0: so. Bei Ronan Keating ist das Leben wie in der Achterbahn. Life is a Rollercoaster. Also mal hoch und mal runter. Wobei, wir hören ja hier gerade die ARD-Hitnacht. Da geht's doch eigentlich immer nur bergauf, oder? Immer weiter hoch. Immer hoch. Los. Ach nee, das ist dann irgendwie auch trist. Immer nur aufwärts. Wenn ich mich an den letzten Vergnügungspark erinnere, da reißen die Leute eigentlich die Arme in die Höhe und kreischen begeistert, wenn es runtergeht. Also auf und ab bedingen sich. Und Spaß kann man auch haben, wenn es mal runterwärts geht.
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0: Hauptsache, man schreit aus Begeisterung und nicht aus Angst. Hier ist die ARD-Hitnacht.

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1: Uiui, nicht nur Flugzeuge im Bauch, sondern auch ein Falschfahrer auf der Autobahn 30. Achtung bitte, zwischen Bissendorf und Osnabrück-Hellern. Hier ist ein Falschfahrer gerade eben gemeldet worden. Achtung bitte, ein Falschfahrer auf der Autobahn 30 zwischen Bissendorf und Osnabrück-Hellern ist ein Falschfahrer unterwegs. Vorsicht hier in beiden Richtungen.
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Peter aus Bremen, der ja schon immer die Falschfahrer mitzählt, ist bestimmt jetzt auch am Radio. Ja, ist er. Er hat mir ja auch schon geschrieben. Und jetzt gibt es also einen Falschfahrer auf der Autobahn 30. Achtung bitte zwischen Bissendorf und Osnabrück-Hellern. Hier ist ein Falschfahrer auf der Straße. Bitte ganz rechts fahren, nicht überholen. Und Peter hat tatsächlich schon geschrieben aus Bremen. Hallo Hanno, bin seit 20 Uhr dran, also in der Backstube. So langsam geht's aber bergab. Also nicht immer nur bergauf. Nein. Achterbahn geht jetzt gerade runter sozusagen. Danach 14 Tage Goodbye-Backstube, dann einfach mal nichts tun. Schöne Grüße an alle im ganzen weiten Radioland. Peter aus Bremen. Na, das hört sich doch gut an. Schönen Urlaub wünsche ich dann jetzt schon mal.

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Und ja, wir sind mal wieder zusammen hier in der Nachtsendung und Annette aus Leipzig ist auch mit uns, obwohl sie eigentlich gar nicht hier sein wollte, denn sie hat geschrieben, Grüße ins Studio. Eigentlich wollte ich ja zum 250. Geburtstag in den USA sein. Heute ist ja dort der 250. Tag der Unabhängigkeit. Da werde ich meine amerikanische Fahne rausholen und feiern. Für die Reise hat leider meine Lebensplanung etwas dagegen gehabt. Liebe Grüße, Annette. Annette, ich finde, für USA-Reisen ist zurzeit ja auch gar nicht so der besonders schöne Zeitpunkt. Ja, also ich meine, gerade wenn jetzt auch noch dieser Trubel mit der Fußball-Weltmeisterschaft dort ausgetragen wird. Wild World von Cat Steven passt auf jeden Fall sehr gut dazu. Und dann die amerikanische Fahne schwenken zu Hause geht ja auch. Also dann einen schönen Unabhängigkeitstag nach Leipzig.

0: 2.30 Uhr steht noch auf der Uhr und das ist die Zeit für den aktuellen Verkehrsservice der ARD Hitnacht. Erstmal gibt es die Entwarnung, das ist sehr schön. Auf der Autobahn 30 zwischen Bissendorf und Osnabrück-Hellern fahren alle wieder in die richtige Richtung. Kein Falschfahrer mehr hier. Die A1 Hamburg Richtung Bremen ist zwischen Hamburg-Stillon und Harburg wegen Brückenarbeiten gesperrt. Umleitung ist die U76. Die A1 ist zwischen Erftstadt und dem Kreuz Bliesheim wegen Bauarbeiten in beiden Richtungen gesperrt. Die A2 Dortmund Richtung Hannover ist zwischen Kamener Kreuz und Hamm wegen Bauarbeiten gesperrt. Dann gab es einen Unfall auf der A2 Hannover Richtung Berlin. Hier ist zwischen Eilsleben und Bornstedt immer noch gesperrt. Die A7 Hannover Richtung Kassel ist zwischen dem Dreieck Salzgitter und Bockenem nach einem Unfall gesperrt. Die A57 Nimwegen Richtung Krefeld wird in Höhe Krefeld-Gartenstadt wegen Bauarbeiten gesperrt bis früh um 5. Und die A59 Bonn Richtung Köln ist zwischen dem Dreieck Porz und Köln-Rath ebenfalls das Wochenende über gesperrt. Gute Fahrt!
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0: Mit Hanno Bauer in Magdeburg. Grüß Sie schön. Und das hier ist Musik von Kim Wilde. View from a Bridge.

Hertz. Wonderful Life, das wundervolle Leben in melancholischer Molltonart, das gefällt mir sehr gut. Und ich finde es so schön, wie sich Hörer gegenseitig Genesung wünschen und dass es besser gehen möge mit dieser Radiosendung zusammen. Claudia in Stuttgart, wir hatten es ja vorhin, nach gelungener Hüft-OP, noch im Krankenhaus, arbeitet sich aber auf die Beine zurück. Also jetzt hoffentlich nicht in der Nacht, da schläft sie hoffentlich. Aber Ingo aus Bad Erleben hat geschrieben und plötzlich höre ich jetzt überall von neuen Hüften, davor nur äußerst selten bis gar nicht. Ich glaube, Axel hat auch schon eine und passend zu deiner aktuellen Hörerin, meine Schwester hat ihre erste Hüfte vor ein paar Wochen bekommen.

0: ist immer noch in Reha und bekommt dann im August erst bzw. schon noch die andere Seite. Der Claudi, alles Gute von mir, schreibt Ingo. Und Ronald hat geschrieben, hallo Hanno, wie ich das von der künstlichen Hüfte hörte, das war quasi im Familienkreis ein Thema. Meine Freundin konnte kaum noch einen Schritt machen, neue Hüfte bekommen und heute, 2 Jahre danach, ist sie mobil wie mit 30 und merkt gar nicht, dass eine künstliche Hüfte drin ist. Kann auch schwimmen und. Dies für Claudia in unserem Stuttgart als Tipp. Wäre schön, wenn ich hier mit dem Tipp behilflich sein kann. Ja, wir waren glücklich, wie sie 1,5 Jahre nach der OP mit uns die Margartenschlucht in Neckargarach hochgestiegen ist. Und das genauso schnell und flott wie ich und ihr Sohn. Tja, krass, was alles geht. Das ist natürlich wunderbar. Und ich hoffe, dass das Claudi auch Mut macht und sie dann auch wirklich schnell auf die Beine kommt und bald wieder gesund ist. Und guter Laune ist sie sowieso jetzt schon.
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0: Und wie war das vorhin? Sie hat doch gesagt, womit sie schlafen gelegt wurde vom Anästhesisten. Das waren die Bee Gees. Und die haben wir jetzt im Programm hier. Die Bee Gees, Night Fever.

Achtung, bitte, schon wieder ein Falschfahrer. Diesmal auf der Autobahn 67. Falschfahrer zwischen Groß-Gerau und dem Dreieck Darmstadt-Griesheim. Ist ein Falschfahrer gemeldet worden, bitte ganz rechts fahren, nicht überholen. Achtung, bitte, ein Falschfahrer auf der A67 zwischen Groß-Gerau und dem Dreieck Darmstadt-Griesheim. Ist ein Falschfahrer auf der Straße.

der hier mit der hohen Stimme, Barry, der ist doch einfach für tot erklärt worden. Mitte Juni war es, also gerade mal einen Monat her, da verbreitete sich die Nachricht vom Tod des letzten Bee Gee wie von Blitz im Internet, aber es war nur eine Ente, glücklicherweise. Also Totgesagte leben ja dementsprechend auch länger, also hat ihm das mindestens jetzt nochmal 2 Jahre verschafft, dieser frühe, aber nicht stimmende Tod, der ihm da im Internet zugeschrieben worden war. Und alle sind drauf eingestiegen. Haha, reingefallen. Achtung bitte nochmal, Falschfahrer auf der Autobahn 67 zwischen Groß-Gerau und Dreieck Darmstadt-Griesheim ist ein Falschfahrer

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Und mit Rock kennen sich Simon und Garfunkel ja gut aus. Hier ist die ARD-Hitnacht. Und Trork hat ein kleines Gedichtchen geschrieben zum Verkehr, ja. Verkehr ist auf den Straßen immer, mit oder ohne Elektroantrieb. Die Autos fahren immer schlimmer. Gesegnet sei, wer das nicht sieht. Und deswegen nochmal zur Erinnerung, die Falschfahrermeldung. Achtung bitte auf der Autobahn 67 zwischen Groß-Gerau und Dreieck Darmstadt-Griesheim. Hier ist ein Falschfahrer unterwegs. Wow. Musik von Robert Palmer begleitet uns hier weiter durch die Nacht. Addicted to Love. Und ganz liebe Grüße an Trork. Dankeschön fürs kleine Gedichtchen und Gruß zurück nach Dortmund.

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1: Um 3 Uhr mit Ronald Lessig. Begleitet von Protesten beginnt in Thüringens Landeshauptstadt Erfurt heute ein 2-tägiger Bundesparteitag der AfD. Unter anderem soll dabei die Parteispitze neu gewählt werden. Das amtierende Duo Weidel und Krupalla stellt sich zur Wiederwahl. Aus Erfurt Wolfgang Henschel.
2: Die Sicherheitsbehörden rechnen mit 50.000 zumeist friedlichen Gegendemonstranten, aber auch bis zu 2.500 gewaltbereiten Aktivisten sowie Straßenblockaden. Das Bündnis Widersetzen kündigte an, den Parteitag verhindern zu wollen. Die Polizei hat mehrere tausend Beamte aus allen 16 Bundesländern in Erfurt zusammengezogen. Auch Wasserwerfer, Hubschrauber und Drohnen stehen bereit. Die Polizei kündigte an, friedliche Kundgebungen zu schützen und zu begleiten. Gewalt und Straftaten würden konsequent verfolgt.
1: Die geplanten strengeren Attestregeln im Job könnten nach Expertenansicht mehr Krankentage zur Folge haben. Der Ökonom Daniel Gräber vom Deutschen Institut für Wirtschaftsforschung DIW warnte davor, dass die Zahl der Praxisbesuche und damit das Ansteckungsrisiko im Wartezimmer steigen könnten. Sollte das dazu führen, dass Menschen trotz leichter Infekte zur Arbeit gehen, könnten Ansteckungen dort wiederum zu mehr Fehltagen führen. Union und SPD hatten sich auf eine Attestpflicht ab dem ersten Krankheitstag und die Abschaffung der telefonischen Krankschreibung geeinigt. Das soll die Zahl der Krankentage senken. Im Iran finden ab heute Feierlichkeiten für den getöteten obersten Führer Khamenei statt. Es dürften die größten seit der Gründung der Islamischen Republik 1979 werden. Sie sollen über 6 Tage dauern. Aus Istanbul, Uwe Lüb.
3: 2 Tage lang wird der Sarg mit den sterblichen Überresten Khameneis in der neuen Mossala-Moschee von Teheran aufgebahrt, einer der größten Moscheen der Welt. Für Montag ist eine Prozession durch Teheran geplant. Dienstag durch Qom. Die Stadt gilt Schiiten als eine der wichtigsten heiligen Städte. Mittwoch sollen Schiiten im Irak Abschied von Khamenei nehmen können. Am Donnerstag schließlich wird der Sarg in den Imam Reza-Schrein in Khameneis Geburtsstadt Mashhad gebracht.
1: Im 16. Finale der Fußballweltmeisterschaft hat sich Favorit Argentinien nur mit Mühe gegen Außenseiter Kap Verde durchsetzen können. Erst in der Verlängerung konnte die Mannschaft um Superstar Lionel Messi das Spiel für sich entscheiden und gewann gegen den WM-Neuling mit 3:2. Nach der regulären Spielzeit hatte es 1:1 gestanden. Das waren die Nachrichten. Das Wetter in Deutschland. Tagsüber Wolken und Regen, einzelne Gewitter, im Süden viel Sonne, 19 bis 30 Grad. Am Sonntag Schauer und Gewitter, zeitweise freundlich bis 31 Grad. Am Montag heiter bis 32 Grad. Es ist 3:03 Uhr.
4: Dankeschön fürs 3-Minuten Nachrichten-Update. Von mir ist der Blick auf die Straßen im Lande. Hier ist der Verkehrsservice der ARD Hitnacht. Achtung, noch keine Entwarnung vor dem Falschfahrer. Auf der Autobahn 67 zwischen Rüsselsheim Ost und Mönchhof-Dreieck ist ein Falschfahrer gemeldet worden. Hier immer noch bitte ganz rechts fahren, nicht überholen. Die A1 Hamburg Richtung Bremen ist zwischen Hamburg-Stillhorn und Harburg wegen Brückenarbeiten gesperrt. Umleitung ist die U76. Die A1 ist zwischen Erftstadt und Kreuz-Bliesheim wegen Bauarbeiten in beiden Richtungen gesperrt. Die A2 Dortmund Richtung Hannover ist zwischen Kamener Kreuz und Hamm wegen Bauarbeiten gesperrt. Die A2 Hannover Richtung Berlin, hier gab es vorhin einen Unfall, deswegen ist zwischen Eilsleben und Bornstedt gesperrt. Die A7 Hannover Richtung Kassel ist zwischen Dreieck Salzgitter und Bockenem nach einem Unfall gesperrt. Die A57 Nimwegen Richtung Krefeld ist gesperrt und zwar in Höhe Krefeld-Gartenstadt wegen Bauarbeiten. Bis in den Morgen 5 Uhr soll es dauern. Die A59 Bonn Richtung Köln ist zwischen dem Dreieck Porz und Köln-Rath ebenfalls das Wochenende über gesperrt. Und neu dazugekommen hier diese Meldung noch, die Autobahn 555 Köln Richtung Bonn ist zwischen Bornheim-Rheinland und Kreuz Bonn-Nord nach einem Unfall gesperrt. Gute Fahrt Ihnen!
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4: Für alle Munteren mitten in der Nacht ist Hanno Bauer hier in Magdeburg. Grüß Sie.
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Let the Music Play. Barry White mit seiner Hammerstimme hier in der ARD-Hitnacht zum Auftakt des Samstag. Und natürlich lassen wir die Musik spielen. Jetzt schwedische Musik. Ace of Base, Always Have, Always Will.

0: Hier ist die ARD-Hitnacht und klingt das nicht wunderbar mit George Michael und Careless Whisper. Und Tom aus Niederbayern klingt auch wunderbar mit seinem Gruß. Er hat geschrieben, hier ist der Tom aus Niederbayern. Auch ich möchte der Claudia in Stuttgart alles Gute wünschen. Liebe Claudi, gute Besserung. Und Lutz, ebenfalls so unterwegs, schreibt Guten Morgen, Grüße aus Niedersachsen, Landkreis Verden. Ich habe seit letztem Jahr ein neues Kniegelenk bekommen, bin schmerzfrei. 6 Jahre hatte ich Schmerzen und konnte keine 2 Stunden arbeiten. Ich wünsche allen ein schmerzfreies Leben. Gruß, Lutz. Und ist das nicht schön, wenn man solche positiven Beispiele hört? Toi, toi, toi, dass es bei Claudia dann auch genauso sein wird.
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Mit viel Energie geht's hier durch die Nacht. Evelyn Thomas, High Energy in der ARD-Hitnacht. Und ja, jetzt ist die Entladung gewesen, die Finale bei High Energy. Tim hat geschrieben, er hört die ARD-Hitnacht über die Frequenzen von WDR 4 und hat geschrieben an alle Patientinnen und Patienten mit neuen Hüften und Knien, gute Besserung. Ich halte nachts als Pfleger in einer Reha-Klinik in Aachen die Stellung. Euch allen viel Erfolg und eine schnelle Genesung. Das ist doch wunderbar. Dankeschön, Timo oder Tim, für die Zuschrift und fürs Zuhören und natürlich noch eine schöne Schicht.

0: Ha, viel mehr Katzenmusik haben wir noch hier im Angebot. Gleich nach der Verkehrsübersicht. Nach Al Stewart, Year of the Cat, nämlich gleich Cats in the Cradle. 3.31 Uhr ist es, Zeit für den Verkehrsservice der ARD-Hitnacht. Entwarnung erstmal von der Autobahn 67 Darmstadt Richtung Mönchhof-Dreieck. Kein Falschfahrer mehr zwischen Rüsselsheim-Ost und Mönchhof-Dreieck. Alles wieder okay hier erstmal. Dann die Autobahn 1 Hamburg Richtung Bremen ist zwischen Hamburg-Stillhorn und Harburg wegen Brückenarbeiten gesperrt. Das Wochenende über. Die U76 ist die Umleitung. Dann die Autobahn 1 ist zwischen Erftstadt und Kreuz-Bliesheim wegen Bauarbeiten in beiden Richtungen bis Montag früh gesperrt. Die A2 Dortmund Richtung Hannover ist zwischen Kamener Kreuz und Hamm wegen Bauarbeiten bis Montag früh gesperrt. Die A7 Hannover Richtung Kassel ist zwischen Dreieck Salzgitter und Bockenem nach einem Unfall immer noch gesperrt. Neu ist dieses hier, die Autobahn 38 Göttingen Richtung Halle ist zwischen Bleicherode und Großwechsungen nach einem Wildunfall gesperrt. Die A57 Nimwegen Richtung Krefeld ist in Höhe Krefeld-Gartenstadt wegen Bauarbeiten gesperrt. Bis 5 Uhr wird es dauern. Die A59 Bonn Richtung Köln ist zwischen dem Dreieck Porz und Köln-Rath bis Montag früh gesperrt. Und die A67 Darmstadt Richtung Mönchhof-Dreieck ist zwischen Rüsselsheim-Ost und Mönchhof-Dreieck wegen eines Polizeieinsatzes gesperrt.
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0: Mit Hanno Bauer in Magdeburg. Und keines von beiden ist natürlich Katzenmusik. Weder Al Stewart noch Ugly Kid Joe, von dem wir diese Version von Cats in the Cradle jetzt hören in der ARD-Hitnacht.

Na, mit so einem Schwung, da kommt doch die Zeitung doppelt so schnell in den Briefkasten, oder? Quietschi, die Zeitungsente hier bei mir im Studio. Ja, Quietschi freut sich auf jeden Fall, dass mal wieder eine Zeitungszustellerin sich gemeldet hat. Simone ist es und sie hat geschrieben: Hallo Hanno, schön, dass du bei der letzten Dippel-Dappel-Tour für diese Woche völlig überraschend in meinem Auto mitfährst. Heute am Samstag ist die Zeitung natürlich wieder doppelt so dick. Viele Wochenendbeilagen. Habe eben so nebenbei zum etwas wolkenverdeckten Himmel geschaut. Die ISS sollte ja um 1.20 Uhr da zu sehen sein. Hat leider nicht geklappt. Die Wolken waren zu dicht. Naja, macht nichts. Um 2.57 Uhr soll sie schon wieder über Zug

0: bei Freiberg fliegen. Vielleicht habe ich dann mehr Glück. Ich werde Ausschau halten. Und auch Nordlichter werden uns für diese Nacht versprochen. Und das alles bei 14 Grad im Raum Freiberg. Ich wünsche allen, die jetzt noch arbeiten müssen, eine angenehme Schicht und später ein schönes Weekend. So, und jetzt um 3 Uhr, ungefähr eine Stunde später, hat Simone nochmal geschrieben und hat geschrieben, pünktlich und jetzt freie Sicht, die ISS im Überflug. Und ich schicke dir ein Bild. Und Tatsache, da ist sogar ein Bild mit einem Lichtklecks drauf. Ich gehe mal davon aus, dass das dann die ISS ist. Gut beleuchtet zu sehen. Und bedanke mich natürlich ganz herzlich für das Bild. Ich werde es mir mal gleich etwas größer ranzoomen. Vielleicht ist es ja dann zu erkennen. Aber auf jeden Fall ist es kein Stern. Das sieht man schon mal. Dafür ist es zu länglich. Und ich finde es wirklich ganz toll. Ich hatte auch schon den Gedanken, selbst mal mit der App auf Suche zu gehen, wann es denn so ist. Also die App sagt es eigentlich zuverlässig, wann solche Überflüge sind. Habe aber bis jetzt noch nie die Zeit gehabt, dann auch zwischen den Musiken tatsächlich mal kurz rauszugehen und zu schauen. Deswegen mache ich ja die Sendung hier. Also, Dankeschön dafür, fürs Foto und ganz lieben Gruß zurück. Sicheren Weg noch mit den schweren Samstags-Zeitungspaketen und Quietschi hat sich auch sehr gefreut.
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0: Quietschi, meine Zeitungsente im Studio.

0: Hier ist die ARD Hitnacht und Hermann in Beutzenburg wird so langsam schlafen gehen, hat er geschrieben. Gestern hat er geschrieben, war ich bei heftigem Wind viel am Haus und im Garten unterwegs, um einiges zu erledigen, weil lieber Besuch jetzt am Wochenende kommt. Bin deswegen wohl jetzt auch müde genug, um einzuschlummern. Bleib du weiter munter für die Hitnacht. Übrigens bin ich Optimist und versuche nach Karl Valentin die Dinge nicht so ernst zu nehmen, wie sie wirklich sind. Liebe Grüße und bis heute. Hermann. Ja, Hermann, frühester Wochenend, Samstagmorgen und schon 100% ein Philosoph. Ich halte es auch mit Karl Valentin. Sehr schön.
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0: Und für alle jetzt Kylie Minogue, Tears on my Pillow.

Na, das ist ja doch kein Segeln auf den sieben Weltmeeren. Das ist doch eher ein Motorbootrennen, wenn ich das so richtig höre. Vom Grundrhythmus her. OMD, Sailing on the Seven Seas. 3.56 Uhr ist es, in 4 Minuten die 4 Uhr Nachrichten. Und nicht nur da heißt es dann Don't Worry, Be Happy.

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2: Um 4 Uhr mit Ronald Lessig. Begleitet von Protesten beginnt in Thüringens Landeshauptstadt Erfurt heute ein zweitägiger Bundesparteitag der AfD. Unter anderem soll dabei die Parteispitze neu gewählt werden. Das amtierende Duo Weidel und Chrupalla stellt sich zur Wiederwahl. Aus Erfurt Wolfgang Henschel.
3: Die Sicherheitsbehörden rechnen mit 50.000 zumeist friedlichen Gegendemonstranten, aber auch bis zu 2.500 gewaltbereiten Aktivisten sowie Straßenblockaden. Das Bündnis Widersetzen kündigte an, den Parteitag verhindern zu wollen. Die Polizei hat mehrere tausend Beamte aus allen 16 Bundesländern in Erfurt zusammengezogen. Auch Wasserwerfer, Hubschrauber und Drohnen stehen bereit. Die Polizei kündigte an, friedliche Kundgebungen zu schützen und zu begleiten. Gewalt und Straftaten würden konsequent verfolgt.
2: Bundesfinanzminister Klingbeil will für das kommende Jahr neue Schulden in Höhe von fast 204 Milliarden Euro aufnehmen. Das geht aus einem Haushaltsentwurf hervor, der dem ARD-Hauptstadtstudio vorliegt. Demnach plant Klingbeil im Kernetat mit einer Neuverschuldung von knapp 119 Milliarden Euro. Das sind 8 Milliarden Euro mehr als im April in den Eckwerten zum Haushalt beschlossen. Die Gesamtsumme der Verbindlichkeiten ergibt sich durch die Kredite für die sogenannten Sondervermögen Bundeswehr sowie Infrastruktur und Klimaneutralität. Popstar Taylor Swift hat geheiratet. Die Sängerin und Footballspieler Travis Kelce gaben sich in New York das Ja-Wort, wie eine Sprecherin bestätigte. Die Zeremonie habe Schauspieler Adam Sandler geleitet. Medienberichten zufolge fand die Hochzeit mit vielen berühmten Gästen im Madison Square Garden statt. Die 14-malige Grammy-Gewinnerin Swift gilt als erfolgreichste Musikerin der Gegenwart. Kelce spielt Football bei den Kansas City Chiefs und gewann mit dem Team bereits dreimal den Super Bowl. Argentinien hat das Achtelfinale der Fußball-Weltmeisterschaft erreicht. Der Titelverteidiger setzte sich mit 3:2 nach Verlängerung gegen Kap Verde durch. Aus dem ARD-WM-Team Hendrik Lückhoff.
4: Eine Fußballsensation war zum Greifen nah für WM-Neuling Kap Verde. Nach Rückstand zwangen die Spieler des afrikanischen Inselstaates den Weltmeister in die Verlängerung. Da konnten sie nochmal einen Rückstand aufholen. Das dritte argentinische Tor durch Romero war dann aber 1:1. Ein großer Kampf blieb damit unbelohnt. Argentinien zittert sich ins Achtelfinale und trifft da auf Ägypten, das sich mit 4:2 im Elfmeterschießen gegen Australien durchsetzte. Unterdessen kann sich Jürgen Klopp nach dem Rücktritt von Julian Nagelsmann den Job als deutscher Bundestrainer vorstellen. Klopp bestätigte bei Magenta TV erste Gespräche mit dem DFB.
2: Das waren die Nachrichten. Das Wetter in Deutschland. Tagsüber Wolken und Regen, einzelne Gewitter, im Süden sonnig bis 30 Grad. Es ist 4:03 Uhr.
5: Dankeschön fürs 3-Minuten-Nachrichten-Update. Von mir jetzt der Blick auf die Straßen im Lande. Hier ist der Verkehrsservice der ARD-Hitnacht. Und los geht's wie immer auf der Autobahn 1 Hamburg Richtung Bremen. Hier ist zwischen Hamburg-Stillhorn und Harburg wegen Brückenarbeiten gesperrt. Umleitung ist die U76. Weiter noch eine Meldung von der Autobahn 1. Hier ist zwischen Erftstadt und Kreuz-Bliesheim wegen Bauarbeiten in beiden Richtungen bis Montag früh gesperrt. Die Autobahn 2 Dortmund Richtung Hannover ist zwischen Kamener Kreuz und Hamm wegen Bauarbeiten bis Montag früh gesperrt. A7 Hannover Richtung Kassel, hier ist zwischen Dreieck Salzgitter und Bockenem nach einem Unfall gesperrt. Die A57 Nimwegen Richtung Krefeld ist in Höhe Krefeld-Gartenstadt wegen Bauarbeiten gesperrt heute Nacht. Bis 5 Uhr wird's dauern, also noch eine Stunde. Und die Autobahn 59 Bonn Richtung Köln ist zwischen dem Dreieck Porz und Köln-Rath ebenfalls das Wochenende über gesperrt. Ihnen unterwegs eine gute Fahrt, kommen Sie gut in den Samstagmorgen hinein.
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5: Mit Hanno Bauer in Magdeburg. Grüß Sie.

0: Na, das macht doch Laune am frühen Samstag. 4.10 Uhr ist es. Hier ist die ARD-Hitnacht. Und Daniela hat gerade Päuschen und hat sich hingesetzt, hat geschrieben, guten Abend, lieber Hanno. Gerade habe ich mich bei einem gut gekühlten Ingwertee vors Radio gesetzt und genieße nach einer anstrengenden Woche und speziell heutigen Tag die ARD-Hitnacht. Daniela ist ja unsere Rettungshubschrauberpilotin. Und sie hat geschrieben weiter, ich freue mich auf die exquisit ausgewählten Hits, bei denen ich mich total entspannen kann, denn ich habe noch 2 Tage Dienst vor mir, bevor ich meine Freiwoche habe. Viele herzliche Grüße an die Nachtschicht im Studio, an alle Nachtdienstler überall und an die weltweite Radiofamilie. Ganz besonders grüße ich natürlich Claudia aus Stuttgart. Gute Genesungswünsche und Annette aus Leipzig und die Sternenfreunde Susanne und Walter. Ein schönes Wochenende an alle. Wünscht euch eure Daniela aus Oberhausen und aus München. In München fliegt sie gerade den Rettungsheli. Na dann, ich hoffe, es sind nicht zu viele Einsätze. Und dann lasst ihr mal den kalten Ingwertee gut schmecken.
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0: Dabei also mit Leib und Seele. So wie jetzt Heinz-Rudolf Kunze hier singt in der ARD-Hitnacht.

Hier ist die ARD-Hitnacht, 4.22 Uhr, gerade ausgecheckt aus dem Hotel California bei den Eagles. Und Julia hat schon einen sehr poetischen Zug um diese Uhrzeit, ja, frühester Samstagmorgen. Sie hat geschrieben, das ist eines meiner Lieblingsgedichte. Sein oder nicht sein, das ist die erste Frage. Sein oder werden, das ist die zweite Frage. Ich bin und ich werde sein, das ist die Antwort. Ein bisschen Philosophie am frühen Tag. Kann ja nicht schaden. Danke, Juliane, und schönen Gruß auf den 580 Jahre alten Bauernhof, Ferienwohnung mit Garten, wo gerade der Urlaub so richtig schön ist.

0: Hier regnet es gerade Mandolinen, Mandolin Rain. Achtung bitte im Norden. Im Norden fliegen die Mandolinen auch jetzt gerne bei Sturmböen um die Ohren. Ja, so ist das heute Morgen am Samstag. 4.30 Uhr ist es, Zeit für den Verkehrsservice der ARD-Hitnacht. A1 Hamburg Richtung Bremen, hier ist zwischen Hamburg-Stillhorn und Harburg wegen Brückenarbeiten gesperrt. Umleitung ist die U76. Die Autobahn 1 ist zwischen Erftstadt und Kreuz-Bliesheim wegen Bauarbeiten in beiden Richtungen das Wochenende über gesperrt. A2 Dortmund Richtung Hannover, hier ist zwischen Kamener Kreuz und Hamm wegen Bauarbeiten gesperrt das Wochenende über. Die Autobahn 7 Hannover Richtung Kassel ist zwischen dem Dreieck Salzgitter und Bockenem nach einem Unfall gesperrt. Die A57 Nimwegen Richtung Krefeld ist wohl noch eine halbe Stunde gesperrt, und zwar in Höhe Krefeld-Gartenstadt. Bis 5 Uhr sollen die Bauarbeiten beendet sein. Dann die Autobahn 59 Bonn Richtung Köln, hier ist zwischen dem Dreieck Porz und Köln-Rath gesperrt das Wochenende über, und die A61 Ludwigshafen Richtung Koblenz ist zwischen Emmelshausen und Boppard nach einem Unfall gesperrt.
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0: Mit Hanno Bauer in Magdeburg. Hey, draußen ist es schon hell, jedenfalls bei uns vor dem Funkhaus. Ich denke mal, bei Ihnen auch ein Freudenjuchzer dazu. Yeah!

Pamela ist heute Nacht nicht zum Schlafen gekommen bisher. Ja, Arbeit und Radio hören, so läuft's nämlich in der Landwirtschaft. Und sie hat geschrieben, Hallöchen, was war das wieder für eine wunderschöne Nacht mit toller Musik und der lieben Radiofamilie. Die Sendung ist richtig lebendig, da kann man schlecht abschalten. Meine Tiere sind jetzt alle versorgt, ich habe mir noch genüsslich ein Eis reingezogen und gehe dann mal schlafen. Na dann, wünsche ich alles Gute. Einen schönen Samstag. Naja, und nachher nach dem Aufstehen geht's ja dann auf dem Hof wahrscheinlich auch gleich wieder los. Ist doch immer so.

Mein Zeitungszusteller Entchen Quietschi freut sich auch über Volker in Ellwangen. Und zwar hat er geschrieben, ich bin um 4.17 Uhr bei 12 Grad Celsius unklarem Himmel wieder auf meiner Zeitungstour. Ich grüße alle Zeitungszusteller, die bei diesen Temperaturen auch unterwegs sind. Grüße auch zu dir ins Studio. Grüße aus Ellwangen von Volker. Dann grüße ich mal ganz lieb zurück und wünsche eine kurze Tour.

Roxette, Sleeping in My Car, das ist ja auch was für mich, ja. Also, das Auto ist groß genug für zwei Hunde, Schatzi und mich. Liegefläche mit orthopädischer Matratze inzwischen, ja, gut für den Rücken. 1,20 Meter mal 2 Meter, da braucht man nicht zu klagen. Und eigentlich schlafe ich gerne nach der Sendung erstmal am See aus, gleich in der Nähe von Magdeburg. Schön schattig unter Pappeln gepackt. Aber diesmal dann wohl nicht zu kalt, nur 11 Grad. Waren es gerade, als ich mal kurz draußen war. Mann, oh Mann, wir fallen aber auch schön von einem Extrem ins nächste in diesem Sommer. Aber ehrlich, lieber etwas zu kalt als zu heiß für mich. Nur nicht so, dass die Heizung gleich wieder an muss, bitte. In der ARD-Hitnacht jetzt Musik von Joe Cocker.

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1: Um 5 Uhr mit Ronald Lessig. In Erfurt beginnt heute der zweitägige AfD-Bundesparteitag. Kurz vor dem Start haben die Gegner der Veranstaltung einen juristischen Erfolg errungen. Aus der Nachrichtenredaktion Christian Ofer-Weiß.
2: Das Verwaltungsgericht Weimar hat am Abend das Versammlungsverbot auf Zufahrtswegen zum AfD-Parteitag kassiert. Auslöser war die Ankündigung des Bündnisses Widersetzen. Die Aktivisten wollen den Parteitag noch verhindern, indem sie Anreisewege blockieren. Das Landesverwaltungsamt verbot die Blockade mit Verweis auf Rettungswege und öffentliche Sicherheit. Dieses Verbot ist nun gekippt, sofern keine Beschwerde gegen die Entscheidung eingelegt wird. Die Sicherheitsbehörden erwarten insgesamt 50.000 Gegendemonstranten, darunter auch gewaltbereite Gruppen.
1: Bundesfinanzminister Klingbeil will für das kommende Jahr neue Schulden in Höhe von fast 204 Milliarden Euro aufnehmen. Das geht aus einem Haushaltsentwurf hervor, der dem ARD-Hauptstadtstudio vorliegt. Demnach plant Klingbeil im Kernetat mit einer Neuverschuldung von knapp 119 Milliarden Euro. Das sind 8 Milliarden mehr als im April in den Eckwerten zum Haushalt beschlossen. Die Gesamtsumme der Verbindlichkeiten ergibt sich durch die Kredite für die sogenannten Sondervermögen Bundeswehr sowie Infrastruktur- und Klimaneutralität. Popstar Taylor Swift hat geheiratet. Die Sängerin und Footballspieler Travis Kelce gaben sich in New York das Ja-Wort, wie eine Sprecherin bestätigte. Die Zeremonie habe Schauspieler Adam Sandler geleitet. Medienberichten zufolge fand die Hochzeit mit vielen berühmten Gästen im Madison Square Garden statt. Die 14-malige Grammy-Gewinnerin Swift gilt als erfolgreichste Musikerin der Gegenwart. Kelce spielt Football bei den Kansas City Chiefs und gewann mit dem Team bereits 3-mal den Super Bowl. Argentinien hat das Achtelfinale bei der Fußball-Weltmeisterschaft erreicht. Der Titelverteidiger setzte sich mit 3:2 nach Verlängerung gegen Kap Verde durch. Aus dem ARD-WM-Team Hendrik Lückhoff.
3: Eine Fußballsensation war zum Greifen nah für WM-Neuling Kap Verde. Nach Rückstand zwangen die Spieler des afrikanischen Inselstaates den Weltmeister in die Verlängerung. Da konnten sie nochmal einen Rückstand aufholen. Das dritte argentinische Tor durch Romero war dann aber 1:1. Ein großer Kampf blieb damit unbelohnt. Argentinien zittert sich ins Achtelfinale und trifft da auf Ägypten, das sich mit 4:2 im Elfmeterschießen gegen Australien durchsetzte. Unterdessen kann sich Jürgen Klopp nach dem Rücktritt von Julian Nagelsmann den Job als deutscher Bundestrainer vorstellen. Klopp bestätigte bei Magenta TV erste Gespräche mit dem DFB.
1: Das waren die Nachrichten. Das Wetter in Deutschland. Tagsüber Wolken und Regen, im Süden sonnig, 19 bis 30 Grad. Am Sonntag bis 31 Grad. 5:03 Uhr.
4: Schönen Dank für die letzten Nachtnachrichten. Von mir der Blick auf die Straßen im Lande. Hier ist der Verkehrsservice der ARD-Hitnacht. Die A1 Hamburg Richtung Bremen ist zwischen Hamburg-Stillhorn und Harburg wegen Brückenarbeiten gesperrt. Umleitung ist die U76. A1 weiter zwischen Erftstadt und Kreuz-Bliesheim ist wegen Bauarbeiten in beiden Richtungen gesperrt. Der Blick auf die A2 Dortmund Richtung Hannover, hier ist zwischen Kamener Kreuz und Hamm wegen Bauarbeiten gesperrt, auch das ganze Wochenende über. Die A7 Hannover Richtung Kassel ist zwischen Dreieck-Salzgitter und Bockenem nach einem Unfall gesperrt. Die Autobahn 57 Nimwegen Richtung Krefeld ist in Höhe Gartenstadt wegen Bauarbeiten weiterhin gesperrt. Die Autobahn 59 Bonn Richtung Köln ist zwischen dem Dreieck Porz und Köln-Rath bis Montag früh gesperrt. Und dann noch ein Unfall auf der Autobahn 61 Ludwigshafen Richtung Koblenz wurde gesperrt zwischen Emmelshausen und Boppard. Ihnen unterwegs eine gute Fahrt in den Samstagmorgen hinein.
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4: Mit Hanno Bauer in Magdeburg.

Hier ist die ARD Hitnacht. Und es gibt beim Verkehr noch zwei Nachträge. Ja, gerade frische Meldungen, die reingekommen sind zu ihrer Sicherheit. A4 Olpe Richtung Köln zwischen Eckenhagen und Reichshof Bergneustadt. Achtung bitte, hier gab es einen Unfall und die Unfallstelle ist noch ungesichert. Und A27 zwischen Verden-Ost und Verden-Nord in beiden Richtungen Gefahr durch. Und vor allem für Rehe auf der Fahrbahn. Bitte nehmen Sie dort Ihr Rehfüßchen vom Gas. Ist gut fürs Karma. In der ARD Hitnacht jetzt Musik von The Beautiful South.

0: Was ist denn die kleine Zeit? 5.11 Uhr steht bei mir auf der Uhr. Wenn es bei Ihnen auch so ist, geht Ihre Uhr richtig, schätze ich mal. Ja, hier ist die ARD-Hitnacht und wenn wir schon bei The Beautiful South sind, dann grüße ich doch jetzt Nora im schönen Südwesten Deutschlands, die geschrieben hat, lieber Hanno, in Stuttgart auf der Höhe, also da, wo ich wohne, sollen es 12 Grad sein. Und ich merke davon gar nichts. Ich habe immer noch 27 Grad in der Wohnung und sehe mir Eisbergbilder an. Ich bin von der Hitzewelle immer noch gezeichnet und überzeugt davon, dass ich von den Inuit abstamme, also von dem Eskimo-Volk. Mit Schlafen ist nicht viel, wache in dieser heißen Wohnung ständig auf. Bis bald, liebe Grüße, Nora. Ich grüße zurück und ja, so ein kleines Iglu da draußen, vor dem Haus vielleicht, im Vorgarten oder so, na das wär's doch. Könnte passen. Und bei 12 Grad schmilzt das jetzt auch nicht so schnell.
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Huey Lewis and the News in der Nachtsendung. Hier ist die alte Hitnacht. Und Simone möchte gerne, dass ich Folgendes tue, und zwar Grüße nach Bremen schicke. Simone hat geschrieben, Hanno, kannst du bitte Peter in seiner Backstube in Bremen grüßen? Bald steuere ich meinen kleinen Bauernhof an. Dort liegen immer Mittwoch und Samstag jeweils eine Packung arschfrische Eier an einer nur mir bekannten Stelle. Als totaler Frühmensch male ich mir dann aus, wie ein frisches Brötchen aus seiner Backstube dazu schmecken würde. Liebe Grüße, Simone. Na, das hört sich doch nach Spaß an. Also frisch gelegte Eier oder arschfrische, wie sie geschrieben hat. Und dazu noch knackefrische Brötchen von Peter aus Bremen. Die Grüße sind hoffentlich dort angekommen. Und Cindy Loper passt dazu. 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

Backstreet Boys in der ARD Hitnacht. 5.26 Uhr ist es. Und jetzt tun wir das, was uns hier empfohlen wird in dem Song bei den Doobie Brothers, nämlich Listen to the Music. Dazu gibt's ja die ARD Hitnacht. Und danach noch der Blick auf die Straßen, damit Sie wissen, wo man heute gut durchkommt und wo gar nicht.

0: Gleich geht's weiter mit Listen to the Music. Aber vorher noch. Um 5.30 Uhr der Verkehrsservice der ARD-Hitnacht. Die A1 Hamburg Richtung Bremen ist zwischen Hamburg-Stillhorn und Harburg wegen Brückenarbeiten das Wochenende über gesperrt. Die A1 ist zwischen Erftstadt und Kreuz-Bliesheim wegen Bauarbeiten in beiden Richtungen gesperrt, auch das Wochenende über. Die A2 Dortmund Richtung Hannover ist zwischen Kamener Kreuz und Hamm wegen Bauarbeiten bis Montag früh gesperrt. Dann der Blick auf die A4 Olpe Richtung Köln zwischen Eckenhagen und Reichshof Bergneustadt. Achtung, hier gibt es Behinderungen nach einem Unfall. Dann A7 Hannover Richtung Kassel, hier ist zwischen Dreieck Salzgitter und Bockenem nach einem Unfall gesperrt. Die A59 Bonn Richtung Köln ist zwischen dem Dreieck Purz und Köln-Rath bis Montag früh gesperrt. Und dann noch die Autobahn 61 Ludwigshafen Richtung Koblenz, hier ist zwischen Emmelshausen und Boppard nach einem Unfall ebenfalls gesperrt. Ihnen unterwegs eine gute Fahrt in den Samstagmorgen hinein.
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0: Mit Hanno Bauer in Magdeburg. Grüß Sie schön. Und jetzt werden Sie hier schon angefeuert, angeklatscht, denn live ist live.

Wunderbare Musik hier von Michael Jackson, Liberian Girl in der ARD-Hitnacht. Und die Zeitungszusteller, die sind heute unterwegs, sehr fleißig offensichtlich, denn Volker aus Bielefeld grüßt Volker aus Ellwangen, schreibt er hier. Und alle anderen Zeitungszusteller sowie alle Nachtarbeiter und übrigens natürlich auch alle Radiohörerinnen und Radiohörer an den Haushaltsgeräten, hat er geschrieben. Was ist denn mit Haushaltsgerät gemeint? Ein Radio oder ein Kochfeld? Jedenfalls schreibt er, hallo Hanno, mal wieder eine Top-Sendung. Genau wie mein Namenskollege aus Ellwangen bin ich auch als Zeitungs- und Postzusteller unterwegs, allerdings mit Lastenrad und Handy mit Radiostream in der Jackentasche. Ich muss jetzt auch weiter, wünsche allen ein schönes Wochenende sowie allen Erkrankten eine baldige Genesung. Viele Grüße von Volker aus Bielefeld und ich grüße ganz lieb zurück. Dankeschön für den schönen Gruß, lieber Volker, und natürlich jetzt noch einen schönen Samstag.

0: Whatever you want, whatever you need. Willkommen Sie hier in der Sendung. Hier ist die ARD Hitnacht. Und manchmal bekommt man auch mehr, als man denkt. Ja, also heute ist ja Samstag. Die Zeitungen sind besonders schwer und umfangreich, so ungefähr Ziegelsteinstärke. Also höchste Zeitungszustellkür und einer der besten ist York. Immer unterwegs im hohen Norden an der Worcester Nordseeküste und den idyllischen Orten dort. Und ja, wir hatten heute genau vor einer Woche hier rumgeflaxt über den Sender mitten in der Nacht, weil er gerade ein Päuschen in Dorum-Neufeld eingelegt hat im Kutterhafen. Und ich sagte ihm dann, na dann bring doch mal meinen Freunden, die gleich hinterm Damm stehen, auf dem Campingplatz mit ihrem Reisemobil eine Zeitung vorbei. Die werden sich wundern. Und was soll ich sagen? York hat's tatsächlich getan. Hat eine Nordsee-Zeitung geschnappt, ist direkt vor den einzigen Karawan dort gegangen und hat ihn, also den einzigen Karawan, der ein Nummernschild aus Sachsen-Anhalt hatte, natürlich, ansonsten waren sehr viele Karawans da. Und meine Freunde, die haben sich so gefreut, also das ist mal ein prompter Service gewesen und ein Riesenspaß. Thomas und Steffi bedanken sich hier nochmal ganz lieb bei York. Meine Freunde haben sich erst gewundert, wo diese schweren Zeitungsballen herkamen und als dann die Zeitung ausgelesen war, so schön den Tag über am Samstag, dann kam ja in der nächsten Nacht dann auch gleich nochmal dieses Riesengewitter darunter, also wie Weltuntergang hat's geregnet und da waren die Zeitungen natürlich dann noch ein zweites Mal praktisch. Sehr schön. Ganz liebe Grüße an York.
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Keep on Rocking, das machen wir doch glatt mal mit einer Rockband. Boston jetzt zu hören bei uns, More Than a Feeling. 5:50 Uhr ist es, 10 Minuten vor 6 Uhr.

More than a Feierabend-Feeling habe ich jetzt. Nämlich Feierabend-Feeling und Frühstücksbrötchenhunger. Darum werde ich mich jetzt mal kümmern. Einen schönen Tag wünscht Anne Bauer und wenn Sie wollen, bis nächste Nacht. Ich bin jedenfalls hier.

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1: Um 6 Uhr mit Claudia Drews. In Erfurt beginnt heute der zweitägige AfD-Bundesparteitag. Kurz vor dem Start haben Gegner der Veranstaltung einen juristischen Erfolg errungen. Aus der Nachrichtenredaktion Christian Ofer-Weiß.
2: Das Verwaltungsgericht Weimar hat am Abend das Versammlungsverbot auf Zufahrtswegen zum AfD-Parteitag kassiert. Auslöser war die Ankündigung des Bündnisses Widersetzen. Die Aktivisten wollen den Parteitag noch verhindern, indem sie Anreisewege blockieren. Das Landesverwaltungsamt verbot die Blockade mit Verweis auf Rettungswege und öffentliche Sicherheit. Dieses Verbot ist nun gekippt, sofern keine Beschwerde gegen die Entscheidung eingelegt wird. Die AfD-Delegierten wollen in Erfurt einen neuen Bundesvorstand wählen. Die Sicherheitsbehörden erwarten insgesamt 50.000 Gegendemonstranten, darunter auch gewaltbereite Gruppen. Die Polizei ist mit Wasserwerfern und mehreren tausend Kräften vor Ort.
1: Bundesfinanzminister Klingbeil will für das kommende Jahr neue Schulden in Höhe von fast 204 Milliarden Euro aufnehmen. Das geht aus einem Haushaltsentwurf hervor, der dem ARD-Hauptstadtstudio vorliegt. Demnach plant Klingbeil im Kernetat mit einer Neuverschuldung von knapp 119 Milliarden Euro. Das sind 8 Milliarden Euro mehr als im April in den Eckwerten zum Haushalt beschlossen. Die Gesamtsumme der Verbindlichkeiten ergibt sich durch die Kredite für die sogenannten Sondervermögen, Bundeswehr sowie Infrastruktur und Klimaneutralität. Die russische Armee rückt nach eigenen Angaben im Osten der Ukraine weiter vor. Wie Kreml-Sprecher Peskow mitteilte, ist die Industriestadt Kostjantynivka nahe Donetsk inzwischen unter russischer Kontrolle. Aus der Nachrichtenredaktion Stefan Ewerts.
3: Die Stadt war bereits Ende vergangenen Jahres schwer umkämpft und gilt als strategisch wichtiger Stützpunkt auf dem Weg zu weiteren größeren Städten im Donbass. Laut Kreml-Sprecher Peskow wurden sämtliche Bewohner dazu aufgefordert, die Stadt zu verlassen. Die Eroberung des Donbass gilt als eines der wichtigsten Ziele von Kreml-Chef Putin. Auch in den Verhandlungen über ein Ende des Krieges war der Anspruch auf die Region immer wieder eine zentrale Forderung Russlands. Die Ukraine hat die Meldungen über die Einnahme bislang nicht bestätigt. Ein Militärsprecher sprach am Abend lediglich von schweren Kämpfen rund um die Stadt.
1: Papst Leo XIV. Wird heute auf die italienische Mittelmeerinsel Lampedusa reisen. Wie der Vatikan mitteilte, will das katholische Kirchenoberhaupt dort den Inselfriedhof besuchen und an Gräbern von Migranten Blumen niederlegen. Danach ist eine heilige Messe auf dem Sportplatz von Lampedusa geplant, sowie der Besuch eines Kunstwerks mit dem Namen Tor Europas. Lampedusa ist für viele Migranten der erste Anlaufpunkt in Europa nach der Reise über das Mittelmeer. Der Papst will auf das Schicksal dieser Menschen aufmerksam machen. Bei der Fußball-Weltmeisterschaft ist das letzte 16-Finale zu Ende gegangen. Kolumbien setzte sich gegen Ghana mit 1:0 durch. Aus dem ARD-WM-Team Felix Gerhardt.
4: Kolumbien hatte das Spiel über weite Strecken unter Kontrolle und gewann letztlich verdient durch den Treffer von John Arias in der 14. Minute. Im Achtelfinale treffen die Kolumbianer jetzt auf die Schweiz. Titelverteidiger Argentinien ist knapp an einer Blamage vorbeigeschrammt. Gegen WM-Neuling Kap Verde setzte sich das Team um Superstar Lionel Messi erst in der Verlängerung mit 3:2 durch. Gegner im Achtelfinale ist Ägypten, das gegen Australien im Elfmeterschießen gewann. Jürgen Klopp hat am Abend sein Interesse am Job des deutschen Bundestrainers bekundet. Nach dem Rücktritt von Julian Nagelsmann bestätigte Klopp bei Magenta TV erste Gespräche mit dem DFB.
1: Und das waren die Nachrichten. Das Wetter in Deutschland. Tagsüber Wolken und Regen, einzelne Gewitter, im Süden viel Sonne, 19 bis 30 Grad. Am Sonntag Schauer und Gewitter, zeitweise freundlich, 19 bis 31 Grad. Es ist 6.04 Uhr.
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5: Schönen guten Morgen wünsche ich Ihnen heute am ersten Wochenende im Juli 2026. Wünsche Ihnen natürlich einen guten Start rein und wünsche eine gute Fahrt. Aber Vorsicht, A2 Hannover-Dortmund zwischen Langenhagen und Dreieck Hannover-West, da liegt ein Tier auf der Autobahn. Also hier besondere Obacht bitte.
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Na, wenn das mal nicht das Motto fürs Wochenende ist. Smokey, lay back in the arms of someone. Ich lege mich zurück in die Arme von jemandem. Hoffentlich jemand, der lieb zu Ihnen ist. Das ist ganz besonders wichtig an diesem Wochenende, dass man sich mal so richtig schön Anfang Juli entspannt. Dafür sind ja Wochenenden da. Ich wünsche Ihnen einen schönen guten Morgen nochmal. Es ist 6:12. Wir sind's Ende Hans Niedersachsen. Hier noch was Aktuelles von den Straßen. Vorsicht nochmal, Region Hannover, diesmal auf der Landstraße zwischen Wilhelmshöhe und der B214. Da laufen Tiere. Also auch hier bitte besondere Obacht.

0: 6.22 Uhr heute am 4. Juli 2026. Jetzt müssen wir mal gratulieren. Und zwar zweimal hintereinander. Einmal den Vereinigten Staaten, also den USA. Nicht etwa zu Donald Trump, zu ihrem Präsidenten, sondern zu 250 Jahre Unabhängigkeit. Ja, es ist tatsächlich so. Vor 250 Jahren wurden die Vereinigten Staaten, die USA, sozusagen offiziell freigegeben, haben sich gegründet, haben gesagt, also wir wollen mit England, mit Frankreich, mit niemandem was zu tun haben. Wir sind eigenständig. Und das war vor 250 Jahren. Das wird nach meinen Informationen irgendwie auch ganz groß in den Staaten gefeiert. Die kommen sowieso aus dem Feiern nicht mehr raus, die Amerikaner. Denn gestern wurde wohl auch gefeiert in New York. Pop-Megastar Taylor Swift und Footballspieler Travis Kelce haben Ja gesagt. Das war ja ewig in der Diskussion. Klappt das jetzt mit den beiden? Wird das eine Hochzeit geben? Nicht nur die Fans, also die Swifties, das sind ja so die Fans von Taylor Swift, sondern auch viele andere haben gesagt, ist das jetzt auch wirklich, ist das jetzt clean? Giselle Utscher in New York für uns. Was weiß man jetzt genau über diese Trauung der beiden? Ist alles in trockenen Tüchern.
1: Wir wissen jetzt sicher, dass eine Hochzeitszeremonie im Madison Square Garden in New York City stattgefunden hat. Das hat eine Sprecherin von Taylor Swift US-Medien ganz offiziell bestätigt und dabei auch noch einige Details verraten. Die Trauung hat für viele ziemlich überraschend Schauspieler und Comedian Adam Sandler durchgeführt. Er ist wohl mit Swift und Kelce befreundet. Trauzeugen waren die beiden Brüder des Brautpaars. Klassische Brautjungfern soll es nicht gegeben haben. Um die Arena herum, da haben ja einige Schaulustige und ein paar Dutzend Swifties lange gewartet und gehofft, was von der Hochzeit mitzubekommen. Und die haben dann nach und nach entdeckt, dass auf den großen Bildschirmen an der Fassade des Madison Square Garden plötzlich Just Married stand, also frisch verheiratet. Wobei nach dem T von Just noch ein Und-Zeichen und ein weiteres T ergänzt wurden. Die beiden Ts zusammen sollen für die Namen Taylor und Travis stehen.
0: Und wahrscheinlich auch für toll. Toll, dass die beiden nun endlich Ja gesagt haben. Wissen wir denn noch ein bisschen mehr darüber, was im Inneren des Madison Square Garden los war und wie es da so aussah?
1: Nein, das ist bisher nach wie vor ein streng gehütetes Geheimnis. Es durfte ja auch niemand Handys reinnehmen, nicht die Gäste, nicht mal die Mitarbeiter oder Sicherheitskräfte bei der Hochzeit. Die Sprecherin von Taylor Swift hat aber immerhin was zum Outfit des Brautpaares bei der Trauung verraten. Beide hatten wohl Haute Couture von Dior an und die Braut soll Schuhe von Louboutin und Schmuck von Cartier getragen haben. Ich bin mir aber ziemlich sicher, dass das nicht die einzigen Outfits des Abends waren. Beide haben sich ziemlich sicher für die Party nach der Trauung nochmal umgezogen.
0: Louboutin, was sind das alles für Namen? Kenne ich alle gar nicht, aber egal. Wer waren alles da, so an Freunden?
1: Es sollen ja etwa 1000 Gäste angereist sein. Die meisten von ihnen haben wir aber nicht gesehen, weil sie in SUVs mit abgedunkelten Scheiben durch so eine Art Zelttunnel in die Arena gefahren worden sind. Ein paar Stargäste wurden aber trotzdem gesichtet. Direkt vor Ort zum Beispiel die Schauspieler Hugh Grant und Ethan Hawke und außerdem auch Late-Night-Moderator Jimmy Fallon. Und ganz in der Nähe sind Sängerin Camila Cabello, Model Gigi Hadid oder auch der Sänger Ed Sheeran gesehen worden. Alle waren für eine Hochzeit angemessen gekleidet, sodass man davon ausgehen kann, dass sie wahrscheinlich gerade unterwegs dorthin waren.
0: So, jetzt danke erstmal an Giselle Utscher für die Infos aus New York. Pop-Megastar Taylor Swift und Footballspieler Travis Kelce haben wohl Ja gesagt. Und hoffentlich sagt Taylor Swift jetzt nicht Nein zur Musik. Das wäre schade, denn sie macht ja tolle Songs, zum Beispiel diesen hier, Opalite. Und wir gratulieren natürlich auch nochmal ganz herzlich und hoffen auf viele, viele Jahrzehnte voller Liebe.

0: Mensch, so ein Samstag, der geht ja schneller vorbei, als man denkt. Es ist schon 6.33 Uhr. Oh, weia. Kurz halb sieben, aktuelles Wetter, letzte halbe Stunde. Die Wolke feiert Renaissance. Ja, viele, viele Wolken bei uns auf Norderney. Es ist trocken bei Wolken am Himmel, Marienhöhe 17 Grad. Oldenburg bedeckter Himmel 14 Grad. Entschuldigung. Bremen, Wolken am Himmel 13 Grad. Lüneburg bewölkt, an der Brausebrücke 12 Grad. Osnabrück bedeckter Himmel auch 12 Grad, genau wie in Hannover. Und auch in Braunschweig 12 Grad, gemessen am Eiermarkt bei leichten Wolken. Am Himmel Göttingen, am Klausberg 11 Grad, dicke Wolken über Göttingen und Braunlage bedeckter Himmel bei 10 Grad, von Sonne also noch nichts zu spüren, soll ja heute ohnehin eher spärlich vorbeischauen, die Sonne.
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0: Die A1 Hamburg-Bremen ist zwischen Stillhorn und Harburg bis Montag früh ca. 5 Uhr gesperrt, da wird an der Brücke gearbeitet, sie werden umgeleitet über die U76. Die A7 Hannover-Kassel ist zwischen Dreieckslatzgitter und Bokenen gesperrt nach einem Unfall. Und das gilt auch so für den Kreis Verden, für die Kreisstraße zwischen Inschede und Hagen. Die ist auch nach einem Unfall gesperrt.
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0: Ja, gestern gab es ja so eine Art Trainerbeben bei uns in Deutschland. Bundestrainer Julian Nagelsmann ist denn wohl doch zurückgetreten. Der DFB hat das gestern bekannt gegeben. Er hat sich durchaus sehr emotional von den Fans verabschiedet, hat gesagt, tut mir leid, hätte euch gern mehr Spaß bereitet, aber hat nun mal nicht geklappt. Gut, nehmen wir mal so hin. Und jetzt fragen sich natürlich viele, wer würde Nachfolger? Mein Kollege Manni Brockmann, den kennen Sie alle noch, der hat viele Jahre für den Westen, also, ja, die großen Vereine kommen ja alle aus dem Westen, Dortmund, Gladbach und wie sie alle heißen, für den Westen Fußball kommentiert. Und der ist ein echter Insider. Der hat mal gesagt, wie denn der neue Trainer aussehen müsste. Und irgendwie klingt das wie beim Alten.
2: Also ich gebe jetzt mal eine Personalbeschreibung. Manchmal etwas aufbrausend, gelegentlich abkanzelnd, beratungsresistent, mit der Attitüde, ich bin der Größte. Ist das Nagelsmann oder ist das Klopp? Es könnte nämlich sein, dass die gleichen Eigenschaften, während wegen man Julian Nagelsmann jetzt rauswirft, inklusive natürlich des mangelnden Erfolges, durch die Hintertür in Gestalt von Jürgen Klopp wieder reinkommen.
0: Eieiei, vom Regen in die Traufe, ist das tatsächlich so? Jürgen Klopp soll ja Nachfolger von Julian Nagelsmann werden. Er hat auch schon gesagt, ja, könnte ich mir vorstellen, das mache ich schon. Aber noch muss natürlich verhandelt werden. Wir werden gleich noch mal ein bisschen genaueres hören hier bei uns bei NDR1 Niedersachsen. Dann schalten wir noch mal in die Staaten zu den Fußball-Weltmeisterschaftsexperten. Und die wissen natürlich auch, wie es bei der deutschen Fußballnationalmannschaft weitergeht. Also nicht bei der WM, das war ja klar.

0: 6.43 Uhr am Samstagmorgen. Hier ist was Aktuelles von den Straßen. Vorsicht auf der A28 Oldenburger Allee. Zwischen Zwischenahnermeer und Bad Zwischenahn-West. Da eine Unfallstelle, die noch nicht abgesichert ist.
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0: Ja, deutsche Fußballnationalmannschaft ja nicht mehr dabei. Aber mein Kollege Dirk Walsdorf, der ist heute in Philadelphia, wo er viele gehofft hatten, wo ja eigentlich heute Abend die deutsche Mannschaft gegen Frankreich hätte spielen können. Nun sitzt er raus, aber wir haben ja trotzdem eine Menge zu berichten hier. Möglicherweise neuer Trainer Jürgen Klopp, Julian Nagelsmann macht nicht mehr mit. Dirk, sag mal, worüber wird denn eigentlich in den Vereinigten Staaten oder bei den Spielen da jetzt mehr geredet? Über die aktuellen Spiele oder über das, was sich hier in Deutschland tut?
2: Na, einerseits natürlich die aktuellen Spiele, aber in dem Moment, wo die Leute mitkriegen, dass, wenn ich mich mit jemandem unterhalte, ich aus Deutschland bin, da geht's dann tatsächlich ganz schnell auch in diese Richtung. Ich war zum Beispiel heute, ich bin ja schon mehrere Wochen hier im Land, ich musste mal schnell zum Friseur, ja. Es war hier auch wahnsinnig heiß, unfassbar, 38 Grad. Und okay, Friseur, Klimaanlage, ich setz mich hin, wir fangen an zu quatschen und der Typ fragt mich, sag mal, und wird jetzt dieser Klopp, wird der jetzt euer Bundestrainer? Also du hast das genau erraten. Und ich konnte ihm sagen, was ich dir jetzt auch sagen kann, ja, wird er bestimmt. Jürgen Klopp hat sich inzwischen auch hier in den USA in zwei Interviews geäußert. Und wirklich, es deutet alles darauf hin. Wir wissen ja, er ist noch bei diesem Getränkehersteller im Moment unter Vertrag. Aber er sagt, die werden ihn schon freigeben. Also die müssen da jetzt noch ein bisschen rumverhandeln. Aber da geht gar kein Weg mehr dran vorbei. Der Jürgen Klopp wird irgendwann neuer Bundestrainer werden. Aber die Verhandlungen werden es bestimmt noch ein bisschen in sich haben.
0: Und bei der nächsten Weltmeisterschaft, da sind wir dann auch mindestens wieder im Halbfinale. Oder vielleicht sogar im Finale. Wenn Jürgen Klopp kommt. Ja, hoffen wir mal. Ne?
2: Das wäre schön, ja. Aber du, Stichwort Finale. Ne? Letztes Mal beim Finale, Argentinien, Weltmeister geworden. Und heute Nacht, für die, die jetzt noch nicht nachgeguckt haben, was passiert ist, ein völlig irres Ding. Der Weltmeister Argentinien fliegt tatsächlich fast raus gegen den krassen Außenseiter Kap Verde. Wir konnten unseren Augen nicht trauen. Also, die spielen in Miami dann ganz, ganz normal alles. Ne? Fängt an, Messi schießt ein Tor. 1-0 und Kap Verde kommt nochmal zurück. Und dann geht das mit 1-1 in die Verlängerung. Dann schießen die Argentinier wieder ein Tor. Dann schießt einer von Kap Verde ein Traumtor. Ein Spieler, der mal in Deutschland in der vierten und dritten Liga gespielt hat. Und dann ist es echt fast schon Elfmeterschießen. Und dann gibt's noch eine Flanke und einen Kopfball. Leider sogar ein Eigentor von Kap Verde. Aber die sind für mich jetzt schon Weltmeister der Herzen.
0: Ja, Paraguay ja vielleicht so ein bisschen auch. Nur nicht bei uns in Deutschland, das ist mal klar. Die spielen jetzt heute Abend gegen Frankreich, ne? Und Frankreich, ich muss sagen, ich habe die ja gesehen, die werden Weltmeister, oder?
2: Also wenn die so weiterspielen, ja. Erst recht, wenn man heute gesehen hat, wie schwer sich Argentinien getan hat. Frankreich habe ich auch schon einmal gesehen. Super, beste Mannschaft im Turnier bisher. Allerdings, hier in Philadelphia spielen die ja heute. Ne? Und ich habe es dir gesagt, gestern 38, heute 37 Grad. Das kann natürlich bei so einem Spiel echt nochmal die Dinge durcheinander wirbeln. Trotzdem, normalerweise wird Frankreich das ganz klar gewinnen.
0: Ja, und dann bleibt natürlich noch eine Frage. Philadelphia ist ja ein historisch belegter Ort. Da ist ja, wenn ich das richtig sehe, Amerika, die USA sind da vor 250 Jahren gegründet worden, ne? Feiert ihr das
2: ja,
0: heute da?
2: Ja, heute auf den Tag, genau. Ja, und wie? Wobei gestern sollte es eine Riesenparade geben, die größte im ganzen Land, und die musste wegen der Hitze ausfallen. Das ist wirklich traurig. Ne? Dieser 4th of July ist ja hier der Nationalfeiertag. Und in Philadelphia war das alles. Washington war damals noch gar nicht Hauptstadt. Das war alles hier in Philadelphia. Aber heute Abend gibt's hier ein riesiges Konzert und es gibt ein Riesenfeuerwerk. Und das ist alles nach dem Spiel. Also wenn ihr schon längst wieder schlaft, kann ich nach dem Stadion hoffentlich noch ein paar Leuchtraketen sehen. Und die fliegen, glaube ich, auch bei großer Hitze. Das ist ein ganz besonderer Tag. Leute aus ganz Amerika sind hier. Aber natürlich auch, inzwischen habe ich sie entdeckt, viele Franzosen, viele Paraguayer und übrigens auch noch eine ganze Menge Deutsche, die offenbar Karten für das Spiel hatten und sich mitgedacht haben, na gut, dann gehen wir jetzt halt zu Frankreich gegen Paraguay. Ist sicherlich auch ein guter Kick.
0: Dirk Walsdorf von der Fußballweltmeisterschaft. Danke für die Eindrücke und schönen Tag für dich und viel Feierei heute mit den Franzosen und hinterher mit den Amerikanern.
2: Danke dir.
0: Tschüss.
2: Ciao, ciao. Tschüss.

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2: Und heute sage ich Ihnen, warum Sie sich Ihre Stockrosen einmal etwas genauer ansehen sollten. Die schlanken Stauden, die ja zu den Malvengewächsen gehören, sehen mit ihren weit geöffneten Blüten wirklich ganz toll aus. An einigen Pflanzen sind die Blätter jetzt aber gelblich-braun gesprenkelt und löchrig. Das ist das typische Krankheitsbild des Malvenrosts. Malvenrost wird durch einen Pilz hervorgerufen. Nach und nach welken die Blätter der befallenen Stockrosen und fallen ab. So lange sollte aber nicht gewartet werden. Besser ist es, die stark betroffenen Blätter abzuschneiden und über den Restmüll zu entsorgen. Nach dem Verblühen sollten Sie die Stockrosen knapp über dem Boden abschneiden. Das schadet den Pflanzen nicht, denn die meisten Sorten, die bei uns in den Gärten stehen, sind mehrjährig und treiben im nächsten Jahr wieder durch. Stockrosen sehen übrigens nicht nur gut aus, sie sind auch für Hummeln enorm wichtig, die sich dort mit Pollen versorgen. Sie werden sehen, wenn Sie diesen Gartentipp beachten, dann haben Sie noch viele Jahre Freude an Ihren Stockrosen.
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0: 6.59 Uhr am Samstag.
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0: Noch recht ruhig auf den Straßen dafür, dass ihr erstes Ferienwochenende bei uns in Niedersachsen ist. Können wir vorstellen, das wird nachher noch anders, wenn alle denn losfahren oder viele losfahren. A1 Hamburg-Bremen, die ist zwischen Hamburg-Stillhorn und Harburg bis Montag früh ca. 5 Uhr gesperrt. Da wird an der Brücke gearbeitet und sie werden umgeleitet über die U76. Die A7 Hannover-Kassel, die ist zwischen Dreieckslatz-Gitter und Bokenen nach einem Unfall gesperrt. Und auch im Kreis Verden auf der Kreisstraße zwischen Inschede und Hagen hat es einen Unfall gegeben. Und die ist auch gesperrt, die Kreisstraße in diesem Bereich. Jetzt haben wir es ja gleich 7 Uhr und 7.40 Uhr heute. 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
2: Mit Philipp Kaute. Guten Morgen. Die Schlagzeilen. Nach Schüssen in Stade wird offenbar gegen weitere Verdächtige ermittelt. AfD kommt zu ihrem Bundesparteitag in Erfurt zusammen. Reifenhersteller Continental findet Käufer für Sparte mit Kunststofftechnik. Das Wetter heute. Erst Sonne, später teils schauerartiger Regen bis 24 Grad. Nach den tödlichen Schüssen in Stade werden die Ermittlungen offenbar ausgeweitet. Wie die Bild-Zeitung berichtet, wird nicht nur gegen den mutmaßlichen Schützen ermittelt, sondern auch gegen die Mutter seines Babys und die Patentante des Kindes. Inzwischen werden die Angehörigen der Opfer mit Geldspenden unterstützt, nämlich mit 2 Spendenkonten. Henrik Zinn, wer hilft da wie genau?
3: Das eine Konto hat der evangelisch-lutherische Kirchenkreis Hannover gemeinsam mit der Region Hannover eingerichtet, um die Betroffenen und ihre Angehörigen in der Region schnell und unbürokratisch zu unterstützen. 3 der Opfer stammen ja aus Hannover. Es sei wichtig, in dieser Situation zusammenzustehen und denjenigen zu helfen, die am stärksten betroffen sind, so der erste Regionsrat Jens Paarland. Zahlreiche Bürger und Unternehmen hätten bereits ihre Unterstützung zugesagt. Breite Unterstützung gibt es auch für eine Spendenaktion auf einer privaten Plattform, die für die Kinder einer getöteten Jugendamtsmitarbeiterin gedacht ist. Sie sind jetzt Vollwaisen. Inzwischen sind hier schon mehr als 600.000 Euro zusammengekommen. Heute wird es in Stade zudem ein Benefizkonzert für den guten Zweck geben. Die gesammelten Gelder gehen dann unter anderem an die betroffene Mutter-Kind-Einrichtung.
2: Und wir berichten auch in der NDR Niedersachsen-App. In Erfurt beginnt heute der 2-tägige Bundesparteitag der AfD. Der wird von großen Protesten begleitet und derzeit läuft ein juristischer Streit darüber, ob eine Gruppe auf Zufahrtswegen zum Parteitag demonstrieren darf. Wolfgang Henschel.
4: Die Sicherheitsbehörden rechnen mit 50.000 zumeist friedlichen Gegendemonstranten, aber auch bis zu 2.500 gewaltbereiten Aktivisten sowie Straßenblockaden. Das Bündnis Widersetzen kündigte an, den Parteitag verhindern zu wollen. Die Polizei hat mehrere tausend Beamte aus allen 16 Bundesländern in Erfurt zusammengezogen. Auch Wasserwerfer, Hubschrauber und Drohnen stehen bereit. Die Polizei kündigte an, friedliche Kundgebungen zu schützen und zu begleiten. Gewalt und Straftaten würden konsequent verfolgt.
2: Der Reifenhersteller Continental mit Sitz in Hannover will seine Kunststofftechnik-Sparte ContiTech verkaufen, und zwar an den Finanzinvestor Lone Star Funds. Wie Conti mitteilte, steht der Konzern kurz vor dem Abschluss eines Vertrages. Vorstand und Aufsichtsrat haben demnach zugestimmt, die Sparte für 4 Milliarden Euro zu veräußern. Der Verkauf war schon länger angekündigt worden. Der Reifenhersteller Continental stellt sich gerade neu auf, hat schon die Zulieferersparte Aumovio abgespalten und will sich auf sein Kerngeschäft konzentrieren. In Hannover hat das Schützenfest begonnen. Mindestens 800.000 Gäste werden in den kommenden 10 Tagen erwartet. Etwa 200 Schaustellerbetriebe sind auf dem Schützenplatz. Und morgen steht dann der große Schützenausmarsch an, für den in Hannover wieder etliche Straßen gesperrt werden. Zum Auftakt gab es gestern Abend 2 Schweigeminuten für die Opfer der tödlichen Schüsse von Stade. Die nächsten drei Teams stehen im Achtelfinale der Fußball-WM. Es sind Argentinien, Ägypten und Kolumbien. Argentinien hat gegen Außenseiter Kap Verde 3:2 nach Verlängerung gewonnen. Ägypten setzte sich gegen Australien durch mit 4:2 im Elfmeterschießen. Und vorhin hat noch Kolumbien Ghana mit 1:0 besiegt. Dann gab es noch einen Erfolg für den deutschen Reitsport. Beim Dressur-Nationenpreis im Hagen an Teutoburger Wald hat die deutsche Equipe den Mannschaftswettbewerb gewonnen. Beste Reiterin im Nationenpreis war Isabel Wert vor Frederik Wandris und Raphael Netz. Damit gingen die ersten drei Plätze an die deutsche Equipe. Und für eine Überraschung im Tennis hat Jan-Lennard Struff gesorgt. Er hat das Achtelfinale von Wimbledon erreicht. Nach einem Dreisatzsieg gegen den Russen Daniel Medvedev trifft er auf Hubert Hurkacz aus Polen. Die Zeit 7.04 Uhr.
0: Unser Wochenendwetter. Heute im Süden des Landes ein bisschen Sonne, sonst von der Nordsee und der Ems her aber zunehmend wolkig und Regen, Schauer, alles mit Gewittern möglicherweise mal vermischt. Höchstwerte 19 Grad an der Ferienanlage in Otterndorf bis 24 Grad in Schüttorf und am Uniplatz in Lingen im Oberharz 16 bis 18 Grad. Phasenweise ein böig auffrischender, an der See frischer Wind aus West mit starken und gegen Abend sogar teilweise stürmischen Böen. Morgen der Sonntag, wolkig mit ein bisschen Sonne, hin und wieder gibt es einen Schauer. Gebietsweise auch ein bisschen länger Regen im Laufe des Nachmittags, vor allem an der See und in Ostfriesland. Nein, nicht in Ostfriesland, sondern eher im Wendland. Aufgelockert und trocken. Höchstwerte 20 Grad an der Küste bis 23 Grad im Wendland. Vereinzelt ist es auch ein bisschen wärmer noch. Im Oberharz 16 bis 18 Grad. Morgen auch ein teilweise böiger an der See, an der Elbe und im Oberharz frischer West- bis Nordwestwind mit starken und vereinzelt wieder stürmischen Böen. Montag eine Menge Wolken mit Schauern. Teilweise gibt es auch wieder Gewitter. Hier und da aber auch ein paar trockene Phasen. Und sporadisch sagt auch mal die Sonne guten Tag. Höchstwerte 19 bis 24 Grad und so ähnlich ist es dann auch am Dienstag.
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0: Ja, bei der deutschen Fußballnationalmannschaft ist ja gestern eine kleine Lücke entstanden, die Jürgen Klopp jetzt füllen soll. Bundestrainer Julian Nagelsmann zurückgetreten, kein Bock mehr gehabt. Verstehen wir ja auch alle irgendwie und jetzt soll es Jürgen Klopp richten. Aber dazwischen ist halt eine Lücke und wir haben auch eine Lücke nachher, nämlich Mut zur Lücke bei uns. Unser Musikquiz, wir spielen Ihnen drei Songs vor. In jedem dieser Songs fehlt ein Wort. Und wenn Sie das wissen, können Sie 100 Euro gewinnen. Insgesamt. Gerade schon mal gesagt, wer Lust hat mitzuspielen, ganz schnell melden über unsere NDR Niedersachsen App, Telefonnummer, Name und dann spielen wir vielleicht gleich hier bei uns. Jetzt spielen wir nicht, jetzt wird's ernst. Hier gibt's einen aktuellen Verkehrsservice. Vorsicht bitte auf der A7 Hamburg-Hannover, Maschner Kreuz, der Bereich zur A39 nach Lüneburg. Hier bitte besondere Obacht, da liegt eine Leitbarke.
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Samstag, 4. Juli. Die USA feiern ihre Unabhängigkeit, im Grunde so ein bisschen auch ihr Entstehen. Heute ja besonderer Tag da. Und wir feiern andere Temperaturen. Also wissen Sie noch, heute vor einer Woche, da war es doch wirklich bullenheiß draußen. Und heute ist richtig wieder ein bisschen frisch. Ich muss zugeben, ich habe tatsächlich heute Nacht das erste Mal seit langer Zeit wieder so eine richtige Bettdecke über mir gehabt. Ich dachte, mein lieber Scholli, also das ist jetzt mittlerweile wieder nötig. Aber gut, dass es jetzt mal wieder ein bisschen frischer ist. Jetzt wird es aber richtig warm am Herzchen oder auch in den Ohren, also vom Ohr direkt im Herzen wird's warm mit diesem wunderschönen Song von Bryan Adams, den wir ja alle kennen. Everything I do it for you. Da kann man so ein bisschen ins Träumen kommen. Und das ist ja heute auch möglich, weil heute ist ja Samstag, da kann man ja ein bisschen länger schlafen. Also für den Fall, dass Sie nochmal umdrehen wollen und ein bisschen träumen wollen. Jetzt geht's los. Hier bei uns bei NDR1 Niedersachsen. Bryan Adams. Everything I do. Alles, was ich mache, mache ich nur für dich. Everything I do it for you. Was für eine Liebeserklärung.

0: 7.22 Uhr am Samstagmorgen. Gelegenheit mal vorauszuschauen. Gleich spielen wir Mut zur Lücke mit Bernd Zündel aus Hamburg. Und Zeit auch mal zurückzuschauen.
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2: Was ist Ihr Thema der Woche?
3: Schön kühl.
2: Wir haben wieder lange Ärmel an.
3: Wohl wahr. In mir wohnt ein Pinguin, das habe ich immer für mich so.
2: Ja. Und jetzt fühlt sich der Pinguin wieder wohl?
3: Yes, sehr gut.
2: Und was machen Sie bei dem schönen, angenehmen Wetter?
3: Morgen fahren wir zu unserem kleinen Wochenendbütchen und Bütchen und genießen die Zeit.
2: Bütchen ist ein Boot und ein Bütchen ist so eine Hütte, oder?
3: Ja, genau. Es ist eigentlich ein Bootshaus, da wo man auch mit dem Boot reinfahren kann. Und da kann man drüber nachten. Und wie gesagt, Toilette und sowas ist wie auf dem Campingplatz im Verein.
2: Was ist Ihr Thema der Woche?
4: Fußball-WM interessiert mich nicht.
2: Also Sie sind froh, dass es vorbei ist?
4: Mir ist es aber egal.
2: Also Sie haben von dem Spiel gar nichts mitbekommen?
4: Ich habe es gesehen, doch.
2: Ach, Sie haben es gesehen, aber es interessiert Sie nicht?
4: Ich arbeite in der Gastronomie und da läuft das halt. Für uns läuft jetzt alles wieder normal.
2: Das heißt, wir müssen jetzt auch nicht über die Trainerfrage diskutieren, nicht darüber diskutieren, warum es jetzt so gelaufen ist, wie es gelaufen ist.
4: Es ist lach an den Leuten da. Punkt. Ja.
2: Was ist Ihr Thema der Woche?
5: Ja, ich bin das erste Mal in dieser Gegend zu meiner Freundin gefahren und es ist schon ganz nett hier.
2: Kommen Sie denn aus Niedersachsen?
5: Nein, überhaupt nicht. Ich komme aus Berlin.
2: Was tun Sie, um Ihrer Freundin unsere Region so richtig schön schmackhaft zu machen?
6: Wandern, walken, Fahrradfahren, Autofahren.
2: Also ein Freundinnenwochenende quasi mit viel Natur.
6: Ja.
2: Aber es gefällt Ihnen?
5: Ja, habe ich schon gesagt. Ja,
2: okay, okay.
6: Ich muss sagen, sie ist eine Weltenbummlerin. Sie muss nach New York oder sie muss in die Welt, nach Asien, überall. Sie kennt die Welt.
2: Naja, New York und Niedersachsen fängt beides mit N an.
6: Ja, das stimmt.
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0: 7.30 Uhr. Das Wort bedeckt. Viele Jahre lag es kaum beachtet in meiner Wortschatzkiste. Heute hole ich es mal raus und präsentiere es in aller Form. Und zwar nachdrücklich. Denn jetzt geht's los. Norderney bedeckt 16 Grad. Oldenburg bedeckt am Lappan 14 Grad. Bremen bedeckt 13 Grad. Lüneburg bedeckt auch 13 Grad. Osnabrück bedeckt am Domhof 13 Grad. Sie merken schon, wir sind mittendrin in den Ortstemperaturen der letzten halben Stunde. Hannover bedeckt 12 Grad. Braunschweig bedeckt an der Jugendherberge 13 Grad. Göttingen stark bewölkt und bedeckt 12 Grad. Und bedeckter Himmel auch über Braunlage am Eisstadion 10 Grad. Also ich finde das Wort bedeckt, das kommt viel zu selten vor. Aber heute haben wir es mal richtig ausführlich geehrt.
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0: So, A1 Hamburg-Bremen zwischen Stillhorn und Harburg. Bis Montag früh ca. 5 Uhr gesperrt. Da wird an der Brücke gearbeitet. Sie werden umgeleitet über die U76. A1 Osnabrück-Bremen zwischen Dreieck Ahlhorner Heide und Wildeshausen West. 2 Kilometer Stau. Hier muss ein Fahrzeug geborgen werden und deswegen ist die rechte Spur gesperrt. Die A7 Hannover-Kassel ist zwischen Dreieck Salzgitter und Bokenem auch gesperrt nach einem Unfall. Kreis Verden, die Kreisstraße zwischen Innstedt und Hagen ist ebenfalls gesperrt nach einem Unfall. Und in Wilhelmshaven sind bis morgen ca. 22 Uhr zahlreiche Straßen gesperrt. Da gibt es ja eine besondere Veranstaltung.
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0: Und gleich gut zur Lücke, unsere Samstagsausgabe. 3 Songs in jedem vierten Wort und Bernd Zündel aus Hamburg, der sollte die Wörter kennen. Dann hat er 100 Euro gewonnen.

0: Der war ja auch mal gut während der Deutschen Welle, der neuen Deutschen Welle für einen Hit, ne? Sternenhimmel, nur einer von vielen. Und damals, muss ich sagen, fand ich den Hubert immer richtig gut angesagt. Und heute auch noch, klar, hier bei uns bei NDR 1 Niedersachsen. Jetzt holen wir mal die Sterne vom Himmel. Vielleicht 100 Euro sind drin.
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0: Heute mit Bernd Zündel aus Hamburg. Guten Morgen, Bernd.
3: Guten Morgen, Andreas.
0: Wir haben ja schon häufiger miteinander gespielt, deswegen bleiben wir beim Du, ne?
3: Ja, gerne.
0: Bleiben wir beim Bernie.
3: Jawohl.
0: Gut, Bernie. Du bist ja durchaus jemand, der sich mit Musik auskennt. Das haben wir festgestellt. Du hast vor einigen Jahren schon mal einen Hit-Jackpot abgeräumt und so. Mut zur Lücke auch schon mal so mitgeraten am Rande?
3: Ich rate öfters mit, eigentlich jeden Tag. Also ich sage eigentlich immer, es ist eigentlich für mich Pille-Palle. Aber man muss halt normalerweise textsicher sein, ne?
0: Ja, würde ich auch sagen, ne? Pille-Palle, das hört sich ja sehr von dir selbst überzeugt an.
3: Naja, also wie gesagt, was ich ja sagte im Vorgespräch, es waren auch schon Lieder dabei, die ich absolut überhaupt nicht gekannt habe.
0: Gut, dann wollen wir mal gucken, wie das heute läuft. Ich sag das, darf ich vorweg noch was sagen? Ich weiß, das macht dich jetzt unsicher, aber ich muss es leider loswerden. Ganz einfach ist das, glaube ich, heute nicht.
3: Naja, wir schauen mal.
0: Sollen wir lieber noch auf einen anderen Kandidaten warten?
3: Nö, wir schauen mal.
0: Gut, alles klar. Dann würde ich sagen, dann legen wir los. Erster Song, Achtung, genau zuhören.
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3: Angel.
0: Angels oder Angel?
3: Angel.
0: Ja! Ui, gerade so geil. Also, das war richtig. Das sind schon mal 25 Euro für dich. Nächster Song. Achtung.
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3: I call the line.
0: I was?
3: I call the line.
0: Nee, das war I walk the line.
3: Ah.
0: Oh. Gut, wir bleiben bei 25 Euro, aber jetzt nochmal die Chance auf 50 und das sollte klappen. Jawohl, guck mal. Also das sind immerhin 50 Euro für dich.
3: Das ist doch wunderbar.
0: Ja, fürs Wochenende. Nicht schlecht, ne?
3: Ne.
0: Gut, dann wünsche ich dir jetzt ein schönes Wochenende und vielleicht bis bald mal.
3: Das wünsche ich euch auch allen im Sender.
0: Dank dir. Bis dann, mach's gut.
3: Bis
0: Tschüssi.
3: Deine. Tschüss.
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0: 7.49 Uhr am Samstagmorgen. Lohnt sich ja mal ein Blick aufs Wochenende. Was so los? Klar, Schützenfeste.
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3: Moin ihr Lieben, Sommerzeit, Schützenfestzeit. In Niedersachsen werden die neuen Königinnen und Könige gefeiert. Feiert einfach mit. Wo kann man entspannter die Kumpelinnen und Kumpels aus dem Ort treffen als auf dem Festplatz? Mein Vorschlag, da es sich in den meisten Fällen um verarmten Adel handelt, denn die Getränkerunden sind für Schützenköniginnen und Könige heutzutage ja ganz schön teuer, gebt ihnen doch auch mal einen aus. Besonders niedlich übrigens die kleineren Feste. Im Landkreis Oldenburg sei euch empfohlen das Schützenfest Barien oder das in Bokholzberg. Oder im Landkreis Cuxhaven in Driftsete. Auch Basel bei Kloppenburg lässt die Schützenmajestätinnen hochleben. Oder gehen wir in den Süden nach Goslar auf dem Festplatz. Dort geht's noch bis zur nächsten Woche rund. Meine Wenigkeit, Good Old Schorse, ist auch zu treffen beim Schützenausmarsch in Hannover. Als das größte Schützenfest der Welt gilt die Sause in der Landeshauptstadt. Wir sind unterwegs mit Schorsetta 2.0, The Next Generation. Vollgepackt mit knackfrischem Popcorn. Morgen um 10 geht der Umzug los. Wir sehen uns, wo auch immer ihr feiert. Habt Spaß. Schönes Wochenende, euer Schorse.
0: Ja, und diesen Schützenausmarsch, den übertragen wir morgen live im NDR Fernsehen. Von 10.30 Uhr bis 12.30 Uhr entgeht Ihnen nichts. Aber natürlich, wenn Sie in und um Hannover wohnen, sind Sie natürlich auch wahrscheinlich an der Strecke mit dabei.

Aktueller Verkehrsservice von uns, von NDR1 Niedersachsen. Vorsicht bitte auf der A30 Bad Oeynhausen, Osnabrück. Zwischen Gessmold und Wissendorf, da hat es leider einen Unfall gegeben. Und die Unfallstelle ist noch nicht abgesichert. Hier also bitte ganz besondere

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1: Vorsicht, A30 bei Dönhausen, Osnabrück zwischen Gesmold und Bissendorf, eine Unfallstelle nicht abgesichert und hier läuft's auch nicht rund. A1 Osnabrück-Bremen zwischen Dreieck Ahlhorner Heide und Wildeshausen West, 2 Kilometer Stau, da muss ein Fahrzeug geborgen werden, da ist die rechte Spur gesperrt. Die A7 Hannover-Kassel zwischen Dreieck Salzgitter und Bokenem nach wie vor gesperrt nach einem Unfall. B51 Osnabrück-Münster, Höhe Glandorf auch gesperrt wegen Bergungsarbeiten. Das waren die aktuellen Infos.
2: Es ist 8 Uhr.
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2: Mit Philipp Kaute. Guten Morgen. Die Schlagzeilen. Tausende Spenden für Angehörige nach tödlichen Schüssen von Stade. 27 Parteien können zur niedersächsischen Kommunalwahlen antreten. Jürgen Klopp erklärt sich zum Amt des Fußball-Bundestrainers bereit. Das Wetter. Erst Sonne, später teils schauerartiger Regen möglich. Bis 24 Grad. Nach den tödlichen Schüssen in Stade unterstützen tausende Menschen die Hinterbliebenen. Auf einem Spendenkonto sind bis gestern Abend mehr als 710.000 Euro zusammengekommen. Henrik Zinn, wie sieht diese finanzielle Hilfe im Einzelnen aus?
3: Das eine Konto hat der evangelisch-lutherische Kirchenkreis Hannover gemeinsam mit der Region Hannover eingerichtet, um die Betroffenen und ihre Angehörigen in der Region schnell und unbürokratisch zu unterstützen. Drei der Opfer stammen ja aus Hannover. Es sei wichtig, in dieser Situation zusammenzustehen und denjenigen zu helfen, die am stärksten betroffen sind, so der erste Regionsrat Jens Paarland. Zahlreiche Bürger und Unternehmen hätten bereits ihre Unterstützung zugesagt. Breite Unterstützung gibt es auch für eine Spendenaktion auf einer privaten Plattform, die für die Kinder einer getöteten Jugendamtsmitarbeiterin gedacht ist. Sie sind jetzt Vollwaisen. Heute wird es in Stade zudem ein Benefizkonzert für den guten Zweck geben. Die gesammelten Gelder gehen dann unter anderem an die betroffene Mutter-Kind-Einrichtung.
2: Und wir berichten auch in der NDR Niedersachsen-App. Der Landeswahlausschuss in Niedersachsen hat beschlossen, welche Parteien zu den Kommunalwahlen im September zugelassen werden. Neben CDU, SPD, AfD, Grünen und Linken hatten noch 22 weitere Parteien ihre Unterlagen eingereicht. Und Oliver Jürgens, es sind ja auch alle zur Wahl zugelassen worden.
4: Ja, neben den etablierten Parteien wie FDP und Piraten sind auch weniger bekannte Gruppierungen dabei, zum Beispiel die Urbane, die sich als Hip-Hop-Partei versteht und Themen wie Gleichstellung, Antirassismus und die Unterstützung von Randgruppen in den Mittelpunkt stellt. Oder die sogenannte Haie-Partei, die sich für Bürgerrechte und mehr direkte Demokratie einsetzt. Auch die Bürgermeister und Landratskandidaten müssen natürlich zur Kommunalwahl zugelassen werden. Das macht aber nicht der Landeswahlausschuss, sondern der Wahlausschuss in der jeweiligen Kommune. Und in Lüneburg, da gibt es nun eine Debatte um die Landratskandidatur des AfD-Landesvizechefs Bothe. Die Kreiswahlleiterin zweifelt an seiner Verfassungstreue, die wird aber für die Teilnahme an der Wahl vorausgesetzt. Eine Gesetzesänderung macht es jetzt möglich, dass sie sich Hilfe vom Innenministerium und vom Verfassungsschutz holen kann. Von dort gibt es dann eine Empfehlung für sie. Bothe selbst weist alle Vorwürfe zurück und spricht von einem politischen Manöver. Die endgültige Entscheidung, ob er dann zugelassen wird, die soll Ende Juli fallen.
2: Derweil kommt die AfD heute in Erfurt zu ihrem Bundesparteitag zusammen. Inzwischen sind nach Parteiangaben etwa 300 Mitglieder und damit die Hälfte der Delegierten in der Messehalle eingetroffen. Mehrere tausend Demonstranten versuchen nämlich, den Parteitag zu verhindern. Laut Polizei in Thüringen haben Tausende einen Abschnitt der A71 bei Erfurt blockiert. Insgesamt wollen heute bis zu 50.000 Menschen gegen den AfD-Parteitag demonstrieren. Die Polizei rechnet auch mit etwa 2.000 Gewaltbereiten und ist mit einem Großaufgebot im Einsatz. Warnstreiks im kommunalen Nahverkehr sind erst einmal nicht mehr zu befürchten. Die Gewerkschaft Verdi und der Kommunale Arbeitgeberverband haben den Tarifstreit in Niedersachsen beigelegt, nach einer Schlichtung. Unter anderem soll die wöchentliche Arbeitszeit ab dem übernächsten Jahr reduziert werden, von 39 auf 38,5 Stunden. Arbeitgeber sollen ihren Beschäftigten aber auch anbieten können, freiwillig bis zu 42 Stunden zu arbeiten. Verdi teilte mit, dass in den kommenden Wochen die rund 4.500 Mitglieder befragt werden, ob sie das Verhandlungsergebnis annehmen. Bei der Fußball-Weltmeisterschaft stehen die nächsten drei Teams im Achtelfinale. Es sind Argentinien, Ägypten und Kolumbien. Argentinien hat gegen Außenseiter Kap Verde mit 3:2 nach Verlängerung gewonnen. Ägypten setzte sich gegen Australien durch mit 4:2 im Elfmeterschießen. Und vorhin hat noch Kolumbien Ghana 1:0 besiegt. Ja, und währenddessen stellt sich der DFB neu auf, nach dem Ausscheiden der deutschen Mannschaft bei der WM. Inzwischen ist Bundestrainer Julian Nagelsmann zurückgetreten. Und Nachfolger soll Jürgen Klopp werden. Das haben neben dem DFB jetzt auch Klopp selbst bestätigt. Moritz Knorr aus dem ARD-WM-Team.
5: Der DFB will Jürgen Klopp und Jürgen Klopp will zum DFB. Es waren klare Worte, die der 59-Jährige am Abend wählte, als er sich bei Magenta TV erstmals selbst zu den Gesprächen mit dem Verband über den Job als Bundestrainer äußerte. Kein Plemplem, klar heraus. Typisch Klopp.
6: Ich habe vor 2 Jahren ungefähr habe ich in Liverpool aufgehört und habe gesagt, dass mir die Energie fehlt. Ich bin mittlerweile mehr als aufgetankt, also ich bin bereit.
5: Interessensbekundung klar und deutlich hinterlegt. Bis der DFB seine Wunschlösung offiziell präsentieren kann, wird aber wohl noch ein bisschen Zeit vergehen. Es braucht eine Einigung zwischen dem DFB und Klopps noch Arbeitgeber Red Bull. Dort steht der 59-Jährige noch bis 2029 unter Vertrag. Und eins ist klar, Klopp will sich von dort sauber verabschieden.
6: Ist ja schwierig, Gesprächen vorzugreifen, aber wir haben natürlich auch schon Dinge angetextet. Und im Idealfall gibt es am Ende nur Gewinner.
5: Dass ihm Konzernchef Oliver Minzlaff Steine in den Weg legt, hält Klopp für unwahrscheinlich.
6: Also ich weiß, dass er ihm der deutsche Fußball auch im Herzen liegt und ja dementsprechend sehr offen ist für diese Gespräche, aber geführt werden müssen sie ja trotzdem.
5: Heißt übersetzt, es geht jetzt also vor allem ums Kleingedruckte. Mit den großen Zahlen.
2: Es gab noch einen Erfolg für den deutschen Reitsport. Beim Dressurnationenpreis in Hagen am Teutoburger Wald hat die deutsche Equipe den Mannschaftswettbewerb gewonnen. Beste Reiterin im Nationenpreis war Isabel Wert vor Frederik Wandres und Raphael Netz. Damit gingen die ersten 3 Plätze an die deutsche Equipe. Und für eine Überraschung im Tennis hat Jan-Lennard Struff gesorgt. Er hat das Achtelfinale von Wimbledon erreicht. Nach einem Sieg gegen den Russen Daniel Medvedev trifft er auf Hubert Hurkacz aus Polen. Und die Zeit jetzt 8:06.
1: Ja, heute durchwachsenes Wetter bei uns. Im Süden des Landes gibt es durchaus ein bisschen Sonne. Sonst von der Nordsee und der Ems her allerdings eher Wolken, Regen und Schauer. Vielleicht sogar mal ein Gewitter. Höchstwerte im Laufe des Tages 19 Grad an der alten Liebe Cuxhaven bis 24 Grad in Hochstede und an der Lok von Salzbergen. Im Oberharz 16 bis 18 Grad. Phasenweise ein bühig auffrischender, an der See frischer Wind aus West bis Nordwest mit starken gegen Abend teilweise stürmischen Böen. Morgen am Sonntag ist es wolkig mit ein bisschen Sonne. Hin und wieder kommt Schauer, gebietsweise auch länger Regen. Im Laufe des Nachmittags an der See und im Nordosten aufgelockert und trocken. Höchstwerte morgen am Sonntag 20 Grad an der Küste bis 23 Grad in Klenze und am Rathaus von Dannenberg. Vereinzelt liegen die Temperaturen noch ein bisschen drüber. Im Oberharz morgen 16 bis 18 Grad. Teilweise ein Böger an der See, an der Elbe und im Oberharz frischer West- bis Nordwestwind. Wieder mit starken, vereinzelt stürmischen Böen. Und am Montag im Wegen der Wolken mit Schauern, teilweise Gewittern. Hier und da gibt es aber auch trockene Phasen. Und ganz selten kommt noch mal die Sonne raus. Höchstwerte 19 bis 24 Grad Montag und so ähnlich dann auch am Dienstag.
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0: NRZ der Sachsen am Samstagmorgen jetzt von Bette Davis Eis zu Maja Mokwitz und Fachbegriffen.
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0: Heute bei uns bei NDR1 Niedersachsen, Majas Landwort der Woche, beziehungsweise heute ist es wohl mal ein Forstwort, bin ich mir jetzt auch nicht so ganz sicher, warum das Forstwort heißt, aber auf alle Fälle kennen Sie ja Maja Mokwitz aus unserem Podcast 63 Hektar. Gemeinsam mit Andreas Kuhlage geht es da um wichtige Themen aus der Landwirtschaft und zwischendurch muss der gute Andreas immer irgendwelche Fachbegriffe erklären, zum Beispiel heute Umtriebszeit.
2: Das ist die Zeit, die ein Baum braucht, um vom Trieb bis zu einer Schulterhöhe von 3 Metern zu wachsen. Also ein Baum muss eine bestimmte Größe erreichen, um als erwachsen zu gelten. Und das ist die sogenannte Umtriebszeit. Und die beträgt bei Bäumen für gewöhnlich vom Setzling bis dahin 5 bis 6 Jahre.
3: Also ich würde mal sagen, gar nicht mal so schlecht, aber auch nicht richtig. Es beschreibt eigentlich die Zeit vom Pflanzen bis zum Fällen. Also quasi den Zeitpunkt, wann man den Baum ernten kann.
2: Okay. Mhm. Da merke ich schon, dass du aus einer ganz anderen Perspektive auf dieses Thema blickst als ich. Also einen Baum ernten, das habe ich in dem Zusammenhang wirklich noch nie gehört.
0: Ja, aber man sollte ja immer ein bisschen was dazulernen. Und das tun wir hier bei uns bei NDR1 Niedersachsen. Mehr Infos aus der Landwirtschaft. Themen, die diskutiert werden müssen in unserem Landwirtschaftspodcast 63 Hektar. Und den gibt es hier bei uns immer im Programm.

0: Die Bee Gees wollten wahrscheinlich damals schon der deutschen Fußballnationalmannschaft Hoffnung machen und haben gesagt, you win again, irgendwann wirst du auch mal wieder gewinnen, deutsche Fußballnationalmannschaft, vielleicht ja mit dem neuen Trainer Jürgen Klopp. Die Fußballweltmeisterschaft, die ist ja nun ohne Frage aus deutscher Sicht leider nicht mehr so spannend. Deutsches Team ausgeschieden, aber es gibt für die Sportfans auch hier bei uns in Niedersachsen ja andere interessante Sportevents. Zum Beispiel die Tour de France. Heute starten die Radprofis in diese bedeutendste Rundfahrt des Jahres. 3 Wochen dauert die Tour. 3.333 Kilometer liegen dann vor den einzelnen Fahrern. Nicht alle dieser 3.333 Kilometer, die liegen in Frankreich. Los geht es heute mit einem Mannschaftszeitfahren in Barcelona. Holger Gerska, Mannschaftszeitfahren am Anfang einer Tour de France, was ist das denn?
1: Ja, es ist schon ein extrem ungewöhnlicher Start hinein in eine Tour de France, ein Mannschaftszeitfahren am ersten Tag. Das gab es zuletzt 1971, damals auch nach einem ganz anderen Reglement. Inzwischen sind das so verkappte Einzelzeitfahren. Natürlich starten alle in einer Mannschaft gemeinsam, aber im Ziel wird jeder für seine eigene Zeit kämpfen. Das heißt, der Schnellste aus einer Mannschaft setzt die Zeit für das Team und das ist dann auch die Zeit, die gilt für die erste Gesamtwertung. Das heißt, es geht auch um das gelbe Trikot und damit wird auch schon Florian Lipowitz gefordert sein. Er hat eine starke Mannschaft um sich, unter anderem mit dem Zeitfahr-Weltmeister und Olympiasieger Remco Evenepoel aus Belgien. Das Team gehört zum innersten Favoritenkreis, zu dem beispielsweise auch die britische Ineos-Mannschaft gehört und das Team rund um den Top-Favoriten Tadej Pogacar. Der Kurs ist knapp 20 Kilometer lang und der Höhepunkt ist, dass es am Ende hochgeht auf den Olympiaberg Montjuïc. Neben dem Olympiastadion von 92 ist der Zielstrich.
0: Die Tour de France, heute startet sie und die wichtigsten Infos zu diesem größten Radrennen der Welt, so heißt es ja, die gibt's natürlich in den nächsten Wochen, auch immer hier bei uns bei NDR1 Niedersachsen.

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0: So, nach dem Lemon Tree, jetzt mal ein Blick aufs Wetter. Ob der wohl möglicherweise ein bisschen Wasser kriegt heute, der Lemon Tree. Jo, auf Norderney, da könnte er ein bisschen Wasser kriegen. Da regnet es nämlich gerade aktuell. Am großen Leuchtturm haben wir 16 Grad gemessen. Oldenburg, bewölkter Himmel bei 14 Grad. Dicke Wolken über Bremen in der Kuhlenkampfallee auch 14 Grad. Lüneburg bedeckt 14, genauso wie in Osnabrück. Hannover, vier Grenzen, 13 Grad, bedeckter Himmel auch über der Landeshauptstadt. Braunschweig auch bedeckter Himmel bei 14 Grad. Am Nonnenstieg von Göttingen, 13 Grad, stark bewölkter Himmel über Göttingen und Braunlage bedeckt bei 11 Grad. Die Wetterwerte der letzten halben Stunde.
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0: Vorsicht bitte, A30 Bad Oeynhausen-Osnabrück zwischen Dehme und Bad Oeynhausen-Nord. Da liegt ein Tier. Die A1 Hamburg-Bremen ist zwischen Hamburg-Stillhorn und Harburg bis Montag früh ca. 5 Uhr gesperrt. Da wird an der Brücke gearbeitet. Sie werden umgeleitet über die U76. Die A7 Hannover-Kassel, die ist zwischen Dreieck-Salzgitter und Bokenem wegen eines Unfalls gesperrt. Die A28 Oldenburg-Leer ist ebenfalls wegen eines Unfalls gesperrt zwischen Arnhem-Meer und Bad Zwischenahn-West. B51 Osnabrück-Münster in Höhe Glandorf. Laufen Bergungsarbeiten, deswegen ist die Bundesstraße in diesem Bereich auch gesperrt. Und das gilt auch für die Kreisstraße zwischen Innschede und Hagen, Kreis Verden, auch nach einem Unfall gesperrt. Wilhelmshaven, Wochenende an der Jade, deswegen bis morgen ca. 22 Uhr zahlreiche Straßen gesperrt. Und an der Elbfähre Glückstadt-Wilhelmshaven beträgt die Wartezeit, wenn Sie nach Glückstadt wollen, bis zu einer Stunde.
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0: 120 Euro gleich drin in unserem Entenjagd-Jackpot. Und die 120 Euro kann sich Gisela Pfohl holen, unsere Kandidatin, die wir gerade ausgelost haben, für die Entenjagd. Drei Geschichten muss sie richtig enttarnen, ob die echt sind oder ob wir uns die ausgedacht haben. Gleich mehr in 5 Minuten.

0: Schneckenjagd.
1: Heute, glaube ich, haben wir zwei Kandidaten, nämlich Siggi und Gisela Pfohl aus Alfeld. Hallo.
2: Hallo.
1: Ja, Gisela, Sie haben ja gerade gesagt, Sie holen den Siggi lieber dazu, ne?
2: Ja, besser ist das. Also, wenn ich überhaupt eine Ente kriege, habe ich schon Glück gehabt.
1: Ist denn Siggi Ihr Ehemann? Ja, wahrscheinlich, ne?
2: Ja, schon etwas länger. Ich glaube, so wie viele Jahre? So 44, nee, warte mal, 83, also 44, ne?
1: Oh Mann, das ist aber eine schöne Zeit. Und heute die Krönung eurer Ehe, jetzt gemeinsam Endjagd.
2: Ja, okay.
1: Ja, aber jetzt mal im Ernst, sind Sie einigermaßen gut vorbereitet? Also ausgeschlafen und so, hat alles geklappt, Kaffee getrunken und so. Bei der Endjagd muss man ja einigermaßen fit sein.
2: Haben schon gekniffelt, ne? Ach so. Also alles gut.
1: Also Sie sind richtig Rätselfreunde, ja?
2: Naja, ich spiele gerne, ne?
1: Ah ja, gut, okay.
2: Also kniffeln, ne? Mit Würfeln.
1: Ja, ja. Na, das ist ja auch so ein bisschen Würfeln, ne?
2: Echt ja, oder deswegen, Ente? Ja. Hauptsache die Ente, dann ist doch alles gut.
1: Gut, dann wollen wir mal gucken, ob das jetzt klappt hier mit der ersten Geschichte.
2: Okay.
1: Gisela. Siggi in der Nähe? Jo. Siggi wirklich in der Nähe?
2: Ja, der sitzt neben mir auf dem Sofa.
1: Und der kann auch mithören?
2: Na klar, haben mal auf Lautsprecher, geht, ne?
1: Geht, koppelt nicht, alles wunderbar. Also, super. Dann lassen wir uns mal beginnen. Erste Geschichte, okay? Jo.
3: Die neue Bahnchefin Evelyn Pallard hat ein neues Angebot für preiswerte Tickets vorgestellt. Da Sitzplätze in den Zügen in der Ferienzeit häufig ausgebucht sind, bekommt jeder, der einen Klapp- oder einen Campingstuhl mit in den Zug bringt, 25% Rabatt auf die Fahrkarte. So wolle man die Sitzplatzkapazitäten schnell und effektiv erhöhen, so die Bahnchefin.
2: Ist doch Ente.
1: Ente?
2: Jo.
1: Ja, richtig. Also endlich schon mal gesichert.
2: Das ist super.
1: Aber die Idee, die dahinter steckt, die finde ich super. Ne?
2: Also ja, nett. Wir fahren ja öfter Bahn. Jetzt denke ich so, ich nehme meinen Klappstuhl mit. Mein Siggi würde verrückt. Ne?
1: Also. Ja, der könnte ihn ja tragen, wenn er ein guter Ehemann ist. Gut, also nächste Geschichte. Achtung, nächste Geschichte. Jo.
3: Um Kosten zu sparen, setzt die Bundeswehr jetzt auf neuartige 3D-Drucker. So sollen neue Kampfjets oder auch Marineschiffe schnell und kostengünstig gebaut werden. Verteidigungsminister Pistorius hat das Verfahren prüfen lassen und spricht von einer innovativen Lösung, um die Bundeswehr so schnell wie möglich modernisieren zu können.
2: Aha, naja, weiß ich jetzt nicht. Ich sage jetzt mal Ente.
1: Auch richtig.
2: 3D-Drucker.
1: Jetzt muss ich mal zwischendurch fragen, haben Sie das jetzt immer entschieden oder war Siggi?
2: Ich?
1: Dann brauchen Sie Siggi.
2: Ich bin doch schon groß, ja.
1: Dann können Siggi schon mal bis zum nächsten Kaffee kochen. Eine Geschichte haben wir noch, Achtung. Mhm.
3: Argentinien ist im Fußballfieber. Doch 13.000 Personen dürfen ihre Nationalmannschaft bei der WM nicht vor Ort unterstützen. Nicht, weil sie gewalttätig wären, sondern weil sie ihren Kindern keinen Unterhalt zahlen. Argentinien nutzt die Fußballleidenschaft als Druckmittel gegen säumige Eltern. Wer seinen gesetzlichen Verpflichtungen nicht nachkommt, soll auch nicht ins Stadion dürfen.
2: Können die das denn kontrollieren?
1: Ja, weiß ich. Was meinen Sie?
2: Weiß nicht.
1: Nochmal Siggi fragen.
2: Was sagt Siggi? Ente, wa? Wir sagen beide Ente. Richtig? Ach, der soziale Dings. Ja, ich verstehe. Egal.
1: Ja, aber
2: wir wollten ja die Ente.
1: Genau, das Entchen kommt demnächst nach Alfeld über die Leine hingeschippert. Ja. Und ich wünsche Ihnen jetzt noch ein schönes Wochenende.
2: Ja, genau, das war nämlich am Anfang meine Idee, weil der so sozial eingestellt ist da. Ja.
1: Aber Siggi hat falsche Vorlage geliefert, ne?
2: Ja, wirklich, Siggi ist schuld.
1: Ja, finde ich auch. Also ich würde mal überlegen, wie das mit dem Nagelsmann gelaufen ist, der wurde ja auch entlassen. Aber nee, bleibt mal beieinander. Okay? Also, ihr Lieben, macht's gut. Tschüss.
2: Tschüss.

0: Samstag, 4. Juli 2026. In der vergangenen Woche zum 1. Juli endete ja der Tankrabatt. Und ja, da ist Keno Bergholz aus unserem Hellwach-Team. Einiges passiert an diesem Tag, was man lieber nicht so erlebt hätte. Isabel Eulenstein und Keno Bergholz, die haben Sie ja in der vergangenen Woche hier bei uns in Hellwach immer wieder geweckt. Ja, und der arme Keno, dem ist dann Folgendes passiert.
1: Auf ganzer Linie versagt gestern. Ich darf nicht mehr unken über die deutsche Fußballnationalmannschaft, die es nicht schafft, Tore zu schießen.
2: Oh Gott, was ist passiert?
1: Nee, ich schaff's noch nicht mal vernünftig zu tanken. Also nachdem wir ja nun über das Ende dieses Tankrabatts gesprochen haben und es ja von allen irgendwie hieß, bevor es dann um 12 Uhr nochmal erhöht werden darf, ne, unbedingt nochmal tanken am Vormittag, am besten bis 12, bin ich dann gestern nach Feierabend, hat ein bisschen länger gedauert, bis ich losgekommen bin und so. Ich musste unbedingt noch zur Tankstelle. Und es war kurz vor 12 und da war natürlich eine Schlange. Also jetzt auch nicht so ein irgendwie so ein großer Rasthof oder so.
2: Jetzt sag nicht, du warst der Depp, der genau da stand.
1: Das ist tatsächlich
2: nicht
1: so.
2: Mehr dran gekommen.
1: Also, ich bin in Großburg-Wedel, Freunde, von der A7 gefahren und dachte, nee, du musst jetzt tanken irgendwie, sonst ist es ja, musst ja auch nach Hause. Und dann war es 11.57 Uhr, dass ich da stand, als die Nummer 3 in der Reihe. Und ich stand direkt neben der Anzeigentafel. Und dachte, mal gucken, was passiert. Und dann ging es von 1,71 rauf auf 2,03 Euro.
2: Oh nein.
1: Kannst du das vorstellen?
2: Oh nein.
1: 32 Cent und ich stand da wie so ein Depp. Aber der Tank ist wieder voll und ich bin arm.
0: Ja, heftige Geschichte, ich kann mir auch nicht vorstellen. 30 Cent, ich meine, wer begründet das denn wie? Na, egal. Nächste Woche geht's hier weiter mit Hellwach und Hellwach können Sie auch im Urlaub hören, zum Beispiel unsere NDR Niedersachsen-App. Wir begleiten Sie ja den ganzen Tag eben auch durch diese App, wo immer Sie sind. Und ab Montagmorgen wecken Sie hier bei uns ab 5 Uhr wieder meine Kollegin Susanne Neuss und Kollege Andreas Kulager. Hellwach bei NDR 1 Niedersachsen.

0: Eine Minute noch und dann haben wir es 9 Uhr.
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0: Vorsicht A2 Hannover Berlin zwischen Lehrte Ost und Himmelwald. Defektes Fahrzeug. Die A1 Hamburg Bremen zwischen Stillhorn und Harburg bis Montag früh 5 Uhr gesperrt. Wird an der Brücke gearbeitet. Sie werden umgeleitet. U76. Die A7 Hannover-Kassel aktuell nach einem Unfall zwischen Dreiecksalzgitter und Bokenem gesperrt. Die A28 Oldenburg-Leer zwischen Arnamer und Bad Zwischenahn-West nach einem Unfall gesperrt. B51 Osnabrück-Münster, Höhe Glandorf gesperrt, da muss ein Fahrzeug geborgen werden. Kreis Verden, die Kreisstraße zwischen Innstedt und Hagen ebenfalls nach einem Unfall gesperrt. In Wilhelmshaven das Wochenende an der Jade, deswegen bis morgen ca. 22 Uhr einige Straßen dort gesperrt. Hamburg auf der B75 Bremer Straße stadtauswärts zwischen Langenberg und der A7 Marmsdorf stockender Verkehr. Und an der Elbfähre Glückstadt-Wischhafen Wartezeit nach Glückstadt bis zu einer Stunde.
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2: Mit Philipp Kaute. Guten Morgen. Die Schlagzeilen. Tausende Spenden für Angehörige nach tödlichen Schüssen von Stade. 27 Parteien können zu niedersächsischen Kommunalwahlen antreten. Und das traditionelle Schützenfest beginnt in Hannover. Das Wetter. Erst Sonne, später auch teils schauerartiger Regen möglich. Bis 24 Grad. Nach den tödlichen Schüssen in Stade unterstützen tausende Menschen die Hinterbliebenen. Auf einem Spendenkonto sind bis gestern Abend mehr als 710.000 Euro zusammengekommen. Henrik Zinn, wie sieht da die finanzielle Hilfe im Einzelnen aus? Es gibt ja zwei Spendenkonten.
3: Das eine Konto hat der evangelisch-lutherische Kirchenkreis Hannover gemeinsam mit der Region Hannover eingerichtet, um die Betroffenen und ihre Angehörigen in der Region schnell und unbürokratisch zu unterstützen. Drei der Opfer stammen ja aus Hannover. Es sei wichtig, in dieser Situation zusammenzustehen und denjenigen zu helfen, die am stärksten betroffen sind, so der erste Regionsrat Jens Paarland. Zahlreiche Bürger und Unternehmen hätten bereits ihre Unterstützung zugesagt. Breite Unterstützung gibt es auch für eine Spendenaktion auf einer privaten Plattform, die für die Kinder einer getöteten Jugendamtsmitarbeiterin gedacht ist. Sie sind jetzt Vollwaisen. Heute wird es in Stade zudem ein Benefizkonzert für den guten Zweck geben. Die gesammelten Gelder gehen dann unter anderem an die betroffene Mutter-Kind-Einrichtung.
2: Und wir berichten auch in der NDR Niedersachsen-App. Die AfD kommt heute und morgen in Erfurt zu ihrem Bundesparteitag zusammen. Die Parteichefs Weidel und Chrupalla stellen sich dabei zur Wiederwahl. Begleitet wird das AfD-Treffen von mehreren Gegendemonstrationen. Insgesamt wollen rund 50.000 Menschen an Demos teilnehmen. Und die Polizei stellt sich auch auf gewaltbereite Teilnehmer ein. So hatten heute früh schon einige Demonstrierende Pyrotechnik bei sich. Andere haben Straßen rund um Erfurt blockiert. Thema auf dem Parteitag sind auch die anstehenden Wahlen im September. Es sind 4 an der Zahl. Neben den Landtagswahlen in Mecklenburg-Vorpommern, Berlin und Sachsen-Anhalt wird auch in Niedersachsen abgestimmt, nämlich bei den Kommunalwahlen. Der Landeswahlausschuss in Niedersachsen hat gestern 27 Parteien zugelassen. Oliver Jürgens, damit dürfen ja alle Parteien und Bündnisse mitmachen, die Unterlagen eingereicht haben.
4: Ja, neben den etablierten Parteien wie FDP und Piraten sind auch weniger bekannte Gruppierungen dabei. Zum Beispiel die Urbane, die sich als Hip-Hop-Partei versteht und Themen wie Gleichstellung, Antirassismus und die Unterstützung von Randgruppen in den Mittelpunkt stellt. Oder die sogenannte Haie-Partei, die sich für Bürgerrechte und mehr direkte Demokratie einsetzt. Auch die Bürgermeister und Landratskandidaten müssen natürlich zur Kommunalwahl zugelassen werden. Das macht aber nicht der Landeswahlausschuss, sondern der Wahlausschuss in der jeweiligen Kommune. Und in Lüneburg, da gibt es nun eine Debatte um die Landratskandidatur des AfD-Landesvizechefs Bothe. Die Kreiswahlleiterin zweifelt an seiner Verfassungstreue, die wird aber für die Teilnahme an der Wahl vorausgesetzt. Eine Gesetzesänderung macht es jetzt möglich, dass sie sich Hilfe vom Innenministerium und vom Verfassungsschutz holen kann. Von dort gibt es dann eine Empfehlung für sie. Bothe selbst weist alle Vorwürfe zurück und spricht von einem politischen Manöver. Die endgültige Entscheidung, ob er dann zugelassen wird, die soll Ende Juli fallen.
2: In Hannover hat das Schützenfest begonnen. Mindestens 800.000 Gäste werden in den kommenden 10 Tagen erwartet. Etwa 200 Schaustellerbetriebe sind auf dem Schützenplatz. Morgen steht dann der große Schützenausmarsch an, für den in Hannover wieder etliche Straßen gesperrt werden. Zum Auftakt gab es gestern Schweigeminuten für die Opfer der tödlichen Schüsse von Stade. Im nördlichen Niedersachsen und im Großraum Hamburg kann es heute voll werden auf den Straßen. Der ADAC rechnet aus mehreren Gründen mit Staus. Einmal starten mehrere Bundesländer in die Sommerferien und in den Urlaub. Außerdem ist in Hamburg die A1 Richtung Bremen gesperrt, genauer zwischen Stillhorn und Harburg. Da wird das ganze Wochenende über gearbeitet. Und in Hamburg sind wegen des Schlager-Moves etliche Straßen dicht. Bei der Fußball-Weltmeisterschaft stehen heute die ersten Achtelfinalspiele an. Erst trifft Kanada auf Marokko und anschließend spielt Paraguay gegen Frankreich. Gestern sind 3 weitere Teams ins Achtelfinale eingezogen. Es sind Argentinien, Ägypten und Kolumbien. Inzwischen zeichnen sich beim DFB Gespräche mit Jürgen Klopp ab. Er soll neuer Bundestrainer werden und damit die Nachfolge des zurückgetretenen Julian Nagelsmann antreten. Die Zeit jetzt, 9.05 Uhr.
0: Das Wetter heute im Süden von Niedersachsen, ein bisschen Sonne, sonst von der Nordsee und der Ems her zunehmend wolkig und dann gibt's auch Regen und Schauer, vereinzelt sogar mal ein Gewitter. Höchstwerte heute so 19 Grad in Dunen bis 24 Grad in Twiest und am Synagogenmahnmal Nordhorn im Oberharz 16 bis 18 Grad. Phasenweise ein böig auffrischender an der See, frischer Wind aus West mit starken Gegenabend auf teilweise stürmischen Böden. Morgen der Sonntag, der beginnt wolkig mit ein bisschen Sonne, hin und wieder Schauer. Dann gibt es aber auch Regen und im Laufe des Nachmittags ist es an der See und im Nordosten aufgelockert und trocken. Höchstwerte morgen 20 Grad an der Elbmündung bis 23 Grad im Wendland, im Oberharz 16 bis 18 Grad. Morgen auch wieder ein teilweise böiger an der See, an der Elbe und im Oberharz frischer West- bis Nordwestwind mit starken, teilweise vereinzelt auch stürmischen Böen.
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0: Ich wünsche Ihnen ein schönes Wochenende und nachher wollen wir ja sprechen bei Jetzt kommen Sie ganz ausführlich. Thema heute, es geht um die Krankschreibung. In der Woche hat ja die Regierung ein neues Reformpaket vorgestellt und da ist unter anderem drin erwähnt, dass wir uns demnächst schon am ersten Tag, wenn wir krank sind, beim Arzt nicht nur melden müssen, sondern müssen eigentlich auch hingehen und sagen, ich bin krank, sag mal, was ich habe und schreib mich mal krank. Gib mir eine sogenannte Arbeitsunfähigkeitsbescheinigung. Also nicht so wie teilweise bisher, Telefon anrufen, sagen, ich bin krank, okay, läuft alles. Das muss jetzt alles ein bisschen genauer gemacht werden in Sachen Arzt. Der muss uns das richtig bescheinigen, wenn er uns gesehen hat. Ist das eine gute Idee mit der neuen Krankschreibung oder nicht? Darüber wollen wir mit Ihnen sprechen. Was halten Sie von dieser Idee der Bundesregierung? Wenn Sie Lust haben, schicken Sie uns doch jetzt schon Ihre Meinung als kleine Nachricht über unsere NDR Niedersachsen-App.
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0: Dieser Song bewegt mich immer. Immer wieder. John Miles Music hier bei uns bei NDR 1 Niedersachsen. Gestern war es soweit mit Gottesdienst, Bruchmeistervereinigung, Fassbieranstich und Feuerwerk ist in Hannover das traditionelle Schützenfest gestartet. Die Veranstalter sagen ja, es ist das größte der Welt. Mindestens 800.000 Besucherinnen und Besucher erwartet die Stadt in diesem Jahr auf dem Schützenplatz. Da dreht sich seit gestern alles in Sachen Karussells. Und wir haben uns mal umgehört, was für die Gäste denn das Besondere an diesem Schützenfest ist.
1: Ich bin Sportschütze und wir feiern gemeinsam eine Woche. Ich glaube, da bemeiden uns viele Sportarten drum. Was mir immer ein bisschen zu kurz kommt, ist, die Leute glauben, das wäre so ein Trink- und Sauffest. Ist es aber gar nicht.
2: Die Menschen, dass sie sich freuen, die lachen, die freuen sich, die kommen zusammen, die treffen sich wieder. Das ist das Schöne.
3: Ich finde alle Veranstaltungen total toll. Die Kirche ist gut, die Bruchmeisterverpflichtung, der Ausmarsch ist toll. Aber auch das Festessen und die ganzen Siegerehrungen, die wir auf dem Platz machen.
4: Der Schützenausmarsch am Sonntag, weil es legendär ist, wie viele Leute da mitlaufen aus jeglichen Stadtteilen.
5: Da haben wir früher sogar mal mitgemacht, sind wir mitmarschiert mit dem Spielmannszug und haben da auch König abgeholt. Morgens um 2 Uhr ging das da schon los.
6: So im Prinzip die Atmosphäre, ne? Ist mal ganz schön, hier auf dem Schützenfest zu gehen, sich die Fahrgeschäfte einzugucken, in Ruhe ein Bier zu trinken. Also wir kommen immer jedes Jahr hierher.
0: Ja, ich komme auch jedes Jahr dahin. Also morgen der große Schützenausmarsch quer durch Hannover. Ich wäre immer fürs Wetter verantwortlich. Ist bitte du, tu mal morgen richtig Trockenwetter machen. Bitte, ja, mach mal. 130 Schützenvereine, 100 Musikzüge und Festwagen ziehen dann durch die Stadt. Und ab heute Abend sind deswegen schon einige Straßen gesperrt. Und wir vom NDR übertragen morgen im NDR-Fernsehen diesen Schützenausmarsch live für Sie. Für uns geht's um 10:30 Uhr los, für die Schützen schon um 10 Uhr.

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0: 9.24 Uhr. Samstag. 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
1: 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Noch eine Frage an die Kirche.
2: In der Bibel wird ja immer wieder von Menschen erzählt, die gehen. Nicht nur Abraham und Mose, die Väter des Glaubens, gehen. Gehört gehen, also sich bewegen, zum Glauben irgendwie dazu?
3: Ja, sich bewegen gehört auf jeden Fall dazu. Das betrifft sogar Gott. Von ihm heißt es, Gott zeltet unter den Menschen. Allerdings wird das meist übersetzt mit, Gott wird unter den Menschen wohnen. In den Texten der Bibel ist oft die Rede davon, sich aufzumachen, aus- oder wegzuziehen, unterwegs zu sein, anzukommen oder auch zu flüchten, wie Propheten vor dem Ruf Gottes. Man könnte fast sagen, der biblische Glaube macht Beine. Da ist Abraham, der Urvater des Glaubens. An ihn ergeht der Ruf, zieh weg aus deinem Land, von deiner Verwandtschaft und aus deinem Vaterhaus in das Land, das ich dir zeigen werde. Und Abraham lässt alle Sicherheiten zurück und geht ins Ungewisse. Das zweite Buch der Bibel erzählt die Geschichte von Mose, der mit seinem Volk aus Ägypten auszieht, damit es in dem Land leben kann, das Gott ihm geben will. Das Volk geht los, vertraut dabei auf den Gott, der mit Mose aus dem brennenden Dornbusch herausgesprochen hat. Da sind Männer wie der Prophet Jona, die einen Ruf Gottes vernehmen, dann aber nur eins im Sinn haben: weg von hier. Jona flüchtet. Er will nicht nach Ninive gehen, um die Menschen dort zur Umkehr zu rufen. Jona geht weg, fährt schließlich mit einem Schiff, wird von einem Wal verschluckt, ans Ufer gespien. Und dann geht er los nach Ninive, um dort seinen Auftrag zu erfüllen. Und auch Jesus geht. Er zieht mit seinen Freundinnen und Freunden von Ort zu Ort. Er lehrt unterwegs und heilt Menschen, die ihm offen begegnen. Søren Kierkegaard, ein dänischer Religionsphilosoph, hat einmal gesagt, verliere nie die Lust am Gehen. Ich habe mir meine besten Gedanken ergangen und ich kenne keinen noch so schweren Kummer, den man nicht weggehen kann. Damit benennt Kierkegaard etwas, das Menschen erleben können, wenn sie gehen. Sie bewegen sich nicht nur äußerlich, sondern durch das Gehen kommt auch in ihrem Inneren etwas in Gang. Gehen befreit von Blockaden und weckt neue Energien. Und so ist es im Inneren möglich, unterwegs Gott zu begegnen.
4: Andreas Brauns von der katholischen Radiokirche.

0: Entspannten Vormittag. Am besten mit uns, mit NDR 1 Niedersachsen. Es ist 9.31 Uhr, heute am 4. Juli. Nochmal herzlichen Glückwunsch. USA, heute der Unabhängigkeitstag der Vereinigten Staaten. Und vor 250 Jahren kam die Unabhängigkeit. Und irgendwann später kam Donald Trump. Na gut, das ist ein anderes Thema. Auf alle Fälle wollten wir an dieser Stelle mal was Gutes tun und gratulieren den Vereinigten Staaten zu diesem ganz besonderen Geburtstag. Uns gratulieren wir zu diesem Wetter hier, wobei ich weiß nicht, ob das zum Gratulieren ist. Norderney, Nieselregen 15 Grad, Oldenburg bedeckter Himmel, am Schlossplatz auch 15 Grad, Bremen bedeckter Himmel auch 15 Grad. Mann, die 15, das ist ja mal eine Zahl heute. Lüneburg bewölkt, am Stintmarkt auch 15 Grad, genauso wie in Osnabrück, auch da 15 Grad. Und in Braunschweig bedeckter Himmel, an der Burg Dankwarderode auch 15 Grad. Die Landeshauptstadt Hannover sagt, nee, da mache ich mit. Da mache ich nicht mit. 14 Grad in Hannover, dicke Wolken dazu. Göttingen macht auch nicht mit. Hier auch 14 Grad, bedeckter Himmel. Und in Braunlage im Kurpark haben wir 11 Grad, auch da bedeckter Himmel.
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0: Jetzt haben wir Sommerferien und die Sonne macht Pause, Mensch. So weit aber auch. Vorsicht bitte, A30 Rheine Amsterdam zwischen Nordhorn, Bad Bentheim und Gildehaus. Da liegt eine Schaufel im Weg. Hier fahren Sie bitte ganz besonders aufmerksam. A30 Rheine Amsterdam zwischen Nordhorn, Bad Bentheim und Gildehaus. Da liegt eine Schaufel im Weg. Die A1 Hamburg-Bremen ist zwischen Hamburg-Stillhorn und Harburg bis Montag früh ca. 5 Uhr gesperrt, weil an der Brücke gearbeitet wird. Derzeit stockt es vor dieser Sperrung und auch auf der Umleitungsstrecke. Und die Umleitungsstrecke ist die U76. Die A7 Hannover-Kassel ist nach wie vor zwischen Dreieckstadt-Gitter und Bokenem gesperrt. Da hat es ja einen Unfall gegeben. B6 Hildesheim-Goslar, die Ausfahrt Hohenrode, ist auch gesperrt nach einem Unfall. Und die Kreisstraße zwischen Innschede und Hagen im Kreis Verden ist auch nach einem Unfall gesperrt. In Wilhelmshaven an diesem Wochenende, das Wochenende an der Jade. Deswegen bis morgen ca. 22 Uhr einige Straßen gesperrt. Hamburg auf der B75 Bremer Straße stadtauswärts zwischen Sunderweg und A7 Marmsdorf stockt es auch. Und an der Elbfähre Glückstadt wird Bischhafen die aktuelle Wartezeit nach Glückstadt bis zu einer Stunde.
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0: Vorhin ja schon mal kurz gesagt, heute geht's bei Jetzt kommen Sie. Da wollen wir ja mit Ihnen ins Gespräch kommen, um das Thema Krankschreibung jetzt schon ab dem ersten Krankheitstag. Und zwar nicht mehr per Telefon, sondern wir müssen in die Praxis gehen oder zumindest den Arzt so den Arzt so ansprechen, dass er uns sagt, also du bist wirklich krank. Er muss uns gesehen haben, er muss das beurteilt haben. Das bedeutet, dass wir demnächst eben schon am ersten Krankheitstag in der Praxis sein sollten. Mittlerweile haben das die Regierungspolitiker so ein bisschen relativiert. Die haben gesagt, man kann auch nachträglich noch zum Arzt gehen, aber man muss irgendwie zum Arzt gehen, sonst wird man nicht mehr krankgeschrieben. Das gilt ja nicht. Also was sagen Sie zu dieser neuen Regel, die da Mitte der Woche verkündet worden ist? Am Donnerstag hat ja die Regierungskoalition ein neues Reformpaket verkündet und da war das ein wesentlicher Teil, Krankschreibung jetzt schon ab dem ersten Tag persönlich im Gespräch mit dem Arzt oder der Ärztin. Was sagen Sie dazu? Darüber wollen wir sprechen. Sie können uns jetzt schon Ihre Meinung schicken zum Thema. Das geht über unsere NDR Niedersachsen-App, Sprachnachricht oder Textnachricht.

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1: So stehen Ihre Sterne. Widder.
2: Man amüsiert sich auf Ihre Kosten, sparen Sie sich die Kommentare und machen Sie einfach weiter, wie gewohnt.
1: Stier.
2: Bevor Sie mit Rat und Tat eingreifen, sollten Sie anderen erlauben, die Situation selbst zu lösen.
1: Zwilling.
2: Jetzt lassen sich Missverständnisse und Differenzen sehr viel leichter klären als seit langem.
1: Krebs.
2: Ziehen Sie sich nicht zurück, wenn die Dinge nicht so laufen, wie Sie es sich vorgestellt hatten.
1: Löwe.
2: Ein Glückstag mit großen Chancen erwartet Sie. Vermeiden Sie es aber, auf mehreren Hochzeiten zu tanzen.
1: Jungfrau.
2: Stellen Sie Ihre Ansprüche etwas in den Hintergrund. Dann dürfen Sie einen erfüllenden Tag erleben.
1: Waage.
2: Warum wollen Sie es jemandem recht machen, zu dem das Verhältnis schon länger angespannt ist?
1: Skorpion.
2: Sie sind nicht besonders belastbar. Lassen Sie sich von der Reaktion anderer nur nicht entmutigen.
1: Schütze.
2: Sie möchten mehr mit Freunden unternehmen, dann nehmen Sie die Organisation der Freizeit besser selbst in die Hand.
1: Steinbock.
2: Lassen Sie sich auf keine Diskussionen ein. Tun's lieber etwas für Ihr Wohlbefinden.
1: Wassermann.
2: Ihr Selbstbewusstsein könnte einen kleinen Knacks erleiden. Doch das geht ganz schnell vorbei.
1: Fische.
2: Auch wenn nicht alles geklärt wird, kann es zumindest zu einem bereinigenden Gespräch kommen.

0: N1 Niedersachsen, aktueller Verkehrsservice, Vorsicht, B65 nach Hannover, in Höhe Altenhöfer, eine Unfallstelle, nicht abgesichert bisher. Unser Thema bei Jetzt kommen Sie, es geht um die Krankschreibung. In dieser Woche hat ja die Regierung gesagt, demnächst bitte mit dem ersten Tag zum Arzt gehen, wenn man sich krank fühlt, und dann krank schreiben lassen. Das geht nicht mehr per Telefon, nicht mehr per E-Mail, wie auch immer. Und die Frage ist, wie finden Sie das? Bringt das die Wirtschaft voran? Wird möglichen Blaumacher und Blaumacherinnen endlich das Leben schwerer gemacht? Oder geht das Ganze nach hinten los? Volle Wartezimmer mit infektiösen Menschen machen ja erst recht möglicherweise krank. Alles das wollen wir mit Ihnen besprechen. Und wir wollen natürlich von Ihnen auch wissen, wie Sie das Ganze denn sehen. Was halten Sie von dieser Idee, mit den Krankschreibungen direkt am ersten Tag dann zum Arzt zu gehen?
1: Als Unternehmer könnte ich das verstehen. Als Arbeitnehmer ist es eine weitere Drangsalierung.
2: Ich finde es in Ordnung. Viele machen ja so krank.
3: Ja, das kann schwierig werden, weil im Zweifel führt es ja dazu, dass man sich sofort dann krank schreiben lässt, wo man ansonsten vielleicht einen Tag mal ausfällt und dann wieder da ist und dem Arbeitgeber damit ja auch was Gutes tut.
4: Betrifft mich in erster Linie nicht so, weil ich Beamter bin. Also ich habe sowieso 3 freie Tage.
5: Ich gehe ab den 3. zum Beispiel, und das finde ich in Ordnung.
0: Ja, was sagen Sie? Das wollen wir von Ihnen gerne hören, weil jetzt kommen Sie. Sie können uns auch Ihre ganz persönliche Meinung zum Thema schicken, als Sprachnachricht oder Textnachricht über unsere NDR Niedersachsen App. Oder Sie rufen an 08000 80 22 22. Hier bei uns.

0: Es ist gleich 10 Uhr, fehlt noch etwa eine Minute.
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0: Vorsicht bitte, B65 nach Hannover, Höhe Altenhöfer, immer noch eine Unfallstelle, nicht abgesichert. Die A1 Hamburg-Bremen zwischen Stillhorn und Harburg bis Montag früh ca. 5 Uhr gesperrt, weil an der Brücke gebaut werden muss. In diesem Bereich, da gibt es jetzt schon stockenden Verkehr und das gilt auch für die Umleitungsstrecke. Und die Umleitungsstrecke ist die U76. Die A7 Hannover-Kassel ist zwischen Dreieckstalsgitter und Brokenem nach einem Unfall gesperrt. Das gilt auch für die Kreisstraße zwischen Innstede und Hagen im Kreis Verden. In Wilhelmshaven läuft ja das Wochenende an der Jade. Deswegen sind da bis morgen ca. 22 Uhr zahlreiche Straßen gesperrt. Hamburg auf der B75 der Bremer Straße stadtauswärts zwischen Sunderweg und der A7 Marmsdorf, da stockt es. An der Elbfähre Glückstadt-Wischhafen haben wir eine Wartezeit nach Glückstadt bis zu einer Stunde. Und A2 Hannover-Berlin zwischen Allerengersleben und Eilsleben. Auch hier stockender Verkehr innerhalb der Baustelle dort.

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1: Mit Philipp Kaute. Guten Tag. Die Schlagzeilen. Zehntausende protestieren gegen AfD-Parteitag in Erfurt. Schützenfest in Hannover beginnt mit Feuerwerk. Drei Menschen werden bei Falschfahrerunfall auf der A7 schwer verletzt. Das Wetter. Erst Sonne, später teils schauerartiger Regen, maximal 24 Grad. In Erfurt beginnt in diesen Augenblicken der Bundesparteitag der AfD. Dabei stehen zunächst Personalfragen im Vordergrund. Aus Erfurt Antje Kirsten.
2: Der Bundesparteitag der AfD ist laut einem Parteisprecher beschlussfähig. Es seien ausreichend Delegierte in der Erfurter Messehalle, erklärte AfD-Pressesprecher Michael Pfalzgraf am Morgen. Nach MDR-Informationen waren hunderte Parteivertreter in der Morgendämmerung in Bussen und Privatfahrzeugen auf das Gelände am westlichen Stadtrand gekommen. Auf dem Parteitag will die AfD am Samstag ihre Parteiführung neu bestimmen. Einzige Kandidaten für die beiden Bundessprecherposten sind bislang die Amtsinhaber Alice Weidel und Tino Chrupalla. Begleitet wird der Parteitag von zahlreichen Protesten. Laut Polizei sind aktuell über 15.000 Demonstranten in der Stadt unterwegs. Es gibt auf den Zufahrtsstraßen in der Stadt und auf den Autobahnen mehrere Sitzblockaden. Insgesamt blockieren derzeit rund 2.000 Menschen 6 Straßen in und um Erfurt.
1: Die Ukraine hat erneut russische Ölanlagen an der Ostsee bei St. Petersburg mit Drohnen angegriffen. Der Gouverneur des Umlandes der Metropole sagte, dass 67 Drohnen abgefangen wurden. Unabhängige Informationen gibt es nicht dazu. Internetvideos legen aber nahe, dass der Ölhafen von St. Petersburg getroffen wurde. Gleichzeitig werden aus der Ukraine etliche Opfer durch russische Angriffe gemeldet. Demnach starben in der Stadt Sumy in der Ostukraine mindestens 4 Menschen bei einem Bombenangriff. 27 Menschen wurden verletzt. In Hannover hat das traditionelle Schützenfest begonnen, mit einem Feuerwerk zum Auftakt. In den kommenden Tagen werden mindestens 800.000 Gäste erwartet. Max Altstadt, was ist in diesem Jahr neu beim Schützenfest?
3: Die Veranstalter haben unter anderem in Sachen Sicherheit nochmal nachgebessert. Die Kräfte der Polizei und der Security wurden aufgestockt, sagt Sozialdezernentin Blasberg-Bense. Außerdem werden morgen beim großen Schützenausmarsch zum ersten Mal etliche Straßen in Hannover mit schweren Metallpollern abgesperrt. Die werden auch bereits heute Abend aufgebaut. Das bedeutet dann vor allem für Anwohnerinnen und Anwohner in der südlichen Innenstadt, dass sie dann nicht mehr überall mit dem Auto hinkommen. Zu Beginn des Schützenfestes gab es gestern auch 2 Schweigeminuten. In der Marktkirche und im Neuen Rathaus wurde an die Opfer der tödlichen Schüsse in Stade gedacht. Auf dem Schützenplatz selbst gibt's natürlich wieder etliche Karussells und Buden mit Essen und Trinken. Rund 200 Schausteller sind vor Ort. Heute steht unter anderem das beliebte Kasperle-Theater an und es gibt eine Backstage-Tour, bei der man auch mal hinter die Kulissen des Schützenfestes gucken kann.
1: Ja, und die tödlichen Schüsse in Stade sind eben angesprochen worden. Jetzt kommt immer mehr Hilfe für die Hinterbliebenen zusammen. Auf einem Spendenkonto sind bis gestern Abend mehr als 710.000 Euro eingegangen. Unterstützt werden sollen damit die Kinder einer getöteten Jugendamtsmitarbeiterin. Sie sind jetzt Vollwaisen. Ein weiteres Spendenkonto hat der Evangelisch-Lutherische Kirchenkreis Hannover gemeinsam mit der Region Hannover eingerichtet, auch um Angehörigen aller Opfer zu helfen. Bei den Schüssen in einem Mutter-Kind-Heim sind 6 Menschen erschossen worden, der mutmaßliche Schütze ist in U-Haft. Bei einem Falschfahrerunfall auf der A7 bei Hildesheim sind 3 Menschen schwer verletzt worden. Sie kamen in Krankenhäuser. Laut Polizei waren eine 24-jährige Frau und eine 23-jährige Beifahrerin auf der A7 Richtung Süden unterwegs, als sie dann plötzlich zwischen Salzgitter und der Anschlussstelle Rüdenharz mit einem Auto zusammenstießen. Ein 37-Jähriger war nach Angaben der Polizei in verkehrter Richtung auf die Autobahn gefahren. Die A7 war bis kurz nach 8 Uhr heute früh voll gesperrt. Bei der Fußball-Weltmeisterschaft stehen heute die ersten Achtelfinalspiele an. Erst trifft Kanada auf Marokko und anschließend spielt Paraguay gegen Frankreich. Gestern sind 3 weitere Teams ins Achtelfinale eingezogen. Es sind Argentinien, Ägypten und Kolumbien. Inzwischen zeichnen sich beim DFB Gespräche mit Jürgen Klopp ab. Er soll neuer Bundestrainer werden und damit die Nachfolge des zurückgetretenen Julian Nagelsmann antreten. Und hier ist noch ein Hinweis reingekommen für die A7 Kassel-Hannover. Vorsicht auf beiden Seiten. Zwischen Göttingen-Nord und Nörten-Hardenberg gefährdet Steinschlag die Fahrt. Die Zeit 10.05 Uhr.
4: Wetter. Im Süden viel Sonne. Das kennen wir ja im Grunde aus Südeuropa. Und jetzt gilt das aber auch bei uns in Niedersachsen. Heute im Süden des Landes, also bei uns in Niedersachsen, ein bisschen Sonne. Sonst allerdings von der Nordsee und der Ems her zunehmend wolkig. Und es gibt Regen und Schauer, vereinzelt sogar mal ein Gewitter. Höchstwerte heute so 19 Grad in Nordholz, 24 Grad an der Burg Bad Bentheim, im Oberharz 16 bis 18 Grad. Phasenweise ein böig auffrischender und an der See frischer Wind aus West mit starken und gegen Abend teilweise stürmischen Böen. Was den Wind angeht, so ist es morgen wahrscheinlich ähnlich. Morgen ansonsten am Sonntag wolkig mit ein bisschen Sonne, hin und wieder auch wieder Schauer. Hier und da gibt es länger Regen im Laufe des Nachmittags an der See und im Nordosten aufgelockert und trocken. Höchstwerte morgen 20 Grad an der Elbmündung bis 23 Grad im Wendland, Oberharz 16 bis 18 Grad. Am Montag viele Wolken mit Schauern, teilweise Gewitter. Hier und da aber auch trockene Phasen und sporadisch ein bisschen Sonne. Höchstwerte 19 bis 24 Grad.
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4: Das Reformpaket der Bundesregierung, ein Thema dabei, Krankschreibung schon ab dem ersten Tag persönlich beim Arzt vorstellig werden oder bei der Ärztin. Was halten Sie davon? Hier haben wir eine Nachricht bekommen, leider ohne Namen, gebe ich trotzdem an dieser Stelle mal weiter. Guten Morgen, die Krankschreibung ab dem ersten Tag macht insofern Sinn, steht hier, das unkollegiales Verhalten einiger Mitarbeiter einzudämmen. Sind es doch immer wieder dieselben, die sich am Freitag oder Montag krank melden. Auf Dauer macht es eine schlechte Stimmung im Team. Das große Problem ist auch, dass man leider auf die Blaumacher angewiesen ist, da es nicht genug Arbeitskräfte gibt. Wie also soll man das Problem lösen? Vielleicht ist es doch eine gute Idee, schreibt er oder die Hörerin hier über unsere App. Und dann haben wir noch eine Nachricht bekommen von Jens Olaf Grune aus Göttingen. Vom Grundgedanken findet er die Idee nicht schlecht, aber er schreibt, Arzttermine sind jetzt schon Mangelware. Keine Praxis setzt sich das Wartezimmer mit Infektionsmenschen voll und die Dauer einer Krankschreibung wird sich auf mindestens 3 Tage ausweiten. Wer so nur einen Tag gefehlt hätte, fehlt jetzt vielleicht deutlich länger. Was sagen Sie? Schreiben Sie uns oder schicken Sie uns eine Sprachnachricht über unsere NDR Niedersachsen App oder rufen Sie an 08000 80 22 22.
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0: Was aktuell ist von den Straßen hier bei uns bei NDR1 Niedersachsen? Vorsicht, A7 Hamburg-Hannover zwischen Ramelsloh und Thies-Hope. Da stehen zwei defekte Fahrzeuge. Unser Thema aber jetzt kommen Sie heute. Es geht um das Krankschreiben. Und das soll ja demnächst nicht mehr per Telefon gehen, sondern das geht nur noch, wenn man persönlich beim Arzt vorstellig wird. Und zwar ab dem ersten Krankheitstag. Das ist der Plan der Regierung, auch wenn sie das zwischendurch so ein bisschen relativiert hat. Auf alle Fälle ist das aber das, was im Reformpaket rausgekommen ist. Und ja, Thomas und Eveline schreiben dazu, die Praxen sind schon lange überlastet und wissen nicht, wie das zu bewältigen ist. Die telefonische Krankschreibung ist eine Entlastung, hat den Vorteil, dass nicht alle Kranken sich untereinander noch mehr anstecken und man sich von Anfang an eigentlich auskurieren kann. Wer krank machen will, der schafft das mit oder ohne Anruf. Die Einstellung zur Arbeit ist eben entscheidend. Vielleicht hätten sich die Politik mit den Experten vor Ort beraten sollen, die sich mit den vorhandenen Problemen ernsthaft beschäftigen und auch wissen, wovon sie reden. Renate aus der Wings, die hat uns eine Sprachnachricht geschickt.
1: Das sollen uns die Herren Politiker, die das so beschließen, da in ihren Sitzungen mal vormachen. Sollen die mit dem Kopf unterm Arm, mit Fieber, Grippe etc., was auch immer, morgens um 6 zum Doktor gehen, sich in die Schlange stellen, wenn da schon ein paar andere Patienten stehen, die genau das Gleiche haben. Und dann, wenn ich Glück habe, komme ich ran, wenn ich Glück habe, komme ich nicht ran, dann habe ich Pech gehabt. Ja, was mache ich dann? Dann muss ich ja wahrscheinlich zur Arbeit gehen. Dann stecke ich meine Kollegen an bei der Arbeit. Ja, was soll ich sonst machen? Die netten Damen und Herren da am Empfang das sagen. Die können auch nichts machen. Die machen nur das, was ihnen vorgeschrieben wird und was die Herren Politiker von ihnen verlangen. Glauben Sie mir. Die Armen müssen das alles ausbaden, was die manchmal da an den Kopf geschmissen bekommen.
0: Und noch eine Sprachnachricht von Thomas aus Steinau.
2: Ich weiß nicht, was sich die Politiker dabei denken. Ich brauche das Gott sei Dank nicht mehr, da ich seit kurzem pensioniert bin, aber wenn ich mir überlege, man hat Durchfall oder muss spucken oder so wie meine Frau häufiger mal mit dem Kreislauf zu tun hat und sie genau weiß, wenn sie am besten still liegt, geht es am besten. Man kann gar nicht hinkommen eigentlich zum Arzt. Was denken sich die Politiker? Die haben es anscheinend noch selbst noch nicht sowas gehabt. Ich weiß nicht, ob die Ärzte das toll finden, wenn man mit Durchfall da ankommt und alle 5 Minuten zur Toilette muss oder ob man sich eine Spucktüte mitnehmen soll, ob Herr Merz sowas auch macht, wenn er sich krank meldet. Das ist meine Meinung dazu. Einen schönen Tag noch und einen schönen Gruß ans gesamte Team.
0: Immer aus Plattendorf, die hat sich auch gemeldet über die App, hat eine Textnachricht geschickt. Ich muss sagen, wir hatten das doch eigentlich genauso vor Corona. Man geht zum Arzt, er sagt, ja, du bist krank, dann bekommt man einen gelben Schein. Das mit dem Anrufen ist natürlich bequemer. Was sagen Sie zu den neuen Plänen der Regierung in Sachen Krankschreiben? Sie können uns auch gerne eine Nachricht schicken, Sprachnachricht, Textnachricht oder anrufen 08000. 80 22 22 08000 80 22 22. 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

0: Krankschreibung ab dem ersten Tag nach einem persönlichen Gespräch, persönlich vorgestellt beim Arzt, bei der Ärztin. Das sind die Pläne der Regierung, die aber auch schon gesagt hat, ja, das können aber auch Arbeitgeber mit ihren Arbeitnehmern anders klären, wenn sie das wollen. Sie können das anders regeln. Also so ganz in Stein gemeißelt scheint mir das noch nicht, was da entschieden worden ist, was da vorgestellt worden ist. Und Willi Grotefehn, der hat auch direkt geschrieben, gesetzlich vorgeschrieben wird die Krankschreibung ab dem ersten Tag. Jeder Arbeitgeber, darauf weist er hin, kann das auch anders regeln. Und er sagt, wo ist da jetzt das Problem? Einen Anruf haben wir gehabt von JJ. Das ist unser Stammhörer aus Oldenburg, der ja häufiger bei uns anruft. Und auch er hat sich zum Thema geäußert.
1: Ich finde es an für sich gut. Für die Faulpups ist es natürlich gut. Morgens wach werden, gucken aus dem Fenster, Schiedwetter, auch ich habe heute keine Lust zu arbeiten, ich gehe mal zum Arzt.
0: Mhm. So. Und du glaubst, von denen gibt es eine Menge?
1: Davon gibt es eine ganze Menge.
0: Mhm. Okay.
1: Aber zum anderen tut es mir für die Ärzte leid und die werden als nächstes stöhnen. Mhm.
0: Haben die ja schon, die haben gleich gesagt, also diese vollen Wartezimmer würden dann auch ihre Mitarbeiterinnen und Mitarbeiter überfordern, ne?
1: Ja, klar.
0: Also zweischneidige Geschichte.
1: Ja, telefonisch krank schreiben, das finde ich auch blöd.
0: Mhm. Ich danke dir, JJ. Vielen Bitte. Dank für den Anruf. Mach's
1: tschüss,
0: gut, bis dann. Dir auch, tschüss.
1: Bis dann, tschüss.

0: Schönen Samstag mit uns in der Niedersachsen. Es ist gleich 10:30 und das ist das Wetter aus der letzten halben Stunde bei uns im Norden. Dicke Wolken über Norderney bei 16 Grad. Oldenburg bewölkt, auch 16 Grad. In Bremen regnet es offenbar bei 15 Grad. Am Alten Kran in Lüneburg 17 Grad, bedeckter Himmel dazu. Am Hegertor in Osnabrück 18 Grad, stark bewölkter Himmel über Osnabrück. Hannover auch bedeckt, 16 Grad. Braunschweig bedeckter Himmel am Hauptbahnhof 16 Grad. Am Gänsediesel in Göttingen auch 16 Grad bei bedecktem Himmel und Braunlage auch bedeckt 11 Grad. Erinnern wir uns mal auf heute vor einer Woche. Da hatten wir Temperaturen zwischen 35 und 40 Grad. Mein lieber Scholli, das ist aber runtergegangen, das Thermometer, die Temperaturen im Thermometer. Na, schauen wir mal, wie es weitergeht. Also heute Sonne eher nicht. Es bleibt wohl bedeckt. Hier und da gibt es ein bisschen Regen. Ansonsten die Temperaturen aber irgendwann auch über 20 Grad.
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0: Vorsicht bitte auf der A7 Kassel-Hannover beidseitig zwischen Göttingen-Nord und Nörten-Hardenberg. Da gefährdet Steinschlag die Fahrt. Die A1 Hamburg-Bremen ist zwischen Stillhorn und Harburg bis Montag früh ca. 5 Uhr gesperrt, weil an der Brücke gearbeitet wird. Sie werden da umgeleitet über die U76. Gibt aktuellen Stau vor der gesperrten Straße da und leider auch einen Stau schon auf der Umleitungsstrecke. A2 Hannover-Berlin zwischen Allerengersleben und Alsleben, da stockt es auf einer Länge von 4 Kilometern innerhalb der Baustelle. A7 Hamburg-Hannover zwischen Horster Dreieck und Thieshope auch 4 Kilometer stockend. Die A7 Hannover-Kassel ist zwischen Dreieckstedt-Gitter und Bokenem nach einem Unfall gesperrt. Kreis Verden, die Kreisstraße zwischen Innstetter und Hagen ist auch nach einem Unfall gesperrt. In Wilhelmshaven sind bis morgen ca. 22 Uhr zahlreiche Straßen gesperrt. Der erfreuliche Grund, großes Fest da, das Wochenende an der Jade. Hamburg auf der B75, Bremer Straße, stadtauswärts zwischen Sunderweg und der A7 Marmsdorf, da stockt es auch. Und an der Elbfähre Glückstadt-Wischhafen, die aktuelle Wartezeit nach Glückstadt, ja, ist es eine Stunde.
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0: Auweia, auweia. Die Regierung hat ein Reformpaket verkündet am Donnerstagmorgen. Und eigentlich haben alle gesagt, das ist eine ganz gute Idee. Aber das mit der Krankschreibung, ab dem ersten Tag persönlich beim Arzt zu sein, das geht doch so nicht. Das bringt doch ganz viele Widersprüche. Und wir wollten von Ihnen wissen, wie finden Sie das denn eigentlich? Die Regierung hat auf den hohen Krankenstand verwiesen, hat gesagt, Leute, es ist einfach so, dass wir in Deutschland sehr, sehr häufig und sehr viel krank sind. Und da müssen wir irgendwas tun. Das heißt, Ärzte müssen dichter dran an die Patientinnen und Patienten. Und wir wollen jetzt mal von Ihnen wissen, wie finden Sie das mit dieser Krankenschreibung direkt ab ersten Tag? Und zwar nicht mehr per Telefon, sondern persönlich. Carola hat geschrieben, ich möchte Ihnen sagen, dass mein Hausarzt telefonisch nur die Patienten krankgeschrieben hat, die er ganz genau kennt. Und die Krankschreibung ab dem ersten Tag war somit kein Problem. Jetzt wird es sehr schwer, in der Praxis dranzukommen, wenn alle kranken Menschen ab dem ersten Tag in der Praxis sitzen, vor allem dann, wenn Urlaubszeit ist und ein Arzt vielleicht sogar noch von seinem Kollegen vertreten wird. Da hat mein Hausarzt dann oft keine Mittagspause und kommt auch am Abend nie pünktlich nach Haus. Wie soll das künftig werden? Da man ja im System aus Sicht von Carola ohnehin schon alles streicht. Sie schreibt auch, völlig unverantwortlich das Ganze, denn wir werden ja nicht so betreut wie die Leute aus der Regierung. Die kennen aus ihrer Sicht zumindest die Realität überhaupt nicht mehr. Mehr Stimmen hören wir gleich hier bei uns. Sie können uns ja auch anrufen. Sie können Sprachnachricht, Textnachricht schicken oder Sie rufen uns an über 08000 80 22 22.

0: Jetzt kommen Sie bei uns am Samstagvormittag immer zwischen 10 und 12. Ein Thema der Woche in der Diskussion gemeinsam mit Ihnen. Und ein Thema dieser Woche ist ohne Frage die Krankschreibung direkt ab dem ersten Tag durch einen Arzt, der einen aber persönlich gesehen haben muss, also eine persönliche Diagnose gestellt haben soll. Das ist ja in den letzten Jahren per Telefon durchaus möglich gewesen, zumindest für einen gewissen Zeitraum. Und die Frage ist eben, was halten Sie von dieser Krankschreibung in der Arztpraxis schon ab dem ersten Tag? Jutta hat geschrieben, ich persönlich finde das gut, dass per Telefon nicht mehr krankgeschrieben wird. Vor Corona ging das doch auch. Es wurde von einigen richtig ausgenutzt, sich einfach mal krankschreiben zu lassen per Anruf. Und Anke schreibt sowas Ähnliches. Ich habe 50 Jahre im Steuerbüro gearbeitet und musste immer am ersten Tag die Krankmeldung vorlegen. Warum soll das heute nicht mehr gehen, schreibt Anke oder Angelika aus Braunschweig. Bernie hat uns eine Sprachnachricht geschickt, geht in dieselbe Richtung.
1: Also ich bin dieses Jahr 60 geworden und ich muss sagen, mein ganzes Leben lang, bislang, war es immer Usus, dass man beim Arzt vorstellig werden musste, um eine Krankenbescheinigung zu erhalten. Wir haben ja kein Corona, wir haben keine Seuche, wir haben keine Pest. Es ist ja alles momentan im grünen Bereich. Das ist schon in Ordnung so. Der einzige Leidtragende dabei bei der ganzen Geschichte ist natürlich, und das ist ja mal ganz klar, das sind die Arztpraxen.
0: Sagt Bernie. Und Renate hat uns auch eine Sprachnachricht geschickt.
2: Wenn solche Dinge wie diese Krankmeldung als nahbar für Bürgerinnen und Bürger empfunden wird oder man glaubt, das sei eine nahe Politik an den Bürgerinnen und Bürgern, dann täuscht man sich sehr, weil es gehen nicht alle lustig mal ans Telefon und sagen, hallo, heute bin ich mal krank, weil ich mir mal einen freien Tag machen will, sondern es gibt auch Tage, wo man sich tatsächlich nicht gut fühlt und da reicht manchmal ein Tag. Und dieses Misstrauen von der Regierung, die da einem entgegenschwappt, das ist das, was mich im höchsten Maße enttäuscht.
0: Die Krankschreibung persönlich nach Arzttermin schon am ersten Tag, die jetzt eingeführt werden soll. Was halten Sie davon? Sie können uns gerne Ihre Meinung schicken per Sprachnachricht, Textnachricht über die App. Anrufen geht natürlich auch. 08000 80 22 22.

0: Sie fühlen sich krank, sagen, oh, heute gehe ich mal nicht zur Arbeit, kann ich einfach nicht, weil ich mich so krank fühle. Dann rufen Sie beim Hausarzt an und der Hausarzt oder die Hausärztin sagt, ja, nach einer kurzen Beratung, okay, Sie werden krankgeschrieben. Das soll so nicht mehr sein. Demnächst soll es persönliche Anwesenheitspflicht beim Arzt geben. Ab dem ersten Krankheitstag muss man also schon direkt zum Arzt gehen, um sich krank schreiben zu lassen, wenn man denn krank genug ist für eine Krankschreibung. Und das ist die Idee der Regierung mit dem neuen Reformpaket. Anke schreibt dazu, ich verstehe nicht, wie die Politiker sich das vorstellen. Es wird immer wieder über Ärztemangel geklagt, aber die Hausärzte sollen die Patienten ab dem ersten Tag krank schreiben. Die Patienten sollen ausschließlich über Hausärzte zu den Fachärzten geschickt werden. Wie sollen das die wenigen und immer weniger werdenden Hausärzte denn schaffen? Vor allem, wenn dann auch noch die Patientenzahl, die bezahlt wird, gedeckelt wird. Meinen die Politiker, Hausärzte arbeiten in ihrer Praxis ehrenamtlich, um alle Patienten zu versorgen? Oder wie stellen sich die Politiker das eigentlich vor? Im Ergebnis, schreibt Anke, werden wir wieder mehr Menschen in die Notaufnahme gehen und wie sollen es Schichtarbeiter machen, die außerhalb der Praxisöffnungszeiten krank werden, zum Beispiel am Wochenende? Die telefonische Krankschreibung wurde zur Entlastung der Praxen eingeführt und ich denke, es ist auch eine Verringerung der Ansteckungsmöglichkeiten bei entsprechenden Krankheiten. Und ich denke, wer krank feiern will, schreibt Anke, der schafft es auch, wenn er zum Arzt geht. Derjenige wird schon die richtigen Märchen erzählen, um krankgeschrieben zu werden. Soweit das, was Anke zum Thema zu sagen hat, hat sie uns geschrieben. Bianca Voss hat angerufen.
1: Wir sind ja vor Corona immer gleich zum Arzt gegangen. Die Änderung ist ja im Grunde genommen stattgefunden durch Corona. Und der einzige Vorteil ist eben halt gewesen, dass man die Möglichkeit hatte, sich krank schreiben zu lassen über Telefon, um nicht andere noch anzustecken mit einer fetten Erkältung.
0: Damals mit Corona zum Beispiel.
1: Ja,
0: ne?
1: Genau. Und jetzt diese sogenannte neue Regelung. Das ist ja eigentlich eine alte Regelung.
0: Naja, also damals konnte man, glaube ich, auch schon 3 Tage lang zu Hause bleiben und musste dann zum Arzt gehen. Also man konnte, glaube ich, erstmal selbst entscheiden, ob man krank ist oder nicht. Und jetzt muss man aber wirklich am ersten Tag zum Arzt gehen und sagen, ich bin krank, ich brauche eine Diagnose.
1: Aber ich meine gelesen zu haben, dass das nachträglich eben zurückdatiert werden kann.
0: Das stimmt, also, das haben die mittlerweile wieder eingeräumt, da haben Sie recht.
1: Ja. Ja, nicht, dass man unbedingt jetzt sagen war am ersten Tag, wenn ich eine fette Grippe habe, dann liege ich im Bett, dann kann ich nicht am ersten Tag gehen.
0: Genau, das habe ich auch gelesen, dass die Politik das ein bisschen relativiert hat und gesagt hat, okay, dann muss man aber trotzdem irgendwann zum Arzt gehen, um sich nachträglich auf alle Fälle von dem Arzt eine Diagnose zu holen. Also Arzttermin ist zwingend erforderlich auf alle Fälle. Ne?
1: Ja, was ich also wirklich unmöglich finde, ist, dass gerade solche Angelegenheiten, die die Gesundheit der Menschheit anbetrifft, von der Regierung bestimmt wird, anstatt sich da mal Fachleute heranzuholen und zu sagen, sag mal, was haltet ihr davon? Wir haben den und den Gedanken. Aber da wird einfach bestimmt.
0: Also Sie meinen, die Experten werden zu wenig gehört?
1: Ja, auf jeden Fall.
0: Ich danke Ihnen für den Anruf und wünsche noch ein schönes Wochenende. Interessant, was Sie zu sagen hatten. Okay?
1: Gleichfalls.
0: Danke, tschüss.

0: Samstag, 4. Juli. Es ist gleich 11, fehlt noch eine knappe Minute.
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0: Vorsicht bitte, A7 Kassel-Hannover beidseitig zwischen Göttingen-Nord und Nörden-Hardenberg. Da gefährdet Steinschlag die Fahrt. Die A1 Hamburg-Bremen, die ist zwischen Hamburg-Stillhorn und Harburg ja bis Montag ca. 5 Uhr gesperrt, weil an der Brücke gebaut wird. Sie werden so lange umgeleitet über die U76, gibt aber an der Stelle, wo die Sperrung eingerichtet wurde, jetzt auch schon Stau und auch die Umleitungsstrecke scheint ziemlich belastet. Auch da staut es sich. A1 Bremen-Osnabrück zwischen Uphusen-Bremen-Mahndorf und Arsten, 3 Kilometer stockender Verkehr. A1 Osnabrück-Bremen zwischen Stur und Hemelingen, 5 Kilometer Stau. A2 Hannover-Berlin zwischen Allerengersleben und Alsleben, 4 Kilometer stockt es innerhalb der Baustelle. A7 Hamburg-Hannover zwischen Horster Dreieck und Thieshope, 4 Kilometer auch hier stockender Verkehr. Und nochmal 4 Kilometer stockender Verkehr auf der A7 Hannover-Flensburg vor dem Elbtunnel. Das war's von den Autobahnen.
2: Es ist 11 Uhr.
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2: Mit Philipp Kaute. Guten Tag. Die Schlagzeilen. AfD-Vorsitzende stellen sich auf Parteitag in Erfurt zur Wiederwahl. Schützenfest in Hannover beginnt mit Feuerwerk. Tarifgespräche im Nahverkehr enden mit Schlichtung. Das Wetter vereinzelt noch sonnig, später teils schauerartiger Regen bis 24 Grad. In Erfurt hat der Bundesparteitag der AfD begonnen. Trotz zahlreicher Blockaden und Proteste ist der Großteil der rund 600 Delegierten rechtzeitig in die Messehalle gekommen. Aus Erfurt Dagmar Schlichting.
3: Parteichef Tino Chrupalla trat pünktlich um 10 Uhr ans Rednerpult und wurde von rund 600 jubelnden Delegierten begrüßt. Gefeiert wurde allein schon die Tatsache, dass erstmals seit langer Zeit ein AfD-Parteitag pünktlich beginnen konnte, trotz Blockaden und Protesten. Der frühe Vogel fängt den Wurm, erklärte Parteichef Chrupalla, denn die meisten Delegierten waren bereits in den frühen Morgenstunden zur Messehalle gekommen. Die angestrebten Blockaden des Parteitages durch ein Bündnis scheiterten. Chrupalla rief den Delegierten zu, die Randalierer hätten ihr eigenes Störmanöver verschlafen und die Polizei hervorragende Arbeit geleistet. Heute soll auf dem Parteitag der AfD-Bundesvorstand neu gewählt werden. Die Wiederwahl der bisherigen Vorsitzenden Alice Weidel und Tino Chrupalla gilt dabei als sicher. Spannend wird, wer von beiden das bessere Ergebnis einfährt.
2: Der Papst ist auf der italienischen Mittelmeerinsel Lampedusa eingetroffen. Laut Vatikan will Leo XIV. Dort den Inselfriedhof besuchen und an Gräbern von Migranten Blumen niederlegen. Danach sind eine heilige Messe auf dem Sportplatz von Lampedusa und der Besuch eines Kunstwerks mit dem Namen Tor Europas geplant. Lampedusa ist für viele Flüchtlinge der erste Anlaufpunkt in Europa nach der Überfahrt über das Mittelmeer. In Hannover hat das traditionelle Schützenfest begonnen, mit einem Feuerwerk zum Auftakt. In den kommenden Tagen werden mindestens 800.000 Gäste erwartet. Max Altstadt, was ist in diesem Jahr neu beim Schützenfest?
4: Die Veranstalter haben unter anderem in Sachen Sicherheit nochmal nachgebessert. Die Kräfte der Polizei und der Security wurden aufgestockt, sagt Sozialdezernentin Blasberg-Bense. Außerdem werden morgen beim großen Schützenausmarsch zum ersten Mal etliche Straßen in Hannover mit schweren Metallpollern abgesperrt. Die werden auch bereits heute Abend aufgebaut. Das bedeutet dann vor allem für Anwohnerinnen und Anwohner in der südlichen Innenstadt, dass sie dann nicht mehr überall mit dem Auto hinkommen. Zu Beginn des Schützenfestes gab es gestern auch 2 Schweigeminuten. In der Marktkirche und im Neuen Rathaus wurde an die Opfer der tödlichen Schüsse in Stade gedacht. Auf dem Schützenplatz selbst gibt's natürlich wieder etliche Karussells und Buden mit Essen und Trinken. Rund 200 Schausteller sind vor Ort. Heute steht unter anderem das beliebte Kasperle-Theater an und es gibt eine Backstage-Tour, bei der man auch mal hinter die Kulissen des Schützenfestes gucken kann.
2: Bei den Kommunalwahlen in Niedersachsen können 26 Parteien antreten. Das hat der Landeswahlleiter mitgeteilt. Von vornherein zugelassen zur Wahl waren alle Parteien, die auch im Landtag und Bundestag vertreten sind, also CDU, SPD, Grüne, AfD und Linke. Außerdem können sich 21 weitere Parteien im September zur Wahl stellen. Nicht dabei sind die Republikaner, laut Landeswahlleiter wegen formeller Mängel. Bei den Kommunalwahlen im September können mehr als 6 Millionen Menschen ihre Stimmen abgeben. Warnstreiks im kommunalen Nahverkehr sind erst einmal nicht mehr zu befürchten. Die Gewerkschaft Verdi und der kommunale Arbeitgeberverband haben den Tarifstreit in Niedersachsen beigelegt, nach einer Schlichtung. Unter anderem soll die wöchentliche Arbeitszeit ab dem übernächsten Jahr reduziert werden, von 39 auf 38,5 Stunden. Arbeitgeber sollen ihren Beschäftigten aber auch anbieten können, freiwillig bis zu 42 Stunden zu arbeiten. Verdi teilt mit, dass in den kommenden Wochen die 4.500 Mitglieder befragt werden, ob sie das Verhandlungsergebnis annehmen. Und in einer anderen Branche stehen die Tarifgespräche noch an, bei den deutschen Seehäfen nämlich. Da hat die Gewerkschaft Verdi ihren Kurs festgelegt. Sie will 8,2% mehr Geld fordern. Die erste Verhandlungsrunde ist laut Arbeitgeberverband ZDS in rund 3 Wochen geplant. Ein Sprecher sagte dem NDR, man erwarte konstruktive Gespräche und er wolle die Verlässlichkeit der deutschen Seehäfen sicherstellen. Zum Beispiel für die Standorte Wilhelmshaven und Bremerhaven. Vor 2 Jahren hatte es bei den Tarifgesprächen tagelange Streiks gegeben. Die Zeit jetzt, 11.05 Uhr.
0: Ein bisschen Sonne kann es heute durchaus geben an diesem sonst eher bedeckten Samstag im Süden des Landes. Da heißt es, könnte heute mal die Sonne rauskommen. Sonst eher von der Nordsee und der Ems her wolkig und regnerisch. Schauer gibt es immer wieder, vielleicht auch mal ein Gewitter. Höchstwerte heute 19 Grad an der Kugelbake Cuxhaven, 24 Grad in Geeste und am Rathaus von Meppen im Oberharz 16 bis 18 Grad. Phasenweise ein böig auffrischender Wind, an der See frisch aus West mit starken, gegen Abend auch teilweise stürmischen Böen. Morgen der Sonntag, wolkig, mit ein bisschen Sonne, hin und wieder Schauer. Im Laufe des Nachmittags vor allem an der See und im Nordosten aufgelockert und trocken bei Höchstwerten von 20 Grad an der Elbmündung bis 23 Grad im Wendland, im Oberharz 16 bis 18. Auch morgen wieder so ein böiger an der See, an der Elbe und im Oberharz frischer West- bis Nordwestwind mit starken und vereinzelt auch stürmischen Böen. Der Montag bringt uns eine Menge Wolken mit Schauern, teilweise auch Gewittern. Aber es gibt auch ein paar trockene Phasen und vielleicht auch mal ein bisschen Sonne. Höchstwerte am Montag 19 bis 24 Grad. Und das Wetter bleibt dann auch am Dienstag so ähnlich.
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0: Sich krank fühlen, krank sein möglicherweise und am ersten Tag dieses Krankseins schon zum Arzt gehen, das ist so eine Idee der Regierung im neuen Reformpaket. Also Krankschreibung, persönliche Krankschreibung direkt ab dem ersten Tag mit einem Arzttermin. Was halten Sie davon? Wir haben viele Stimmen schon gehört, sehr unterschiedliche. Maria aus Goslar hat geschrieben, die neue Regelung wird für noch vollere Arztpraxen mit hohem Ansteckungspotenzial und längeren Krankschreibungen führen. Betriebe sind jetzt schon in der Lage, bei Mitarbeitern, die immer wieder nur 1 bis 2 Tage fehlen, einen Nachweis ab dem ersten Tag zu verlangen. Also eine absolute Verschlimmbesserung, schreibt Maria. Sie wünscht uns aber ein schönes Wochenende. Und Karin Habke aus Neustadt, die hat geschrieben, ich würde mit Belohnung arbeiten. Wenn jemand ein Jahr lang nicht krank ist, dann bekommt er 2 Tage Sonderurlaub. Wer wirklich krank ist, bekommt ohnehin seine Behandlung und seine Krankschreibung und verzichtet sicher gern auf die 2 weiteren freien Tage. Ich bin Rentnerin und war in meinem gesamten Berufsleben vielleicht 3-mal kurz krank. Bei einem kleinen Unwohlsein kann man in den meisten Fällen noch seine Arbeit erledigen, schreibt Karin. Viele würden es sich dann eventuell überlegen, ob ein Arztbesuch wirklich erforderlich ist. Und wir hören in der nächsten Stunde noch mehr zum Thema hier bei uns.
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N1 Niedersachsen, aktuell ist von der Straße, in diesem Fall von der A7 Hamburg-Hannover, zwischen Horster Dreieck und Ramelsloh steht ein defekter LKW im Weg. Jetzt kommen Sie, Samstagvormittag, Thema heute, die Krankschreibung, die persönliche Krankschreibung schon nach dem ersten Tag oder am ersten Krankheitstag, also nicht mehr per Telefon, sondern rein in die Praxis und sich dann ein Attest holen. Was meinen Sie, ist das eine gute Idee oder nicht? Doreen hat geschrieben, wie kommt denn bloß immer dieses Misstrauen von Seiten der Politik her? Immer wieder wird dem arbeitenden Bürger unterstellt, blau zu machen. Spielen wir überhaupt noch eine Rolle in diesem System? Mein Hausarzt und das Personal sind jetzt schon am Limit. Mir ist nicht wohl dabei, in überfüllten Praxen zu sitzen. Und hier noch eine Nachricht, leider ohne Namen. Guten Morgen zur Krankschreibung. Unsere Praxis ist total überlaufen. Wir saßen letztes Mal 3 Stunden im Wartezimmer, obwohl mein Mann ein akuter Fall war. Er ist 83 pflegebedürftig. Das kann die Arztpraxis alles gar nicht mehr schaffen, obwohl es 2 Ärzte gibt. Ich finde das alles nicht gut. Früher gab es zwar auch, also Krankschreibung ersten Tag mit Attest, aber wenn es einem mal nicht gut ging, dann rief man beim Arbeitgeber an und das wurde dann auch akzeptiert. Das hat natürlich was mit Vertrauen zu tun und beruht auf Gegenseitigkeit. Heute ist leider alles ein wenig anders. Man sollte auch mal fragen, woran das liegt. Gibt es tatsächlich so viele Faule? Das ist ja die Frage in dieser Nachricht in der NDR Niedersachsen App. Und Erwin schreibt, guten Morgen aus Celle. Es regen sich doch nur die auf, die es betrifft. Ich war nie ein Krankfeierer. Also kann es doch egal sein. Und die Ärzte, die auf meine Kosten studiert haben und jetzt rumjammern, weil sie zu viel arbeiten müssen, das ist ihm einfach zu einfach, schreibt Erwin. Und Angelika hat auch noch eine interessante These hier. Es gab und gibt schon immer Ärzte, die das Attest ausstellen, ohne die Erkrankung ernsthaft zu überprüfen. Das bringt dem Arzt ja auch schnell verdientes Geld. Diese sind sowohl bei Arbeitgebern und Nehmern gut bekannt, also diejenigen, die sich schnell einen Attest holen. Ich kenne solche Menschen. Diese Fälle sind auch bei Kollegen des Patienten dann sehr gut bekannt und diese Fälle schüren eben Misstrauen. Mit Maske gefährde ich weder Mitpatienten im Wartezimmer noch das Arbeitsteam der Praxis. Wenn ich ein guter Mitarbeiter bin und rufe zum Beispiel völlig verschnepft in meiner Firma an, dann hört das ja jeder schon am Telefon, dass ich ansteckend bin. Und dann kann ich auch zu Hause bleiben. Also Angelika appelliert für mehr Vertrauen untereinander. Mehr Stimmen gleich hier noch bei uns bei NDR1 Niedersachsen am Samstagvormittag.

0: 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Vorsicht auf der A31 Leer-Emden beidseitig zwischen Dreiklär und Fehnhusen. Da sind Leute auf der Straße. Das Reformpaket der Bundesregierung am Donnerstag Vormittag vorgestellt. Und viele haben gesagt, ja, das ist mal ein Schritt in die richtige Richtung. Und dann gab es aber hinterher gleich wieder Diskussionen darüber, ob das mit der Krankschreibung, das, was da drin steht, so richtig ist. Denn die Krankschreibung soll demnächst nicht mehr per Telefon möglich sein. Man soll schon am ersten Tag seiner Krankheit persönlich beim Arzt erscheinen. Der muss einen dann untersuchen und diagnostizieren. Der Krankenstand in Deutschland, heißt es, sei so hoch, dass man sich solche Sachen eben dann doch mal, dass man solche Sachen einrichten müsse, heißt es aus der Politik. Und wir wollen von Ihnen wissen, was halten Sie davon? Jürgen aus Walsrode hat geschrieben, ich denke, die Zahl der Krankheitstage wird nicht wesentlich sinken. Statt bis zu 3 Tage ohne Attest zu Hause zu bleiben, wird man jetzt vom Arzt sicherlich gleich erstmal eine ganze Woche krank geschrieben. Und deswegen bezweifelt Jürgen den Sinn dieser Maßnahme. Wir haben noch eine Sprachnachricht. Angekommen ist die bei uns unter Annemarie, aber ich gehe mal davon aus, ihr Mann hat gesprochen, ne?
1: Gerade auf dem Land haben wir zu wenige Ärzte. Und ich selbst, ich muss 8 Kilometer fahren in den nächsten Landkreis hinein, um zu meinem Arzt zu kommen. Und ich denke, dass andere noch viel, viel, viel mehr Kilometer fahren müssen als ich. Vor allem dann, wenn sie auf dem Land leben. Und wenn sie gar kein Fahrzeug haben, sondern mit den Bussen unterwegs sind, dann sind sie einen halben Tag unterwegs, nur um ihre Krankmeldung zu haben. Das finde ich sehr bedenklich. Also ich denke, wir sollten das weiterhin so lassen, dass man sich telefonisch krank melden kann. Ich denke, das hat sich bewährt. Und die Aussage, dass viel zu viele Blaumacher krank machen, die stinkt zum Himmel. Das stimmt so nicht.
0: Ja, und René aus Lüneburg hat sich auch gemeldet.
2: Ich verstehe gar nicht, warum sich hier alle so aufregen. Das war vor Corona genauso. Da hat sich nicht viel geändert. Nur, dass man jetzt am ersten Tag eine Krankschreibung vorlegen muss, finde ich persönlich nicht schlimm. Wer krank ist, muss es halt auch vorlegen. Dem Arbeitgeber finde ich gut. Und außerdem ist es ja nicht gesagt, dass alle Arbeitgeber da mitziehen. Es kann natürlich auch sein, dass jeder Arbeitgeber eine andere Regelung hat und die erst nach 3 Tagen eine Krankmeldung haben wollen. Also Leute, regt euch doch nicht auf. Es ist doch gar nicht so schlimm. Dann muss man halt gucken, dass man am ersten Tag zum Arzt kommt, egal was man hat, ob man nur Fieber hat, Durchfall oder was da gerade alles so kam. So ist es nun mal. Ich wünsche ein schönes Wochenende und liebe Grüße ans Team. Tschüss.
0: Ja, liebe Grüße zurück.

0: Kurz halb zwölf heute am Samstag. Und der Samstagvormittag mit diesem Wetter, von Sonne nichts zu sehen. Zumindest nach den offiziellen Werten hier in Norderney, bedeckter Himmel an der Georgshöhe 18 Grad. Nieselregen in Oldenburg 16, Nieselregen auch in Bremen an der Zentrale der Seenotretter 15 Grad. Lüneburg bedeckt 17, Osnabrück stark bewölkt 19 Grad. Schützenplatz Hannover 16 Grad, bedeckter Himmel dazu. Braunschweig an der Stadthalle 15 Grad, auch da gibt es ein bisschen Regen. Göttingen bedeckter Himmel bei 17 Grad und Braunlage auch bedeckter Himmel bei 12 Grad.
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0: Vorsicht bitte auf der A31 Leer Emden zwischen Dreieckleer und Feenhusen. Da sind Leute auf der Straße. Bitte beidseitig ganz besonders aufmerksam fahren hier. Die A1 Hamburg-Bremen ist zwischen Stillhorn und Harburg bis Montag früh ca. 5 Uhr gesperrt, weil an der Brücke gearbeitet wird. Sie werden umgeleitet über die U76. Aber es gibt aktuellen Stau an der gesperrten Stelle da, und zwar ab Kreuz Hamburg-Südost, und auch Stau auf der Umleitungsstrecke. A1 Bremen-Osnabrück zwischen Uphusen, Bremen-Marndorf und Arsten, 3 Kilometer stockender Verkehr. Gegenrichtung zwischen Dreieckstur und Hemelingen, 5 Kilometer Stau. A2 Hannover-Berlin zwischen Allerengersleben und Alsleben, 4 Kilometer stockend in der Baustelle. A7 Hamburg-Hannover zwischen Horster Dreieck und Thieshope, 5 Kilometer stockender Verkehr. 5 Kilometer stockt es auch auf der A7 Hannover-Flensburg vor dem Elbtunnel. Kreis Cuxhaven, die Wollingster Straße ist zwischen Osterndorf und Geestenseet beidseitig gesperrt, da muss offenbar auch gerade ein Fahrzeug geborgen werden. Kreis Wolfenbüttel, die Kreisstraße zwischen Lesse und Behre ist nach einem Unfall beidseitig gesperrt. Das gilt auch für die Kreisstraße zwischen Inschede und Hagen im Kreis Verden. In Wilhelmshaven das Wochenende an der Jade, und deswegen sind da bis ca. 22 Uhr morgen bis 22 Uhr zahlreiche Straßen gesperrt. An der Elbfähre Glückstadt Schafen. Aktuelle Wartezeit nach Glückstadt nach wie vor 1 Stunde.
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0: Wir dachten uns, wir reden mal über die Idee der Bundesregierung, die da gesagt hat, in dieser Woche Krankschreibung demnächst nicht mehr per Telefon. Nein, einfach zum Arzt gehen, und zwar möglichst schon am ersten Krankheitstag, und sich eine ganz persönliche Diagnose abholen. Gute Idee oder nicht so? Das wollen wir von Ihnen wissen. Christa hat geschrieben, mit der Krankschreibung ab dem ersten Tag schneiden sich die Arbeitgeber ins eigene Fleisch. Bei Bagatellerkrankungen reicht manchmal ein Tag zum Auskurieren. Geht man aber zum Arzt, falls man überhaupt am gleichen Tag einen Termin bekommt, dann schreibt dieser schnell für den Rest der Woche krank. Wenn jemand auf Krankfeiern machen möchte, dann sucht er sich einen kulanten Arzt, einen sogenannten Doc Holiday. Kann ich auch noch nicht den Begriff. Danke dafür, Christa. Horizont ein bisschen erweitert. Und dann haben wir noch eine Nachricht bekommen von, ich glaube, das ist genau Anja. Bei der Diskussion um die Krankschreibung ab dem ersten Tag stelle ich mal die Frage in den Raum, wer die unkontrollierten Krankheitstage eigentlich bezahlt. Also es ist doch nur richtig, auch ab dem ersten Tag eine Krankschreibung verlangen zu dürfen. Auch sind überlaufene Arztpraxen kein Grund, dass alles immer auf die Arbeitgeber abgewälzt wird. Wir hören gleich noch mehr hier.

0: NDR 1 Niedersachsen, jetzt kommen Sie, unser Thema, die Krankschreibung. Diese Woche heißt es ja oder hieß es ja von der Bundesregierung, Krankschreibung nicht mehr per Telefon am ersten Tag möglich, sondern man muss in die Arztpraxis gehen, um sich krankschreiben zu lassen. Wir wollten hören, wie Sie das einschätzen, ist das eine gute Idee? Es wird ja immer wieder argumentiert, wir hätten einen recht hohen Krankenstand bei uns in Deutschland, höher als viele andere europäische Länder, und da müsse man was tun. Und wir haben von Ihnen ja viele interessante Meinungen schon gehört. Eine auch von Annemarie. Und an dieser Stelle müssen wir uns mal entschuldigen bei Annemarie. Annemarie klang nicht wie Annemarie, muss ich sagen. Aber sie ist eben Annemarie. Und sie hat uns geschrieben, mein Name ist Annemarie und ich bin im wunderschönen Bevensen, Neustadt am Rübenberge zu Hause. Meine Stimme rührt daher, meine tiefe Stimme rührt daher, dass ich im Gesetz, dass wie im Gesetz steht, ich transsexuell bin. Also Annemarie, wir haben Sie da falsch zugeordnet. Das tut uns wirklich furchtbar leid. War jetzt für uns nicht so direkt erkennbar. Stellen wir an dieser Stelle richtig. Annemarie aus Bevensen, Neustadt am Rübenberge, hat uns eine Nachricht geschickt, die wir vorhin natürlich hier bei uns auch gespielt haben. So, und jetzt haben wir noch eine Textnachricht. Und diese Textnachricht, die, wo ist sie denn nochmal? Moment, muss mal gucken. Eine sehr interessante Textnachricht, wie ich finde, von Britta. Die schreibt, alle, die sich hier melden und ihre Meinung sagen, sind nicht die, um die es geht bei der Krankschreibung, weil sie sich scheinbar nicht vorstellen können, dass es anders läuft, als sich nur ehrlich krankschreiben zu lassen. Also sie sagt, viele von Ihnen, die sich gemeldet haben, gesagt haben, man soll nicht so viel Misstrauen haben. Das gäbe eben schon auch andere, schreibt Britta. Mal ganz ehrlich, diese Eigenverantwortung, von der immer wieder gesprochen wird, ich kann es nicht mehr hören, das lief schon in der Corona-Zeit nicht, schreibt Britta. Es gab Menschen, die sich nach ihrem positiven Test trotzdem stumpf in den nächsten Einkaufsmarkt begeben haben. Und so ist das auch mit dem telefonischen Krankschreiben. Es gibt leider so viele Menschen, die das ausnutzen. Nicht umsonst ist der Krankenstand so hoch in Deutschland. Und wenn die Politik dagegen angehen möchte, dann unterstellt sie nicht allen Faulheit. Man muss sich nicht selber jeden Schuh anziehen, der hingestellt wird, schreibt Britta. Und dann haben wir noch einen Anruf bekommen von Holger aus Gütersloh, der, wie ich finde, noch einen interessanten Aspekt einbringt.
1: Und zwar geht es mir auch um das Thema Krankschreibung ab dem ersten Tag. Herr Klingbeil hat ja im Heute-Journal auch so gesagt, dass es ja wohl auch so gehandhabt werden soll, dass die Ärzte dann rückwirkende Krankschreibungen ab dem ersten Tag ausstellen sollen. Das heißt, wenn an den ersten 2 oder 3 Tagen keine Termine frei sind, soll ich am meinetwegen 3. Tag in die Praxis kommen, wo ich dann eine Krankschreibung rückwirkend zum ersten Tag hinbekommen soll. Das ist ja ein heilloses Kuddelmuddel, was da veranstaltet wird.
0: Stimmt, ja. Man hat das Gefühl, da ist wieder sehr viel Missverständnis.

0: Erkenntnispotenzial drin gewesen. Also ich habe das auch gehört mittlerweile, dass sie gesagt haben, okay, aber es muss auf alle Fälle einen Arzttermin geben. Also ein persönliches Gespräch mit einem Arzt muss es geben. Und theoretisch kann der Arzt nach 3 Tagen sagen, das, was Sie da mitgebracht haben, ist mir nicht ausreichend für eine Diagnose. Dann muss das wahrscheinlich irgendwie als Urlaubstag berechnet werden, ne?
1: Richtig. Die Frage ist ja auch, wie das arbeitsrechtlich jetzt gehandhabt wird, wenn ich am 3. Tag erst zum Arzt kann und dann sagt mir der Arzt, nö, du warst nicht krank genug für eine Krankschreibung allgemein, dann entstehe ich da ja de facto mit 3 Tagen unentschuldigten Fehlen gegenüber meinem Arbeitgeber da. Das wird alles noch sehr, sehr lustig.
0: Ja, man hat das Gefühl, das muss nochmal nachjustiert werden an dieser Stelle, glaube ich auch, ne?
1: Richtig.
0: Ja. Okay, ich danke Ihnen für den Anruf und für den wertvollen Hinweis in diesem Bereich, dass Sie da nochmal darauf hingewiesen haben, dass es mittlerweile auch von politischer Seite da schon wieder so ein paar Andersdeutungen gibt. Ne? Alles Gute für Sie, schönes Wochenende.
1: Ihnen auch, schönes Wochenende. Danke.
0: Tschüss.

0: NRZ Niedersachsen am Samstagvormittag. Heute haben wir wieder viel diskutiert mit Ihnen, beziehungsweise viel gesprochen heute über das Thema Krankschreiben. Demnächst nicht mehr am Telefon, sich krank melden, nicht mehr am Telefon beim Arzt dann einen Test einholen. Das muss demnächst persönlich gehen und viele von Ihnen haben gesagt, ja, grundsätzlich ist das ja eigentlich richtig. Andererseits überfüllte Arztpraxen und die Problematik, dass man möglicherweise keine Termine mehr bekommt. Also es gibt eine Menge dazu zu sagen und ich glaube, das Thema wird uns auch noch weiter begleiten. Eva zum Beispiel hat gerade noch geschrieben, sie hat den Bundeskanzler Friedrich Merz bei Maybrit Illner in der vergangenen Woche gesehen und sie schreibt, wenn ich ihn da richtig verstanden habe, dann ist es durchaus weiter möglich, sich erst ab dem dritten Tag krankschreiben zu lassen. Das ist eine Entscheidung des Arbeitgebers, ob er das am ersten Tag verlangt oder nicht. Und das war, zumindest schreibt sie das so, vorher auch schon so. Also ich glaube, da wird noch einiges besprochen werden müssen in den nächsten Wochen. Das ist ja auch erstmal nur eine Idee der Regierung, wird ja auch im Bundestag noch weiter beraten. Sie schickt uns, also Eva, liebe Grüße vom Wochenende an der Jade. Vielen Dank Ihnen allen, dass Sie heute wieder so heftig mitgemacht haben, diskutiert haben bei Jetzt kommen Sie, die Themen der Woche, die wir hier immer mit Ihnen gemeinsam besprechen. Jetzt noch Hermann Beltenthal hier bei uns, Matthias Stürwold, der zeigt, wie kleine Dinge, Freundschaft, Arbeit, Natur und Nähe ein Leben reich machen können und vollkommen auch genügen.
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0: Hermann Beltenthal bei uns, NRZ Niedersachsen.

0: Gleich 12 Uhr, dann aktuell. Und danach hat Jared Dibaba interessanten Besuch hier bei uns bei NDR1 Niedersachsen.
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0: Blicken wir auf die Autobahnen. Vorsicht, A28, Oldenburg-Leer beidseitig zwischen Westerstede-West und Appen-Remels. Da sind Leute auf der Straße. Vorsicht auch, A7 Kassel-Hannover zwischen Göttingen-Nord und Nörden-Hardenberg beidseitig. Da liegt Rollsplitt auf der Straße und auch noch Asphaltstücke. Also hier bitte doppelt Obacht. Die A1 Hamburg-Bremen ist zwischen Stillhorn und Harburg bis Montag früh ca. 5 Uhr gesperrt, weil an der Brücke gearbeitet wird. Sie werden umgeleitet über U76, aber die Umleitungsstrecke ist auch ziemlich belastet und vor der Sperrung gibt es aktuell auch einen Stau ab Kreuz Hamburg-Südost. A1 Bremen-Osnabrück zwischen Uphusen-Bremen-Marndorf und Arsten wird 3 Kilometer stockender Verkehr. Gegenrichtung zwischen Dreieckstur und Hemelingen 5 Kilometer Stau. A2 Hannover-Berlin zwischen Allerengersleben und Alsleben 4 Kilometer stockender Verkehr in der Baustelle. Nochmal A7 Hannover-Hamburg zwischen Horsterdreieck und Thieshope 5 Kilometer stockender Verkehr und Hannover-Flensburg zwischen Hausbruch und Elbtunnel auch 5 Kilometer stockender Verkehr. Nochmal der Hinweis für die Elbfähre Glückstadt-Schafen. Die Wartezeit beträgt da aktuell ab Glückstadt bis zu 1 Stunde. Schönen Samstag wünsche ich Ihnen.
2: Es ist 11 Uhr. 12 Uhr.
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2: Mit Seklinjewski. Guten Tag, die Schlagzeilen. ADAC warnt zum Ferienbeginn vor Staus in Norddeutschland. USA feiern 250 Jahre Unabhängigkeit. Bei der Fußball-WM stehen die ersten Achtelfinalspiele an. Das Wetter, erst Sonne, später teils schauerartiger Regen bis 24 Grad. Im nördlichen Niedersachsen und im Großraum Hamburg kann es heute voll werden auf den Straßen. Der ADAC rechnet aus mehreren Gründen mit Staus. Zur ersten großen Ferienreisewelle kommen viele Baustellen und der Schlagermove in Hamburg. Christoph Tietgen vom ADAC.
3: Ja, die Verkehrslage ist schon sehr angespannt. Gerade rund um Bremen, bei Hamburg und so im Großraum Hannover, da haben wir wirklich viele Baustellen und da staut es sich total. Und wir haben auch noch eine Autobahnsperrung, also die A1 Richtung Süden bei Hamburg. Da ist zwischen Stillhorn und Harburg die Fahrbahn dicht. Das heißt also, ich sollte wirklich Geduld und noch mehr Zeit einplanen. Erfahrungsgemäß ist zum Beispiel der Elbtunnel. Das ist unser Sorgenkind, der ist eigentlich am Wochenende. Und wenn Ferienverkehr ist, erst recht immer dicht. Dann hat sich die Norderelbbrücke auf der A1 bei Hamburg auch als Stausperrpunkt erwiesen. Da ist also auch wirklich sehr starker Verkehr. Das haben wir gestern schon beobachtet. Da gab es teilweise bis zu 10 Kilometer Stau. Ähnliche Werte erwarten wir heute auch. Und bei Bremen, da ist auch noch ein neuralgischer Punkt im Norden wirklich. Da ist auch eine Baustelle und da hat es sich gestern auch schon so weit gestaut, dass man wirklich eine halbe Stunde mehr einplanen musste.
2: Christoph Tietgen vom ADAC. Trotz Protesten und Demonstrationen hat der AfD-Bundesparteitag in Erfurt heute ohne Verzögerungen begonnen. Wenige Minuten nach 10 Uhr startete das Treffen in vollbesetzter Halle. Bereits mehr als 2 Stunden zuvor hatte sich schon der Großteil der rund 600 Delegierten am Tagungsort aufgehalten. Laut Polizei nehmen rund 20.000 Menschen an den Protesten gegen den Parteitag teil, auf dem die AfD ihre Parteispitze neu wählen will. Die Ukraine hat erneut russische Ölanlagen an der Ostsee bei St. Petersburg mit Drohnen angegriffen. Der Gouverneur des Umlandes der Metropole berichtete, dass 67 feindliche Drohnen abgefangen worden seien. Unabhängige Informationen dazu gibt es nicht. Internetvideos legen nahe, dass der Ölhafen von St. Petersburg getroffen wurde. Gleichzeitig werden aus der Ukraine etliche Opfer durch russische Angriffe gemeldet. Demnach starben in der Stadt Sumy in der Ostukraine mindestens 4 Menschen bei einem Bombenangriff. 27 Menschen wurden verletzt. Die USA feiern heute am 4. Juli ihren Nationalfeiertag, den Tag der Unabhängigkeit und der Loslösung von England im Jahr 1776. Früher waren die USA Vorbild und Sehnsuchtsland für viele Menschen in Niedersachsen. Wie sehen die Menschen in Niedersachsen die USA heute? Das hat der NDR im Norden gefragt und eindeutige Antworten bekommen. Jürgen Gehmen, welche denn?
4: 92% der Befragten in Niedersachsen sagen aktuell, die Beziehungen zu den USA sind schlecht. Und diese Zahl spiegelt nicht nur eine allgemeine politische Haltung wider, sie gilt auch ganz konkret. So sagen 90% der befragten Niedersachsen, sie hätten eine negative Einstellung gegenüber den USA, und zwar ganz persönlich. Ein Knackpunkt ist dabei für viele zum Beispiel das Thema Social Media und Datenschutz. Hier wünschen sich 87% mehr Unabhängigkeit von den USA, vor allem von den marktbeherrschenden Tech-Konzernen. Denn dass Meta, Google oder Apple mit den Daten aus Europa viel zu sorglos umgehen, das befürchten 60% der befragten Menschen. Daraus aber Konsequenzen zu ziehen und zum Beispiel den eigenen Account bei Insta, WhatsApp oder Facebook zu löschen, das planen dann doch nur knapp 20%. Beteiligt an der nicht repräsentativen Online-Umfrage haben sich insgesamt rund 3.800 Menschen im Norden.
2: Alle Ergebnisse können Sie nachlesen in der NDR Niedersachsen-App. Nach den tödlichen Schüssen in Stade kommt immer mehr Hilfe für die Hinterbliebenen zusammen. Auf einem Spendenkonto sind bis gestern Abend mehr als 710.000 Euro eingegangen. Unterstützt werden sollen damit die Kinder einer getöteten Jugendamtsmitarbeiterin. Sie sind jetzt Vollwaisen. Ein weiteres Spendenkonto hat der evangelisch-lutherische Kirchenkreis Hannover gemeinsam mit der Region Hannover eingerichtet, um Angehörigen aller Opfer zu helfen. Bei den Schüssen in einem Mutter-Kind-Heim sind 6 Menschen erschossen worden. Der mutmaßliche Schütze ist in U-Haft. Bei einem Falschfahrerunfall auf der A7 bei Hildesheim sind 3 Menschen schwer verletzt worden. Sie wurden in Krankenhäuser gebracht. Laut Polizei waren eine 24-jährige Frau und eine 23-jährige Beifahrerin auf der A7 Richtung Süden unterwegs, als sie plötzlich zwischen Salzgitter und der Anschlussstelle Rüdenharz mit einem Auto zusammenstießen. Ein 37-Jähriger war nach Angaben der Polizei in verkehrter Richtung auf die Autobahn gefahren. Die A7 war bis kurz nach 8 Uhr heute früh gesperrt. Bei der Fußball-Weltmeisterschaft in Nordamerika sind jetzt noch 16 Mannschaften im Wettbewerb. Heute Abend deutscher Zeit stehen die ersten Achtelfinalspiele an. Felix Gerhardt im ARD-WM-Team. Welches Spiel steht besonders im Fokus?
5: Die Blicke gehen natürlich vor allem auf das Spiel, in dem die deutsche Mannschaft gerne auf dem Platz gestanden hätte, das aber eben nun Paraguay bestreitet, und zwar das Spiel gegen Frankreich um 23 Uhr deutscher Zeit. Frankreich ist das bislang vielleicht beste Team bei dieser WM und Namen wie Kylian Mbappé, Michael Olise oder Weltfußballer Ousmane Dembélé, die sprechen schon eine recht deutliche Sprache, wer hier favorisiert sein dürfte. Aber auch das Spiel um 19 Uhr kann spannend werden. Co-Gastgeber Kanada mit großer Euphorie spielt gegen Marokko, und Marokko war ja 2022 schon WM-Vierter und ist aktueller Afrikameister, und einige Beobachter haben die Marokkaner zumindest als Geheimfavorit auf dem Zettel.
2: Das Wetter für Niedersachsen. Heute Nachmittag gibt es viele Wolken und zeitweise Regen, vereinzelt Gewitter. Maximal 18 bis 24 Grad. Morgen ganz ähnlich, dichte Wolken, hin und wieder Schauer oder Regen. Im Nordosten lässt sich auch mal die Sonne blicken. Die Temperaturen erreichen maximal 23 Grad. Und auch Montag bleiben die trockenen Phasen die Ausnahme. Gegen Abend zeigt sich sporadisch die Sonne. Dazu Höchstwerte bis 22 Grad. Die Zeit, es ist 12.07 Uhr.
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6: Moin, ich bin Jared die Baba und ich habe mir Besuch eingeladen, denn ich möchte von besonderen Menschen aus dem Norden hören, was sie antreibt und wie sie ihre Ideen in die Welt bringen. Heute geht es um Kinokultur und um ein Haus mit über 100 Jahren Geschichte. Mein Gast ist Simon Kirchmann aus Oldenburg, er ist 33 Jahre alt, hat Philosophie, Kunst- und Medienwissenschaften studiert und hat Anfang dieses Jahres die Leitung des Zentraltheaters Brake übernommen. Ein Kino. Das Zentraltheater ist mehr als nur ein Kino. Es ist Konzertsaal, Bühne und ein wichtiger kultureller Treffpunkt in der Wesermarsch. Herzlich willkommen, Simon Kirchmann. Moin.
8: Moin, vielen Dank für die Einladung.
6: Wir haben uns eben auf ein Du geeinigt. Ja. Wenn du so ein Kinomann in Brake bist, was ist dein Lieblingsfilm?
8: Oh Gott, das ist eine schwierige Frage. Das ist auch eine gemeine Frage. Das muss ich unter allen einen auswählen.
6: Den du spontan nennen könntest, so.
8: Spontan würde ich sagen Space Odyssey von Stanley Kubrick. Ja,
6: was fasziniert dich an dem Film? Ist ja ein Monumentalfilm,
8: ja,
6: sozusagen.
8: Genau.
6: Ne?
8: Das ist irgendwie auch, wenn man so eine Frage bekommt, ist eine sichere Basis quasi.
6: Ja, kann man nichts falsch machen.
8: Da kann man nichts mit falsch machen. Also was mich fasziniert vor allem, glaube ich, ist, dass der immer rätselhaft bleibt. Man kann den immer wieder schauen und man kann nie sozusagen so einen Deckel drauf machen. Ja, es gibt verschiedene Interpretationsansätze, es sind Bücher drüber geschrieben worden, die kann man alle lesen, aber am Ende weiß man es trotzdem nicht.

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2: Simon Kirchmann ist bei mir zu Besuch. Und zwar ist er Kinobetreiber in Brake. Simon, wenn man deinen Lebenslauf anschaut, und wir haben uns auf ein Du geeinigt, sozusagen, auf ein Radio-Du, würde man nicht gleich an Kino denken. Du hast Philosophie, Kunst- und Medienwissenschaften studiert und hast sogar promoviert.
3: Bin auch Doktorand.
2: Du bist noch Doktorand. Ja, aber bist ja noch dabei. Ja. Wie kam es dazu, dass du diesen Bereich verlassen hast und gesagt hast, ich mache was ganz Handfestes, ich schmeiß ein Kino?
3: Ja, also tatsächlich war das so, ich hatte ein Stipendium für meine Promotion und habe dann gesagt, okay, ich brauche irgendwie, Stipendien laufen ja irgendwann aus, ich brauche irgendwie einen Job. Ich habe dann gemerkt, ich will nicht in der Wissenschaft bleiben, weil die Stellen so rar sind. Und okay, ich muss unbedingt was mit Kultur machen. Und Stipendium lief langsam aus. Ich bin Vater geworden, auch so ungefähr in der Zeit, und habe dann gemerkt, okay, ich schau mal, was es gibt. Und das Erste tatsächlich, was ich gefunden habe, die erste Stellenausschreibung, war das Zentraltheater in Brake sucht eine neue Leitung. Und habe dann gesagt, okay, das Erste, was ich finde, was soll das schon sein? Und habe dann in der Stellenausschreibung ein Foto von dem großen Saal gesehen. Und das ist ein altes Kino. Und das sieht auch aus wie ein altes Kino. Das heißt, die Wände sind mit Säulen versehen, man sieht so alte Sitze mit so Tischen und Lämpchen und so weiter. Und ich habe mich sofort verliebt und habe gesagt, okay, ich probiere es einfach mal. Und dann hat es überraschenderweise auch geklappt.
2: Jetzt kommst du sozusagen aus der Kulturwissenschaft, Medienwissenschaft, ist ja auf der einen Seite nicht ganz weit weg, aber es ist sehr theoretisch, wenn du es mit einem handfesten Kino vergleichst. Was hat dich bewogen, diesen Studiengang zu wählen?
3: Den Studiengang? Achso, ja, ich habe mich immer für, also seit Teenagerjahren für Kunst interessiert. Ich habe immer viele Filme geschaut auch. Ich habe Kino auch schon geliebt. Das gehört natürlich auch dazu, sonst würde ich so einen Job natürlich auch nicht machen.
2: Ja.
3: Ich habe auch immer eigentlich aus der Praxis her gedacht. Ich wollte ganz ursprünglich Porträtmaler werden, muss man dazu sagen. Also ich wollte praktisch arbeiten.
2: Bist du einer von den Leuten, die in der Klasse saßen und die MitschülerInnen gezeichnet haben?
3: Ja, richtig. Genau, das habe ich gerne gemacht. Ich hatte daran auch totale Freude, das irgendwie so auszubauen. Das ist wie ein Instrument lernen. Das kann man ja auch nicht einfach so. Man muss das üben. Man muss auch irgendwie Spaß dran haben. Und dann irgendwann hat man so eine Schwelle, glaube ich, überwunden, wo das so ein Selbstläufer wird. Und ich mache das immer noch gerne, also zeichnen. Vor allem habe dann aber gedacht, so Porträtmaler, das wäre toll. Da war ich aber nicht gut genug für, kann ich auch wirklich so eingestehen. Da gibt es wirklich andere, die da wirklich auch innovativer sind, die vielleicht auch früher angefangen haben. Habe dann aber Kunst studiert und habe mich von da und Philosophie, weil ich auch immer gerne gelesen habe, und habe dann gesagt, okay, ich gehe mal so ein bisschen in die Theorie rein, weil ich es mehr verstehen will, die Hintergründe, die Geschichte der Kunst mehr verstehen will, und bin dann sozusagen irgendwie in der Theorie hängen geblieben. Und dann irgendwann bin ich irgendwie dann doch eher wieder in die Praxis zurück. Jetzt also Filme zeigen, Podiumsdiskussionen machen, da kommt in dem Zentraltheater ja eigentlich alles zusammen.
2: Vielleicht bleiben wir da noch mal einen Augenblick. Mhm. Wie hast du denn die Zeit des Studiums erlebt? Bist du da wissbegierig und hungrig reingegangen oder war das eher so ein Pflicht?
3: Nee, ich bin sehr neugierig da reingegangen. Ich hatte immer das Gefühl, man kann durch Philosophie und durch Kunst irgendwie lernen, wenn man neugierig bleibt, das richtige Leben zu leben. So klingt sehr profund und so weiter, ist aber, glaube ich, eigentlich richtig. Also man muss sich ja Gedanken darüber machen, was man mit seinem Leben anfängt. Man hat eine begrenzte Zeit und die sollte man gut nutzen. Das ist für mich so ein ganz bewegender Gedanke tatsächlich gewesen, als Teenager schon. Und habe dann gesagt, okay, also im Studium geht es mir darum.
2: Also jetzt hast du dieses Wissen, du hast dich damit auseinandergesetzt und auf einmal kam diese Stellenausschreibung, das Kino in Brake hat dich fasziniert. Was hat dir den Stoß gegeben sozusagen und den Anstoß gegeben, das will ich mal kennenlernen?
3: Also der erste Anstoß kam, glaube ich, wirklich dadurch, dass ich den Saal, den großen Saal, wahnsinnig schön fand.
2: Einfach nur auf dem Foto?
3: Auf dem Foto. Ja. Ich habe gedacht, okay, also mindestens will ich gerne mal da drin sein.
2: Wie viele Leute passen da rein?
3: 184 Plätze haben wir. Also das heißt,
2: schöne Größe.
3: Ist eine schöne Größe, ist nicht riesengroß, ist aber für sozusagen so ein kleines Kino, was das ja ist. Wir haben zwei Säle, einer mit 66 Plätzen, einer mit 184. Ist das schon etwas... Also das, was hermacht, würde ich sagen, ist selten sozusagen so richtig proppevoll. Das heißt, das reicht auch. Aber wenn es ausverkauft ist, dann merkt man schon,
2: das Energie,
3: da ist
2: ne?
3: Energie drin. Genau, richtig. Ja, da ist sozusagen, da ist, die Leute sind, also man merkt, viele Menschen füllen den Saal, wenn irgendwas witzig ist. Man merkt, viele Leute lachen. Das ist ein tolles Gefühl.
2: Das knistert.
3: Das knistert, richtig. Yeah. Und naja, also da wollte ich auf jeden Fall mal rein. Dann bin ich, also bevor ich sozusagen eine Einladung zum Bewerbungsgespräch hatte, habe ich angerufen und gesagt, kann ich nicht einfach mal vorbeikommen, mir das angucken? Und da war mein Vorgänger dann da, Norbert Ostendorf, und der hat mich dann durch den Saal geführt, hat mir so ein bisschen erklärt, wie das Ganze wieder saniert wurde. Das ist ein altes Kino, hatte ich gerade eben ja schon mal gesagt, ein altes Kino, über 100 Jahre alt, und hat sich mit der Zeit natürlich verändert. Die Zahl der Plätze wurde reduziert.
2: Man hört, dass du studiert hast.
3: Na, wieso denn?
2: Ich will natürlich wissen, wie war der Moment, als du da reingekommen bist?
3: Ja gut, der Moment, ja.
2: Die Tür geht auf, ja. Du kommst rein, ja. Und atmest diesen Raum.
3: Ja, genau. Es roch nach Popcorn, was sehr gut war.
2: Das wollte ich wissen.
3: Ja, genau, das war schon mal gut. So ein alter Kinosaal, ja. Der triggert so ein Nostalgiegefühl, glaube ich. Die meisten haben, glaube ich, ein Bild davon, wie so ein altes Kino, wie das aussieht. Man stellt sich sofort vor, wie war das wohl früher? Wie war das in den 70ern? Wie war das in den 50ern? Wie war das in den 20ern?
2: Also es hat schon was bei dir ausgelöst,
3: ja.
2: Und war, ich meine, es ist ja so, wir entscheiden in Millisekunden, ist das was für mich oder nicht?
3: Ja.
2: Wie war die erste Millisekunde bei dir?
3: Ich habe sofort gesagt, ich will hier arbeiten.
2: Und wie das angefangen hat, darüber sprechen wir gleich.
3: Ja.

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2: Simon Kirchmann ist bei mir zu Besuch und betreibt ein altes Kino in Brake an der Unterweser in Niedersachsen. So, in der ersten Millisekunde hast du sofort gemerkt, dein Körper, deine Zellen haben gesagt, hier will ich bleiben, das will ich machen.
3: So ist es.
2: Gab es irgendeinen Moment in dem Gespräch, in dem Erstgespräch oder in der ersten Führung, wo du gesagt hast, oder war das die ganze Zeit hundertprozentig klar?
3: Nee, es war nicht so hundertprozentig klar auf Dauer, weil ich nämlich bemerkt habe, als wir so ein bisschen das ganze Haus durchwanderten, dass das ein bisschen noch Work in Progress ist. Das ist kein abgeschlossenes Projekt gewesen und das, also man merkt dann die Verantwortung, will ich damit sagen. Ne? Das muss weiterentwickelt werden. Das ist nicht so.
2: Du kriegst nicht ein schlüsselfertiges Ding und das fährst du los, sondern
3: richtig,
2: da musst du noch ein bisschen dran rumarbeiten.
3: Ja, genau, weil das gesamte Zentraltheater wurde in den letzten 15 Jahren, sage ich mal ganz grob, neu eröffnet, wieder eröffnet und es gab eine Sanierung. Und deswegen sehr aufwendig gewesen und davon sind sozusagen auch noch Spuren übrig. Das heißt, da gibt es noch sehr viel zu entwickeln. Und da merkt man, wie gesagt, die Verantwortung und da wollte ich mich nicht dran verheben, weil ich bin auf jeden Fall natürlich ein Quereinsteiger.
2: Ja.
3: Ich habe keine kaufmännische Ausbildung, ich habe keine Berufserfahrung irgendwie in diesem Bereich. Ich komme aus der Theorie.
2: Du bist einfach nur ein Philosoph.
3: Ich bin einfach nur ein Philosoph. Ich weiß, wie man Bücher durch die Bibliothek trägt.
2: Und wie man über Dinge redet.
3: Wie man über Dinge redet.
2: Ja.
3: Aber so richtig, also in die Praxis gehen und zu sagen, okay, ich treffe jetzt Entscheidungen und alle müssen irgendwie mitmachen. Und wenn das schief geht, dann bin ich schuld.
2: Ja.
3: So, das ist, diese Verantwortung spürt man.
2: Und dann kommt ja noch dazu, dass du aus Oldenburg kommst.
3: Ja.
2: Also kommst ja aus einer größeren Stadt, aus einer Kreisstadt. Und dann nach Brake, das ist schon ja auch nochmal ein Unterschied, oder?
3: Das ist ein Unterschied, aber viele Braker kennen Oldenburg sehr gut und viele Oldenburger kennen Brake. Also es gab früher offensichtlich auch mal eine direkte Zugverbindung, habe ich mir sagen lassen, zwischen Brake und Oldenburg. Die wurde liebevoll die Gummibahn genannt, weil die über so einen weichen Boden gefahren ist,
2: okay.
3: Sodass die so ein bisschen...
2: Ist ja ein bisschen morastig. So,
3: ja,
2: ne?
3: Genau, ja. Genau. Es hat so ein bisschen gemütlich geschwankt, sagen wir mal so. Also das war vor meiner Zeit. Ich kannte diese Bahn nicht, aber deswegen gibt es die offensichtlich nicht. Aber es gibt eine Verbindung zwischen Oldenburgern und Brakern. Und ich selber war zu dem Zeitpunkt, glaube ich, auch das erste Mal in Brake, also bei diesem Besuch des Kinos war ich das erste Mal in Brake und fand die Brake aber sehr sympathisch, weil die total, also sehr redselig sind, sage ich mal so, die unterhalten sich sehr gerne, die sind überhaupt nicht verschlossen und sagen sehr gerne, was sie denken, was ich total angenehm finde.
2: Wie wurdest du denn überhaupt von den Menschen in Brake aufgenommen?
3: Also sehr herzlich, das kann ich, glaube ich, sagen. Ich habe das Gefühl positiv. Ich habe mich sehr herzlich eigentlich in diesem Team empfangen gefühlt. Im Zentraltheater arbeiten ja hauptsächlich Ehrenamtliche, muss man dazu sagen. Also wir haben zwei Reinigungskräfte, die eingestellt sind. Zwei Mitarbeiterinnen, die wir eingestellt haben. Und mich. Das sind die einzigen, die das Ganze, die Geld dafür bekommen, dass sie da arbeiten. Der Rest, das sind so um die 20 Personen, die arbeiten ehrenamtlich. Und das habe ich auch gemerkt, das macht mir total Spaß, mit Ehrenamtlichen zu arbeiten, weil es einfach es gibt niemanden, der so motiviert arbeitet wie Ehrenamtliche.
2: Okay, auf der einen Seite.
3: Ja.
2: Auf der anderen Seite ist das ja eine enorme Verantwortung.
3: Ja.
2: Also du musst ja auch dafür sorgen, dass sie motiviert bleiben und musst deinen Job anständig machen.
3: Richtig.
2: Weil die sehen ja, wie du zur Arbeit gehst, wie du das umsetzt.
3: Mhm.
2: Welche Herausforderungen waren für dich von vornherein klar, mit denen du umgehen musst?
3: Die erste Herausforderung war, glaube ich, auch genau die, dass ich gemerkt habe, okay, Ehrenamtliche, die müssen irgendwie motiviert bleiben. Ich habe sozusagen keinen anderen Zughebel, in dem ich irgendwie sage, nee, ihr werdet aber bezahlt, deswegen müsst ihr jetzt spuren oder sowas, sondern die Bezahlung für die Menschen, die dort arbeiten, ist Anerkennung. Und deswegen ist etwas, wo ich am Anfang gedacht hatte, das könnte schwierig werden, ob ich den Menschen zeigen kann, dass ich ihre Arbeit, die Arbeit, die sie da leisten, Woche für Woche, manchmal mehrmals die Woche, ob ich denen wirklich zeigen kann, dass ich das sehe, dass ich sehe, was für eine Leistung das ist. Und ich glaube, ich habe selber den Eindruck, dass ich das gut kann. Ich also hoffe das jedenfalls, dass die Menschen, die dort ehrenamtlich arbeiten, das spüren, dass ich Achtung davor habe.
2: Wie weit hat das Philosophiestudium geholfen?
3: Das Philosophiestudium, also es gibt keine direkte Connection. So kann man es auf jeden Fall schon mal sagen. Es ist nicht so, das ist sozusagen.
2: Oder überhaupt dein Studium. Du hast ja auch Medienwissenschaften studiert. Ja. Aber wie weit hast das Wissen, was du dir da angeeignet hast, jetzt in diesem realen Leben geholfen?
3: Ja, ich glaube, dass es schon geholfen hat, weil ich gelernt habe, mich relativ klar zu konzentrieren auf bestimmte Probleme. Ich kann mich relativ schnell einarbeiten in Dinge, die ich noch nicht kenne. Das ist in Philosophie ganz häufig nötig, weil, wenn man sich vorstellt, so jeder Philosoph oder jede Philosophin hat ja häufig so ihren eigenen Kosmos, den sie irgendwie ausgearbeitet hat. Irgendwie ein eigenes Vokabular, eine eigene Problemstellung und so weiter. Das ist sehr aufwendig, sich da reinzudenken. Also so eine Art Systemdenken quasi. Und das hilft mir, glaube ich, da schon.
2: Ja. Die zweite Herausforderung ist ja, den Saal voll zu kriegen.
3: Ja.
2: Rauszufinden, genau. Was mögen die Menschen, was wollen sie hören.
3: Da hat mir mein anderes Studium geholfen.
2: Medienwissenschaften.
3: Medienwissenschaften, genau.
2: Aber das ist doch gut. Ich meine, was ich interessant finde, ist, es besteht ja das Vorurteil bei uns in der Gesellschaft, jemand, der Philosophie studiert hat, der schwebt mit seinen Gedanken da oben, aber weiß gar nicht, wie die Realität ist. Aber du hast ja gerade gesagt, das hat dir sehr geholfen, Dinge zu strukturieren und vielleicht dann auch umzusetzen. Wie es dann im Kino geht, wie du das Kino erlebst und was man im Kino erleben kann, das erfahren wir gleich in der zweiten halben Stunde.

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1: Vorsicht bitte, in beiden Richtungen auf der A7 Kassel-Hannover zwischen Göttingen-Nord und Nörten-Hardenberg liegen Rollsplitt- und Asphaltstücke auf der Fahrbahn. Stau oder stockender Verkehr auf folgenden Strecken. Die A1 Hamburg Richtung Bremen ist zwischen Hamburg-Stillhorn und Harburg wegen Brückenarbeiten bis Montag ca. 5 Uhr gesperrt. Die Umleitung führt über die U76. Dadurch staute sich vor der Sperrung ab Kreuz Hamburg-Südost und auf der Umleitungsstrecke. Die A1 Osnabrück Richtung Bremen ist zwischen Dreieck Stur und Bremen-Hemelingen 5 Kilometer Stau. A2 Hannover Richtung Berlin zwischen Allerengersleben und Eilsleben 4 Kilometer stockender Verkehr im Baustellenbereich. A7 Hamburg Richtung Hannover zwischen Horster Dreieck und Thieshope 4 Kilometer stockender Verkehr. A7 Hannover-Hamburg zwischen Dreieck Walsrode und Soltau-Ost streckenweise Stau und stockender Verkehr. Nochmal A7 Hannover Richtung Flensburg zwischen Hamburg-Hausbruch und dem Elbtunnel 5 Kilometer stockender Verkehr. Kreis Cuxhaven, die Wollingster Straße ist zwischen Osterndorf und Geestensed wegen Bergungsarbeiten in beiden Richtungen gesperrt. Kreis Verden, die Kreisstraße zwischen Inschede und Hagen ist nach einem Unfall gesperrt. In Wilhelmshaven sind wegen einer Veranstaltung bis morgen ca. 22 Uhr zahlreiche Straßen gesperrt. Und an der Elbfähre Glückstadt-Wischhafen beträgt die Wartezeit in Richtung Glückstadt bis zu einer Stunde. Die Zeit ist 12.32 Uhr.
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3: Bei mir zu Besuch ist Simon Kirchmann. Wir sind jetzt in der zweiten halben Stunde und er ist Leiter des Zentraltheaters in Brake. Ein historisches Kino, ein Konzerthaus in der Wesermarsch. Wenn du ins Kino gehst, was musst du dabei haben? Was gehört für dich zu einem Kinoerlebnis dazu?
4: Was muss ich dabei haben? Das ist gar nicht so eine leichte Frage. Man muss immer unterschiedliche Dinge dabei haben eigentlich. Also manchmal muss ich einen bestimmten Ordner für den Steuerberater dabei haben.
3: Ah, okay.
4: Ja, als Leitung, nicht als Gast. Als Leitung, wie gesagt, sehr unterschiedliche Dinge. Manchmal vergesse ich auch was, ne? Dann muss ich eigentlich irgendwie ein bestimmtes Plakat dabei haben, weil das irgendwie jetzt gerade für den nächsten Film wichtig ist.
3: Als damit Gast, der Laden läuft halt.
4: Damit der Laden läuft, genau. Also das muss man wirklich sagen. Also man kann ja viel Werbung machen auf verschiedenen Plattformen und so weiter, aber die basalste und vielleicht auch beste Weise zu sagen, was passiert im Zentraltheater, ist immer noch irgendwo in einem Schaukasten. Ne? Solange die Menschen noch draußen auf den Straßen sich bewegen werden, werden sie das sehen.
3: Auf Kinoplakate. Genau. Das ist sehr gut. Ja. Also ein Kinoplakat darf nicht fehlen.
4: Ja.

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2: Ich bin Jared die Baba und bei mir zu Besuch ist Simon Kirchmann. Er betreibt das Kino in Brake. Und du hast dir überlegt, wie du neu einsteigst, weil du musstest sozusagen dem Kino neues Leben einhauchen. Was hast du dir vom Programm her für das Kino überlegt, damit du möglichst viele Menschen da reinlocken kannst?
3: Also was ich mir auf jeden Fall überlegt habe, ist, dass ich mehr Horrorfilme zeigen will. Ich mag selber Horrorfilme sehr gerne. Ich glaube, dass Horrorfilme auch mehr Leuten gefallen könnten, wenn sie so diese Schwelle überwinden würden. Das macht mir Angst, das ist unangenehm, weil eigentlich können das sehr interessante Filme sein.
2: Wie ist denn der Start gelungen?
3: Der ist sehr gut gelungen. Also die Besucherzahlen sind sehr, sehr gut. Also wir hatten, glaube ich, vorher noch nicht so hohe Besucherzahlen. Ist nicht meinem Vorgänger geschuldet oder so, sondern das Ganze muss ja irgendwie anlaufen. Das Zentraltheater hat ja, wie gesagt, eine Sanierung hinter sich, wo nur wenig gespielt werden konnte und nicht beide Säle und so weiter. Das heißt, das musste irgendwie aufgebaut werden. Aber mit Beginn des Jahres, als ich angefangen habe, sind wirklich auch sehr gute Zahlen. Bisher auch wirklich auf dem Niveau geblieben. Also ich kann mich eigentlich nicht beschweren.
2: Aber es ist schon riskant, was du gewagt hast, oder?
3: Ja, also es sind auch nicht nur die Horrorfilme, die die Leute jetzt in die Kinosäle locken, glaube ich, sondern es ist auch, glaube ich, ein abwechslungsreiches Programm, mal einen Jim Jarmusch-Film zeigen im kleinen Saal und dann aber im großen Saal eher einen Blockbuster. Dann irgendwie mal Werbung machen, irgendwie auch für Musikfilme. Wir haben jetzt den neuen Billie Eilish-Film zum Beispiel gezeigt, mit James Cameron, also von James Cameron und Billie Eilish. Also das sind Filme, das ist ein Programm, klar, vorher wurden auch Musikfilme gezeigt, Musikdokumentationen, aber vielleicht weniger für ein jüngeres Publikum. Das sind, glaube ich, auch Horrorfilme, glaube ich, interessiert tendenziell eher ein jüngeres Publikum. So, das sind, glaube ich, Dinge, wo ich mehr den Fokus drauf setzen konnte jetzt.
2: Wir kommen gleich auf das Publikum. Mhm. Hast du so einen Mix zwischen Klassikern und aktuellen Filmen oder wie machst du das? Wie gestaltest du das?
3: Genau, wir haben also vorher auch eine Klassikerreihe gezeigt. Das ist aber eine fremdkuratierte Reihe gewesen. Da sind sozusagen dann Verleihe, die sagen, oder auch Fernsehkanäle, die damit sozusagen dabei sind, die sagen, okay, das sind Klassiker, da können wir uns anmelden, dann müssen wir diese halt zeigen. Bekommt man sozusagen zu besonderen Konditionen dann, dass man die zeigen kann. Und die Besucherzahlen waren dann mal sehr mäßig, ja, weil die Filme dann irgendwie kurz vorher auch im Fernsehen liefen und so weiter. Und teilweise konnte man drüber streiten, sind das wirklich Klassiker? Und ich habe gesagt, das können wir doch eigentlich selber besser. Ich weiß eigentlich ganz gut, was ein Klassiker ist. Blues Brothers zum Beispiel, ja, ist eindeutig ein Klassiker.
2: Rocky Horror Picture Show.
3: Ja, Rocky Horror Picture Show, genau. Ist auch Dirty Dancing, ist auch den hatten wir jetzt. Und Dirty Dancing, da waren mehr Zuschauer allein an diesem Abend als vorher in der Klassikerreihe im ganzen Jahr.
2: Oft hört man, das Kino stirbt aus. Ja. Jetzt gehst du hier in so eine, ich sag's in Anführungsstrichen, eine tote Ecke, in Brake, irgendwo im Niemandsland, natürlich nicht, aber irgendwie so könnte man natürlich denken, da kann man doch jetzt nicht ein Kino wieder Leben einhauchen. Mhm. Was ist es, was die Menschen ins Kino lockt?
3: Ja, ich glaube ehrlich gesagt, also Kinosterben ist etwas, was wirklich passiert. Wenn man sich die Zahlen ansieht, es gibt über die Jahre weniger Kinos. Aber die Kinos, die betroffen sind, sind eher die großen Kinos. So Cinemax, solche Sachen.
2: Ja.
3: Ja, also Blockbuster-Kinos, sage ich jetzt einfach mal, so ein bisschen despektierlich vielleicht. Aber die Kinos, die bestehen bleiben, sind diejenigen, die in den Städten oder in den Kleinstädten, in den Großstädten für die Menschen etwas bedeuten. Wo man vielleicht die Kinoleitung auch mal persönlich antrifft, wo man vielleicht jemanden...
2: Und da schießt du an der Tür und schüttelst die Hände wie der Pastor vor der Kirche?
3: Ich stehe auch hinter der Theke.
2: Ehrlich?
3: Ja, natürlich.
2: Ach super.
3: Ja,
2: aber das ist ja Identifikationspotenzial.
3: Ja. Absolut, genau. Ja. Und das macht es auch eine der Tätigkeiten, die am meisten Spaß machen. Auch, mit den Leuten selber sprechen, zu hören, irgendwie, der Film hat mir jetzt irgendwie überhaupt nicht gefallen. Und dann kann ich halt auch fragen, warum denn eigentlich? Und oder dass sie sich freuen. Ah, schön, dass sie auch den anderen Film zeigt. Hätte ich gar nicht gesehen, hätte ich gar nicht gedacht, dass der in Prag auch gezeigt wird. So etwas in der Richtung. Und also Kinosterben, ja, aber ich fühle mich eigentlich relativ sicher an meiner Haut in diesem Kino, weil das wirklich eines wirklich der schlagenden kulturellen Herzen in Brake und in der Umgebung ist.
2: Ja. Bist du dir eigentlich darüber im Klaren, was für Risiken

plötzlich überraschend, dass die anderen Menschen auch über dieselben Dinge lachen. Also was ich sagen will, das Erlebnis ist deswegen etwas Besonderes, weil man nicht unter Kontrolle hat, wer in diesem Saal sonst noch sitzt. Und es ist ein besonderes, ein bisschen wie beim Konzert. Ne? Also die anderen sind genauso ergriffen, die ich nicht kenne, von derselben Musik wie ich. Ne? Dieselben Momente sind es, die einen irgendwie es eiskalt den Rücken runterlaufen lassen. Ja, also dieses Gemeinschaftsgefühl, das ist einfach nicht ersetzbar. Dazu muss man in der Öffentlichkeit sein. Das geht nicht zu Hause. Und deswegen glaube ich auch, egal wie viele Kinos eingehen werden über die Jahre, solche Kinos, die den Menschen etwas bedeuten, die werden bestehen bleiben, weil Kinos insgesamt sind nicht ersetzbar.

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2: Simon Kirchmann vom Zentraltheater in Brake ist bei mir zu Besuch und hat dem Kino nochmal neues Leben eingehaucht. Welchen Impuls möchtest du in die Region geben?
3: Was wichtig ist, ist auch zu erhalten, was gut schon lief. So etwas wie ein vielseitiges Programm, aber eben auch ein Live-Programm. Das ist etwas, was, glaube ich, ein guter Impuls für Brake und für die gesamte Region sein kann. Mehr Podiumsdiskussionen, mehr vortragartige Veranstaltungen.
2: Also auch als Event. Ort.
3: Als Eventort. Es gibt viele Konzerte, die stattfinden. Mindestens einmal im Monat finden auch Konzerte statt. Wir haben ja eine Bühne, richtig, wo Konzerte stattfinden, wo Personalversammlungen von Unternehmen, die in der Gegend ansässig sind, stattfinden. Also sehr, sehr unterschiedlich. Ich denke aber, dass es ein gutes Forum sein könnte, um zu diskutieren, was die Menschen in Brake und in der Umgebung interessiert. Also was, wo sie, also einen Ort, an dem sie ihre Gedanken ausdrücken können und vielleicht eines Besseren belehrt werden, aber vielleicht auch die Gemeinschaft, die dort besteht, selber auf eine gewisse Weise auch belehren können.
2: Wer kommt ins Kino?
3: Sehr unterschiedlich. Ich würde sagen, es sind weniger Teenager.

0: Teenager. Mehr, die meisten Menschen sind, glaube ich, über 30. Für 30, es gibt viele, die auch im Rentneralter schon sind, die das regelmäßig besuchen. Sehr viele Familien, fällt mir auch auf. Also das kann man sozusagen auch als Programmpunkt noch mit zu den Klassikern, sozusagen so ein extra Familienreihe, hatte ich überlegt, könnte man vielleicht machen. Ich glaube, es sind viele Lehrer, Lehrerinnen und Lehrer, die bei uns sind. Man sieht es den Menschen ja nicht immer unbedingt an, was sie machen.
1: Ja.
0: Aber das ist so, das sind so Zielgruppen, die ich, glaube ich, identifiziert habe. Also es sind sehr regelmäßig auch Menschen, die in Gruppen kommen. Also die, wo man merkt, die haben sich organisiert, sind Seniorenvereine zum Beispiel. Ja, das ist dann organisiert. Die sagen, rufen dann an und sagen dann, wir würden gerne diesen und jenen Film schauen. Ist das möglich? Und dann sage ich denen, ja, im Grunde können wir alles zeigen. Das vergessen viele. Das ist ein Kino eigentlich, wir sind nicht festgelegt auf dieses Programm, sondern es ist eigentlich ein Raum, wo die Menschen das sich anschauen können in den Gruppen, die sie sich ausgewählt haben oder frei, wenn sie sozusagen die nötigen Kosten tragen und sagen, okay, möchte ich gerne zeigen, dann würde ich sagen, alles klar, überhaupt gar kein Problem, können wir zeigen. Wenn es euch interessiert, sehr, sehr gerne.
1: Ja. Wie würdest du sagen, unterm Strich, wie läuft das Kino bis jetzt?
0: Das Kino läuft gut. Ich merke, dass die Menschen, die dort sind, also mir positive Rückmeldungen geben. Ich kriege manchmal sogar E-Mails, in denen mir Menschen sagen, sie finden das total toll, wie sich das Zentraltheater entwickelt. Sie mögen das Programm. Ich habe das Gefühl auch selber als Quereinsteiger, dass ich langsam verstehe, was ich da mache. Das heißt also,
1: du, das ist doch recht fix, so nach einem halben Jahr,
0: ja,
1: oder?
0: Ja, also irgendwie schon, aber andererseits wird mir dann auch klar, wie wenig ich vorher wusste.
1: Ja.
0: Also das ist halt, das ist ein gutes Gefühl. Und es gibt ja, weil das Ganze ja als gemeinnützige Genossenschaft organisiert ist. Ja, also wir müssen keinen Gewinn am Ende erwirtschaften, sondern alles, was über die Null sozusagen hinaus erwirtschaftet wird, fließt direkt wieder zurück ins Zentraltheater, damit das weiter erhalten wird. Also das heißt, das ganze Kino gehört auch den Mitgliedern der Genossenschaft. Und mir geht es auch darum, diesen Geist irgendwie zu erhalten. Das soll für die Gemeinschaft sein. Und ich habe, wenn ich positive Rückmeldungen bekomme, habe ich das Gefühl, das mache ich richtig. Daran messe ich, ob ich meinen Job richtig mache quasi. Und deswegen glaube ich, sagen zu können, es läuft gut.
1: Löbt.
0: Ja, löbt, genau.
1: Eine richtige Erfolgsgeschichte. Eigentlich habe ich mir noch eine Frage aufgeschrieben, aber die kann ich dann ja eigentlich wegschmeißen. Hast du noch einen Wunsch an die Politik im Hinblick auf Kino und Unterstützung in diesem Bereich?
0: Also ein Wunsch an die Politik wäre vielleicht, dass man Fördermittel ein bisschen niederschwelliger organisiert. Dass man vielleicht sowas wie Kinos oder zumindest alte Kinos als eine eigene Kategorie festlegt, sodass wir irgendwie sagen können, okay, diese Eigenschaft, die können wir schon mitbringen. Was ist da denn eigentlich machbar? Weil so ein Kino läuft mit sehr viel Technik und Technik veraltet ganz schnell, ist sehr teuer vor allem. Und deswegen habe ich gedacht, das wäre eigentlich cool, wenn man sagen könnte, ja, natürlich nur dann, wenn man es wirklich braucht. Aber eine gemeinnützige Genossenschaft versucht natürlich zu sagen, wir investieren Jahr für Jahr immer klug in die Dinge, die jetzt irgendwie ausgebessert werden müssen. Aber so ein Projektor zu kaufen, ist einfach wahnsinnig teuer. Für so ein kleines Kino schwer zu erwirtschaften. Wenn man zwei Säle hat, braucht man irgendwann zwei Projektoren. Und deswegen, also das fände ich super, wenn Fördermittel niederschwelliger für uns wären.
1: Also auch Fördermittel für so ein gut laufendes Kino.
0: Ja.
1: Aber es lohnt sich, es wäre gut investiert, weil es bringt die Menschen zusammen.
0: Richtig.
1: Und es schafft einen Ort der Gemeinschaft.
0: Genau.
1: Toll. Also Simon, vielen Dank, dass du hier bist und erzählt hast von dem Kino in Brake. Das finde ich faszinierend. Eine Erfolgsgeschichte und auch etwas, was uns motiviert, mutig zu sein und mal etwas zu riskieren. Vielen Dank.
0: Ja, vielen Dank. Hat Spaß gemacht.
1: Und Ihnen zu Hause und unterwegs am Radio, schön, dass Sie dabei waren. Bis zum nächsten Mal, wenn es wieder heißt, die Baba hat Besuch.
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1: Vorsicht bitte in beiden Richtungen. Auf der B70 Meppen-Rheine zwischen Meppen-Zentrum und Helte und Meppen ist ein Fahrradfahrer unterwegs. Vorsicht bitte auf der B522 Berliner Platz Richtung Flughafen zwischen Fahrenwalder Straße und Gutzhorner Straße liegt Holz auf der Fahrbahn. Stau oder stockender Verkehr auf folgenden Strecken. Die A1 Hamburg Richtung Bremen ist zwischen Hamburg-Stillhorn und Harburg wegen Brückenarbeiten bis Montag ca. 5 Uhr gesperrt. Die Umleitung führt über die U76. Dadurch staut es sich vor der Sperrung ab Kreuz Hamburg Südost und auf der Umleitungsstrecke. A1 Osnabrück Richtung Bremen zwischen Dreieck Stur und Bremen-Hemelingen 5 Kilometer Stau. A2 Hannover Richtung Berlin zwischen Allerengersleben und Eilsleben 4 Kilometer stockender Verkehr im Baustellenbereich. A7 Hamburg Richtung Hannover zwischen Horster Dreieck und Tieshope 4 Kilometer stockender Verkehr. A7 Hannover Richtung Hamburg zwischen Dreieck-Walsrode und Soltau-Ost streckenweise Stau und stockender Verkehr. A7 Hannover Richtung Flensburg zwischen Hamburg-Hausbruch und dem Elbtunnel 5 Kilometer stockender Verkehr. Kreis Cuxhaven, die Wollingster Straße ist zwischen Osterndorf und Geestenseed wegen Bergungsarbeiten in beiden Richtungen gesperrt. Kreis Verden, die Kreisstraße zwischen Inschede und Hagen ist nach einem Unfall gesperrt. In Wilhelmshaven sind wegen einer Veranstaltung bis morgen ca. 22 Uhr zahlreiche Straßen gesperrt. Kommen Sie gut an, da wo Sie hin möchten.

0: Es ist 13 Uhr.
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0: Mit Silke Lenjewski. Guten Tag, die Schlagzeilen. AfD-Parteitag beginnt mit Höcke-Rede. ADAC warnt zum Ferienbeginn vor Staus in Norddeutschland. Forschungsschiff Polarstern aus Bremerhaven bricht zu Arktis-Expedition auf. Das Wetter, viele Wolken, zeitweise Regen und einzelne Gewitter bis 24 Grad. In Erfurt hat der Bundesparteitag der AfD begonnen. Für den gastgebenden Verband Thüringen hielt Landeschef Höcke eine Rede. Peter Eichenberg aus Erfurt.
2: Höcke, führender Vertreter des Rechtsaußenflügels in der AfD, gab sich mit Blick auf die bevorstehenden Landtagswahlen siegessicher. In Sachsen-Anhalt gäbe es große Chancen, dass ihr Spitzenkandidat Siegmund neuer Ministerpräsident werde. Und, so Höcke wörtlich, sogar im grünen und versifften Berlin sei die Partei auf dem Weg zur Nummer 1. Für Hass und Hetze in Deutschland seien alle anderen politischen Lager verantwortlich, die Höcke als Kartellparteien bezeichnete. Deren Brandmauer gegen die AfD sei gescheitert und habe die Partei erst groß gemacht. Höckes Rede wurde von den Delegierten mit Jubel quittiert, viele schwenkten im Saal Deutschlandfahnen. Zum Auftakt des Treffens hatte der AfD-Co-Vorsitzende Chrupalla die Einheit der Partei und ihrer Spitze beschworen. Er und seine Co-Chefin Weidel seien ein Herz und eine Seele. Der Parteitag in Erfurt wird von zahlreichen Protesten begleitet. Tausende demonstrierten gegen das AfD-Treffen, Blockaden legten an vielen Stellen den Verkehr lahm. Das Ziel, den Parteitag zu verhindern oder wenigstens zu verzögern, wurde jedoch nicht erreicht. Die Proteste blieben laut Polizei weitgehend friedlich.
0: Papst Leo XIV. Hat die EU zu einem menschenwürdigen Umgang mit Migranten aufgerufen. Das sagte er beim Besuch einer Flüchtlingsaufnahmeeinrichtung auf der italienischen Mittelmeerinsel Lampedusa. Das katholische Kirchenoberhaupt betonte, Europa sei aufgrund seiner Geografie und seiner institutionellen Struktur in der Lage, die Krise ganzheitlich anzugehen. Der Papst forderte einen langfristigen strategischen Plan, der Migranten aufnehme, schütze, fördere und integriere und gleichzeitig auf Entwicklung hinarbeite, damit niemand zur Auswanderung gezwungen wird. Die Hauptreisezeit in Deutschland hat begonnen und damit auch die Stauzeit. Auch heute und morgen erwarten der ADAC und die Autobahn GmbH viel Verkehr, auch bei uns in Niedersachsen. Aus der NDR-Nachrichtenredaktion Simone Kienzle.
3: In 9 Bundesländern haben inzwischen die Sommerferien begonnen. Damit kann die Fahrt auf vielen Strecken zur Geduldsprobe werden. Staugefahr gibt es vor allem auf der A1 und der A7, sowohl in Richtung Süden als auch in Richtung Nord- und Ostsee. Der ADAC warnt besonders vor vielen Baustellen im Raum Hannover, Bremen und Hamburg. So ist die A1 bis Montag zwischen Hamburg-Stillhorn und Harburg wegen Brückenarbeiten gesperrt. Auch die Fährunternehmen richten sich auf großen Andrang und Wartezeiten ein. Wenn möglich, sollten Plätze vorab online reserviert werden, in Schleswig-Holstein etwa nach Amrum oder Föhr.
0: Der Reifenhersteller Continental mit Sitz in Hannover will seine Kunststofftechnik-Sparte ContiTech an den Finanzinvestor Lone Star Funds verkaufen. Wie Conti mitteilte, steht der Konzern kurz vor dem Abschluss des Vertrages. Vorstand und Aufsichtsrat haben demnach zugestimmt, die Sparte für 4 Milliarden Euro zu verkaufen. Dazu kämen mögliche erfolgsabhängige Komponenten in Höhe von bis zu 250 Millionen Euro in den kommenden Jahren. Der Verkauf war schon länger angekündigt worden. Warnstreiks im kommunalen Nahverkehr sind erstmal nicht mehr zu befürchten. Die Gewerkschaft Verdi und der Kommunale Arbeitgeberverband haben den Tarifstreit in Niedersachsen nach einer Schlichtung beigelegt. Unter anderem soll die wöchentliche Arbeitszeit ab übernächstem Jahr reduziert werden von 39 auf 38,5 Stunden. Arbeitgeber sollen ihre Beschäftigten aber auch anbieten können, freiwillig bis zu 42 Stunden zu arbeiten. Verdi teilte mit, dass in den kommenden Wochen die 4.500 Mitglieder befragt werden, ob sie das Verhandlungsergebnis annehmen. Das Forschungsschiff Polarstern des Alfred-Wegener-Instituts ist zu einer neuen Arktis-Expedition ausgelaufen. Die insgesamt rund 100 Wissenschaftler und Besatzungsmitglieder brachen von Bremerhaven zu einer Reise in die Region zwischen Grönland und Spitzbergen auf. Dort beobachten die Fachleute seit 1999 die Auswirkungen des Klimawandels auf polare marine Ökosysteme. In dem Bereich treffen warme Atlantikströme auf kaltes arktisches Wasser. Diese Dynamik mache die Region zu einem Frühwarnsystem für globale Veränderungen, so die Fachleute. Die Zeit, es ist 13:05 Uhr.
4: so ein paar Schauer können noch runterkommen heute bei uns in Niedersachsen. Auch Gewitter sind möglich mit stürmischen Böen, aber auch ein bisschen Sonne. Maximal 24 Grad haben wir in der Grafschaft Bentheim, in Nordhorn zum Beispiel, 18 in Uelzen und auch im Oberharz bis zu 18 Grad. Morgen am Sonntag, da gibt's auch wieder dichtere Wolken mit Schauern, Regen und ein paar Sonnenstrahlen. Und das war bis zu 23 Grad.
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4: Ich freue mich, dich wiederzuhören. Das schreibt Tanja hier in der NDR Niedersachsen-App. Ja, ich freue mich auch, wieder hier zu sein, wobei natürlich der Familienurlaub auf Mallorca auch nicht schlecht war. Jetzt freue ich mich auf den gemeinsamen Nachmittag mit Ihnen und auf Ihre Text- und Sprachnachrichten in der NDR Niedersachsen-App. Egal, was Sie auf dem Herzen haben.
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0: 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Vorsicht in beiden Richtungen auf der A27 Bremerhaven-Cuxhaven. Denn zwischen Bremerhaven, Überseehäfen und Eppstedt sind Personen auf der Fahrbahn. Ja, vielleicht gehören Sie ja auch zu den Menschen, die zwei linke Hände haben. Bei mir ist das jedenfalls so. Hilfe für Sie und für mich gibt's heute in Bad Zwischenahn. Ehrenamtliche Helferinnen und Helfer unterstützen da bei fast allem, was sie mitbringen zum Reparieren. Das Repair-Café heute in der Oberschule von Bad Zwischenahn. Auf Ihrem Weg dorthin und generell durch diesen Samstag gibt's jetzt Musik von den Beatles für Sie mit Hello Goodbye.
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0: Im Sommer, da sollten Sie viel trinken. Ja, diesen Tipp, den hören Sie ja immer wieder von Ärzten, Ernährungswissenschaftlern und auch von den Krankenkassen. Und das offenbar aus gutem Grund. Denn Studien zeigen, jede bzw. jeder zweite Deutsche trinkt regelmäßig zu wenig.
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0: Etwa 1,5 Liter sollten es mindestens sein, die wir trinken sollten pro Tag. Aber wie schaffen wir das? Anja, hast du da Tipps für uns?
3: Ja, selbst geprüfte Tipps, weil ich nämlich auch eher zu den Trinkmuffeln gehörte. Also bis jetzt jedenfalls. Aber nicht, weil ich vielleicht zu faul gewesen wäre. Aber ich habe das Wassertrinken im Alltag einfach ganz oft vergessen. Nur ohne Flüssigkeit, da funktioniert der Körper ja einfach nicht gut. Und deshalb habe ich mir ein paar hilfreiche Rituale angewöhnt. Zum Beispiel, bevor ich meinen ersten Kaffee trinke, gibt's morgens erstmal ein Glas Wasser. Ohne Kohlensäure, weil das läuft bei mir am frühen Morgen einfach besser durch die Kehle. Ja, und dann stelle ich mir einfach alles parat für den Tag. Eine große Kanne Tee im Winter und eine große Karaffe Wasser im Sommer. Und dann... Und jetzt bitte nicht lachen, immer ein Glas trinken, wenn die Nachrichten zur vollen Stunde bei uns laufen. Dann habe ich nämlich bis zur 12-Uhr-Ausgabe schon fast 1 Liter geschafft. Ja, und wenn ich dann viel unterwegs bin, dann knabber ich zwischendurch so Obst und Gemüse, Gurke, Tomate, Orange, Blattsalat, Melone, hat alles viel Wasser und das füllt meinen Wasserspeicher auch auf, ohne dass ich jetzt überall mit so einer Flasche rumlaufen muss. Ach ja, und Abwechslung, ne? Abwechslung muss auch sein, finde ich. Empfohlen wird ja stilles Wasser in Raumtemperatur. Ich hübsch mir das immer so ein bisschen auf. Mal mit Ingwer, Minze, Zitrone. Sehr gerne auch mit Rosmarin und Holunderblütensirup. Ja, und wenn ich dann zwischendurch vielleicht noch einen Kaffee trinke, dann mache ich das wie die Italiener. Zu jeder Tasse ein Glas Wasser. Und schwuppdiwupp komme ich auf 1,5 Liter am Tag. Das sind ungefähr 6 Gläser pro Tag und das ist gar nicht so schwer.
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0: Fangen Sie gern ein paar Sonnenstrahlen ein für das restliche Niedersachsen, wenn Sie die Sonne heute zu sehen bekommen sollten. Denn meist ist es dicht bewölkt mit einzelnen Schauern. Zum Beispiel auf Norderney bei 18 Grad. Oldenburg auch viele Wolken über dem Schloss bei 20, genauso in Bremen. Lüneburg leichte Regenschauer 15, Osnabrück am Buxturm bedeckt und 22 Grad. Wolken und 18 meldet Hannover. Auch Wolken über dem Heinrichsbrunnen von Braunschweig, 17 Grad dort. Göttingen bedeckt 21 und Braunlage Wolken und 15 Grad.
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0: Die Autobahn 1, Hamburg Richtung Bremen, ist ja zwischen Hamburg-Stillhorn und Harburg wegen der Brückenarbeiten gesperrt. Bis Montag ca. 5 Uhr. Sie werden umgeleitet über die U76, aber es staut sich hier vor der Sperrung ab dem Kreuz Hamburg Südost und auch auf der Umleitungsstrecke. A1 Osnabrück Richtung Bremen, zwischen Dreieckstur und Bremen-Hemelingen haben wir 5 Kilometer Stau. Dann die A2 Hannover Richtung Berlin, zwischen Allerengersleben und Alsleben 4 Kilometer stockend. A7 Hamburg Richtung Hannover, auch 4 Kilometer stocken zwischen Horster Dreieck und Tieshope. A7 Hamburg Richtung Hannover, zwischen Dreieck-Walsrode und Soltau-Ost, streckenweise Stau und stockender Verkehr. Die A7 Hannover Richtung Flensburg, zwischen Hamburg-Hausbruch und dem Elbtunnel haben wir 5 Kilometer stockenden Verkehr. B72 Schneiderkrug Richtung Filsum ist zwischen der B213 Kloppenburg-Bethem und Kloppenburg nach einem Unfall leider gesperrt. Kreis Cuxhaven, Wollingster Straße zwischen Osterndorf und Geestenseed, auch in beiden Richtungen gesperrt. Kreis Verden, die Kreisstraße zwischen Inschede und Hagen nach einem Unfall blockiert. Und in Wilhelmshaven das Hafenfest, deshalb bis morgen Abend ca. 22 Uhr viele Straßen gesperrt.
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0: Sie sollten sich Ihre Stockrosen mal genauer angucken. Ja, denn einige Blätter könnten jetzt so gelblich-braun gesprenkelt sein und löchrig. Woran das liegt und was Sie dagegen machen können, das erfahren Sie von unserem Mann für den Garten von Ralf Walter um 13.50 Uhr. Vorher noch NDR 1 Niedersachsen, die Musik meines Lebens, unter anderem von Manfred Mann, Randy Edelman und Aha.

0: Sie merken es auf den Autobahnen. NDR 1, wir in Niedersachsen haben das erste Ferienwochenende. Kennen Sie vielleicht auch noch, ne? Aus Ihrer Schul- und Ferienzeit. Dieses Gefühl, dass Ihnen die Welt offen steht, 6 Wochen lang. Und war natürlich auch Thema in unserer Frühsendung Hellwach mit Isabel Eulenstein und Keno Bergholz.
1: 6 Wochen, das ist eine wahnsinnig lange Zeit, aber erstmal muss man sich ja eventuell ein bisschen rechtfertigen für seine mittelmäßigen bis schlechten Noten. Wir spielen eine kleine Schnellraterunde, inspiriert von der guten alten Show. Dalli Dalli natürlich. Hans Rosenthal marschiert gleich rein und wir haben einen Oberbegriff. Wir hauen abwechselnd dann Dinge raus, die dazu passen. Sie wissen, wie Dalli Dalli funktioniert, solange bis einem von uns nichts mehr einfällt oder bis die Zeit rum ist.
2: Sie können herzlich gerne natürlich auch im Auto oder zu Hause oder auch im Büro mitspielen und mitraten. Wenn Sie mehr Begriffe finden, dann sind Sie unser Ferienprofi oder Zeugnisüberlebenskünstler.
1: Okay, also unser Oberbegriff lautet Ausrede für schlechte Noten. Dalli Dalli.
2: Die KI hat nicht funktioniert.
1: Die Lehrerin war unfähig.
2: Der Stuhl war unbequem.
1: Der Tisch hat gewackelt.
2: Der Stift, der Anspitzer war weg.
1: Der Drucker war kaputt.
2: Das Blatt war weg.
1: Der Füller hatte keine Tinte mehr.
2: Verschlafen.
1: Unterzuckert.
2: Mutti hatte die Hefte nicht mit aus der Schule gebracht.
1: Pausenbrot hat nicht geschmeckt. War doch gar nicht so schlecht. Hans Rosenthal, was sagen Sie dazu?
3: Sie sind der Meinung, das
0: war... Das war vor allem lustig, deshalb noch eine Runde, oder? Dalli Dalli, was fällt Ihnen jetzt ein zum Thema Montagmorgen? Also Dalli Dalli, hellwach natürlich, ne? Susanne Neuss, Andreas Kuhlage, aufstehen, Radio, Infos aus und Geschichten aus und für Niedersachsen natürlich. Also einschalten, NDR 1 Niedersachsen.

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2: Und heute sage ich Ihnen, warum Sie sich Ihre Stockrosen einmal etwas genauer ansehen sollten. Die schlanken Stauden, die ja zu den Malvengewächsen gehören, sehen mit ihren weit geöffneten Blüten wirklich ganz toll aus. Wow. An einigen Pflanzen sind die Blätter jetzt aber gelblich-braun gesprenkelt und löchrig. Das ist das typische Krankheitsbild des Malvenrosts. Malvenrost wird durch einen Pilz hervorgerufen. Nach und nach welken die Blätter der befallenen Stockrosen und fallen ab. So lange sollte aber nicht gewartet werden. Besser ist es, die stark betroffenen Blätter abzuschneiden und über den Restmüll zu entsorgen. Nach dem Verblühen sollten Sie die Stockrosen knapp über dem Boden abschneiden. Das schadet den Pflanzen nicht, denn die meisten Sorten, die bei uns in den Gärten stehen, sind mehrjährig und reimen im nächsten Jahr wieder durch. Stockrosen sehen übrigens nicht nur gut aus, sie sind auch für Hummeln enorm wichtig, die sich dort mit Pollen versorgen. Sie werden sehen, wenn Sie diesen Gartentipp beachten, dann haben Sie noch viele Jahre Freude an Ihren Stockrosen.
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0: Gerade wieder was reingekommen hier von den Straßen.
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0: Und zwar Vorsicht bitte, auf der Autobahn 30 Bad Oeynhausen Richtung Osnabrück zwischen Gessmold und Bissendorf, da steht ein defektes Fahrzeug. Dann die Autobahn 1, Hamburg Richtung Bremen, ist gesperrt zwischen Hamburg-Stillhorn und Harburg wegen der Brückenarbeiten an diesem Wochenende. Das Ganze bis Montag früh, ca. 5 Uhr. Sie werden umgeleitet über die U76. Es staut sich hier aber vor der Sperrung ab dem Kreuz Hamburg-Südost und auch auf der Umleitungsstrecke. A1 Osnabrück Richtung Bremen. Zwischen Dreieckstur und Bremen-Hemelingen haben wir 4 Kilometer Stau. Außerdem A1 Bremen Richtung Hamburg. Zwischen Hollenstedt und Rade nach einem Unfall jetzt die rechte Spur gesperrt, dadurch 6 Kilometer Stau. Rüber auf die A2 Hannover Richtung Berlin. Zwischen Allerengersleben und Alsleben 4 Kilometer stockend, direkt im Baustellenbereich. A7 Hamburg Richtung Hannover. Zwischen Horster Dreieck und Thieshope auch 4 Kilometer stockend. A7 Hannover Richtung Hamburg, zwischen Dreieck-Walsrode und Soltau-Ost, streckenweise Stau und stockender Verkehr. Und nochmal die A7 Hamburg Richtung Flensburg diesmal, zwischen Hamburg-Hausbruch und dem Elbtunnel, 6 Kilometer stockender Verkehr. B72 Schneiderkrug Richtung Vilsum, zwischen der B213 Kloppenburg-Bethem und Kloppenburg nach einem Unfall gesperrt. Kreis Cuxhaven, die Wollingsterstraße zwischen Osterndorf und Geestensee, auch in beiden Richtungen gesperrt. Kreis Verden noch, die Kreisstraße zwischen Inschede und Hagen gesperrt. Auch da gab es leider einen Unfall. Und in Wilhelmshaven wird gefeiert, das Hafenfest. Deshalb bis morgen Abend ca. 22 Uhr viele Straßen gesperrt dort.
2: Es ist 14 Uhr.
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2: Mit Silke Lenjewski. Guten Tag, die Schlagzeilen. Parteitag bestätigt Schrupalla und Weidel als AfD-Chefs. Menschengedenken in interreligiöser Andacht der Opfer von Stade. Niedersachsen sehen USA laut NDR-Umfrage kritisch. Das Wetter, viele Wolken, zeitweise Regen und einzelne Gewitter bis 24 Grad. Der AfD-Bundesparteitag hat die Parteivorsitzenden Schrupalla und Weidel im Amt bestätigt. Weidel erhielt bei der Abstimmung in Erfurt 81,3% der Stimmen. Schrupalla kam auf 70,05%. Aus Erfurt Peter Eichenberg.
3: Weidel erzielte damit ein etwas besseres Ergebnis als bei den Vorstandswahlen vor 2 Jahren. Damals kam sie auf 80%. Schrupalla hatte damals noch 83% der Stimmen erhalten, diesmal also deutlich weniger. In seiner Vorstellungsrede hatte Schrupalla betont, dass die AfD keine Oppositionspartei sein, sondern regieren wolle. Er rief erneut zum Zusammenhalt in der Partei auf. Gemeinsam könne die AfD eine Wende im Land schaffen. Weidel nutzte ihre Rede für massive Angriffe auf die Bundesregierung. Diese zeige mit ihren aktuellen Reformen, wie überfordert sie sei. Als eigene Reformpläne nannte Weidel eine Rückkehr zur Atomkraft und fossilen Energien für niedrige Strompreise, eine Schließung der Grenzen und ein Stopp der Hilfen für die Ukraine. Ihre Rede erhielt im Saal deutlich mehr Zuspruch. Viele Delegierten standen auf und schwenkten Deutschlandfahnen. Im Umfeld des Parteitags in Erfurt gibt es zahlreiche Proteste. Tausende demonstrierten gegen das AfD-Treffen. Blockaden legten an vielen Stellen den Verkehr lahm. Das Ziel, den Parteitag zu verhindern oder wenigstens zu verzögern, scheiterte jedoch.
2: Nach den tödlichen Schüssen in einer Jugendhilfeeinrichtung in Stade ist heute an die Opfer mit einer interreligiösen Andacht erinnert worden. Sie fand in Garbsen in der Region Hannover statt. Dort hatten 2 der 6 Opfer in der Jugendhilfe gearbeitet. Einer der Redner war Ministerpräsident Lies. Er sagte, er verneige sich vor den Opfern, das Böse werde niemals über das Gute triumphieren. Lies rief auch dazu auf, Mitarbeitende der Jugendhilfe aufzufangen, die nun verunsichert zur Arbeit gingen. Die USA feiern heute am 4. Juli ihren Nationalfeiertag, den Tag der Unabhängigkeit und der Loslösung von England im Jahr 1776. Der NDR hat die Menschen in Niedersachsen jetzt gefragt, wie sehen sie die USA heute? Jürgen Gehmen berichtet.
4: 92% der Befragten in Niedersachsen sagen aktuell, die Beziehungen zu den USA sind schlecht. Und diese Zahl spiegelt nicht nur eine allgemeine politische Haltung wider, sie gilt auch ganz konkret. So sagen 90% der befragten Niedersachsen, sie hätten eine negative Einstellung gegenüber den USA, und zwar ganz persönlich. Ein Knackpunkt ist dabei für viele zum Beispiel das Thema Social Media und Datenschutz. Hier wünschen sich 87% mehr Unabhängigkeit von den USA, vor allem von den marktbeherrschenden Tech-Konzernen. Denn dass Meta, Google oder Apple mit den Daten aus Europa viel zu sorglos umgehen, das befürchten 60% der befragten Menschen. Daraus aber Konsequenzen zu ziehen und zum Beispiel den eigenen Account bei Insta, WhatsApp oder Facebook zu löschen, das planen dann doch nur knapp 20%. Beteiligt an der nicht repräsentativen Online-Umfrage haben sich insgesamt rund 3.800 Menschen im Norden.
2: Alle Ergebnisse können Sie nachlesen in der NDR Niedersachsen-App. Im nördlichen Niedersachsen und im Großraum Hamburg kann es heute voll werden auf den Straßen. Der ADAC rechnet aus mehreren Gründen mit Staus. Zum einen starten mehrere Bundesländer in die Sommerferien und in den Urlaub. Außerdem ist in Hamburg die A1 Richtung Bremen gesperrt, genauer zwischen Stillhorn und Harburg. Dort wird das ganze Wochenende über gearbeitet. Und in Hamburg sind wegen des Schlagermoves etliche Straßen gesperrt. Die Fregatte Nordrhein-Westfalen ist wieder in ihren Heimathafen Wilhelmshaven eingelaufen. Das Schiff war ein halbes Jahr auf einer UN-Mission vor dem Libanon im Einsatz. Die Marine hilft im Seegebiet vor dem Libanon dabei, Seegrenzen zu sichern und Waffenschmuggel zu verhindern. Nach Angaben der Marine kehrte die Fregatte mit rund 160 Soldatinnen und Soldaten an Bord von dem Auslandseinsatz zurück. Die Zeit, es ist 14.05 Uhr.
0: Ein bisschen Sonne kann es geben, heute bei uns in Niedersachsen. Meist aber eher dichtere Wolken, Schauer sind möglich und vereinzelt auch Gewitter. Bis zu 24 Grad haben wir in Bad Bentheim, 21 in Oldenburg und maximal 18 Grad im Oberharz. Der Sonntag, der hat morgen auch wieder Wolken für Sie. Schauer und einzelne Sonnenstrahlen bei bis zu 23 Grad morgen.
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0: Christian hat sich gemeldet in der NDR Niedersachsen App und schreibt Norddeutsch, kurz und knackig, Moin. Mehr nicht, aber damit ist doch auch alles gesagt, ne?
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0: Nicht nur heute hören wir uns, sondern auch, wenn Sie möchten, morgen im NDR Niedersachsen Sonntag zwischen 6 und 12 sogar. Und da interessiert mich ja immer, was Sie ganz besonders glücklich gemacht hat in der vergangenen Woche. Beim letzten Mal, da hat sich unter anderem Maria gemeldet.
1: Also mich hat glücklich gemacht mein Urlaub auf Wick auf Föhr. Wir hatten herrliches Wetter, eine fantastische Insel. Richtig toll. Viel Fahrrad gefahren, viel gechillt.
2: Hallo Sören, liebe Grüße aus Nordjütland. Wir sind in Tverstedt am Skagerrak. Liebe Grüße von Joachim und Sabine.
3: Ich habe beim Spaziergang mit meinem Hund beobachten können, wie eine Ricke mit ihren zwei Kitzen auf der Wiese entlang gegangen ist und hat Kräuter gefressen. Und das hat mich total glücklich gemacht. Schönen Tag wünsche ich euch noch.
0: Gleichfalls. Und was hat sie in dieser Woche so richtig glücklich gemacht? Können Sie mir gerne jetzt schon von erzählen in einer Text- oder Sprachnachricht in der NDR Niedersachsen App. Oder Sie rufen ganz einfach an. 0511 88 40 66. Was hat Sie so richtig glücklich gemacht in dieser Woche? 0511 88 40 66. Und während Sie sich melden, habe ich Musik für Sie von Marius Müller-Westernhagen, Weil ich dich liebe, und vorher noch von Marit Larsen.
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0: Sie können mir glauben, so viel waren wir noch nie im Meer und im Pool bei unserem Familienurlaub auf Mallorca. Vor allem unser Dreijähriger. Und diese Liebe zum Wasser, die teilt auch Achim Huth aus Nordhorn.
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0: Achim taucht jeden Samstag ab im Hallenbad der Degfelder Oberschule. Da treffen sich nämlich die Delfis. Seit 6 Jahren machen sie inklusives Tauchen für Jugendliche und junge Erwachsene. Und Lieblingsplatzreporter Andi Gerwelmeier hat sich mal schnell seine Badehose geschnappt und ist hingefahren für uns.
2: Ja, es ist Zeit zum Abtauchen für mich. Ah, zumindest mit den Beinen ins Wasser, damit ich näher rankomme. Denn ein Mann, der taucht hier gerne ab, Achim Huth. Moin, hallo.
3: Ja, moin.
2: Wir dürfen hier du sagen unter Tauchern.
3: Auf jeden Fall.
2: Jeden Samstag treffen sich die Delfis. Wer sind die Delfis?
3: Gruppe von Inklusionskindern, denen wir die Möglichkeit des Schwimmens und des Tauchens ermöglichen wollen.
2: Also manche sind ja hier im Tauchanzug, die sind da unten irgendwie am Boden.
3: Ja.
2: Und manche schwimmen hier ein bisschen, spielen Ball. Also es ist auch so ein Mix, oder?
3: Ja, genau, es ist ein Mix. Die einen Kids, sag ich mal, die sind körperlich und geistig so weit, dass wir die hier auf eine Tiefe von 1,20 Meter abtauchen lassen dürfen. Die anderen Kids sind hier zur Wassergewöhnung. Und um Spaß zu haben, abschalten vom Alltag.
2: Warum ist das dein Lieblingsplatz?
3: Ich sag mal, man kommt hier samstags hin, schaut in Gesichter und weiß, gleich hat man ein Strahlen im Gesicht. Weil die sehen das Becken und können es kaum erwarten, reinzuspringen, Spaß untereinander zu haben. Die schalten ab. Die sind für sich. Keiner ist dabei, der sagt, hör auf, du darfst es nicht, du kannst es nicht. Hier können die sich voll entfalten.
2: So, man muss ja immer die Chance nutzen, wenn die mal hier auftauchen, Jungs. Kommt mal kurz her, Lukas und Jason, moin. Und wie gefällt dir das? Du kommst ja gerade direkt von ganz unten.
4: Gut, Tauchen ist mein Hobby.
2: Wie ist das?
5: Nicht so schwer.
2: Einfach runterfallen lassen? Wie ist der Achim denn? Macht er das ganz gut? Der hört gerade nicht zu.
5: Ja.
2: Schön abtauchen wieder.
5: Ja.
2: Tschüss, gluck, gluck. Also ich merke schon, es macht euch Spaß, oder?
5: Ja.
2: Was fasziniert die Menschen so am Tauchen?
3: Es ist Schwerelosigkeit. Sei es, wenn man selber gehandicapt ist, aufgrund von irgendwelchen gesundheitlichen, körperlichen Beeinträchtigungen. Man merkt es dann nicht mehr. Es ist schwerelos.
2: So, dann würde ich sagen, wir bereiten uns jetzt vor zum Abtauchen. Du hast schon mal alles da. Kurzer Sauerstoffcheck. Gut, das klingt jetzt ein bisschen, als wenn du Blähung hättest. Kannst du das mal kurz... Die Sauerstoffzufuhr funktioniert schon mal und wir melden uns gleich zum Abtauchen von den Delfis, inklusives Tauchen, der Lieblingsplatz von Achim Huth. Bis gleich.
0: Blubberblasen im Schwimmbecken, das ist quasi der Sauerstoff für die Delfis. Wir tauchen nochmal ab in der kommenden halben Stunde mit den Delfis aus Nordhorn um 14:40 Uhr hier bei uns.

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1: Und ich bin's nochmal schnell mit dem NDR Niedersachsen Verkehrsservice. Vorsicht bitte, auf der A2 Hannover Richtung Berlin zwischen Lehrte Ost und Hämmerlerwald eine ungesicherte Unfallstelle. Und aufpassen bitte in beiden Richtungen. Auf der A28 Oldenburg-Leer in Höhe Westerstede West, da sind Personen auf der Fahrbahn.

0: Waren Sie schon mal im Künstlerdorf Worpswede? Da können Sie den Künstlerinnen und Künstlern heute über die Schulter gucken beim Tag des offenen Ateliers in Worpswede. Und hier sind die aktuellen Temperaturen für Sie. Norderney, Nieselregen bei 18 Grad, Oldenburg meist bewölkt 20, Wolken über dem Bremer Loch 22 Grad. Lüneburg, leichte Regenschauer 15, Osnabrück Regen 19, Hannover am Egi haben wir Wolken und 22 Grad. Braunschweig bedeckt 19, Wolken auch über dem Gänselieselbrunn von Göttingen 23 und Braunlage noch bedeckt 17 Grad.
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0: Vorsicht bitte, weiterhin auf der A2 Hannover Richtung Berlin. Zwischen Lehrte Ost und Hemmeler Wald befindet sich eine Unfallstelle, die noch nicht abgesichert ist. Und aufpassen in beiden Richtungen. Auf der A28 Oldenburg-Leer zwischen Westerstede West und Appenremels sind Personen auf der Fahrbahn. Dann die Autobahn 1 Hamburg Richtung Bremen ist gesperrt wegen der Brückenarbeiten zwischen Hamburg-Stillhorn und Harburg noch bis Montag früh ca. 5 Uhr. Sie werden da umgeleitet über die U76. Es staut sich hier vor der Sperrung ab dem Kreuz Hamburg-Südost und auch auf der Umleitungsstrecke leider. A1 Osnabrück Richtung Bremen zwischen Dreieckstur und Bremen-Hemelingen 4 Kilometer Stau. A1 Bremen Richtung Hamburg zwischen Hollenstedt und Rade nach einem Unfall die rechte Spur gesperrt, hier 6 Kilometer Stau. Rüber auf die A7 Hamburg Richtung Hannover zwischen Horster Dreieck und Thieshope 4 Kilometer stockend. A7 Hannover Richtung Hamburg zwischen Dreieckwalsrode und Soltau-Ost streckenweise Stau und stockender Verkehr. Und nochmal A7, diesmal Hannover Richtung Flensburg. Zwischen Hamburg-Hausbruch und dem Elbtunnel haben wir 6 Kilometer stockenden Verkehr. Kreis Verden, die Kreisstraße zwischen Enschede und Hagen nach einem Unfall gesperrt. In Wilhelmshaven wird das Hafenfest gefeiert, deshalb bis ca. 22 Uhr morgen Abend viele Straßen gesperrt. Und in Goslar der Schützenumzug. Liebe Grüße dorthin und viel Spaß beim Feiern. Deshalb hier im Innenstadtbereich viele gesperrte Straßen.
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0: Und nicht nur mit NDR 1 Niedersachsen, die Musik meines Lebens, gleich von Ryan Paris und Rod Stewart. Außerdem stellen wir Ihnen weiterhin einen Lieblingsplatz vor bei uns in Niedersachsen. Wenn Sie mal mit dabei sein möchten, mit Ihrem Lieblingsplatz, dann einfach bewerben, damit Sie uns vorschwärmen können, zum Beispiel von Ihrem Lieblingssee oder von Ihrem ganz besonderen Hobby oder was auch immer. Das Bewerben, das geht ganz einfach online oder über die NDR Niedersachsen App.

Unterwegs bitte Vorsicht. Der NDR Niedersachsen Verkehrsservice. Für die A7 Hannover Richtung Hamburg zwischen Bad Fallingbostel und Dorfmark liegen Metallteile. Und aufpassen auch B4 Ostumgehung Lüneburg Richtung Uelzen. Zwischen Stadtkoppel und Hagen liegt eine Radkappe. Ansonsten eine gute Fahrt mit uns durch diesen Samstag.

0: Einfach mal ins kühle Nass jetzt im Sommer. Das ist einfach herrlich, oder? Das findet auch Achim Huth mit seiner inklusiven Tauchgruppe aus Nordhorn, den Delfis.
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0: Jeden Samstag trifft sich die Gruppe im Hallenbad der Degfelder Oberschule und da gibt's dann für alle die Chance, die Faszination Tauchen zu erleben. Es geht runter auf 1,20 Meter Tiefe. Das ist noch kein Ozean, ja, aber auch schon so ein tolles Gefühl, so komplett unter Wasser. Unser Lieblingsplatzreporter Andi Gerbelmeier war dabei und hat sich erstmal das passende Schuhwerk angezogen am Beckenrand.
2: Die Schwimmflossen habe ich schon mal an. Die tauchen schon mal langsam ab. Der Rest sitzt noch am Beckenrand, weil ich muss mit dem Mikro hier noch im Trockenen bleiben. Alle sind umgezogen, haben die schwere Taucherklamotte an, die Sauerstoffflasche. Aber im Wasser geht das dann vom Gewicht.
3: Also im Wasser haben wir den Vorteil, dass wir unser Jacket mit Luft füllen können, damit wir auch nicht ganz auf den Boden klatschen, sag ich mal so schön. Und
2: flundern.
3: Genau wie flundern.
2: Klamotte anziehen, ist das schon mal bei den Menschen auch mit Beeinträchtigungen ein großes Thema, dass die sich an die Klamotten gewöhnen müssen und dann an die Flasche? Oder wie kommt man da ran?
3: Ja, zu Anfang, sag ich mal, ist es immer ein bisschen komplizierter, die Kids, die jungen Erwachsenen davon zu überzeugen. Ja, manchmal ist die Hemmschwelle dann auch da, dass man sagt, na, bitte nicht, aber es kommt von alleine und dann plunscht man ins Wasser rein und es geht los. Wenn man die Kids und die jungen Erwachsenen dann im Wasser hat und die sitzen unter Wasser und denken sich, hoppala, was ist denn jetzt los? Ich kann ja auch unter Wasser atmen. Und wenn die dann wieder nach oben kommen, nach einer guten gefühlten Viertelstunde, diese Strahlen im Gesicht. Wir haben eine Stunde Zeit. Irgendwann ist natürlich auch der Vorrat in der Flasche zu Ende. Spätestens dann müssen sie raus. Aber am liebsten noch den letzten Rest aus der Flasche mitnehmen.
2: Also ihr habt noch niemanden auf dem Beckenboden verloren, vergessen.

0: 10 Euro in die Trinkelkasse. Das Ding nennt sich nämlich Tauchermaske.
1: Ups. Tauchermaske aufsetzen. Ich sag vielen Dank. Die Delphis hier in Nordhorn inklusives Tauchen mit Achim Hoth und alles Gute für dich und für deine Truppe. Und da ist er abgetaucht.
2: Aber die Delphis tauchen auch wieder auf. Pünktlich zu Hallo Niedersachsen im NDR Fernsehen. Denn da sehen Sie diese inklusive Tauchgruppe dann auch. Heute Abend ab 19:30 Uhr.

0: Sie haben es gehört in unseren Nachrichten in NDR Niedersachsen aktuell. Schärfere Regeln soll es geben bei der Krankschreibung, so will es die Bundesregierung. Unter anderem muss die Krankschreibung schon ab dem ersten Tag vorgelegt werden und das Krankschreiben lassen, das geht nicht mehr so einfach am Telefon. Andreas Kuhn wollte deshalb von Ihnen wissen, heute Vormittag bei Jetzt kommen Sie, ist das der richtige Schritt gegen Blaumacher? Bringt das die Wirtschaft voran? Sind die Wartezimmer künftig voller? Das haben Sie geantwortet.
1: Ich weiß nicht, ob die Ärzte das toll finden, wenn man mit Durchfall da ankommt und alle 5 Minuten zur Toilette muss. Oder ob man sich eine Spucktüte mitnehmen soll, ob Herr Merz sowas auch macht.
2: Mein ganzes Leben lang war es immer Usus, dass man beim Arzt vorstellig werden musste, um eine Krankenbescheinigung zu erhalten. Das ist schon in Ordnung so.
3: Dieses Misstrauen von der Regierung, die da einem entgegenschwappt, das ist das, was mich im höchsten Maße enttäuscht.
4: Dass man jetzt am ersten Tag eine Krankschreibung vorlegen muss, finde ich persönlich nicht schlimm. Wer krank ist, muss es halt auch vorlegen. Dem Arbeitgeber finde ich gut.
5: Die Praxen sind einfach voll. Und dann gleich ab den ersten Tag wieder. Man muss hingehen und gleich die anderen Leute mit anstecken. Wunderbar. Schade, dass wieder mal die Ärzte, die Praxen und auch das Schwesternpersonal darunter leiden müssen. Weil die sind diejenigen, die angepumpt werden und nicht die Regierung.
0: Danke für Ihre Anrufe und auch für Ihre Nachrichten in der NDR Niedersachsen App. Jetzt kommen Sie, das ist der Ort für Sie zum Mitdiskutieren. Jeden Samstag zwischen 10 und 12 hier bei NDR Niedersachsen.

0: Na, da ist aber einiges los bei uns auf den Straßen.
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0: Ganz frischer Hinweis von der Autobahn 28 Oldenburg Richtung Bremen. Vorsicht in Höhe Ganderkesee West, eine ungesicherte Unfallstelle. Aufpassen weiterhin auf der A7 Hannover Richtung Hamburg, in Höhe Bad Fallingbostel Metallteile und B4 Ostumgehung Lüneburg Richtung Uelzen. Zwischen Stadtkoppel und Hagen liegt eine Radkappe. Dann die Autobahn 1, Hamburg Richtung Bremen, ist zwischen Hamburg-Stellorn und Harburg wegen der Brückenarbeiten dort gesperrt bis Montag früh ca. 5 Uhr. Sie werden umgeleitet über die U76. Es staut sich aber, und zwar vor der Sperrung ab dem Kreuz Hamburg Südost und leider auch auf der Umleitungsstrecke. A1 Osnabrück Richtung Bremen, ab dem Dreieck Stur 4 Kilometer Stau. A1 Bremen Richtung Hamburg, zwischen Hollenstedt und Rade nach einem Unfall die rechte Spur gesperrt, 6 Kilometer Stau hier. A7 Hamburg Richtung Hannover, zwischen Horster Dreieck und Thieshope 4 Kilometer stockend. A7 Hannover Richtung Hamburg, zwischen Dreieck-Walsrode und Solte Ost, streckenweise Stau und stockender Verkehr. Und nochmal A7 Hannover Richtung Flensburg, ab Hamburg-Hausbruch 6 Kilometer stockend. Kreis Verden, die Kreisstraße zwischen Inschede und Hagen, nach einem Unfall gesperrt. In Wilhelmshaven das Hafenfest an diesem Wochenende, deshalb bis morgen Abend ca. 22 Uhr noch viele Straßen gesperrt. Dann in Goslar der Schützenumzug heute, im Innenstadtbereich auch viele Straßen gesperrt. Am besten nutzen Sie da die öffentlichen Verkehrsmittel. Und an der Elbfähre Glückstadt Wischhafen müssen Sie auch warten, Richtung Wischhafen, aktuelle Wartezeit bis zu eine Stunde.
2: Es ist 15 Uhr.
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2: Mit Silke Lenjewski. Guten Tag, die Schlagzeilen. Menschen gedenken in interreligiöser Andacht der Opfer von Stade. Bundesregierung plant höhere Schulden und mehr Ausgaben in neuem Haushaltsentwurf. AfD-Parteitag bestätigt Weidel und Chrupalla als AfD-Chefs. Das Wetter, viele Wolken, zeitweise Regen und einzelne Gewitter bis 24 Grad. Nach den tödlichen Schüssen in einer Jugendeinrichtung in Stade ist heute in einer interreligiösen Andacht der Opfer gedacht worden. Die Andacht fand in Garbsen in der Region Hannover statt. Dort arbeiteten zwei der Getöteten. Svenja Estner, was war die Botschaft der Andacht?
3: Es gibt keine Worte für diese Tat und wir sind für euch da. Das waren heute die Kernbotschaften. Neben Geistlichen mehrerer Konfessionen sprach auch der niedersächsische Ministerpräsident Lies. Es sei wichtig, zusammenzukommen.
4: Gemeinsam zu trauern, auch gemeinsam zu weinen, gemeinsam auch die Sprachlosigkeit zu ertragen. Das ist wichtig und ich glaube, da ist es selbstverständlich, dass ich hier bin, dass ich das auch zeige, dass das auch mich fassungslos macht, was da passiert ist.
3: Unter den Anwesenden war auch die Familie eines Opfers. Als Garbsens Bürgermeister Provenzano seine Rede hielt, richtete er das Wort direkt an sie. Ich hoffe, Sie spüren heute, dass Sie nicht alleine sind, sagte er. Und in Hinblick darauf, dass der mutmaßliche Täter auch aus Garbsen kommt, Menschlichkeit bleibe stärker als Gewalt. Der 45-jährige Tatverdächtige sitzt in Untersuchungshaft. Die Staatsanwaltschaft wirft ihm 6-fachen Mord vor.
2: Bundesfinanzminister Klingbeil plant für 2027 höhere Ausgaben und mehr Schulden. Das geht aus dem Haushaltsentwurf hervor, der dem ARD-Hauptstadtstudio vorliegt. Nicole Markwald berichtet.
5: Im kommenden Jahr plant Bundesfinanzminister Lars Klingbeil Ausgaben in Höhe von 555 Milliarden Euro. Das sind fast 6% mehr als in diesem Jahr. Im Haushaltsentwurf sind für 2027 über 203 Milliarden Euro neue Schulden vorgesehen, der zweithöchste Wert in der Geschichte der Bundesrepublik. Die Gesamtsumme der Neuverschuldung ergibt sich durch die zusätzliche Verschuldung der Sondervermögen für die Bundeswehr und die Infrastruktur. Um Finanzlücken zu schließen, will Klingbeil auf Rücklagen zugreifen, die bis 2019 angespart wurden. Damit mehr Geld in die Staatskasse kommt, sollen Alkohol und Tabak stärker besteuert werden. Geplant ist auch die Einführung einer Plastiksteuer und die Besteuerung von Kryptogeschäften. Der Haushaltsentwurf soll am kommenden Montag im Kabinett beschlossen werden. Dann beraten zunächst die Haushälter des Bundestags. Abschließende Haushaltsberatungen finden voraussichtlich im November statt.
2: Der AfD-Bundesparteitag hat die Parteivorsitzenden Chrupalla und Weidel im Amt bestätigt. Weidel erhielt bei der Abstimmung in Erfurt 81,3% der Stimmen, Chrupalla kam auf 70,05%. Der Parteitag wird von Protesten und Demonstrationen begleitet. Die Polizei spricht derzeit von 20.000 Menschen. Die Beamten berichten außerdem von mehreren Journalisten, die aus der Versammlung heraus verletzt worden sind. Nach einem frontalen Zusammenstoß zweier Autos in Stade ist der Fahrer eines Wagens ausgeraubt worden. Der 24-Jährige war mit seinem Fahrzeug vergangene Nacht unterwegs, als ein entgegenkommendes Auto direkt auf seinen Wagen zusteuerte, wie die Polizei mitteilte. Nach dem Crash stiegen drei Männer aus ihrem Fahrzeug und zogen den 24-Jährigen aus seinem Auto. Das Trio trat und schlug auf den jungen Mann ein und raubte ihm eine Bauchtasche mit Geldbörse, Papieren und mehreren 100 € Bargeld. Der Mann kam ins Krankenhaus und die Polizei sucht nach Zeugen. Ein Mann ist am Nordstrand der Insel Norderney mit seinem Segelboot auf Grund gelaufen und gerettet worden. Das hat die Wasserschutzpolizei mitgeteilt. Sein 8 Meter langes Boot war offensichtlich wetterbedingt in Richtung der ostfriesischen Inseln abgetrieben. Als es dann auf Grund lief, konnte der Niederländer das Segelboot nicht selbst verlassen. Seenotretter sicherten das Segelboot zunächst ab. Die Einsatzkräfte gelangten schließlich per Bagger zu dem Boot und brachten den Mann in eine Klinik. Die Zeit, es ist 15.04 Uhr.
0: Da hängen viele Wolken rum über ihnen, meist jedenfalls. Schauer sind möglich, sogar Gewitter und stürmische Böen. Mit ein bisschen Glück guckt mal die Sonne raus. Maximal 24 Grad in Neuenhaus in der Grafschaft Bentheim also. 18 in Lüneburg und auch im Oberharz bis zu 18 Grad. Morgen, am Sonntag also. Da bekommen wir in Niedersachsen auch wieder Wolken, einzelne Schauer und ein bisschen Sonne bei maximal 23 Grad.
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0: Gabi hätte auch einen Ausflugstipp für Sie. Sie schwärmt mir vor, hier in der NDR Niedersachsen-App, von der Kirche am Meer mit ihren Kirchen unter anderem im Wangerland, auf der Insel Wangerooge und in meiner Heimatstadt in Wilhelmshaven. Ein schönes Wochenende wünsche ich Ihnen. Jetzt mit A Kind of Magic von Queen und danach Ottoman mit Hands Up.
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0: Das Repair-Café. Also heute in Bad Zwischenahn. Da helfen Ihnen Expertinnen und Experten, kaputte Sachen zu reparieren in der Oberschule von Bad Zwischenahn. Und in Worpswede erwartet Sie heute der Tag des offenen Ateliers mit Künstlerinnen und Künstlern dort. Und auch Schorze, unser Niedersachsen-Reporter, hätte da noch einen Ausflugstipp für Sie.
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2: Wir legen los zur nächsten Runde. Auf geht's. Los.
3: Moin ihr Lieben, Sommerzeit, Schützenfestzeit. In Niedersachsen werden die neuen Königinnen und Könige gefeiert. Feiert einfach mit. Wo kann man entspannter die Kumpelinnen und Kumpels aus dem Ort treffen als auf dem Festplatz? Mein Vorschlag, da es sich in den meisten Fällen um verarmten Adel handelt, denn die Getränkerunden sind für Schützenköniginnen und Könige heutzutage ja ganz schön teuer, gebt ihnen doch auch mal einen aus. Besonders niedlich übrigens die kleineren Feste. Im Landkreis Oldenburg sei euch empfohlen das Schützenfest Barien oder das in Bokholzberg. Oder im Landkreis Cuxhaven in Driftsete. Auch Basel bei Kloppenburg lässt die Schützenmajestätinnen hochleben. Oder gehen wir in den Süden nach Goslar auf dem Festplatz. Dort geht's noch bis zur nächsten Woche rund. Meine Wenigkeit, Good Old Schorze, ist auch zu treffen beim Schützenausmarsch in Hannover. Als das größte Schützenfest der Welt gilt die Sause in der Landeshauptstadt. Wir sind unterwegs mit Schorzetta 2.0, The Next Generation. Vollgepackt mit knackfrischem Popcorn. Morgen um 10 geht der Umzug los. Wir sehen uns, wo auch immer ihr feiert. Habt Spaß. Schönes Wochenende, euer Schorze.
0: Wünsche ich auch, aber bitte auch eine gute Fahrt. Hier ist der NDR Niedersachsen Verkehrsservice. Für die A7 Hannover Richtung Kassel zwischen Nordheim West und Nörten-Hardenberg brennt ein Fahrzeug, also hier bitte aufpassen.
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0: Viele schöne Mühlen stehen ja bei uns in Niedersachsen und eine ganz besonders schöne erwartet sie unter anderem in Aurich und zwar heute. Historische Technik zum Anfassen bei einer Führung durch die Stiftsmühle in Aurich ab 16 Uhr. Über der Mühle hängen aktuell übrigens meist viele Wolken bei 19 Grad, Norderney meldet aber Regen 18. Schlimmer geht immer, ne? Oldenburg am Schloss ist es meist bewölkt bei 21 Grad, obwohl Regen können unsere Böden ja zum Teil auch wieder gebrauchen. Bremen stark bewölkt 22, Lüneburg Wolken 15, Osnabrück Schauer am Dom 21, Hannover ab und zu Regen 20 Grad. Bedeckt und 20 in Braunschweig, Göttingen Wolken 24 und Wolken auch über dem Kurpark von Braunlage bei 17 Grad.
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0: Vorsicht weiterhin, A7 Hannover Richtung Kassel, zwischen Nordheim-West und Nörten-Hardenberg brennt ein Fahrzeug. Außerdem A7 Hannover Richtung Hamburg, zwischen Bad Fallingbostel und Dorfmark liegen Metallteile. Und aufpassen auch A28 Oldenburg Richtung Bremen, zwischen Ganderkesee-West und Ganderkesee-Ost, eine Unfallstelle, die noch nicht abgesichert ist. Dann die Autobahn 1, Hamburg Richtung Bremen, ist zwischen Hamburg-Stillhorn und Harburg ja wegen der Brückenarbeiten gesperrt, bis Montag früh ca. 5 Uhr. Sie werden umgeleitet über die U76, es staut sich aber vor der Sperrung ab dem Kreuz Hamburg-Südost und auch auf den Umleitungsstrecken. A1 Osnabrück Richtung Bremen, zwischen Bremen-Brinkum und Hemelingen haben wir 3 Kilometer Stau. A1 Bremen Richtung Hamburg, zwischen Hollenstedt und Rade, nach wie vor die rechte Spur gesperrt nach dem Unfall dort, 6 Kilometer Stau dadurch. A7 Hamburg Richtung Hannover, zwischen Horster Dreieck und Thieshope, 4 Kilometer stockend. Wir bleiben auf der A7, Hannover Richtung Flensburg diesmal, zwischen Hamburg-Heimfeld und dem Elbtunnel, 7 Kilometer stockender Verkehr. Kreis Verden, die Kreisstraße zwischen Inschede und Hagen, nach einem Unfall gesperrt. In Wilhelmshaven, Wochenende an der Jade, deshalb bis morgen Abend ca. 22 Uhr viele Straßen gesperrt. In Goslar außerdem der Schützenumzug, deshalb im Innenstadtbereich auch viele Straßen gesperrt. Und an der Elbfähre, Glückstadt-Wischhafen, Wartezeit Richtung Wischhafen bis zu 1 Stunde. Und jetzt gerade noch reingekommen, 2 Hinweise. Einmal für die A1 Osnabrück Richtung Bremen, zwischen Groß-Ippenau und Delmenhorst-Ost. Eine ungesicherte Unfallstelle im Baustellenbereich. Und B402 Meppen Grenzübergang Niederlande, zwischen der B70 Meppen Ortsumgehung und Fersen nach einem Unfall in beiden Richtungen jetzt gesperrt.
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0: Den Film Top Gun mit Tom Cruise als tollkühner Kampfjet-Pilot. Diesen 80er-Filmklassiker haben Sie bestimmt auch schon gesehen, oder? Wenn nicht, lohnt sich. Und welcher Song mitgeholfen hat, dass dieser Film zum Erfolg wurde, das hören Sie in den NDR 1 Niedersachsen Meilensteinen der Musikgeschichte um 15.50 Uhr.

0: Das erste Ferienwochenende bei uns in Niedersachsen. Sie merken es spätestens daran, dass die Straßen so voll sind und das trotz der Spritpreise. Ja, das Ende des Tankrabatts war eines der großen Themen in dieser Woche. Besonders hart, wenn Sie Pendler sind. Genauso wie Kollege Keno Bergholz aus unserer Frühsendung NDR Niedersachsen-Hellwach. Der ist schwer ins Schwitzen gekommen beim Tanken.
1: Auf ganzer Linie versagt gestern. Ich darf nicht mehr unken über die deutsche Fußballnationalmannschaft, die es nicht schafft, Tore zu schießen.
2: Oh Gott, was ist passiert?
1: Nee, ich schaff's noch nicht mal vernünftig zu tanken. Also nachdem wir ja nun über das Ende dieses Tankrabatts gesprochen haben und es ja von allen irgendwie hieß, bevor es dann um 12 Uhr nochmal erhöht werden darf, ne, unbedingt nochmal tanken am Vormittag, am besten bis 12, bin ich dann gestern nach Feierabend, hat ein bisschen länger gedauert, bis ich losgekommen bin und so. Ich musste unbedingt noch zur Tankstelle. Und es war kurz vor 12 und da war natürlich eine Schlange. Also jetzt auch nicht so ein irgendwie so ein großer Rasthof oder so.
2: Jetzt sag nicht, du warst der Depp, der genau da stand.
1: Das ist tatsächlich
2: nicht
1: so.
2: Mehr dran gekommen.
1: Also, ich bin in Großburg-Wedel, Freunde, von der A7 gefahren und dachte, nee, du musst jetzt tanken irgendwie, sonst ist es ja, musst ja auch nach Hause. Und dann war es 11.57 Uhr, dass ich da stand, als die Nummer 3 in der Reihe. Und ich stand direkt neben der Anzeigentafel. Und dachte, mal gucken, was passiert. Und dann ging es von 1,71 rauf auf 2,03 Euro.
2: Oh nein.
1: Kannst du das vorstellen?
2: Oh nein.
1: 32 Cent und ich stand da wie so ein Depp. Aber der Tank ist wieder voll und ich bin arm.
0: Ja, so sieht's dann aus. Am Montag geht's dann hellwach für Sie weiter. Dann mit Susanne Neuss und Andreas Kuhlage. Jeweils ab 5 hier bei uns bei NDR Niedersachsen.

Kurze, durchaus persönliche Frage an Sie. War Ihre wilde Zeit auch in den 80ern? Ja, dann geht es Ihnen wie unserem Musikexperten, wie Roger Lindhorst.

0: 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Das gab's ja auch noch.
1: Und da nimmt sie Roger jetzt mit in das Jahr
2: 1986. In den USA entsteht ein Film, der Kinogeschichte schreiben wird. Top Gun. Ein actiongeladenes Drama um tollkühne Kampfjet-Piloten mit Tom Cruise in der Hauptrolle. Was den Machern noch fehlt, ist ein knackiger Song zum Auftakt des Films. Startende Düsenjets auf dem Deck eines Flugzeugträgers sollen in Szene gesetzt werden. Rund 300 Titel haben sich die Filmemacher schon angehört und dann macht es Klick. Sie haben ihn. Es ist ein Song vom Erfolgskomponisten Giorgio Moroder. Nur, wer soll ihn singen? Erste Wahl, die Band Toto. Deren Anwälte werden sich aber nicht mit der zuständigen Plattenfirma einig. Gut, nächster Versuch. Bryan Adams. Klappt auch nicht. Er möchte nichts mit einem Film zu tun haben, der seiner Meinung nach einen Krieg verharmlose. Hat er ja auch nicht ganz unrecht. Die Band R.E.O. Speedwagon wird angefragt. Die will aber nur, wenn sie auch eigene Songs zum Film beisteuern darf. Darf sie aber nicht. Der nächste, Corey Hart. Der lehnt ebenfalls ab, weil er grundsätzlich nur eigene Songs singt. Zum Glück kommt da Kenny Loggins um die Ecke. Der hat vor 2 Jahren einen atemberaubenden Titelsong für den Film Footloose abgeliefert und war sogar für den Oscar nominiert worden. Kenny Loggins sagt zu. Und der ein oder andere dürfte sich gefragt haben, Kinners, warum nicht gleich so? Mit Kenny Loggins wird Giorgio Moroders Song Danger Zone ein weltweiter Hit. Untrennbar verbunden mit Top Gun, einem der erfolgreichsten Kinofilme der 80er.

0: aufpassen weiterhin, unter anderem auf der Autobahn 1.
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0: Denn auf der A1 Osnabrück Richtung Bremen in Höhe Groß-Ippena weiterhin eine ungesicherte Unfallstelle direkt im Baustellenbereich. Und Vorsicht auch weiterhin A7 Hannover Richtung Hamburg in Höhe Bad Fallingbostel liegen Metallteile. Die A1 Hamburg Richtung Bremen ist ja gesperrt wegen der Brückenarbeiten dort zwischen Hamburg-Stillhorn und Harburg. Das Ganze bis Montag früh ca. 5 Uhr. Sie werden umgeleitet über die U76, aber es staut sich vor der Sperrung ab dem Kreuz Hamburg Südost und auch auf der Umleitungsstrecke. A1 Osnabrück Richtung Bremen, zwischen Bremen-Brinkum und Himmelingen außerdem 3 Kilometer Stau. A7 Hamburg Richtung Hannover, zwischen Horster Dreieck und Thieshope 4 Kilometer stockend. A7 Hannover Richtung Flensburg, ab dem Dreieck Hamburg Südwest 8 Kilometer stockend. B402 Meppen Grenzübergang Niederlande, zwischen der B70 Meppen Ortsumgehung und Fersen, nach einem Unfall in beiden Richtungen gesperrt. Kreis Verden, Kreisstraße zwischen Enschede und Hagen, auch gesperrt. In Wilhelmshaven das Hafenfest, deshalb viele gesperrte Straßen. In Goslar der Schützenumzug, auch hier viele gesperrte Straßen direkt im Innenstadtbereich. Am besten Sie nutzen da die öffentlichen Verkehrsmittel. Und an der Elbfähre, Glückstadt Richtung Wischhafen, müssen Sie warten. Aktuelle Wartezeit bis zu 1 Stunde.
2: Es ist 16 Uhr.
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2: Mit Silke Lenjewski. Guten Tag, die Schlagzeilen. Menschen gedenken in interreligiöser Andacht der Opfer von Stade. Bundesregierung plant höhere Schulden und mehr Ausgaben in neuem Haushaltsentwurf. Continental verkauft Tochter ContiTech an US-Finanzinvestor. Das Wetter, viele Wolken, zeitweise Regen und einzelne Gewitter bis 24 Grad. Nach den tödlichen Schüssen in einer Jugendeinrichtung in Stade ist heute in einer interreligiösen Andacht der Opfer gedacht worden. Die Andacht fand in Garbsen in der Region Hannover statt. Dort arbeiteten zwei der Getöteten. Svenja Estner, was war die Botschaft der Andacht?
3: Es gibt keine Worte für diese Tat und wir sind für euch da. Das waren heute die Kernbotschaften. Neben Geistlichen mehrerer Konfessionen sprach auch der niedersächsische Ministerpräsident Lies. Es sei wichtig, zusammenzukommen.
4: Gemeinsam zu trauern, auch gemeinsam zu weinen, gemeinsam auch die Sprachlosigkeit zu ertragen. Das ist wichtig und ich glaube, da ist es selbstverständlich, dass ich hier bin, dass ich das auch zeige, dass das auch mich fassungslos macht, was da passiert ist.
3: Unter den Anwesenden war auch die Familie eines Opfers. Als Garbsens Bürgermeister Provenzano seine Rede hielt, richtete er das Wort direkt an sie. Ich hoffe, Sie spüren heute, dass Sie nicht alleine sind, sagte er. Und in Hinblick darauf, dass der mutmaßliche Täter auch aus Garbsen kommt, Menschlichkeit bleibe stärker als Gewalt. Der 45-jährige Tatverdächtige sitzt in Untersuchungshaft. Die Staatsanwaltschaft wirft ihm 6-fachen Mord vor.
2: Bundesfinanzminister Klingbeil plant für 2027 höhere Ausgaben und mehr Schulden. Das geht aus dem Haushaltsentwurf hervor, der dem ARD-Hauptstadtstudio vorliegt. Nicole Markwald berichtet.
5: Im kommenden Jahr plant Bundesfinanzminister Lars Klingbeil Ausgaben in Höhe von 555 Milliarden Euro. Das sind fast 6% mehr als in diesem Jahr. Im Haushaltsentwurf sind für 2027 über 203 Milliarden Euro neue Schulden vorgesehen, der zweithöchste Wert in der Geschichte der Bundesrepublik. Die Gesamtsumme der Neuverschuldung ergibt sich durch die zusätzliche Verschuldung der Sondervermögen für die Bundeswehr und die Infrastruktur. Um Finanzlücken zu schließen, will Klingbeil auf Rücklagen zugreifen, die bis 2019 angespart wurden. Damit mehr Geld in die Staatskasse kommt, sollen Alkohol und Tabak stärker besteuert werden. Geplant ist auch die Einführung einer Plastiksteuer und die Besteuerung von Kryptogeschäften. Der Haushaltsentwurf soll am kommenden Montag im Kabinett beschlossen werden. Dann beraten zunächst die Haushälter des Bundestags. Abschließende Haushaltsberatungen finden voraussichtlich im November statt.
2: Die Zahl der Asylanträge in Deutschland ist nach einem Bericht der Welt am Sonntag im ersten Halbjahr um mehr als ein Viertel zurückgegangen. Die Zeitung beruft sich auf bisher unveröffentlichte Zahlen der EU-Asylagentur. Demnach wurden von Januar bis Juni in Deutschland etwas mehr als 51.000 Asylanträge gestellt. Das sei ein Rückgang um 27% gegenüber dem Vorjahreszeitraum. Für die Tarifgespräche bei den Seehäfen hat die Gewerkschaft Verdi ihren Kurs festgelegt. Sie will 8,2% mehr Geld fordern. Die erste Verhandlungsrunde ist laut Arbeitgeberverband ZDS in rund 3 Wochen geplant. Ein Sprecher sagte dem NDR, man erwarte konstruktive Verhandlungen und er wolle die Verlässlichkeit der deutschen Seehäfen sicherstellen, zum Beispiel für die Standorte Wilhelmshaven und Bremerhaven. Vor 2 Jahren hatte es bei den Tarifgesprächen tagelange Streiks gegeben. Der Reifenhersteller Continental mit Sitz in Hannover will seine Kunststofftechnik-Sparte ContiTech an den US-Finanzinvestor Lone Star Funds verkaufen. Wie Conti mitteilte, steht der Konzern kurz vor dem Abschluss des Vertrages. Vorstand und Aufsichtsrat haben demnach zugestimmt, die Sparte für 4 Milliarden Euro zu verkaufen. Dazu kämen mögliche erfolgsabhängige Komponenten in Höhe von bis zu 250 Millionen Euro in den kommenden Jahren. Der Verkauf war schon länger angekündigt worden. Ein Mann ist am Nordstrand der Insel Norderney mit seinem Segelboot auf Grund gelaufen und gerettet worden. Das hat die Wasserschutzpolizei mitgeteilt. Der Mann konnte das Boot, den Angaben zufolge, längere Zeit nicht aus eigener Kraft verlassen. Seenotretter sicherten das Segelboot zunächst ab. Die Einsatzkräfte gelangten schließlich per Bagger zu dem Boot und brachten den Mann in eine Klinik. Und wir haben noch eine Meldung vom Verkehrsservice. Vorsicht bitte auf der A1 Lübeck Richtung Bremen zwischen Dreieck Hamburg Südost und Stillhorn. Steht ein defektes Fahrzeug. Die Zeit ist es 16.05 Uhr.
0: Und sowas von genau 16.05 Uhr. Respekt. Und mit ein bisschen Glück guckt bei Ihnen heute nochmal die Sonne raus. Meist gibt es aber dichte Wolken. Schauer sind möglich und vereinzelt auch Gewitter. Bis zu 24 Grad haben wir in Bad Bentheim, 21 in Oldenburg und maximal 18 Grad im Oberharz. Der Sonntag, der hat morgen auch wieder Wolken für Sie. Schauer und einzelne Sonnenstrahlen zumindest bei bis zu 23 Grad.
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0: Wir hatten das bei Ihnen. Die Hitze in den vergangenen Tagen, die hat uns ganz schön rammdösig gemacht, oder? Woher diese Redewendung kommt, das sagt Ihnen unser Worterklärer Florian Kneifel. Rammdösig um 16.20 Uhr. Vorher noch unter anderem NDR 1 Niedersachsen, die Musik meines Lebens von John Paul Young, Peter Maffay und Irene Cara. Was ein Mix.
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Da muss ich mal schnell unterbrechen. Der NDR Niedersachsen Verkehrsservice. Bitte aufpassen in beiden Richtungen auf der A30 Bad Oeynhausen, Osnabrück zwischen Bruchmühlen und Riemsloh. Da werden Gegenstände auf die Fahrbahn geworfen. Wiederhole ich nochmal. A30 Bad Oeynhausen, Osnabrück zwischen Bruchmühlen und Riemsloh werden Gegenstände auf die Fahrbahn geworfen. Aufpassen hier bitte in beiden Richtungen.

0: Was ein schöner Lieblingsplatz von NDR1 Niedersachsen-Hörer Achim Huth aus Nordhorn. Jetzt im Sommer das Hallenbad der Degfelder Oberschule. Denn da trifft sich jeden Samstag eine inklusive Tauchgruppe, die dann gemeinsam abtaucht. Ja, und diesen Lieblingsplatz, den stellen wir Ihnen noch ein bisschen näher vor. Heute Abend im NDR-Fernsehen bei Hallo Niedersachsen. Mit Christina von Sass, ist jetzt schon mal bei mir im Studio.
1: Ja,
0: grüß dich,
1: so,
0: Christina.
1: Hi.
0: Was habt ihr noch für uns so an Themen?
1: Ja, wir haben tatsächlich etwas, was ein bisschen anknüpft, jedenfalls sich auch mit dem Thema Inklusion befasst. Mhm. Bei uns geht es nämlich um Kochkurse für Menschen, die blind sind oder im Laufe ihres Lebens erblinden. Und ich meine, haben wir uns wahrscheinlich noch nie Gedanken drüber gemacht, aber wie schnibbelt man eigentlich, ne,
0: ja,
1: wenn man nichts sieht mit so einem scharfen Messer? Oder wie erkennt man, wie heiß die Herdplatte ist?
0: Allerdings.
1: Und ja, da gibt's extra Kochkurse vom Sehbehindertenverband. Das, was man dabei auch lernt in dem Beitrag, ist allerdings, das wird nicht von der Krankenkasse übernommen, was viele natürlich eher kritisch sehen. Hm. Wie auch immer, es ist jedenfalls eine tolle Sache und die Menschen lernen total gute Tricks, um trotzdem kochen zu können.
0: Und nicht nur das erfahren wir heute. Was habt ihr noch so?
1: Ja, wir haben noch was. Wir beschäftigen uns mit einer Weltmeisterschaft. Aber nicht mit der Fußball-Weltmeisterschaft.
0: Ja, die ist ja für uns quasi vorbei jetzt.
1: Eben, dann muss man auch nicht leiden und dann muss man nicht traurig sein, sondern wir gucken auf die Rhönrad-Weltmeisterschaft. Weißt du, was ein Rhönrad ist?
0: Ja, habe ich tatsächlich gesehen in Wilhelmshaven. Schausport, immer regelmäßig eine Veranstaltung, einmal im Jahr. War da auch schon
1: ja,
0: dabei, ja.
1: Ja, dann kennt sich ja aus.
0: Ist
1: also
0: auch
1: ganz schön, ja, wie schwierig sieht es aus, oder?
0: Anstrengend stelle ich mir das auch vor.
1: Schwierig und anstrengend. Und da gibt es eine WM und die war bei uns bis heute Abend in Niedersachsen. Und ja, da sind wir mit einem unterwegs, der richtig, richtig gut ist.
0: Also wir in Niedersachsen schalten ein. Hallo Niedersachsen ab 19:30 Uhr im NDR Fernsehen mit Christina von Sass. Die eine schöne Sendung.
1: Danke.

0: 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Wir in Niedersachsen genießen heute um die 24 Grad in Bad Bentheim, 18 in Uelzen und auch im Oberharz bis zu 18 Grad. Vor allem nach der Hitze der vergangenen Tage. Die hat Sie und mich ganz schön rammdösig gemacht, oder? Aber warum sagt man das eigentlich rammdösig? Ein Fall für unseren Worterklärer, für Florian Kneifel.
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3: Rammdösig, sagen wir immer dann, wenn wir ja echt ein bisschen durch sind. Wenn zum Beispiel die Hitze einem zu schaffen macht und man nicht mehr klar denken kann. Rammdösig. Ja, und es ist ein urnorddeutscher Begriff. Dösig kennt man, das steht für müde und schläfrig. Aber was hat es mit diesem Ramm auf sich? Weil man sich den Kopf rammt, wenn man so dösig ist? Aua! Nee, als Ramm wurden früher die Schafsböcke, die Widder, bezeichnet. Und wenn die sich nicht gerade um ihren Beruf, die Fortpflanzung, gekümmert haben, dann chillten sie, wie man neudeutsch sagt, auf der Weide. Bei so einem Wetter taumelten sie auch mal oder verloren die Orientierung, weil die Sonne sie so schläfrig gemacht hatte. Der Bauer sagte dann, der Ramm ist dösig. Der Volksmund machte daraus, Ramm-dösig. Ja, also ganz ehrlich, wenn ich bei dem Wetter auch noch einen Wollpulli tragen müsste, würde es mir genauso gehen wie den Schafsböcken, oder?
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0: Und nochmal schnell der NDR 1 Niedersachsen Verkehrsservice. A27 Bremen bricht in Richtung Bremerhaven. In Höhe Rastplatz Fahrwiesen liegt eine Decke. Und nochmal der wichtige Hinweis, A30 Bad Oeynhausen, Osnabrück, zwischen Bruchmühlen und Riemsloh werden Gegenstände auf die Fahrbahn geworfen. A30 Bad Oeynhausen, Osnabrück, zwischen Bruchmühlen und Riemsloh werden Gegenstände auf die Fahrbahn geworfen. Vorsicht hier bitte in beiden Richtungen.

Schon wieder was reingekommen hier für Sie im Ende an Niedersachsen Verkehrsservice. Jetzt bitte aufpassen auf der A1 Bremen Richtung Osnabrück, denn zwischen Osnabrück Nord und Osnabrück Hafen liegen Fahrzeugteile.

0: Tipps für Ihr Wochenende bekommen Sie heute wieder von uns. Klar, in Hannover erwartet Sie wieder das Schützenfest mit vielen, vielen Karussells auf dem Schützenplatz und morgen mit dem größten Schützenfest-Umzug mit dem Ausmarsch beim Schützenfest in Hannover. Auf dem Schützenplatz messen wir aktuell 18 Grad, zum Teil noch bei Regen. Noch, hört natürlich morgen auf, ne? Norderney, da ist es bewölkt bei 19 Grad. Oldenburg, meist Wolken, 21. Bremen, stark bewölkt, 22. Lüneburg, leichter Regen am Kalkberg unter anderem bei 16 Grad. Osnabrück, auch Regen, 21. Viele Wolken über dem Gewandhaus in Braunschweig, 20 Grad. Göttingen, bedeckter Himmel, 24. Und Braunschweig, auch in die Braunlage, auch viele Wolken bei 18 Grad.
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0: Unter Vorsicht bitte, in der Region Hannover, auf der Stöckener Straße zwischen Stöcken und Hasenberg hat es gerade einen Unfall gegeben. Unfallstelle ist noch nicht abgesichert, dort in beiden Richtungen bitte aufpassen. A1 Bremen Richtung Osnabrück, zwischen Osnabrück Nord und Osnabrück Hafen liegen Fahrzeugteile. Und Vorsicht auch, A27 Bremen Richtung Bremerhaven, zwischen Rastplatz Fahrwiesen und Bremen Industriehäfen liegt eine Decke. Die A1, Hamburg Richtung Bremen, zwischen Hamburg-Stillhorn und Harburg, wegen Brückenarbeiten ja gesperrt, bis Montag früh, ca. 5 Uhr. Sie werden umgeleitet, und zwar über die U76. Es staut sich aber vor der Sperrung, und zwar ab dem Kreuz Hamburg-Südost und leider auch auf der Umleitungsstrecke. A7, Hannover Richtung Flensburg, zwischen Dreieck Hamburg-Südwest und der Elbtunnel haben wir jetzt 10 Kilometer stockenden Verkehr. Eine knappe Dreiviertelstunde dauert's länger. B6 in Goslar in Richtung Wernigerode gesperrt zwischen der B82 Jürgensohl und Ohlhof. B402 Meppen Grenzübergang Niederlande zwischen der B70 Meppen Ortsumgehung und Fersen auch nach einem Unfall in beiden Richtungen gesperrt. Kreis Verden Kreisstraße zwischen Inschede und Hagen auch nach einem Unfall gesperrt. In Wilhelmshaven das Wochenende Jade, deshalb bis morgen Abend ca. 22 Uhr viele Straßen gesperrt. Gefeiert wird auch in Goslar. Schützenumzug heute im Innenstadtbereich, deshalb viele Straßen gesperrt. Und an der Elbfähre Glückstadt Richtung Wischhafen Wartezeit bis zu eine Stunde.
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0: Vorsicht, nicht nur auf den Straßen, auch wenn Sie jetzt im Sommer eine Ferienwohnung buchen. Experten warnen vor gefälschten Internetseiten und Fake-Gruppen bei Facebook. Worauf Sie dabei Ihre Buchung achten sollten, das erfahren Sie nach Starship und nach ABBA.
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0: Sie buchen einen Sommerurlaub zum Schnäppchenpreis und am Ende stehen Sie vor einer Ferienwohnung, die gar nicht existiert. Sie hören NDR Niedersachsen am Samstag. Ja, Experten warnen aktuell, und zwar vor gefälschten Internetseiten und auch vor Fake-Gruppen bei Facebook. Katrin Risch aus der ARD Verbraucherredaktion. Was macht diese Betrugsmasche so gefährlich?
1: Die Täter gehen inzwischen echt unglaublich professionell vor und kassieren für Häuser, die denen gar nicht gehören oder manchmal auch noch nicht mal existieren. In unserem Fall gab es eine vermeintlich seriöse Website, die hatte ein Impressum, es gab ein Facebook-Profil dazu und sogar ein echtes Ferienhaus. Die Familie kannte das Haus sogar vom Vorbeifahren und wusste genau, wo es steht. Claudia Vollmer.
2: Ich habe es auch meinem Sohn gezeigt oder den Söhnen, die haben ja meistens mit Technik ein bisschen mehr Ahnung und die haben gesagt, nee, jetzt solltet nichts auf dem Fake hin. ChatGPT lässt man ja auch schon mal über irgendwelche Sachen laufen und er sagt auch so, nee, erstmal kein Fake. Ja, und dann bucht man halt.
1: Auch die Preise waren jetzt nicht verdächtig billig oder so. Und genau das macht die Sache so schwierig. Viele Warnsignale, die man früher kannte, die fehlen heute einfach.
0: Das heißt, was können wir denn tun, um uns zu schützen vor so einem Betrug?
1: Ein Tipp, der klingt ein bisschen oldschool, der kann aber echt sehr hilfreich sein. Einfach mal bei der Tourismusinformation vor Ort nachfragen. Die gibt's ja nach wie vor in vielen Urlaubsregionen und die wissen meistens genau, wem ein Ferienhaus gehört und über welche Wege es normalerweise vermietet wird. Und wer private Ferienimmobilien lieber doch über große Buchungsplattformen mieten will, die werden schon sehr gut geprüft, aber auch da gibt's keine absolute Sicherheit. Da sollte man dann darauf achten, dass die Kommunikation und Bezahlung auch tatsächlich über diese Plattform laufen. Denn sobald jemand versucht, das Gespräch auf private E-Mail-Adressen oder Messenger-Dienste zu verlagern,

0: Erinnern Sie sich noch an die Expo 2000? An die große Weltausstellung in Hannover. Ich weiß noch, wie beeindruckend ich war, als wir mit der Schulklasse da waren. Hätten uns fast verlaufen auf dem riesigen Messegelände.
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0: Auch Manfred Maria Büsing hat gute Erinnerungen an die Expo 2000. Er ist Diakon und Seelsorger in Hannover.
2: Ich erinnere mich gern an das sogenannte Tauschkabinett im Christuspavillon. Expo 2000. Ein gutes Vierteljahrhundert ist das nun her. Die vielen bunten Länderpavillons, die tolle, quirlig, friedliche Atmosphäre. Ein Geben und ein Nehmen. Das Tauschkabinett gab es in einem Seitengang des Christuspavillons. Man konnte etwas Persönliches reinstellen und im Tausch dazu etwas Persönliches rausnehmen. Also zum Beispiel Erfrischungstuch gegen Teelicht oder Glücksstein gegen Christusamulett. Manch Wertloses gegen manch Wertvolles. Niemand war da, der den Tausch überprüfte. Man durfte einfach geben, man durfte einfach nehmen. Und beides machte selig, schenkte ein befreites, seliges Lächeln. Mein altes Autoquartett fand so schnell einen neuen Besitzer. Und ich fand schnell eine durststillende Wasserflasche. Ich werde das mal nächste Woche in meiner Gemeinde vorschlagen. Und Ihnen noch einen guten Nachmittag.
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Vielleicht der ausführliche Blick auf die Straßen. Jetzt aber schon mal der NDR1 Niedersachsen Verkehrsservice. Und zwar Vorsicht bitte, wenn Sie unterwegs sind auf der Autobahn 27 Bremen Richtung Walsrode. Zwischen Verden Ost und Walsrode West hat es gerade einen Unfall gegeben. Ist noch nicht abgesichert.

0: Versprochen ist versprochen.
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0: Hier kommt der ausführliche Blick auf unsere Straßen bei uns im Norden. Erstmal aufpassen weiterhin auf der Autobahn 27 Bremen Richtung Walsrode. Denn zwischen Verden Ost und Walsrode West befindet sich weiterhin eine ungesicherte Unfallstelle. Und Vorsicht auch in der Region Hannover. Auf der Stöckener Straße zwischen Stöcken und Hasenberg noch eine Unfallstelle. In beiden Richtungen dort bitte aufpassen. Autobahn 1, Hamburg Richtung Bremen, zwischen Hamburg-Stellorn und Harburg gesperrt wegen der Brückenarbeiten dort bis Montag früh ca. 5 Uhr. Sie werden so lange umgeleitet über die U76, aber es staut sich hier vor der Sperrung. Und zwar ab dem Kreuz Hamburg Südost und auch auf der Umleitungsstrecke. A7 Hannover Richtung Flensburg, zwischen Dreieck Hamburg Südwest und dem Elbtunnel kommt es auch dicke 10 Kilometer stockender Verkehr. Eine knappe Dreiviertelstunde dauert's länger. B6 in Goslar ist in Richtung Wernigerode gesperrt wegen eines Polizeieinsatzes zwischen der B82 Jürgen Ohl und Ohlhof. B402 Meppen Grenzübergang Niederlande zwischen der B70 Meppen Ortsumgehung und Fersen nach einem Unfall in beiden Richtungen gesperrt. Kreiswerden, hier die Kreisstraße zwischen Inschede und Hagen gesperrt, auch leider nach einem Unfall. In Wilhelmshaven, das Wochenende an der Jade, deshalb bis morgen Abend ca. 22 Uhr viele Straßen gesperrt. Auch in Goslar wird gefeiert, Schützenumzug heute. Deshalb im Innenstadtbereich auch hier diverse Straßen gesperrt. Außerdem am besten da hier öffentliche Verkehrsmittel nutzen. Und noch kurz zum Elbfährverkehr. Auch da brauchen Sie Geduld. An der Elbfähre Glückstadt Richtung Wischhafen. Aktuelle Wartezeit bis zu eine Stunde.
2: Es ist 17 Uhr.
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2: Mit Silke Lenjewski. Guten Tag, die Schlagzeilen. Menschengedenken in interreligiöser Andacht der Opfer von Stade. USA feiern 250 Jahre Unabhängigkeit. ADAC warnt vor Stau zu Ferienbeginn im Norden dieses Wochenende. Das Wetter viele Wolken, zeitweise Regen und einzelne Gewitter bis 24 Grad. Nach den tödlichen Schüssen in einer Jugendeinrichtung in Stade ist heute in einer interreligiösen Andacht der Opfer gedacht worden. Die Andacht fand in Garbsen in der Region Hannover statt. Dort arbeiteten zwei der Getöteten. Svenja Estner, was war die Botschaft der Andacht?
3: Es gibt keine Worte für diese Tat und wir sind für euch da. Das waren heute die Kernbotschaften. Neben Geistlichen mehrerer Konfessionen sprach auch der niedersächsische Ministerpräsident Lies. Es sei wichtig, zusammenzukommen.
4: Gemeinsam zu trauern, auch gemeinsam zu weinen, gemeinsam auch die Sprachlosigkeit zu ertragen. Das ist wichtig und ich glaube, da ist es selbstverständlich, dass ich hier bin, dass ich das auch zeige, dass das auch mich fassungslos macht, was da passiert ist.
3: Unter den Anwesenden war auch die Familie eines Opfers. Als Garbsens Bürgermeister Provenzano seine Rede hielt, richtete er das Wort direkt an sie. Ich hoffe, Sie spüren heute, dass Sie nicht alleine sind, sagte er. Und in Hinblick darauf, dass der mutmaßliche Täter auch aus Garbsen kommt, Menschlichkeit bleibe stärker als Gewalt. Der 45-jährige Tatverdächtige sitzt in Untersuchungshaft. Die Staatsanwaltschaft wirft ihm 6-fachen Mord vor.
2: Die USA feiern ihren 250. Geburtstag. Es gibt viele Paraden im Land, aber die in Washington ist abgesagt worden wegen extremer Hitze. Nina Barth, keine Parade, aber was passiert sonst heute in Washington?
5: Sonst bleibt alles wie geplant, außer dass mehr Zelte für Schatten aufgestellt werden, es mehr Wasserspender gibt. Mehr als 40 Grad sind vorhergesagt und die gefühlten Temperaturen, die liegen nochmal deutlich höher als die gemessenen. Darum ist die Parade abgesagt und schon gestern ist das Volksfest auf der National Mall, das ist die große Grünfläche zwischen dem Kapitol und dem Lincoln Memorial. Dieses Volksfest ist bei gefühlten 45 Grad vorübergehend evakuiert worden. Aber die anderen Programmpunkte heute, die finden statt. Und Washington ist wirklich im Ausnahmezustand. Zehntausende werden erwartet. Es gibt Straßensperrungen, hohe Sicherheitsvorkehrungen rund um die Mall. Den ganzen Tag gibt's Veranstaltungen. Zum Beispiel morgens, da wird im Nationalarchiv, da liegt die Original-Unabhängigkeitserklärung von 1776. Aus der Unabhängigkeitserklärung wird vorgelesen. Ab nachmittags gibt's dann stündlich Flugshows mit Kampfjets über der Mall. Und abends beginnt dann die große Feier mit viel Musik und der Rede von US-Präsident Trump. Wenn sie rum ist, dann gibt's das große Feuerwerk zum 4th of July.
2: Die Bundesregierung will laut Kanzler Merz noch im Juli einen Aktionsplan zur Bekämpfung von Sozialleistungsmissbrauch vorlegen. Der CDU-Chef sagte auf einem Landesparteitag in Nordrhein-Westfalen, für viele Kommunalpolitiker sei das ein ganz wichtiges Thema. Auf die rund 5,5 Millionen Leistungsempfänger kommen damit verschärfte Mitwirkungspflichten und härtere Sanktionen zu. Im nördlichen Niedersachsen und im Großraum Hamburg rechnet der ADAC mit Staus. Zum einen starten mehrere Bundesländer in die Sommerferien und in den Urlaub. Zum anderen ist in Hamburg die A1 Richtung Bremen gesperrt. Dort wird das ganze Wochenende über gearbeitet. Zusätzlich sind in Hamburg wegen des Schlagermoves etliche Straßen gesperrt. Es wird vorerst keine Warnstreiks im kommunalen Nahverkehr geben. Die Gewerkschaft Verdi und der Kommunale Arbeitgeberverband haben den Tarifstreit in Niedersachsen nach einer Schlichtung beigelegt. Unter anderem soll die wöchentliche Arbeitszeit ab übernächstem Jahr reduziert werden, von 39 auf 38,5 Stunden. Arbeitgeber sollen ihren Beschäftigten aber auch anbieten können, freiwillig bis zu 42 Stunden zu arbeiten. Verdi teilte mit, dass in den kommenden Wochen die Mitglieder befragt werden, ob sie das Verhandlungsergebnis annehmen. Die Zeit, es ist 17.05 Uhr.
0: Meist gibt es viele Wolken, heute Abend und in der Nacht. Schauer sind möglich, nur selten Wolkenlücken, stattdessen sogar einzelne Gewitter und stürmische Böen. Maximal 24 Grad in Neuenhaus in der Grafschaft Bentheim, 18 in Lüneburg und auch im Oberharz bis zu 18 Grad noch. Morgen am Sonntag, da bekommen wir in Niedersachsen auch wieder Wolken, einzelne Schauer und zumindest ein bisschen Sonne bei maximal 23 Grad.
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0: Ich liebe eure Musik. Das schreibt Sarah aus Bad Bentheim in der NDR Niedersachsen App. Und das geht genauso vielfältig weiter, versprochen. Jetzt unter anderem NDR Niedersachsen. Die Musik meines Lebens von den Soul Sister. The Way to Your Heart. Und anschließend Crossfire von den Bellamy Brothers.
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0: 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Denn das ist ja immer Thema bei mir im NDR1 Niedersachsen Sonntag, morgen zwischen 6 und 12. 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Ein paar Inspirationen bekommen Sie jetzt von Andi Gerbelmeier.
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2: Was ist Ihr Thema der Woche?
3: Schön kühl.
2: Wir haben wieder lange Ärmel an.
3: Wohl wahr. In mir wohnt ein Pinguin, das habe ich immer für mich so.
2: Ja. Und jetzt fühlt sich der Pinguin wieder wohl?
3: Yes, sehr gut.
2: Und was machen Sie bei dem schönen, angenehmen Wetter?
3: Morgen fahren wir zu unserem kleinen Wochenendbütchen und Bütchen und genießen die Zeit.
2: Bütchen ist ein Boot und ein Bütchen ist so eine Hütte, oder?
3: Ja, genau. Es ist eigentlich ein Bootshaus, da wo man auch mit dem Boot reinfahren kann. Und da kann man drüber nachten. Und wie gesagt, Toilette und sowas ist wie auf dem Campingplatz im Verein.
2: Was ist Ihr Thema der Woche?
4: Fußball-WM interessiert mich nicht.
2: Also Sie sind froh, dass es vorbei ist?
4: Mir ist es aber egal.
2: Also Sie haben von dem Spiel gar nichts mitbekommen?
4: Ich habe es gesehen, doch.
2: Ach, Sie haben es gesehen, aber es interessiert Sie nicht?
4: Ich arbeite in der Gastronomie und da läuft das halt. Für uns läuft jetzt alles wieder normal.
2: Das heißt, wir müssen jetzt auch nicht über die Trainerfrage diskutieren, nicht darüber diskutieren, warum es jetzt so gelaufen ist, wie es gelaufen ist.
4: Es ist lachen den Leuten da.
2: Punkt.
4: Ja.
2: Was ist Ihr Thema der Woche?
5: Ja, ich bin das erste Mal in dieser Gegend zu meiner Freundin gefahren und es ist schon ganz nett hier.
2: Kommen Sie denn aus Niedersachsen?
5: Nein, überhaupt nicht. Ich komme aus Berlin.
2: Was tun Sie, um Ihrer Freundin unsere Region so richtig schön schmackhaft zu machen?
6: Wandern, walken, Fahrradfahren, Autofahren.
2: Also ein Freundinnenwochenende quasi mit viel Natur.
6: Ja.
2: Aber es gefällt ihm?
5: Ja, habe ich schon gesagt. Ja,
6: okay, okay. Ich muss sagen, sie ist eine Weltenbummlerin. Sie muss nach New York oder sie muss in die Welt, nach Asien, überall. Sie kennt die Welt.
2: Naja, New York und Niedersachsen fängt beides mit N an.
6: Ja, das stimmt.
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Vorsicht, hier meldet sich der NDR Niedersachsen Verkehrsservice. Und zwar aufpassen auf der Autobahn 1 Bremen Richtung Hamburg zwischen Stuckenborstel und Bokel. Da sind Personen auf der Fahrbahn. Und auch Vorsicht auf der B441 Hannover Richtung Wunsdorf zwischen der Autobahn 2 Wunsdorf-Lute und Lute. Da eine Ölspur auf der Fahrbahn. Gute Fahrt durch diesen Samstag.

Was hätten auch wir in Niedersachsen heute Abend gerne vom Fernseher gesessen, um das WM-Achtelfinale von Deutschland gegen Frankreich zu gucken. Stattdessen spielt Paraguay gegen die Franzosen. Das Aus für unseren Nationaltrainer Julian Nagelsmann. Alles Themen gleich im Ende an Niedersachsen Sport. Mit Bertil Starke hören Sie dann ausführlich von 17.30 Uhr bis 18 Uhr hier bei uns.

0: Einen schönen Samstagabend wünsche ich Ihnen, gleich mit dem Sport und Berti Starke hier bei N1 Niedersachsen. Ich bin Sören Ulrichs und habe noch schnell den Blick auf die Straßen für Sie.
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0: Wir starten auf der Autobahn 1. Hamburg Richtung Bremen ist ja gesperrt wegen Brückenarbeiten zwischen Hamburg-Stellhorn und Harburg. Das Ganze noch bis Montag früh, ca. 5 Uhr. Sie werden umgeleitet über die U76, aber es staut sich vor der Sperrung ab dem Kreuz Hamburg-Südost und leider auch auf der Umleitungsstrecke. Rüber auf die Autobahn 7, Hannover Richtung Flensburg. Zwischen Dreieck Hamburg-Südwest und dem Elbtunnel 10 Kilometer stockender Verkehr kostet sie eine halbe Stunde. B441 Hannover Richtung Wunstorf. Die Ausfahrt Lute ist vorübergehend gesperrt. Der Grund eine Ölspur. Kreis Verden die Kreisstraße zwischen Inschede und Hagen nach einem Unfall gesperrt. Und in Wilhelmshaven das Hafenfest, das Wochenende an der Jade. Deshalb viele Straßen gesperrt bis morgen Abend ca. 22 Uhr. Viel Spaß beim Feiern.
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2: Nach dem Aus von Julian Nagelsmann stehen die Bundestrainerzeichen im deutschen Fußball ganz klar auf Klopp. Und Jürgen Klopp, der dürfte mehr sein als einfach nur ein neuer Übungsleiter auf der DFB-Trainerbank. Mehr dazu gleich hier bei uns. Außerdem schauen wir auf Eintracht Braunschweig, denn für die Eintracht ist der Vorbereitungsstartschuss für die neue Zweitligasaison gefallen. Wie will Braunschweig sicher durch die nächste Spielzeit kommen? Die Antwort, die gibt's gleich von unserem Reporter in ein paar Minuten. Und dann blicken wir auch noch nach Barcelona. Da beginnt in anderthalb Stunden die Tour de France. Das und noch viel mehr jetzt im Sport am Samstag. Heute mit Bertil Starke. Moin, moin.

0: Der Sport am Samstag hier um 17.31 Uhr auf NDR 1 Niedersachsen. Der Fußball-WM-Zug, der fährt ohne Deutschland bzw. den DFB weiter. Und der DFB, der macht jetzt ohne Julian Nagelsmann weiter. Nagelsmann ist nach dem deutschen Aus am Montag gegen Paraguay ja zurückgetreten. Jetzt deutet alles auf Jürgen Klopp als Nachfolger hin. Aber was sagt der Wunschkandidat selbst? Im Prinzip, ja, ich will. Doch durch ist das Ganze noch nicht. Moritz Knorr berichtet.
1: Der DFB will Jürgen Klopp und Jürgen Klopp will zum DFB. Es waren klare Worte, die der 59-Jährige am Abend wählte, als er sich bei Magenta TV erstmals selbst zu den Gesprächen mit dem Verband über den Job als Bundestrainer äußerte. Kein Plemplem, klar heraus. Typisch Klopp.
2: Ich habe vor 2 Jahren ungefähr habe ich in Liverpool aufgehört und habe gesagt, dass mir die Energie fehlt. Ich bin mittlerweile mehr als aufgetankt, also ich bin bereit.
1: Interessensbekundung klar und deutlich hinterlegt. Bis der DFB seine Wunschlösung offiziell präsentieren kann, wird aber wohl noch ein bisschen Zeit vergehen. Es braucht eine Einigung zwischen dem DFB und Klopps noch Arbeitgeber Red Bull. Dort steht der 59-Jährige noch bis 2029 unter Vertrag. Und eins ist klar, Klopp will sich von dort sauber verabschieden.
2: Es ist ja schwierig, Gesprächen vorzugreifen, aber wir haben natürlich auch schon Dinge angetextet. Und im Idealfall gibt es am Ende nur Gewinner.
1: Dass ihm Konzernchef Oliver Minzlaff Steine in den Weg legt, hält Klopp für unwahrscheinlich.
2: Also ich weiß, dass er ihm der deutsche Fußball auch im Herzen liegt und er dementsprechend sehr offen ist für diese Gespräche, aber geführt werden müssen sie ja trotzdem.
1: Heißt übersetzt, es geht jetzt also vor allem ums Kleingedruckte mit den großen Zahlen.
0: Wie viel Macht bekommt ein möglicher Bundestrainer Jürgen Klopp beim DFB? Darüber sprechen wir gleich mit unserer Nationalmannschaftsreporterin.

0: The Wanderer auf NDR 1 Niedersachsen am Achtelfinal-Samstag bei der Fußball-Weltmeisterschaft, an dem Deutschland gegen Frankreich gespielt hätte. Wenn sich die DFB-Elf am letzten Montag gegen Paraguay nicht bis auf die Knochen blamiert hätte. Seitdem ist viel passiert. Julian Nagelsmann ist kein Bundestrainer mehr. Jürgen Klopp, wir haben es gerade gehört, der steht in den Startlöchern als Nachfolger. Fragen wir nach bei unserer WM-Reporterin Ann-Kathrin Rose in Atlanta in den USA. Ann-Kathrin, es soll zeitnah Gespräche zwischen Klopp und der DFB-Spitze in den USA geben. Wie schnell könnte es da aus deiner Sicht eine Einigung geben?
1: Ja, die hängt halt von mehreren Faktoren ab. Deshalb ist, glaube ich, ganz klar, dass das gar nicht so schnell gehen kann. Also klar ist, du hast es gesagt, dass der DFB-Präsident Bernd Neuendorf und Hans-Joachim Watzke zu Jürgen Klopp nach New York fliegen wollen. Das soll in der kommenden Woche erfolgen. Also die müssten sich einig werden. Und dann ist es eben der bestehende Vertrag mit Red Bull, aus dem Jürgen Klopp ja auch noch raus muss. Das heißt, es sind ein paar Faktoren. Deshalb ist das sicher keine Sache von ein, zwei Tagen, sondern vielleicht geht auch das Finale eher Richtung WM-Finale.
0: Drei verkorkste Weltmeisterschaften liegen jetzt hinter Deutschland. Der DFB braucht einen kompletten Neuanfang, das ist kein Geheimnis. Wird der so drastisch ausfallen wie einst unter Jürgen Klinsmann? Also kriegt auch Jürgen Klopp die berühmte Carte Blanche, sprich die uneingeschränkte sportliche Entscheidungsgewalt?
1: Ne, er will, und das ist, finde ich, in diesen Aussagen, die wir gehört haben, zwischen den Zeilen sehr deutlich rauszulesen, auf jeden Fall Macht, und das nicht im negativen Sinne, sondern weil es diese grundlegenden Veränderungen braucht. Es braucht ja eben nicht nur eine personelle Veränderung, sondern es braucht strukturelle Veränderungen, es braucht eine klare Spielidee, und dafür braucht Jürgen Klopp gewisse Freiheiten, auch personelle Freiheiten. Und dann ist die große Frage, wie geht's weiter mit Sportdirektor Rudi Völler? Auch da gibt's Medienberichte darüber, ob er seinen Vertrag bis 2028 erfüllen wird. Also auch von diesen Personalien hängt es ab. Und ganz klar ist, Jürgen Klopp braucht Macht, wenn er was verändern soll.
0: Soweit der Blick nach vorn. Schauen wir auf das Hier und Jetzt bei der Weltmeisterschaft. Heute starten ja die Achtelfinals. Kanada gegen Marokko und dann Paraguay gegen Frankreich. Das sind zwei Partien mit klar verteilten Rollen, oder?
1: Ja, absolut. Kanada gegen Marokko, da ist es die Eröffnung der Runde der letzten acht, und Kanada ist da Außenseiter, obwohl Co-Gastgeber, weil Marokko klarer Favorit in dieser Partie ist. Aber Kanada, zum ersten Mal übrigens nicht mehr in Kanada mit einem Spiel, sondern in Houston heute Abend, will die Überraschung schaffen. Und dann um 23 Uhr deutscher Zeit Paraguay gegen Frankreich, der große Favorit Frankreich. Aber besondere Bedingungen in Philadelphia, Hitze bis zu 40 Grad, die sich anfühlen sollen wie 46 Grad. Also das wird eine enorme Herausforderung für beide Teams.
0: Sagt unsere Reporterin Ann-Kathrin Rose. 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

0: Im Schatten der Fußballweltmeisterschaft geht sie nach und nach los. Die Vorbereitung auf die neue Saison in der ersten und zweiten Bundesliga. Richtig fleißig ist seit dem gestrigen Freitag Eintracht Braunschweig. Topwetter, eine gute Kulisse und ein schon ziemlich vollständiger Kader. Eigentlich hat nichts gefehlt beim ersten Mannschaftstraining der Eintracht. Nur der Cheftrainer, der musste passen. Mehr von Tide Tetinger.
1: Es ist ein ungewöhnlicher Auftakt. Statt mit der Eintracht auf dem Platz zu stehen, muss Lars Konnetka 9500 Kilometer entfernt das Aus mit der österreichischen Nationalmannschaft bei der Weltmeisterschaft gegen Spanien verdauen. Braunschweigs Keeper Torben Hoffmann spendet Trost.
2: Ich finde, gegen Spanien und nach dieser schweren Gruppenphase kann man auch ausscheiden. Das ist jetzt kein Debakel wie bei uns leider in Deutschland. Deswegen, ich find's gut, er hat da gute Arbeit geleistet, auch bei Österreich. Hat, glaube ich, von einem der besten Trainer der Welt auch gelernt. Und ja, umso schöner, dass er jetzt wieder früher hier ist.
1: Dass Konnetka verspätet einsteigen kann, daran bestand nie ein Zweifel, erklärt Eintracht-Geschäftsführer Benjamin Kessel.
3: Ja, wir haben ja mit Lars das schon ein Stück weit auch durchgeplant, ne? Ich hatte es ein bisschen einfacher jetzt auch in der Zeit, wo er in Amerika war, weil bei mir war es immer 15:30 Uhr, wo wir gefacetimed haben. Bei ihm war es 6:30 Uhr in der Früh. Also da hat er ein bisschen den schwierigeren Part mit der Zeitumstellung. Aber klar, war jetzt nicht optimal. Aber ich meine, diese Chance, da hat er ja auch 4 Jahre drauf hingearbeitet, mit Ralf Rangnick zusammen Österreich zur WM zu führen. Und da hat es mich natürlich auch total für ihn gefreut, dass er diese Erfahrung machen durfte.
1: Und da der Co-Trainer von Ralf Rangnick Frühaufsteher ist, nutzte Konnetka den ersten Teil des Tages, um aus dem österreichischen WM-Quartier in Kalifornien die Geschicke seines Vereins mitzulenken. Mit Erfolg. Gemeinsam mit Kessel hat er den Kader schon fast zusammen.
3: Naja, zunächst einmal war es uns wichtig, den Kern zu halten. Den Kern, der letztes Jahr gerade am Ende diese Drucksituation ausgehalten hat. Und bei den Neuen ist es eine Bandbreite vom Torwart, der Erfahrung mitbringen sollte, bis hin zu Sechsern oder Flügelspielern, die junge, entwicklungsfähige Spieler sind, bis hin zu einem waschechten Neuner, der für Tore sorgen soll. Also ist die ganze Bandbreite dabei.
1: 11 Neue sind es jetzt schon, die komplette Vorbereitung mitnehmen können. Große Namen fehlen. Den Fans gefällt's trotzdem.
4: Also ich bin ziemlich gut gestimmt. Also auch mit den ganzen neuen Transfers, die, sage ich mal, getätigt wurden, hoffe ich, dass die Saison besser wird als die letzten.
5: War jetzt doch schon recht viel jetzt in den ersten Wochen. Das sieht bis jetzt recht gut aus.
6: Aktiv, am Bock, zeigen wir es am Ball. Top.
7: Ich hoffe, ich freue mich nicht zu früh. Bis jetzt sieht hier alles ganz gut aus, ne?
6: Das ist Eintracht. Man hofft so, ne?
7: Freuen wir uns auf eine spannende Saison. Auf eine sorgenfreie auf jeden Fall, das ist der Hauptfokus. Aber natürlich, was mehr geht, ist immer on top, ne?
1: Benjamin Kessel will sich nicht auf ein Saisonziel festlegen. Vorerst.
3: Jetzt lassen Sie uns erstmal in die Vorbereitung reinstarten. Mit einem ein Stück weit auch veränderten Team. Dann lassen wir unseren Cheftrainer mal hierher kommen und dann werden wir aber auch mit Sicherheit ganz, ganz offen und transparent vor dem ersten Spiel unser Saisonziel bekannt geben.
1: Hauptsache nicht wieder zittern.
0: Und in 5 Wochen wird's dann für Eintracht Braunschweig ernst mit dem Saisonauftakt in der zweiten Fußball-Bundesliga in Magdeburg.

0: Tja, vielleicht gibt es aus deutscher Sicht ja doch noch einen Grund zum Jubeln in diesem Sommer. Bei NDR1 Niedersachsen schauen wir jetzt auf den heiligen Rasen von Wimbledon. Da will Alexander Zverev für das nächste Tennis-Ausrufezeichen sorgen. Nach seinem French Open-Triumph spielt der Hamburger zur Stunde in der dritten Runde gegen den Amerikaner Marcos Giron. Matthias Kammann ist für uns live in Wimbledon. Matthias, wie schlägt sich denn Zverev bisher?
1: Ja, er schlägt sich gut. Also er hat den ersten Satz ganz souverän gewonnen mit 6-2. Im zweiten tut er sich ein bisschen schwerer. In diesem Moment hat er aber viel Glück mit einem Netzroller, den Giron nicht beantworten kann. Und damit liegt Zverev jetzt im zweiten Satz im Tiebreak mit 3-1 vorn, hat also das erste, wie hieß es früher immer so schön, Mini-Break geschafft in diesem Durchgang. Und das ist ja bei seiner Aufschlagstärke nicht ganz unerheblich. Immer wenn es ein bisschen eng wurde in diesem Match, konnte er sich auf seinen Aufschlag verlassen, möglicherweise ja auch jetzt im Tiebreak. Das ist ja eine Spezialdisziplin für den French Open-Sieger, Tiebreaks zu spielen. Und jetzt ist er halt ein bisschen vorn. Es dauert natürlich noch ein bisschen, bis dieser Satz und dieser Tiebreak beendet ist. Aber Zverev liegt 3-2 vorn.
0: Besten Dank. Matthias Kammann live in Wimbledon und bereits ins Achtelfinale eingezogen ist übrigens Jan-Lennard Struff nach einem sensationellen Sieg gegen Daniel Medvedev aus Russland.

0: Mal wieder mit einem Abstecher ins Ausland startet gleich die große Schleife im Sport. Auf NDR1 Niedersachsen beschäftigt uns jetzt die Tour de France. Die beginnt für 184 Radprofis in Barcelona. Und genau da ist unser Reporter Holger Gersker. Holger, auf was für einen Auftakt dürfen wir uns denn heute freuen?
1: Ja, es ist ein Mannschaftszeitfahren, eine Stadtrundfahrt durch Barcelona. Das ist auch optisch natürlich ein Genuss. Es gibt viele, viele Zuschauer an der Strecke. Geht am Mittelmeer los, am Forum von Barcelona vorbei an der Sagrada Familia, am Fußballstadion Camp Nou und dann auf den Olympiaberg Montjuïc. Hier oben ist das Ziel. Also am Ende auch noch eine kleine Kraxelei. Mannschaftszeitfahren am ersten Tag einer Tour. Das ist zum ersten Mal seit 1971 und auch nach einem speziellen Reglement in diesem Jahr, weil nämlich jeder für seine einzelne Zeit gewertet wird. Also man sieht die Mannschaften nicht geschlossen ins Ziel kommen. Die ersten 7 Mannschaften sind schon da, sondern jeder versucht, seinen Kapitän in eine gute Ausgangsposition zu bringen und der stürmt dann fast allein. Manchmal sind sie auch zu zweit den Berg hoch, gerade der Mountainbike-Olympiasieger von Paris. Das ist der Brite Thomas Pidcock.
0: Interessantes Format. Ja, die Favoritenrollen bei dieser Tour sind, ich würde sagen, in gewohnter Manier verteilt. Also ein Titelverteidiger Tadej Pogacar und auch seinem Herausforderer Jonas Vingegaard. Da muss man sagen, führt natürlich kein Weg vorbei. Aber welche Rolle dürfte denn Deutschlands Radsport Nummer 1 Florian Lipowitz spielen?
1: Er ist ein Kandidat auf dem Platz hinter Pogacar und Vingegaard, dass die beiden unantastbar sind, das glauben fast alle. Und danach ist es ein ziemlich offenes Rennen um Platz 3, so gut wie die Ausgangsposition im letzten Jahr war, er fast freies Feld hatte im Kampf um den Podiumsplatz, so gut ist sie in diesem Jahr nicht. Denn es gibt inzwischen 2 Youngster, die ihm sicherlich sehr viel Sorgen bereitet haben im Frühjahr. Paul Sexast aus Frankreich, erst 19 Jahre alt, ein Wunderkind, und den Mexikaner Isaac de Toro aus der Mannschaft von Tadej Pogacar. Die beiden muss er erst einmal in den Griff bekommen, aber für ihn spricht seine Stärke in der letzten Woche und für ihn steht, dass natürlich er mit dem Olympiasieger Remco Evenepoel aus Belgien einen neuen, sehr, sehr starken Teamkollegen bekommen hat.
0: Sagt Holger Gersker in Barcelona. Besten Dank. Die Tour de France startet dann um 19 Uhr. Ja, Quatsch, sie ist ja schon angelaufen, wir haben es ja gerade gehört. Pardon, also die Tour de France, die läuft, die große Radsportschleife in Frankreich dann später. Und das war der Sport an diesem Samstag hier bei NDR 1. Niedersachsen geht's jetzt weiter mit den Songs unseres Lebens. Ich wünsche Ihnen ganz viel Spaß dabei. Tschüss sagt für heute Bertil Starke.

0: ist 18 Uhr.
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0: Mit Silke Lenjewski. Guten Tag, die Schlagzeilen. Tausende demonstrieren gegen AfD-Parteitag in Erfurt. Menschen gedenken in interreligiöser Andacht der Opfer von Stade. Forschungsschiff Polarstern aus Bremerhaven bricht zur Arktis-Expedition auf. Das Wetter bedeckt, zeitweise kann es regnen, bis 19 Grad. Die AfD hat bei ihrem Bundesparteitag in Erfurt die Doppelspitze im Amt bestätigt. Parteichefin Weidel ging mit 81,3% der delegierten Stimmen gestärkt aus der Wahl hervor. Der Co-Vorsitzende Chrupalla bekam mit 70% einen Dämpfer. Währenddessen gab es Proteste aus Erfurt, Wolfgang Henschel.
2: In Erfurt sind die Proteste gegen den AfD-Bundesparteitag bislang weitgehend friedlich verlaufen. Nach Angaben der Polizei kamen rund 31.000 Menschen zu Demonstrationszügen, Kundgebungen und Sitzblockaden. Die Bündnisse Zusammenstehen und Widersetzen sprachen von 50.000 Demonstranten. Während in der Messehalle Alice Weidel und Tino Chrupalla als Spitzenduo wiedergewählt wurden, versammelten sich auf dem Platz vor der Halle etwa 15.000 Menschen. Die DGB-Vorsitzende Jasmin Fahini forderte, ein Verbotsverfahren gegen die AfD einzuleiten. Weitere Redner bei Kundgebungen waren Bundestagsvizepräsident Bodo Ramelow und Bundesumweltminister Carsten Schneider. Im gesamten Stadtgebiet fanden Aktionen statt. In der Innenstadt etwa feierten Erfurter Einwohner und Vertreter von Politik und Kirche ein Fest der Demokratie. Laut Polizeisprecher Patrick Martin gab es einige kleinere Scharmützel an Absperrungen. Teilweise musste Pfefferspray eingesetzt werden. Am Gothaplatz wurden zwei Journalisten durch Flaschenwürfe verletzt. Die Polizei ist beim AfD-Parteitag mit mehreren tausend Beamten im Einsatz.
0: Die Zahl der Asylanträge in Deutschland ist nach einem Bericht der Welt am Sonntag im ersten Halbjahr um mehr als ein Viertel zurückgegangen. Die Zeitung beruft sich auf bisher unveröffentlichte Zahlen der EU-Asylagentur. Demnach wurden von Januar bis Juni in Deutschland etwas mehr als 51.000 Asylanträge gestellt. Das sei ein Rückgang um 27% gegenüber dem Vorjahreszeitraum. Nach den tödlichen Schüssen in einer Jugendhilfeeinrichtung in Stade ist heute an die Opfer mit einer interreligiösen Andacht gedacht worden. Sie fand in Garbsen in der Region Hannover statt. Dort hatten zwei der sechs Opfer in der Jugendhilfe gearbeitet. Einer der Redner war Ministerpräsident Lies. Er sagte, er verneige sich vor den Opfern, das Böse werde niemals über das Gute triumphieren. Lies rief auch dazu auf, Mitarbeitende der Jugendhilfe aufzufangen, die nun verunsichert zur Arbeit gingen. Der Reifenhersteller Continental mit Sitz in Hannover will seine Kunststofftechnik-Sparte ContiTech an den US-Finanzinvestor Lone Star Funds verkaufen. Wie Conti mitteilte, steht der Konzern kurz vor dem Abschluss des Vertrages. Vorstand und Aufsichtsrat haben demnach zugestimmt, die Sparte für 4 Milliarden Euro zu verkaufen. Dazu kämen mögliche erfolgsabhängige Komponenten in Höhe von bis zu 250 Millionen Euro in den kommenden Jahren. Das Forschungsschiff Polarstern des Alfred-Wegener-Instituts ist zu einer neuen Arktis-Expedition ausgelaufen. Die insgesamt rund 100 Wissenschaftler und Besatzungsmitglieder brachen von Bremerhaven zu einer Reise in die Region zwischen Grönland und Spitzbergen auf. Dort beobachten die Fachleute seit 1999 die Auswirkungen des Klimawandels auf polare marine Ökosysteme. Die Zeit, es ist 18.04 Uhr.
3: Und wir schalten jetzt rüber. Niedersachsen, Schleswig-Holstein und Hamburg schalten zusammen jetzt.
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3: Es ist 18.04 Uhr. Und jetzt ist das Wetter für Schleswig-Holstein, Niedersachsen und Hamburg. Viele Wolken, es kann regnen. In Niedersachsen sind auch Gewitter möglich. An den Küsten ist es teilweise stürmisch. In Göttingen aktuell 24 Grad mit vielen Wolken. Hannover 20 Grad, da regnet es leicht. Kiel und Lübeck 16, auch da hat es geregnet. Und Hamburg-Horn und Hamburg-Stellingen melden auch 16 Grad. In der Nacht geht es runter auf 13 bis 17 Grad minimal. Morgen erstmal zum Ausschlafen, da gibt es nämlich öfter Wolken und einzelne Schauer. Dann gibt es mehr Sonne. Und zum Glück ist es ja auch nicht mehr so warm im Moment. Maximal 21 Grad morgen. Der Wettertrend ist außerordentlich arbeitsfreundlich, solange Sie drinnen arbeiten. Es gibt nämlich eher wenig Sonne, dafür ist es sehr wechselhaft. Öfter nass, kann auch gewittern, dann aber wieder bei bis zu 24 Grad. Der NDR1 Verkehrsservice. Vorsicht bitte auf der A27 Cuxhaven Richtung Bremerhaven. Höhe Debstedt gibt's eine ungesicherte Unfallstelle. Die A1 Hamburg Richtung Bremen ist zwischen Hamburg-Stillhorn und Harburg wegen Brückenarbeiten bis Montag früh ca. 5 Uhr gesperrt. Die Umleitung führt über die U76. Dadurch staut es sich vor der Sperrung ab dem Kreuz Hamburg Südost und auf der Umleitungsstrecke auch. A7 Flensburg Richtung Hamburg zwischen Hamburg-Stellingen und dem Elbtunnel 4 Kilometer stockender Verkehr. A7 Hannover Richtung Flensburg zwischen Hamburg-Heimfeld und dem Elbtunnel 8 Kilometer stockend. Eine knappe halbe Stunde brauchen Sie hier länger. Und B441 Hannover Richtung Wunsdorf. Die Ausfahrt Lute ist wegen einer Ölspur bis auf Weiteres gesperrt. Kreis Pinneberg, die Hedlinger Straße ist zwischen Holm und Holmer Berg in beiden Richtungen wegen eines querstehenden Lasters gesperrt. Kreis Verden, die Kreisstraße zwischen Intschede und Hagen ist nach einem Unfall gesperrt. Dann haben wir noch Hamburg, die B75 statt auswärts zwischen Hamburg-Elbinsel und Neuland 6 Kilometer stockend. Und Hamburg, die Steinbeker Hauptstraße ist zwischen Klinkstraße und Lohkamp wegen Fahrbahnerneuerungen bis Montag früh 6 Uhr in beiden Richtungen gesperrt. Ich wünsche Ihnen gute Fahrt.
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3: Mit mir, ich bin Nathalie Berkle. Schön, dass Sie dabei sind. Und ein Mann mit langem Rauschebart ist Papa Schlumpf. Zwei Männer mit langen Rauschebärten, das sind ja natürlich die Rocker von CC Top. Laut und wild wird jetzt. Das heißt, ganz ordentlich Energie für Ihren Sonnabendabend. Je nachdem, was Sie noch vorhaben. Vielleicht sind Sie gerade in der Küche und kochen ein bisschen. Auch da braucht man ja ordentlich Energie. Zum Beispiel, wenn man Pizzateig noch so ordentlich kneten muss. Wofür auch immer. CC Top gibt's jetzt mit Gimme All Your Lovin', die Songs unseres Lebens, hier bei NDR 1 bis 21 Uhr.

die wunderbare Tina Turner. Immer diese explosive Kraft in ihrer Stimme. Ich finde das so faszinierend. Die Songs unseres Lebens, hier ist NDR 1. Bis 21 Uhr hören Sie hier ganz tolle Songs mit ganz vielen Erinnerungen. Vielleicht war das bei Ihnen ja auch so. Früher haben wir mit ganz steifen Nacken in der ersten Reihe im Kino gesessen. War irgendwie cool und vor allem natürlich billiger als auf den anderen Plätzen. Und dann haben wir vielleicht und Sie auch vielleicht irgendwann die letzte Reihe für uns entdeckt. Erstens gab es da niemanden mit Popcornrascheln hinter uns. Und man konnte so schön ungestört knutschen. Ja, kriegt man zwar nicht ganz so viel vom Film mit, aber hey, irgendwas ist ja immer. Und ums Küssen in der letzten Reihe geht's auch in diesem fantastischen 70er von The Drifters. Kissing in the back row of the movies in den Songs unseres Lebens. Hier ist NDR 1.

80er-Kultpop von Corey Hart. Hier ist NDR 1 mit den Songs unseres Lebens. Viele Musiker sind nicht nur musikalisch begabt, die haben auch noch andere Talente. Julian Lennon zum Beispiel, der Sohn von John Lennon, der ist natürlich Sänger, klar, aber er fotografiert auch leidenschaftlich gerne, vor allem Landschaften. Und er schreibt Kinderbücher. Seine Kinderbücher haben die Themen Umwelt, Ressourcen und Verantwortung. Und er hat auch eine Umweltstiftung gegründet. Ist ihm wichtig, ist ja auch ein wichtiges Thema, wissen wir alle, ne? Julian Lennon, Too Late for Goodbyes, hören wir nach Deutschrock von Westernhagen. Hier ist nämlich wieder hier NDR 1, die Songs unseres Lebens.

0: Es ist 18.31 Uhr.
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0: Mit dem Wetter. Ja, es ist meistens ziemlich bewölkt. Es kann nochmal hier und da ein kleiner Strahl Sonne durchkommen. In Niedersachsen kann es blitzen und donnern. An den Küsten ist es und wird es vor allem heute Nacht auch teilweise sehr stürmisch. Die aktuellen Werte: Cuxhaven 18 Grad, Delmenhorst 19 Grad, Dahme an der Ostsee 17, Eckernförde 16, Hamburg Barmbek Nord und Hamburg Eppendorf melden auch 16 Grad. In der Nacht geht es minimal runter auf 13 Grad. Morgen erstmal so ein ziemlich wolkiger Start in den Tag. Und da kann es auch hier und da regnen. Dann kommt öfter die Sonne durch und das bei maximal 21 Grad. Der Wettertrend, der ist sehr, sehr wechselhaft. Da werden sie öfter nass und das bei bis zu 24 Grad. Der NDR 1 Verkehrsservice, A1 Fehmarn Richtung Lübeck zwischen Scharbeutz und Seretz, 4 Kilometer stockend. Die A1 Hamburg Richtung Bremen ist zwischen Hamburg-Stillhorn und Harburg wegen Brückenarbeiten bis Montag früh ca. 5 Uhr gesperrt. Die Umleitung führt über die U76. Dadurch staut es sich vor der Sperrung ab dem Dreieck Norderelbe und auf der Umleitungsstrecke. A7 Flensburg Richtung Hamburg zwischen Hamburg-Stellingen und Bahrenfeld stockt 3 Kilometer. A7 Hannover Richtung Flensburg zwischen Hamburg-Heimfeld und dem Elbtunnel 6 Kilometer stockend. 20 Minuten brauchen Sie hier länger. Und B441 Hannover Richtung Wunsdorf, da ist die Ausfahrt Lute wegen einer Ölspur immer noch bis auf Weiteres gesperrt. Kreis Pinneberg, die Hedlinger Straße ist zwischen Holm und Holmer Berg in beiden Richtungen wegen eines querstehenden Lasters gesperrt. Kreis Verden, die Kreisstraße ist zwischen Inschede und Hagen nach einem Unfall gesperrt. Und Hamburg, B75 stadtauswärts zwischen Wilhelmsburg und Neuland stockt es 4 Kilometer. Und in Hamburg, St. Pauli, da ist der Schlager-Move. Deswegen muss bis ca. 4 Uhr früh mit Verkehrsbehinderungen und Sperrungen gerechnet werden. Ich wünsche Ihnen eine gute Fahrt.
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0: Ich bin Nathalie Werkle und wir haben jetzt 2 Männer. Einer am Synthesizer, einer am Mikro und beide haben uns in den 80ern getrieben. Auf die Tanzflächen der Großraumdiskos. Jeder Song einfach nur perfekt zum Tanzen. Aus 87 gibt's jetzt It's a Sin, die Pet Shop Boys. NDR 1, die Songs unseres Lebens. Hier bei uns noch bis 21 Uhr. Schön, dass Sie dabei sind. Hier sind die Pet Shop Boys.

Na, diese Prophezeiung ist ja zum Glück nicht aufgegangen. The Buggles, Video Killed the Radio Star, die Songs unseres Lebens. Immer sonnabends von 18 bis 21 Uhr hier auf NDR 1. Zum Entspannen. Was kann man da alles machen? Man kann Yoga machen, man kann in den Wald gehen. Atemübungen helfen ja auch manchmal ganz gut. Was haben Sie noch so für Methoden, um richtig gut und schnell zu entspannen? Eine ziemlich sichere Entspannungsart habe ich auch noch, nämlich das ist Tom Petty and the Heartbreakers. Denn so tiefenentspannt wie Free Falling klingt, ich finde, da kann man nur mit entspannen, oder? Also einfach mal zurücklehnen, durchatmen. Tom Petty and the Heartbreakers, NDR 1, die Songs unseres Lebens. Free Falling. 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

John Mellencamp. Hier sind die Songs unseres Lebens auf NDR 1 Welle Nord, NDR 1 Niedersachsen und NDR 90,3 in Hamburg. Wir alle tun uns immer samstags von 18 bis 21 Uhr zusammen und spielen die besten Songs für Sie. Sind Sie eigentlich bei Klassentreffen immer mit dabei? Manchmal ist es ja schon spannend zu gucken, was ist aus den Leuten so geworden nach all den Jahren. Ist ja auch gar nicht immer so, dass die, die in der Schule so ganz toll waren, später auch die sind, die das tollste Leben haben und umgekehrt. Um eine Begegnung der besonderen Art aus Schulzeiten oder nach vielen Jahren nach der Schule geht's auch in diesem Song, nämlich Centerfold. Jemand entdeckt seine Schulliebe in einem, sagen wir mal, relativ expliziten Magazin, nämlich Nackig. Also sowas ist mir noch nie passiert. Will ich auch gar nicht. Tatsächlich nicht. Centerfold, NDR 1, die Songs unseres Lebens. Hier

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1: Um 19 Uhr mit Martin Seiler. Die Delegierten des AfD-Bundesparteitags in Erfurt haben ihre Doppelspitze Weidel und Grupalla im Amt bestätigt. Gegenkandidaten gab es nicht. Aus Erfurt Peter Eichenberg.
2: Für Grupalla gab es in Erfurt einen Dämpfer. Er erhielt rund 70% der Stimmen und damit 13 Prozentpunkte weniger als bei den Vorstandswahlen vor 2 Jahren. Weidel konnte dagegen mit gut 81% ihr Ergebnis vom letzten Mal leicht verbessern. Inhaltlicher Streit blieb auf dem Parteitag weitgehend aus, unter anderem auch, weil ein Antrag zur Überarbeitung der sogenannten Unvereinbarkeitsliste zurückgezogen wurde. Stattdessen soll sich jetzt der Bundesvorstand mit dem Thema befassen. In der Liste ist geregelt, welchen Organisationen man nicht angehören darf, um AfD-Mitglied zu werden, wie etwa der rechtsextremen Identitären Bewegung.
1: Gegen das AfD-Treffen hat es in Erfurt weitgehend friedliche Proteste gegeben. In der Innenstadt wurde ein sogenanntes Fest der Demokratie gefeiert. An mehreren Protestzügen und zeitweiligen Blockadeaktionen beteiligten sich laut Polizei Thüringen insgesamt rund 31.000 Menschen. Die Organisation Campact sprach von mindestens 50.000. Die Protestierenden werfen der AfD vor, demokratische Grundwerte zu gefährden und ein gesellschaftliches Klima der Ausgrenzung zu fördern. Die Partei wird vom Bundesamt für Verfassungsschutz als rechtsextremistischer Verdachtsfall geführt. Mehrere Landesverbände gelten als gesichert rechtsextrem. Der niedersächsische Reifenkonzern Continental verkauft seine Kunststofftechnik-Tochter ContiTech. Nach Angaben des Unternehmens wurde mit einem US-Finanzinvestor ein Preis in Höhe von 4 Milliarden Euro vereinbart. ContiTech stellt unter anderem Schläuche, Antriebsriemen und Förderbänder für die Industrie her. Zuletzt zählte die Firma weltweit etwa 20.000 Beschäftigte, davon 7.700 in Deutschland. Allerdings sollten mehrere Werke geschlossen und hunderte Stellen gestrichen werden. Dem Verkauf müssten die Kartellbehörden noch zustimmen. Bei der Fußball-Weltmeisterschaft hat gerade das erste Achtelfinale begonnen. Kanada spielt in Houston gegen Marokko. Später trifft dann in Philadelphia Deutschland-Bezwinger Paraguay auf Frankreich. Aus dem ARD-WM-Team Desiree Krause.
3: Die Franzosen mit einem Kader voller Ausnahmespieler haben bisher absolut überzeugt, müssen heute aber wohl auf Mittelfeldspieler Aurélien Tchouaméni verzichten. Paraguay wird mit seiner leidenschaftlichen Abwehr versuchen, die starke Offensive um Kylian Mbappé und Co. zu stoppen. Aufgrund extremer Hitze von bis zu 39 Grad stand eine mögliche Verschiebung des Spiels im Raum. Aktuell geht die FIFA aber davon aus, dass die Partie wie geplant um 17 Uhr Ortszeit, 23 Uhr unserer Zeit, angepfiffen werden kann.
1: Das waren die Nachrichten.
4: Es ist 19.02 Uhr.
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4: Das Wetter, ja, es ist ziemlich dicht bewölkt, so bleibt's auch heute Nacht. Es kann ab und zu ein bisschen Regen geben, manchmal auch gewittern, vor allem in Niedersachsen. An den Küsten weht der Wind ganz ordentlich, teilweise auch stürmische Böen möglich. Dann die Temperaturen in Braunschweig aktuell 19 Grad, Bremen 18, Jagel und Kaltenkirchen melden 17 Grad und Hamburg-Kranz 17, Hamburg-Eimsbüttel, da sind es 16 Grad. In der Nacht geht's minimal runter auf 13 Grad. Das ist herrlich, ne? Herrlich, dass es wieder nachts kühler ist und dass man so schön durchlüften kann und das Gefühl hat, man kann wieder ordentlich schlafen. Aber die nächste Hitzewelle kommt ja schon quasi. Morgen noch nicht, da ist es erstmal ganz angenehm, erstmal sehr viele Wolken zum Tagesstart. Es kann sogar auch ein bisschen regnen, später kommt mehr Sonne durch und das bei maximal 21 Grad. Der Wettertrend bringt uns schon wieder bis zu 24 Grad, aber es bleibt immer noch ordentlich wechselhaft. Der NDR1-Verkehrsservice, Vorsicht bitte auf der A27 Bremerhaven Richtung Bremen. Zwischen Bremerhaven Zentrum und Geestemünde gibt es eine ungesicherte Unfallstelle. Vorsicht bitte auch auf der A37 Hannover Messe Richtung Burgdorf. Im Kreuz Buchholz in der Überleitung zur A2 Richtung Hannover Ost ist ein Auto im Kurvenbereich stehen geblieben. Achtung, ein Auto steht in der Kurve im Kreuz Buchholz in der Überleitung zur A2 Richtung Hannover Ost. Fahren Sie bitte vorsichtig auf der A37 Hannover Messe Richtung Burgdorf. Die A1 Hamburg Richtung Bremen ist zwischen Hamburg-Stillhorn und Harburg wegen Brückenarbeiten bis Montag früh ca. 5 Uhr gesperrt. Es gibt eine Umleitung über die U76, aber es staut sich vor der Sperrung ab dem Dreieck Norderelbe und auch schon auf der Umleitungsstelle. B441 Hannover Richtung Wunsdorf, da ist die Ausfahrt Lute wegen einer Ölspur immer noch bis auf Weiteres gesperrt. Genauso wie Kreis-Pinneberg, die Hedlinger Straße ist zwischen Holm und Holmerberg in beiden Richtungen wegen eines querstehenden Lasters immer noch gesperrt. Kreis Verden, die Kreisstraße zwischen Inschede und Hagen ist auch immer noch nach einem Unfall gesperrt. Und dann haben wir noch Hamburg St. Pauli wegen des Schlagermoves muss bis ca. 4 Uhr früh mit Verkehrsbehinderungen und Sperrungen gerechnet werden auf St. Pauli. Das Ganze. Ich wünsche Ihnen eine gute Fahrt.
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4: Es ist Samstagabend, da darf es ruhig ein bisschen drüber sein, songstechnisch. So diese Songs zum Beispiel, zu denen wir dann damals schon vor dem Kleiderschrank beim Ausgehfeinmachen getanzt haben. So ein paar Figuren ausprobiert haben, genau, die wir dann später auf der Tanzfläche zeigen wollten. Einer dieser Songs zum schön Stylen ist von Evelyn Thomas und heißt High Energy. Ich bin Nathalie Werkle.
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0: 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Also ich habe Gänsehaut am ganzen Rücken. Wie geht's bei Ihnen? Das ist echt fantastischer irischer Rocksound in den Songs unseres Lebens hier auf NDR 1 gewesen. Aber wir gucken ja nach vorne. Zum Beispiel gleich zu einem musikalischen Jahrbuch. Also stellen Sie sich vor, Sie schnappen sich Ihr altes Buch von der Schule, vom Schulabschluss, wo jeder dann so geschrieben hat, was er so vorhat im Leben zu machen. Oder es gab auch irgendwelche Titel von den Klassenkameraden, die Sie demjenigen immer gegeben haben. Und dann gibt es Fotos dazu, die man vielleicht jetzt gar nicht mehr so gerne anguckt und denkt so, okay, ja, so habe ich mal ausgesehen. Ja, darf ich jetzt irgendwie auch nicht jedem zeigen, den ich jetzt in meinem Leben habe. Dieses musikalische Jahrbuch präsentieren uns Like the Connells aus 93 mit 74-75. Und davor gibt's Curiosity Kills the Cat mit Name and Number. NDR 1, die Songs unseres Lebens.
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Wunderschöne Melancholie von The Canals aus 93 hier bei NDR 1. Die Songs unseres Lebens. Von Melancholie geht's zu richtig guter Laune. Ich bin mir sehr, sehr sicher, dass der oder die eine andere jetzt gleich mitsingen wird. Und zwar richtig laut, denn diesen Text kennen wir alle. Ist ja auch zum Glück auf Deutsch. Nena aus 84 mit Irgendwie, Irgendwo, Irgendwann. Ich weiß nicht, wie oft ich diesen Song schon ganz laut mitgesungen habe. Und das werde ich jetzt auch wieder tun. Aber ich mache Ihnen zuliebe das Mikro besser aus. NDR 1, die Songs unseres Lebens. Hier ist sie, Nena.

0: Achtung, Falschfahrer. Es ist 19.25 Uhr. Achtung, Falschfahrer auf der A391 B4 Braunschweig Nord gefahren. Zwischen Braunschweig, Hansestraße und Mainholz kommt Ihnen ein Falschfahrer entgegen. Fahren Sie äußerst rechts, überholen Sie nicht auf der A391 B4 Braunschweig Nord gefahren. Zwischen Braunschweig, Hansestraße und Mainholz ist ein Falschfahrer unterwegs. Fahren Sie bitte ganz, ganz vorsichtig in beiden Richtungen.
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0: Der großartige Prince hier um 19.30 Uhr.
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0: Mit dem Wetter für Schleswig-Holstein, Niedersachsen und Hamburg. Es ist und bleibt bedeckt und bewölkt. Es kann ab und zu ein bisschen Nasses runterkommen. Die Küsten bieten uns ordentlich Wind teilweise, richtig stürmisch sogar. Osnabrück aktuell temperaturmäßig 21 Grad, Papenburg 19 Grad, Erfte 18, Fehmarn auf Fehmarn sind 17 Grad und Hamburg-Altengamme und Hamburg-Eidelstedt melden 15 Grad. In der Nacht geht's minimal runter auf 13. Morgen erstmal ein bisschen Anlauf. Es wird erstmal ziemlich viele Wolken geben. Es kann auch ein bisschen regnen. Später kommt die Sonne durch bei maximal 21 Grad. Der Wettertrend bietet uns dann wieder bis zu 24 Grad. Allerdings relativ wenig Sonne und es wird öfter mal nass. Der NDR1 Verkehrsservice. Nochmal Achtung, Falschfahrer auf der A391 B4 Braunschweig Nord Gifhorn. Zwischen Braunschweig, Hansestraße und Mainholz kommt Ihnen ein Falschfahrer entgegen. Fahren Sie äußerst rechts und überholen Sie nicht auf der A391 B4 Braunschweig Nord Gifhorn. Zwischen Braunschweig, Hansestraße und Mainholz ist ein Falschfahrer unterwegs. Fahren Sie bitte in beiden Richtungen vorsichtig. Die A1 Hamburg Richtung Bremen ist zwischen Hamburg-Stillhorn und Harburg wegen Brückenarbeiten bis Montag früh ca. 5 Uhr gesperrt. Die Umleitung führt über die U76, dadurch staut es sich vor der Sperrung ab dem Dreieck Norderelbe. Und die A2 Berlin Richtung Hannover ist zwischen Eisleben und Allerringsleben nach einem Unfall gesperrt. B441 Hannover Richtung Wunsdorf, die Ausfahrt Lute ist wegen einer Ölspur bis auf Weiteres immer noch gesperrt. Genauso wie Kreis Pirnenberg, die Hedlinger Straße zwischen Holm und Holmerberg in beiden Richtungen wegen des querstehenden Lasters auch immer noch gesperrt ist. Dann haben wir Hamburg, St. Pauli, da gibt es einen Schlagermove. Deswegen muss bis ca. 4 Uhr früh mit Verkehrsbehinderungen und Sperrungen gerechnet werden. Und jetzt wünsche ich Ihnen eine gute Fahrt.
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0: Mit mir, ich bin Nathalie Berkle. Sie kennen mit Sicherheit auch noch die Daily Soap Neighbors. Jeden Nachmittag haben wir uns auf die Nachbarschaftsbeziehungen aus Australien gefreut. Von Gartenzäunen, über die gestritten wird, bis hin zum Verliebtsein. Alles drin. Übrigens, Margot Robbie hat da auch mitgespielt in dieser Serie Neighbors. Das ist die, die später die Barbie gespielt hat. Und natürlich Kylie Minogue, der Powerflow ist dabei gewesen. Ich darf das sagen mit dem Powerflow, denn ich bin selber so klein. Kylie Minogue, die macht uns jetzt gute Laune mit I Should Be So Lucky. Hier sind die Songs unseres Lebens. Hier ist NDR 1 mit Kylie Minogue aus 1988.

Großartiger Rocksound von KISS hier bei NDR 1, die Songs unseres Lebens. Wir schauen mal kurz auf die Straße. Da gibt es nämlich eine gute Nachricht, und zwar von der A391 B4 Braunschweig Nord Gifhorn. Da ist kein Falschfahrer mehr zwischen Braunschweig Hansestraße und Meinholz. Sie haben wieder freie Fahrt. Kein Falschfahrer mehr zwischen Braunschweig Hansestraße und Meinholz. Dafür aber bitte vorsichtig auf der A1 Hamburg Richtung Bremen. Zwischen Rastplatz Thünen und Bremer Kreuz ist ein Laster stehen geblieben. Achtung, ein defekter Laster zwischen Rastplatz Thünen und Bremer Kreuz. Fahren Sie bitte vorsichtig auf der A1 Hamburg Richtung Bremen. So. Ich weiß nicht, wie das bei Ihnen war, aber so, ich habe so in den 80ern meistens Musik gehört, mehr nach dem, wie sie so klang. Also ich habe mir jetzt nicht unbedingt englische Texte auf Deutsch übersetzt. So ein paar Worte habe ich aufgeschnappt und übersetzt, aber so richtig so ging es bei mir mehr um Musik. Das war ein bisschen anders bei Songs, die auf Deutsch waren. Klar, da haben wir mitbekommen, worum es geht. Und deswegen waren die immer so besonders partytauglich, finde ich. Genau wie dieser hier. Es muss kein komplizierter Text sein. Genau, und das reicht völlig aus. Und schon können wir mitsingen, schon kommen wir in gute Laune. Richtig, genau, das können wir nämlich alles. Hier sind Opus, Life is Life. Die Songs unseres Lebens, NDR 1.

Schöner, leichter Italo-Pop hier bei NDR 1 in den Songs unseres Lebens. Jetzt wird's ein bisschen schwerer, aber nicht minder genial, denn das ist so großartiger Rock-Sound. Auch wenn's

inhaltlich schon um was geht. Denn die Band Midnight Oil hat sich richtig was dabei gedacht bei Beds Are Burning. Und auch jetzt noch ist Peter Garrett, also der Sänger, nicht der Typ, ach ja, ich mach mal ein bisschen Golfurlaub. Nein, er steht immer noch auf Bühnen, er macht Solomusik, er kämpft immer noch für Umwelt und indigene Themen und mischt sich politisch weiter ein. Also absolut konsequent für den Mann, der Beds Are Burning gesungen hat. 1987, wir tauchen ein in großartigen Rocksound aus Australien, hier bei NDR 1 in den Songs unseres Lebens.

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1: Um 20 Uhr mit Martin Seiler. Die Delegierten des AfD-Bundesparteitags in Erfurt haben ihre Doppelspitze Weidel und Chrupalla im Amt bestätigt. Gegenkandidaten gab es nicht. Aus Erfurt Peter Eichenberg.
2: Für Chrupalla gab es in Erfurt einen Dämpfer. Er erhielt rund 70% der Stimmen und damit 13 Prozentpunkte weniger als bei den Vorstandswahlen vor 2 Jahren. Weidel konnte dagegen mit gut 81% ihr Ergebnis vom letzten Mal leicht verbessern. Inhaltlicher Streit blieb auf dem Parteitag weitgehend aus, unter anderem auch, weil ein Antrag zur Überarbeitung der sogenannten Unvereinbarkeitsliste zurückgezogen wurde. Stattdessen soll sich jetzt der Bundesvorstand mit dem Thema befassen. In der Liste ist geregelt, welchen Organisationen man nicht angehören darf, um AfD-Mitglied zu werden, wie etwa der rechtsextremen Identitären Bewegung.
1: Gegen das AfD-Treffen hat es in Erfurt weitgehend friedliche Proteste gegeben. In der Innenstadt wurde ein sogenanntes Fest der Demokratie gefeiert. An mehreren Protestzügen und zeitweiligen Blockadeaktionen beteiligten sich laut Polizei Thüringen insgesamt rund 31.000 Menschen. Die Organisation Campact sprach von mindestens 50.000. Die Protestierenden werfen der AfD vor, demokratische Grundwerte zu gefährden und ein gesellschaftliches Klima der Ausgrenzung zu fördern. Die Partei wird vom Bundesamt für Verfassungsschutz als rechtsextremistischer Verdachtsfall geführt. Mehrere Landesverbände gelten als gesichert rechtsextrem. Der niedersächsische Reifenkonzern Continental verkauft seine Kunststofftechnik-Tochter ContiTech. Nach Angaben des Unternehmens wurde mit einem US-Finanzinvestor ein Preis in Höhe von 4 Milliarden Euro vereinbart. ContiTech stellt unter anderem Schläuche, Antriebsriemen und Förderbänder für die Industrie her. Zuletzt zählte die Firma weltweit etwa 20.000 Beschäftigte, davon 7.700 in Deutschland. Allerdings sollten mehrere Werke geschlossen und hunderte Stellen gestrichen werden. Bei der Fußball-Weltmeisterschaft läuft gerade das erste Achtelfinale zwischen Co-Gastgeber Kanada und Marokko. Zur Pause steht es 0:0. Später trifft dann Deutschland-Bezwinger Paraguay auf Frankreich. Aus dem ARD-WM-Team Desiree Krause.
3: Die Franzosen mit einem Kader voller Ausnahmespieler haben bisher absolut überzeugt, müssen heute aber wohl auf Mittelfeldspieler Aurélien Tchouaméni verzichten. Paraguay wird mit seiner leidenschaftlichen Abwehr versuchen, die starke Offensive um Kylian Mbappé und Co. zu stoppen. Aufgrund extremer Hitze von bis zu 39 Grad stand eine mögliche Verschiebung des Spiels im Raum. Aktuell geht die FIFA aber davon aus, dass die Partie wie geplant um 17 Uhr Ortszeit, 23 Uhr unserer Zeit, angepfiffen werden kann.
1: Das waren die Nachrichten.
4: Es ist 20.02 Uhr.
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4: Mit dem Wetter. Die ein oder andere Wolke lässt mal ein bisschen Platz für einen kleinen Sonnenstrahl, der dann noch abends noch mal so ein bisschen durchkommt jetzt. Ansonsten kann es heute Nacht dann den ein oder anderen kleinen Schauer geben. In Niedersachsen sind auch Gewitter möglich. An den Küsten ist es teilweise stürmisch. Die aktuellen Temperaturen: Rothenburg-Wümme 18 Grad, Seesen 20 Grad, St. Peter-Ording 17, in Tarp sind 16 und Hamburg-Roterbaum und Hamburg-Veddel 17 Grad. In der Nacht geht's runter auf 13 Grad. Morgen erstmal so ein wolkiger Start in den Tag, da kann es auch öfter mal regnen. Später wird's sonniger und das bei maximal 21 Grad. Der Wettertrend gönnt uns dann wieder bis zu 24 Grad, allerdings relativ wenig Sonne, dafür öfter mal ein Regenschauer. Der NDR1 Verkehrsservice, Vorsicht bitte auf der A1 Hamburg Richtung Bremen. Zwischen dem Rastplatz Thünen und dem Bremer Kreuz ist ja immer noch ein Laster stehen geblieben. Die A1 Hamburg Richtung Bremen ist zwischen Hamburg-Stillhorn und Harburg wegen Brückenarbeiten bis Montag früh ca. 5 Uhr gesperrt. Es gibt eine Umleitung über die U76, dadurch staut es sich vor der Sperrung ab dem Dreieck Norderelbe. Die A2 Berlin Richtung Hannover ist zwischen Eilsleben und Allerringsleben nach einem Unfall gesperrt. A7 Hamburg Richtung Hannover, da ist die Einfahrt Waltershof wegen einer Nachtbaustelle bis morgen ca. 6 Uhr früh gesperrt. Höchsten Respekt für alle, die da heute Nacht dann arbeiten, bis morgen früh um 6. B441 Hannover Richtung Wunsdorf, die Ausfahrt Lute ist wegen einer Ölspur bis auf Weiteres gesperrt. Kreis Pinneberg, die Hedlinger Straße ist auch immer noch zwischen Holm und Holmerberg in beiden Richtungen wegen des querstehenden Lasters gesperrt. Und wir haben in Hamburg St. Pauli den Schlagermove, deswegen muss da bis ca. 4 Uhr früh mit Verkehrsbehinderungen und Sperrungen gerechnet werden. Ich wünsche Ihnen eine gute Fahrt.
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4: Mit mir, ich bin Nathalie Werkle. Der Song, den wir jetzt haben, der war seiner Zeit aber so einige Jahre voraus. Und der ist deshalb, also weil er der Zeit so voraus war, damals sogar verboten worden, zumindest im Tagesprogramm. Da hätte ihn die BBC nicht im Radio gespielt. Relax heißt der Song, ist von Frankie Goes to Hollywood. Und die BBC-Leute haben gesagt, okay, es ist kein Entspannungslied, auch wenn es Relax heißt. Es ist ein sehr körperlicher, queerer Sex-Song. Und das war 1984 undenkbar fürs Tagesprogramm. Da sind wir 2026 zum Glück weiter und außerdem ist ja schon nicht mehr Tag, sondern Abend. Hier sind Frankie Goes to Hollywood mit Relax.
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Sydney Youngblood. Es ist 20.12 Uhr. Der NDR1 Verkehrsservice meldet sich gerade. Vorsicht bitte auf der A7 Hannover Richtung Flensburg. Zwischen Hamburg-Waltershof und dem Elbtunnel liegen Gegenstände. Achtung, Gegenstände zwischen Hamburg-Waltershof und dem Elbtunnel. Fahren Sie bitte vorsichtig auf der A7 Hannover Richtung Flensburg. Wenn ich Ihnen sage Michael Bolton, dann denken Sie an... Na klar, Powerballaden. Das ist der romantische Typ mit den superschönen Powerballaden. Ja, aber das war er nicht immer. Der hat tatsächlich vorher, bevor der mit den Powerballaden angefangen hat, war der Hardrock- und Metal-Sänger. Zum Beispiel war er mal Anfang der 80er der Frontman der Band Blackjack. Zum Beispiel. Außerdem hat er wohl bei der Metal-Band oder bei der Hardrock-Band Black Sabbath vorgesungen als Sänger und wollte da mitsingen, aber das hat dann wohl nicht geklappt. Außerdem hat er für die Rockband Kiss geschrieben. Die Ballade Forever ist nämlich von Michael Bolton mitgeschrieben. Ja, okay, also früher Metalman, heute der Chefromantiker, denn das kann der ja so richtig gut, ne? Michael Bolton, Powerballade, Love is a Wonderful Thing aus 91, NDR 1, die Songs unseres Lebens.

Die wunderbare Samtstimme von Sting hier bei NDR 1 in den Songs unseres Lebens. Jetzt gibt's eine Band, die ist vielleicht nicht fürs Glanzpapier geeignet, denn dafür waren die immer zu kantig, aber immer sehr, sehr, sehr cool. New Model Army. Die bringen auf jeden Fall immer Garantien, was coole Songs sind, die politisch klingen, ohne nach Wahlplakat zu klingen. Einfach so eine Haltung zeigen. Und das ist auch 51st Street, jetzt die New Model Army 1986. Die Songs unseres Lebens hier auf NDR 1.

0: Es ist 20.30 Uhr. Das Wetter für uns hier in Schleswig-Holstein, Niedersachsen und Hamburg. Es gibt viele Wolken, es kann regnen. Es kann in Niedersachsen sogar auch gewittern.
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0: An den Küsten ist es teilweise stürmisch. Dazu gibt es Werte aktuell in Uelzen 18 Grad, Wilhelmshaven auch 18 Grad, Flensburg 16, genauso wie in Glücksburg. Hamburg-Poppenbüttel meldet 17 und Hamburg-Tondorf 16. In der Nacht geht's runter bis auf 13. Morgen erstmal ein gemütlicher Start in den Tag. Da ist es noch öfter bewölkt. Später kommt die Sonne aber so richtig öfter mal durch und das bei maximal 21 Grad. Der Wochenstart, der wird außerordentlich arbeitsfreundlich, wenn Sie drinnen arbeiten, denn es gibt eher sehr wechselhaftes Wetter. Es wird öfter mal nass bei bis zu 24 Grad. Der NDR1 Verkehrsservice, die A1 Hamburg Richtung Bremen, ist zwischen Hamburg-Stillhorn und Harburg wegen Brückenarbeiten bis Montag ca. 5 Uhr früh gesperrt. Die Umleitung führt über die U76. Die A2 Berlin Richtung Hannover ist zwischen Eilsleben und Allerringsleben nach einem Unfall immer noch gesperrt. Und A7 Hamburg Richtung Hannover, da ist die Einfahrt Hamburg-Waltershof wegen einer Nachtbaustelle bis morgen früh ca. 6 Uhr früh gesperrt. B441 Hannover Richtung Wunsdorf, die Ausfahrt Lute ist wegen einer Ölspur auch immer noch gesperrt. Dann gibt's Hamburg, die Steinbeker Hauptstraße, die ist zwischen Klinkstraße und Lohkamp wegen Fahrbahnerneuerungen bis Montag früh um 6 in beiden Richtungen gesperrt. Und Hamburg-St. Pauli wegen des Schlagermoves muss bis ca. 4 Uhr früh bis mit Verkehrsbehinderungen und Sperrungen gerechnet werden. Ich wünsche Ihnen eine gute Fahrt.
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0: So, kleines Rätsel. Es geht in die 80er und es geht um einen Film. Da geht es um die Schweißerin Alex. Eine Frau mit schönen dunklen großen Augen und wunderschönen dunklen Locken. Die will Tänzerin werden. Sie verknallt sich in ihren Chef, ohne zu wissen, dass es ihr Chef ist. Wird stinksauer, als sie erfährt, dass er ihr Chef ist. Aber am Ende wird natürlich alles gut. Ja, Sie wissen es vermutlich längst. Ja klar, es geht um diesen Film. Es geht um Flashdance. Und aus dem Soundtrack zu diesem großartigen Tanzfilm der 80er. Oh Gott, wir wollten alle tanzen wie Alex. Oh je, je, je. Die hat ja so unfassbar gut getanzt. Und Figürchen hatte die, alter Schwede. Also, es geht um Flashdance. Aus dem Soundtrack haben wir jetzt für Sie Michael Cimbello mit Maniac. Ich bin Nathalie Werkle und hier ist NDR 1 Songs unseres Lebens.

Die Powerfrau Jule Neigel. Und jetzt ist es 20.40 Uhr und wir schauen auf die Straßen hier im NDR1 Verkehrsservice. Vorsicht bitte auf der A1 Bremen Richtung Hamburg im Bremer Kreuz in der Überleitung zur A27 Richtung Bremerhaven ist ein Auto stehen geblieben. Achtung, ein stehen gebliebenes Auto im Bremer Kreuz in der Überleitung zur A27 Richtung Bremerhaven. Fahren Sie bitte vorsichtig auf der A1 Bremen Richtung Hamburg. So, Liebeskummer oder die Idee vom Liebeskummer oder die Befürchtung eines Liebeskummers klingt ja normalerweise immer nach ziemlich dramatischer Ballade. Hier nicht. Bei den Gibson Brothers, da klingt das so nach Tanzen, nach Urlaub, nach Spaß. Und trotzdem geht's darum, um die große Frage, was wird denn aus meinem Leben ohne dich? Was ist denn, wenn du aus meinem Leben gehst vielleicht? Aber wie gesagt, nicht mit schwerer Musik dahinter hier bei NDR1 in den Songs unseres Lebens. Das klingt wirklich nach Spaß. 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

0: Es ist 20.44 Uhr an der 1. Der Verkehrsservice nochmal. Meldet sich von der A7 Flensburg-Hamburg. Vorsicht bitte in beiden Richtungen. Auf der A7 Flensburg-Hamburg im Elbtunnel ist ein Fahrradfahrer unterwegs. Achtung, ein Fahrradfahrer im Elbtunnel. Fahren Sie bitte in beiden Richtungen vorsichtig auf der A7 Flensburg-Hamburg.
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Ja, Michael Jackson hier auf NDR1. Die Songs unseres Lebens sind fast schon wieder vorbei. Geht ja immer nur bis 21 Uhr. Meinetwegen könnten wir noch 3 Stunden weitermachen. Ich habe jetzt für Sie gleich noch die wahnsinnig schöne, sanfte Stimme von Tracy Chapman. Ich habe einen richtig coolen 80er von Robert Palmer für Sie. Und das hier ist, ich glaube, der Ohrwurm aus dem Radio und aus den Clubs aus dem Jahr 2001, den wir jetzt für Sie haben, nämlich Mojo mit Lady hier auf NDR1.

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1: Um 21 Uhr mit Martin Seiler. Die AfD-Vorsitzenden Weidel und Chrupalla sind auf dem Bundesparteitag in Erfurt im Amt bestätigt worden. Weidel erhielt gut 81%, Chrupalla etwa 70. Damit geht Weidel deutlich gestärkt aus den Wahlen hervor, wie Dagmar Schlichting in Erfurt erklärt.
2: Sie liegt deutlich vor Co-Parteichef Chrupalla und hat auch noch etwas besser abgeschnitten als bei der Wahl vor 2 Jahren. Damals hatte sie mit 80% noch hinter Chrupalla gelegen. Daher war es ihr heute wichtig, die Kräfteverhältnisse wieder umzukehren. Wie sehr die Partei hinter Weidel steht, wurde auch bei den Bewerbungsreden der beiden deutlich. Vor allem, als es um die Energie- und Migrationspolitik ging. Da traf Weidel den Nerv der Delegierten, als sie erklärte, dass die AfD wieder zurück zur Atomkraft kehren wird und zu Öl und Gas. Und dass sie die Grenzen dicht machen wird.
1: Die Proteste gegen den AfD-Parteitag in Erfurt sind überwiegend friedlich verlaufen. Wie die Polizei berichtet, kam es nur vereinzelt zu Auseinandersetzungen. Aktivisten und Medienvertreter wurden dabei leicht verletzt. Nach Angaben der Bündnisse Zusammenstehen und Widersetzen haben 50.000 Menschen an Demonstrationen, Kundgebungen und Sitzblockaden teilgenommen. Die Polizei sprach von rund 31.000 Teilnehmenden. Der Parteitag der AfD hatte trotz der Proteste pünktlich begonnen. Die Bundesregierung will laut Kanzler Merz noch im Juli einen Aktionsplan zur Bekämpfung von Sozialleistungsmissbrauch vorlegen. Der CDU-Chef sagte auf einem Landesparteitag in Nordrhein-Westfalen, für viele Kommunalpolitiker sei das ein ganz wichtiges Thema. Mitte Juni hatte eine Sprecherin des Bundessozialministeriums bereits ein neues Kompetenzzentrum der Bundesagentur für Arbeit angekündigt, das gegen den Missbrauch von Sozialleistungen vorgehen soll. Das ist auch erklärtes Ziel der neuen Grundsicherung, die seit Mittwoch das bisherige Bürgergeld ersetzt. Bei der Fußball-Weltmeisterschaft haben die Achtelfinals begonnen. Zwischen Co-Gastgeber Kanada und Marokko steht es kurz vor Schluss 0:2. Später trifft dann Deutschland-Bezwinger Paraguay auf Frankreich. Aus dem ARD-WM-Team Desiree Krause.
3: Die Franzosen mit einem Kader voller Ausnahmespieler haben bisher absolut überzeugt, müssen heute aber wohl auf Mittelfeldspieler Aurélien Tchouaméni verzichten. Paraguay wird mit seiner leidenschaftlichen Abwehr versuchen, die starke Offensive um Kylian Mbappé und Co. zu stoppen. Aufgrund extremer Hitze von bis zu 39 Grad stand eine mögliche Verschiebung des Spiels im Raum. Aktuell geht die FIFA aber davon aus, dass die Partie wie geplant um 17 Uhr Ortszeit, 23 Uhr unserer Zeit, angepfiffen werden kann.
1: Das waren die Nachrichten. Das Wetter in Norddeutschland, in der Nacht viele Wolken und Regen, 17 bis 13 Grad. Morgen anfangs noch vereinzelt Schauer, im Tagesverlauf freundlicher mit mehr Sonne, 19 bis 23 Grad. Am Montag viele Wolken, verbreitet schauerartiger Regen, 18 bis 24 Grad. Es ist 21.03 Uhr.
4: Hier ist der Verkehrsservice für den ARD-Abend. Die 1 Hamburg Richtung Bremen ist zwischen Hamburg-Stillhorn und Hamburg-Harburg wegen Brückenarbeiten bis Montag ca. 5 Uhr gesperrt. Die A2 Richtung Hannover ist zwischen Eilsleben und Allerengersleben nach einem Unfall gesperrt. A10 westlicher Berliner Ring Richtung Dreieck-Havelland zwischen Potsdam-Nord und Spandau ist die Autobahn wegen Reparaturarbeiten bis morgen Abend gesperrt. Die Polizei empfiehlt bereits an der Abfahrt Großkreuz die Autobahn zu verlassen und den Bereich weiträumig zu umfahren. Damit weiterhin gute Fahrt und kommen Sie gut an Ihr Ziel.
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4: Aus Dresden mit Frank Michael Bauer.

0: Im AD-Abend waren das Michael Mechanics mit ihrer mitreißenden Single Word of Mouth von 1991. Und wir kommen nun zu einem der großen Soul-Sänger Amerikas, der am heutigen 4. Juli seinen Geburtstag gefeiert hätte. Bill Withers, 2020 von uns gegangen. 1971, da schuf er mit dem minimalistischen, aber zutiefst emotionalen Titel Ain't No Sunshine ein unsterbliches Stück der Musikgeschichte, das vom schmerzhaften Verlust einer geliebten Person erzählt. Die Nummer zeichnet sich ja besonders dadurch aus, dass Withers im Mittelteil diese Phrase I know, I know, I know 26 Mal hintereinander wiederholt. Hier ist Bill Withers, der heute 88 Jahre alt geworden wäre.
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Das war Brooke Fraser hier bei uns im ARD-Abend. Und jetzt kommen wir nochmal zu unserem Rätsel. Sie können ja das aktuelle Album von Ringo Starr gewinnen. Und er ist glücklich verheiratet seit über 45 Jahren mit Barbara Bach, mit der Schauspielerin, die er 1980 am Filmset der skurrilen Steinzeitkomödie Caveman kennen und lieben gelernt hat. Ja, und in welcher weltberühmten Rolle war seine Ehefrau Barbara kurz davor im Kino damals zu sehen? A. als Bond-Girl in Der Spion, der mich liebte. B. als Prinzessin Leia in Krieg der Sterne. Oder C. als Sandy in der Musical-Verfilmung von Grease. A. also bei James Bond. B. bei Krieg der Sterne. Oder C. bei Grease, dem Musical, Film-Musical. Ihre Lösung können Sie mir schreiben unter ard-abend@mdr.de oder per Anrufbeantworter 0800 80 80 110. Ich drücke die Daumen und jetzt gibt's The Voice of Summer. Hier ist Musik mit Don Henley.

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5: Hier ist der Verkehrsservice für den ARD-Abend. Die A1 Hamburg Richtung Bremen ist zwischen Hamburg-Stillhorn und Hamburg-Harburg wegen Brückenarbeiten bis Montag ca. 5 Uhr in der Früh gesperrt. Die A2 Richtung Hannover ist zwischen Eilsleben und Allerringersleben nach einem Unfall gesperrt. A10 westlicher Berliner Ring Richtung Dreieckhaveland zwischen Potsdam-Nord und Spandau ist die Autobahn wegen Reparaturarbeiten bis morgen Abend gesperrt. Die Polizei empfiehlt bereits an der Abfahrt Großkreuz die Autobahn zu verlassen und den Bereich weiträumig zu umfahren. Die B273 Wandlitz Richtung Oranienburg ist zwischen Wensickendorf und Schmachtenhagen nach einem Unfall aktuell gesperrt. Soweit die Meldungen, kommen Sie gut an Ihr Ziel.
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5: Aus Dresden von MDR Sachsen mit Frank Michael Bauer und Whitney Houston.

gute Laune Musik mit Marquez aus Deutschland und Vayamos Compañeros aus dem Jahre 2007. Echtes spanisches Urlaubsflair hier bei uns im ARD-Abend. Und jetzt gibt's eine tolle Ballade mit Elton John. Und in den frühen 70er Jahren ist dieses Werk entstanden. Also um genau zu sein, veröffentlicht worden ist es auf jeden Fall 1973. Und hier ist Elton John mit Yeah, Goodbye, Yellow Brick Road für Sie.

Das Schwesterchen von Mike Oldfield, hier bei uns gehört Sally Oldfield und Silver Dagger. Und gerade habe ich eine Nachricht bekommen von Antonia aus Prero. Sie sitzt mit ihrem Schatz ganz gemütlich bei einem Wein und genießt diesen Abend und hat wieder mal festgestellt mit ihm, wie schön es ist, wenn der Fernsehapparat mal ausgeschaltet ist und man leise Musik im Hintergrund hört.

Cyndi Lauper der Bühne hat sie Ade gesagt, es gibt keine Konzerte mehr. Ich bin im Ruhestand. Naja, aber vielleicht wird sich das auch noch mal ändern. Man soll ja berühmtermaßen auch nie, niemals nie sagen. Und jetzt bei uns die Birds im ARD-Abend und Billy Joel danach.

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1: Um 22 Uhr mit Martin Seiler. Die AfD-Vorsitzenden Weidel und Kopalla sind auf dem Bundesparteitag in Erfurt im Amt bestätigt worden. Weidel erhielt gut 81% der Stimmen, Kopalla etwa 70. Damit geht Weidel deutlich gestärkt aus den Wahlen hervor, wie Dagmar Schlichting in Erfurt erklärt.
2: Sie liegt deutlich vor Co-Parteichef Kopalla und hat auch noch etwas besser abgeschnitten als bei der Wahl vor 2 Jahren. Damals hatte sie mit 80% noch hinter Kopalla gelegen. Daher war es ihr heute wichtig, die Kräfteverhältnisse wieder umzukehren. Wie sehr die Partei hinter Weidel steht, wurde auch bei den Bewerbungsreden der beiden deutlich. Vor allem, als es um die Energie- und Migrationspolitik ging. Da traf Weidel den Nerv der Delegierten, als sie erklärte, dass die AfD wieder zurück zur Atomkraft kehren wird und zu Öl und Gas. Und dass sie die Grenzen dicht machen wird.
1: Die Proteste gegen den AfD-Parteitag in Erfurt sind überwiegend friedlich verlaufen. Wie die Polizei berichtet, kam es nur vereinzelt zu Auseinandersetzungen. Mehrere Aktivisten und Medienvertreter wurden dabei leicht verletzt. Nach Angaben der Bündnisse Zusammenstehen und Widersetzen haben 50.000 Menschen an Demonstrationen, Kundgebungen und Sitzblockaden teilgenommen. Die Polizei sprach von rund 31.000 Teilnehmenden. Der Parteitag der AfD hatte trotz der Proteste pünktlich begonnen. Im Iran haben tausende Menschen am Beginn der Trauerfeiern für den ehemaligen obersten Führer Ayatollah Khamenei teilgenommen. 6 Tage lang soll die Leiche Khameneis an verschiedenen Orten im Iran und im benachbarten Irak aufgebahrt werden. Die Trauerfeierlichkeiten gelten auch als Machtdemonstration. Vor mehr als 4 Monaten war der Machthaber bei einem Luftangriff im Irankrieg von den USA getötet worden. Khamenei hatte die Islamische Republik 37 Jahre lang mit brutaler Härte geführt. Bei der Fußball-WM hat Marokko als erstes Team das Viertelfinale erreicht. Die Mannschaft besiegte Kanada mit 3:0. Aus dem ARD-WM-Team Desiree Krause.
3: Nachdem es zur Pause eines highlightarmen Spiels noch 0:0 gestanden hatte, sorgten ein Doppelpack von Unai und der Treffer von Rahimi für das verdiente Weiterkommen der Marokkaner. Im Viertelfinale treffen sie nun am Donnerstag auf den Gewinner der 2. Partie des Abends zwischen Paraguay und Frankreich, die um 23 Uhr deutscher Zeit angepfiffen wird. Mit Kanada ist der erste der 3 Co-Gastgeber der Weltmeisterschaft ausgeschieden.
1: Das waren die Nachrichten. Das Wetter in Deutschland: in der Nacht im Norden und Osten viele Wolken und Regen, im Süden und Südwesten gering bewölkt bis klar und trocken, 18 bis 10 Grad. Morgen im äußersten Südwesten länger Sonne, meist trocken, sonst Wolken, Schauer und vereinzelt Gewitter, 19 Grad auf Sylt bis 31 Grad im Breisgau. Am Montag und Dienstag im Norden windiges Schauerwetter, im Süden mehr Sonne und meistens trocken, 18 bis 32 Grad. Es ist 22.03 Uhr.
4: Hier ist der Verkehrsservice für den ARD-Abend. Die A1 Hamburg Richtung Bremen ist zwischen Hamburg-Stillhorn und Hamburg-Harburg wegen Brückenarbeiten bis Montag ca. 5 Uhr gesperrt. Die A2 Richtung Hannover ist zwischen Eilsleben und Allerengersleben nach einem Unfall gesperrt. A10 westlicher Berliner Ring Richtung Dreikavelland zwischen Potsdam-Nord und Spandau ist die Autobahn wegen Reparaturarbeiten bis Sonntagabend gesperrt. Die Polizei empfiehlt, bereits an der Abfahrt Großkreuz die Autobahn zu verlassen und den Bereich weiträumig zu umfahren. Soweit die Meldung. Gute Fahrt Ihnen.
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4: Mit Frank Michael Bauer aus Dresden und wir zählen jetzt erstmal ein.

Hot Chocolate, erkannt haben Sie den Errol Brown mit seiner Band hier bei uns gehört im ARD-Abend. Und wir machen weiter mit John Waite und seinem größten Erfolg Missing You. Und John Waite hat heute Geburtstag. Er wird 74 und der Titel, der ist aus dem Jahre 84 und stürmte damals die Charts.

0: Eros Ramazzotti im ARD-Abend hier bei uns an diesem 4. Juli. Und vorhin gab es ja auch Musik aus dem aktuellen Album von Ringo Starr, Long Long Road. Und diese Platte konnten sie gewinnen. Und wir haben eine Gewinnerin in diesem Fall ermittelt. Die Frage, die lautete ja bekanntermaßen: Ringo Starr ist seit 1981 glücklich verheiratet, seit 45 Jahren mit Schauspielerin Barbara Bach. Und die haben sich kennengelernt ein Jahr davor. Vor 1980 am Drehset der skurrilen Steinzeitkomödie Caveman. Und in welcher berühmten Rolle war seine Ehefrau Barbara zuvor im Kino zu sehen? A. als Bond Girl in Der Spion, der mich liebte. B. als Prinzessin Leia in Krieg der Sterne. Oder C. als Sandy in der Musical-Verfilmung von Grease. Ja, und was ist richtig? A, B oder C?
1: Ja, ich grüße dich. Es ist die Antwort A. Das war James Bond.
0: Ja, ganz genau. Der Spion, der mich liebte, Major Anya Amasova, war ihre Rolle damals gewesen im Film. Mussten Sie raten oder haben Sie es gleich gewusst?
1: Ich habe zufälligerweise alle James-Bond-Filme geguckt vor kurzer Zeit und ich habe das so irgendwo im Hinterkopf gehabt, ja.
0: Ja, wunderbar. Da sehen Sie mal, manchmal kann man sowas dann auch noch gebrauchen, wenn Sie alle Filme angeguckt haben. Gibt es denn einen Lieblings-James-Bond, einen Lieblings-Bond oder einen Lieblingsfilm für Sie?
1: Also ich mag ja immer noch den Sean Connery am liebsten von allen Bonds. Mhm. Der hatte noch so ein bisschen Stil, aber gut, das ist natürlich auch eine ganz andere Zeit gewesen, ja.
0: Eine Geschmacksfrage ist es natürlich in jedem Fall auch, wo man sagt, ja, ich mochte zum Beispiel den Pierce Brosnan nicht so doll, muss ich sagen, da haben mir andere dann besser gefallen. Aber wie gesagt, das ist immer auch persönlicher Geschmack. Und ja, Sie bekommen von uns das Album mit Ringo Starr. Beatles ist ja vielleicht auch, das ist ein Stückchen Beatles, kann man sagen, ein Viertel, ist ja auch vielleicht noch etwas für Sie. Was machen Sie an diesem Abend so? Ein bisschen Radio hören und gibt's noch was, was man ja beim Radio, kann man das ja auch oft machen, nebenbei noch tut?
1: Nee, ich muss mich eigentlich vorbereiten, weil ich morgen auf den Flohmarkt will, also früh aufstehen.
0: Ah, so, sind Sie dort Verkäuferin oder sind Sie... Ja, okay, ja. Sie bieten da also...
1: Ganz viele Sachen loswerden.
0: Viele da Sachen loswerden oder sowas. Wo werden Sie sein auf dem Trödelmarkt? Wo wird das sein?
1: In Kiel.
0: Oh, in Kiel, okay.
1: In Kiel.
0: Ja. Dann wünsche ich Ihnen jetzt.
1: Alle kommen, ne?
0: Ja, können alle kommen. Ja. Dann wünsche ich Ihnen jetzt noch einen schönen Abend und dann werden Sie heute auch nicht mehr so lange aufbleiben, denke ich mal, ne?
1: Auf gar keinen Fall.
0: Ja, aber noch in der Leitung bleiben. Wir brauchen ja noch Ihre Adresse.

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6: Und jetzt ist sie frisch verheiratet. 22.33 Uhr. Hier ist der Verkehrsservice für den ARD-Abend. Die A1 Hamburg Richtung Bremen ist zwischen Hamburg-Stillhorn und Hamburg-Harburg wegen Brückenarbeiten bis Montag ca. 5 Uhr gesperrt. Die A2 Richtung Hannover ist zwischen Eilsleben und Allerengersleben nach einem Unfall gesperrt. A10 westlicher Berliner Ring, Dreieck Havelland. Zwischen Potsdam-Nord und Spandau ist die Autobahn wegen Reparaturarbeiten bis Sonntagabend gesperrt. Die Polizei empfiehlt übrigens bereits an der Abfahrt Großkreuz die Autobahn zu verlassen und den Bereich weiträumig zu umfahren. Soweit unsere Meldungen. Kommen Sie gut an.
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6: Aus Dresden und hier ist die J. Geils Band.

Das war sie im ARD-Abend. Sophie B. Hawkins mit ihrem Debüthit Damn, I Wish I Was Your Lover aus dem Jahre 1992. Und jetzt kommt Barry White, der landete 1976 diesen Hit, You See the Trouble with Me.

Einen schönen Abend. Hier sind Hinnerk und Nele Irene auf dem Rückweg vom Gardasee nach Friesland. Wir haben das sonnige Wetter in Italien genossen, haben sie uns geschrieben, und bringen nun ein paar Strahlen mit. Und gerade genießen wir den ARD-Abend. Liebe Grüße und einen angenehmen Abend allen anderen Reisenden. Fahrt sicher und rücksichtsvoll. Und Kuno aus Göttingen hat sich auch gemeldet. Der grüßt alle, die sich so wie er jetzt ausklinken müssen. Grund: Schönheitsschlafen. Großes Smiley dahinter. Aber nee, muss morgenzeitig raus und arbeiten im Pflegedienst. Alle, die arbeiten müssen am Sonntag, liebe Grüße. Dankeschön. Und das war dann auch der ARD-Abend. Ich bin Frank-Michael Bauer aus Dresden. Und weiter geht's gleich nach 23 Uhr mit der ARD-Hitnacht und meinem Namensvetter Hanno Bauer aus Magdeburg.

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1: Um 23 Uhr mit Martin Seiler. Beim AfD-Parteitag in Erfurt sind die Vorsitzenden Weigel und Kupala wiedergewählt worden. Trotz Protesten konnte die Zusammenkunft pünktlich starten. Markus Preis aus Erfurt dazu, welches Signal die AfD mit dem Parteitag senden will.
2: Erfolge in Sachsen-Anhalt und Mecklenburg-Vorpommern, die sind hier bei vielen schon ganz selbstverständlich eingepreist. Man spricht schon von der nächsten Bundestagswahl. Tino Kropala hat gesagt, das sei hier, Zitat, ein Harmoniekongress. Und deshalb gibt es auch keine kontroversen internen Debatten. Thüringens Landeschef Höcke zum Beispiel, der wollte ja eigentlich dafür sorgen, dass womöglich künftig auch frühere Mitglieder der rechtsextremen NPD in die AfD eintreten können. Aber auf so eine Diskussion hatte die Partei keine Lust und hat das Thema um ein Jahr vertagt.
1: Der niedersächsische Reifenkonzern Continental verkauft seine Kunststofftechnik-Tochter ContiTech. Nach Angaben des Unternehmens wurde mit einem US-Finanzinvestor ein Preis in Höhe von 4 Milliarden Euro vereinbart. ContiTech stellt unter anderem Schläuche, Antriebsriemen und Förderbänder für die Industrie her. Zuletzt zählte die Firma weltweit etwa 20.000 Beschäftigte, davon 7.700 in Deutschland. Allerdings sollten mehrere Werke geschlossen und hunderte Stellen gestrichen werden. Im Iran haben tausende Menschen am Beginn der Trauerfeiern für den ehemaligen obersten Führer Ayatollah Khamenei teilgenommen. 6 Tage lang soll die Leiche Khameneis an verschiedenen Orten im Iran und im benachbarten Irak aufgebahrt werden. Die Trauerfeierlichkeiten gelten auch als Machtdemonstration. Vor mehr als 4 Monaten war der Machthaber bei einem Luftangriff im Irankrieg von den USA getötet worden. Khamenei hatte die Islamische Republik 37 Jahre lang mit brutaler Härte geführt. Bei der Fußball-WM hat Marokko als erstes Team das Viertelfinale erreicht. Die Mannschaft besiegte am Abend Co-Gastgeber Kanada mit 3:0. Desiree Krause aus dem ARD-WM-Team zum zweiten Achtelfinale zwischen Deutschland-Bezwinger Paraguay und Frankreich.
3: Die Franzosen haben alle ihre 4 Spiele gewonnen, haben dabei 13 Tore geschossen und wirklich bisher gar nichts anbrennen lassen. Ganz im Gegenteil, sie begeistern eher mit ihrer Spielfreude. Die wird Paraguay natürlich mit leidenschaftlicher Abwehrarbeit versuchen zu unterbinden. Aber mit Spielern wie Kylian Mbappé, Ousmane Dembélé oder Michael Olise sind die Franzosen wirklich eine Ansammlung von Weltklasse-Spielern. Und ein Sieg Paraguays, der wäre heute eine Riesenüberraschung.
1: Das waren die Nachrichten. Das Wetter in Deutschland, in der Nacht im Norden und Osten viele Wolken und Regen, im Süden und Südwesten gering bewölkt bis klar und trocken, 18 bis 10 Grad. Morgen im äußersten Südwesten länger Sonne, meist trocken, sonst Wolken, Schauer, vereinzelt auch Gewitter, 19 Grad auf Sylt bis 31 Grad im Breisgau. Am Montag und Dienstag im Norden windiges Schauerwetter, im Süden mehr Sonne, meist trocken, 18 bis 32 Grad. Es ist 23.03 Uhr.
4: Schönen Dank für die ersten Nachtnachrichten. Von mir jetzt der Blick auf die Straßen im Lande, damit Sie gut ans Ziel kommen, wenn Sie unterwegs sind. Hier ist der Verkehrsservice der ARD-Hitnacht. Die A1 Hamburg Richtung Bremen ist zwischen Hamburg-Stillhorn und Harburg wegen Brückenarbeiten bis Montag noch gesperrt. Umleitung ist die U76. Die A1 ist zwischen Erftstadt und Kreuz-Bliesheim in beiden Richtungen wegen Bauarbeiten gesperrt. Die A2 Dortmund Richtung Hannover ist zwischen Kamener Kreuz und Hamm wegen Bauarbeiten bis Montag früh gesperrt. A5 Frankfurt Richtung Kassel, zwischen Nordwestkreuz Frankfurt und Bad Homburger Kreuz, 2 Kilometer Stau. Die A10 Dreieck Werder Richtung Dreieck Havelland ist zwischen Potsdam Nord und Berlin Spandau wegen Bauarbeiten gesperrt. Bis morgen wird's dauern. Die A42 Kamp-Lindfort Richtung Dortmund ist zwischen Oberhausen Zentrum und Kreuz Essen Nord jetzt jede Nacht gesperrt. Erstmal bis Mitte Juli. Die A59 Bonn Richtung Köln ist zwischen Dreieck Porz und Köln-Rath ebenfalls das Wochenende übergesperrt. Und dann noch der Blick auf die Autobahn 81, Singen Richtung Stuttgart. Hier ist zwischen Böblingen-Hulb und Böblingen-Ost wegen Reparaturarbeiten gesperrt bis morgen früh 8 Uhr. Umleitung erfolgt über die U11 und die U13 durch Sindelfingen. Gute Fahrt Ihnen, bleiben Sie munter.
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4: Mit Hanno Bauer in Magdeburg. Und jetzt spielen wir Black or White, obwohl nachts ja alle Katzen grau sind. Hier ist Michael Jackson.

0: Hier ging es langsam los mit den Disco Bee Gees Tragedy mit Barry Gibbs Facettstimme, die er kurz vorher erstmals als Schrei im Studio bei Nights on Broadway ausprobiert hatte und alle sagten dann, ey, ab jetzt, lieber ältester Bruder, bitte nur noch in dieser Stimmlage singen, das macht uns einzigartig. Da war das neue Markenzeichen schon geboren. Wir haben es hier gerade gehört im unverkennbaren Harmoniegesang der späten 70er Bee Gees.
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Hier ist die ARD-Hitnacht zum Ausklang des Samstages. 23.15 Uhr ist es. Und selten passt da ein Spruch besser als dieser hier auf den Song, den wir jetzt hören. Verlass dich immer auf dein Herz. Es hat schon geschlagen, bevor du denken konntest. Und Joris singt dazu jetzt auch noch Herz über Kopf.

0: Also, unser Radioarzt und Chirurg Jürgen aus Goch ist auch am Gerät, ja, und hat gleich mal schnell geschrieben, wenn man eher so sein Herz über den Kopf stellen soll, was ja auch eigentlich so von der Lage des Organs gar nicht geht unbedingt, schreibt er, was machen dann eigentlich die Herztransplantierten? Medizinisch-philosophisches Problem, würde ich sagen, lieber Jürgen. Aber Dankeschön. Vielleicht das mal mit der Ethikkommission klären.
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0: Ist schön, wenn alle mitdenken. Mit Herz oder mit Kopf. Hier ist die ARD-Hitnacht. Jetzt mit Musik von Sandra. Around My Heart. Auch da geht's also im Herzen rund.

Mhm. Das ist also unbedingt ein Tipp, die Nummer nicht zu verlieren. Also die Band Steely Dan mit dem Tipp, hey Ricky, verliere diese Nummer nicht. Offensichtlich ein Überbleibsel aus der Zeit, als Nummern noch in diese kleinen Telefonnummer-Merkbüchlein geschrieben wurden. Ha! Habe ich sie gerade erwischt? Ja, naja gut. Das Praktische an diesen Büchern, so eins zu verlieren, ist dann vielleicht wenigstens nicht so kostspielig, als wenn man sein ganzes Telefon verliert, wo alle Nummern drin gespeichert sind. Hier ist die ARD nach 23.27 Uhr ist es. Vielleicht der Blick auf die Straßen im Lande, damit sie wissen, wo sie gut durchkommen und wo gerade gar kein Durchkommen ist, weil nämlich Nachtbaustellen sind. Bis dahin noch Musik von Murray Head, One Night in Bangkok.

0: Und damit 23.30 Uhr. Zeit für den Verkehrsservice der ARD-Hitnacht. Die A1 Hamburg Richtung Bremen ist zwischen Hamburg-Stillhorn und Harburg wegen Brückenarbeiten gesperrt. Umleitung ist die U76. Die A1 ist zwischen Erftstadt und Kreuz-Bliesheim in beiden Richtungen wegen Bauarbeiten gesperrt das ganze Wochenende. Die A2 Dortmund Richtung Hannover ist zwischen Kamener Kreuz und Hamm wegen Bauarbeiten gesperrt das Wochenende über. Dann A5 Frankfurt Richtung Kassel zwischen Nordwestkreuz Frankfurt und Bad Homburger Kreuz. 2 Kilometer Stau. Die A9, das ist neu dazugekommen, Berlin Richtung Halle-Leipzig musste gesperrt werden zwischen Vockerode und Dessau-Ost. Hier gab es vorhin einen Unfall, deswegen also jetzt die Sperrung auf der A9 zwischen Vockerode und Dessau-Ost. Die A10, Dreieck Werder Richtung Dreieck Havelland, ist zwischen Potsdam-Nord und Berlin-Spandau wegen Bauarbeiten bis morgen ca. 20 Uhr gesperrt. Die A42, Kamp-Lindfort Richtung Dortmund, ist zwischen Oberhausen-Zentrum und Kreuz-Essen-Nord jetzt jede Nacht gesperrt. Bis Mitte Juli. Die Autobahn 59 Bonn Richtung Köln ist zwischen dem Dreieck Porz und Köln-Rath bis Montag früh gesperrt. Und dann noch die Autobahn 81 Singen Richtung Stuttgart. Hier ist zwischen Böblingen-Hulb und Böblingen-Ost wegen Reparaturarbeiten bis 8 Uhr gesperrt. Ihnen unterwegs eine gute Fahrt durch die Nacht. Bleiben Sie munter.
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0: Mit Hanno Bauer in Magdeburg. Ich grüße schön und jetzt mit Musik von Kenny Loggins.

0: So viel Herz heute schon in der ARD-Hitnacht. Von Herz über Kopf zu Around My Heart und jetzt schließlich Heart Light. Da wundert es mich gar nicht, dass meine Sternfreunde Susanne und Walter aus Mülheim an der Ruhr gerade in Xanten auf dem Zeltplatz stehend auch gleich mal schnell geschrieben haben: Lieber Hanno, ich schließe mich da lieber dem kleinen Prinzen an, denn man sieht nicht nur... man sieht nur mit dem Herzen gut, nicht nur. Wäre falsch, natürlich. Also, der kleine Prinz mit seinem berühmten Mann sieht nur mit dem Herzen gut. Egal, wo Herz oder Kopf stehen, haben sie noch geschrieben. Liebe Grüße, Susanne. Ja, dann grüße ich ganz lieb zurück und ich hoffe, ihr habt das Licht im Herzen und wenig am Himmel, um auch schön die Sterne beobachten zu können. Oder sind zu viele Wolken vor zwischen euch und den Sternen? Das könnte ich mir auch vorstellen. In so einer Nacht wie dieser kommen ja von Nordwesten immer mehr Wolken ins Land hereingezogen. Und wir hatten heute so schön Regen. Das war auch mal eine schöne Abkühlung und eine wunderbare Erholung für die Natur. Also ganz liebe Grüße. Auch bei solchem Wetter ist es natürlich schön. Auf dem Campingplatz.
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0: So, jetzt aber Zeit für die Heartbreakers. Zusammen mit Tom Petty. And the Heartbreakers into the Great Wide Open. Hier ist die ARD-Hitnacht.

0: So, so, sie möchte nicht das Biest sein, das zur Last fällt. The Beast of Burden, singt Bette Midler hier. Aber sie möchte gern die Hexe sein, die auf den Besen steigt und die Bürger von Salem bestraft für frühere Fehler. Das dann schon. Bette Midler, bislang zu sehen in zwei Teilen der Hokuspokus-Filmreihe. Und ein dritter Teil ist nun offiziell bei Disney in Planung. Natürlich wieder mal mit ihr, mit Bette Midler. Hier ist der Soundtrack der Nacht. Diese Sendung.
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Ich weiß ja nicht, ob in der Penny Lane alle richtig rumfahren, aber auf der A28 offensichtlich nicht. Achtung, ein Falschfahrer auf der A28 in der Ausfahrt Delmenhorster Dreieck zur B75 in Richtung Bremen. Kommt ein Falschfahrer entgegen. Bitte ganz rechts fahren, nicht überholen. Achtung, ein Falschfahrer auf der Autobahn 28 in der Ausfahrt Delmenhorster Dreieck zur B75 in Richtung Bremen. Ist gerade ein Falschfahrer gemeldet worden.

REO Speedwagon in your letter. Macht auch schon fast diesen Tag zu. 23.53 Uhr ist es nur noch 7 Minuten. Und zu dem Song vorher, zu Percy Sledge, When a Man Loves a Woman, hat Rolf aus dem Hochschwarzwald geschrieben: Hallo Hanno, Percy Sledge, um diese Zeit eine Gnade. Gefällt mir sehr gut. Lob an den Redakteur und weiterhin viel Freude bei der Sendung. Grüße aus dem Hochschwarzwald. Dann grüße ich nochmal ganz lieb zurück, Rolf. Ich werde es ausrichten. Und wir erfreuen uns jetzt noch ein bisschen an Shania Twain und UB40 bis zu den Mitternachtsnachrichten und dem Tageswechsel. Und wir hören uns wieder am Sonntag.

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1: Um 0 Uhr mit Gabriela Kühne. Beim AfD-Parteitag in Erfurt sind die Vorsitzenden Weidel und Chrupalla wiedergewählt worden. Trotz Protesten konnte die Zusammenkunft pünktlich starten. Markus Preis aus Erfurt dazu, welches Signal die AfD mit dem Parteitag senden will.
2: Erfolge in Sachsen-Anhalt und Mecklenburg-Vorpommern, die sind hier bei vielen schon ganz selbstverständlich eingepreist. Man spricht schon von der nächsten Bundestagswahl. Tino Chrupalla hat gesagt, das sei hier, Zitat, ein Harmoniekongress. Und deshalb gibt es auch keine kontroversen internen Debatten. Thüringens Landeschef Höcke zum Beispiel, der wollte ja eigentlich dafür sorgen, dass womöglich künftig auch frühere Mitglieder der rechtsextremen NPD in die AfD eintreten können. Aber auf so eine Diskussion hatte die Partei keine Lust und hat das Thema um ein Jahr vertagt.
1: Der niedersächsische Reifenkonzern Continental verkauft seine Kunststofftechnik-Tochter ContiTech. Nach Angaben des Unternehmens wurde mit einem US-Finanzinvestor ein Preis in Höhe von 4 Milliarden Euro vereinbart. ContiTech stellt unter anderem Schläuche, Antriebsriemen und Förderbänder für die Industrie her. Zuletzt zählte die Firma weltweit etwa 20.000 Beschäftigte, davon 7.700 in Deutschland. Allerdings sollten mehrere Werke geschlossen und hunderte Stellen gestrichen werden. Im Iran haben tausende Menschen am Beginn der Trauerfeiern für den ehemaligen obersten Führer Ayatollah Khamenei teilgenommen. 6 Tage lang soll die Leiche Khameneis an verschiedenen Orten im Iran und im benachbarten Irak aufgebahrt werden. Die Trauerfeierlichkeiten gelten auch als Machtdemonstration. Vor mehr als 4 Monaten war der Machthaber bei einem Luftangriff im Irankrieg von den USA getötet worden. Khamenei hatte die Islamische Republik 37 Jahre lang mit brutaler Härte geführt. Bei der Fußball-Weltmeisterschaft spielen im Moment Frankreich gegen Paraguay. Nach der ersten Halbzeit steht es 0:0. Schon zuvor hat sich Marokko im Achtelfinale gegen Kanada durchgesetzt. Aus dem ARD-WM-Team Michael Küster.
3: Am Ende ist der 3:0-Sieg über Kanada vielleicht um das eine oder andere Tor zu hoch ausgefallen. Verdient war er aber dennoch dank einer starken Schlussphase. Mit Kanada ist damit der erste von 3 WM-Gastgebern ausgeschieden. Marokko trifft im Viertelfinale auf den Sieger der Partie Frankreich gegen Paraguay. Dort müssen die Nordafrikaner am kommenden Donnerstag womöglich auf Angreifer Ismaïl Saïbari verzichten. Der künftige Münchner musste mit Schmerzen im Oberschenkel nach etwa 20 Minuten ausgewechselt werden.
1: Das waren die Nachrichten. Das Wetter in Deutschland. Im Norden und Osten viele Wolken und Regen, im Süden und Südwesten gering bewölkt bis klar und trocken, 18 bis 10 Grad. Tagsüber im äußersten Südwesten länger Sonne, meist trocken, bei 19 bis 31 Grad. Es ist 0:03 Uhr.
4: Dankeschön für die ersten Nachrichten des neuen Tages. Von mir ist der Blick auf die Straßen im Lande. Hier ist der Verkehrsservice der ARD Hitnacht nur mit den 2 aktuellen Meldungen. Vorsicht bitte auf der Autobahn 28 Oldenburg Richtung Bremen in der Ausfahrt Delmenhorster Dreieck. Zur Bundesstraße 75 in Richtung Bremen kommt Ihnen kein Falschfahrer mehr entgegen. Stattdessen ist hier jetzt nach Unfall gesperrt. Also kein glimpflicher Ausgang diesmal. Das stimmt schon nachdenklich. Und dann noch diese Meldung hier, A5 Frankfurt Richtung Kassel, zwischen Nordwestkreuz Frankfurt und dem Bad Homburger Kreuz, 2 Kilometer Stau. Das waren die aktuellen Meldungen. Die Baustellen sind sowieso in Ihrem Navigationsgerät hinterlegt, wenn es online ist. Und Ihnen unterwegs eine gute Fahrt in den neuen Tag hinein.
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4: Mit Hanno Bauer in Magdeburg. Ich grüße schön.

0: So, so. Gute Emotionen, also hier schon im Radio bei Chris de Burgh, High on Emotion. Schön, wenn wir unseren Beitrag leisten dürfen zum perfekten Wochenende, ja. Niki und Kalle haben mal wieder geschrieben aus Hamburg. Sie haben uns ja neue Hörerinnen und Hörer geworben für die Sendung innerhalb der Familie, nämlich die Kinder und das Enkelkindchen. Sie haben geschrieben, ein perfekter Abend zurück vom Griechen und jetzt unsere Hitnacht. Das ist wie Uso für die Ohren. Nach dem Griechen natürlich. Liebe Grüße aus Hamburg-Nettelnburg von Kalle und Niki, Philine, Dennis und Jolene. Jolene, heute genau 7 Wochen alt, eine eurer jüngsten Fans. Na, das ist ja eine schöne Überraschung. Das sind ja ganz zarte Öhrchen dann am Radio. Und das zu dieser Zeit. Haha. Zum Einschlafen dann hoffentlich. Und jetzt mal vom Uso aus gesehen. Jetzt nehmen wir eher den mexikanischen Drink zu uns, also einen Tequila für alle mit Smokey und Juanita, dem Mexican Girl.
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0: Ganz liebe Grüße zurück nach Hamburg an Niki und Kalle und Philine, Dennis und Jolene.

zwei schöne melancholische Songs in Moll gesungen hintereinander. Mexican Girl, Smokey und Eric Clapton, Layla bei uns im Nachtprogramm. 0.17 Uhr ist es und jetzt wechseln wir mal den Takt und auch die Tonart und machen etwas flottere Musik mit den Pet Shop Boys und Suburbia. Ja, damit die Mischung stimmt.

kurze Nachtgedankenzeit in der ARD-Hitnacht. Das Universum besteht zu 1% aus Materie, zu 4% aus dunkler Materie und zu 95% aus Dingen, die mich absolut nichts angehen. Darum gleich zweimal ich, also ich und ich, im Musikprogramm der ARD-Hitnacht jetzt Universum.

0: Hier ist die ARD Hitnacht und übrigens die Sternenfreunde. Susanne und Walter, die haben nochmal geschrieben, was mit den Wolken sowieso nicht unbedingt das Problem wäre bei der Sternenbeobachterei. Sie haben geschrieben, auch ohne Wolken wäre der Mond noch zu groß und damit leider auch zu hell. Die beste Zeit zum Fotografieren ist um Neumond herum, circa 5 Tage vor und eine Woche nach Neumond. Jetzt geht sowieso nichts, da es zurzeit keine astronomische Nacht gibt. Also der Himmel ist schlicht zu hell. Fotografie ist auch dann erst wieder dann möglich, wenn die Sonne sich 18 Grad und mehr unter dem Horizont befindet. Und das wäre dann ab dem 25.07. wieder der Fall. Mensch, ich merke das auch schon, dass es jetzt schon wesentlich früher wieder dunkler wird und die Nächte schon langsam wieder länger werden. Naja, so ist das. Kaum hat der Sommer begonnen, da wird dann eben auch der Tag schon wieder kürzer.
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0: Und Roxy Music singen dazu auch noch Oh Yeah, als hätten sie es gerne so. Also ich könnte diese langen Sommertage gerne noch ein bisschen länger haben.

0: Oh yeah, there's a band playing on the radio und viele Bands haben wir noch in dieser Nachtsendung vor uns. Jetzt aber erstmal der kurze Break. 0:30 für den Verkehrsservice in der ARD-Hitnacht. Die A1 Hamburg Richtung Bremen ist zwischen Hamburg-Stillhorn und Harburg wegen Brückenarbeiten gesperrt das Wochenende über. Umleitung ist die U76. Die A1 ist zwischen Erftstadt und Kreuz-Bliesheim in beiden Richtungen wegen Bauarbeiten gesperrt das Wochenende. Die A2 Dortmund Richtung Hannover ist zwischen Kamener Kreuz und Hamm wegen Bauarbeiten bis morgen früh gesperrt. Heißt also bis Montag früh. A5 Frankfurt Richtung Kassel zwischen Nordwestkreuz Frankfurt und Bad Homburger Kreuz, 2 Kilometer Stau. A7 Flensburg Richtung Hannover zwischen Hamburg-Othmarschen und Waltershof, 4 Kilometer stockender Verkehr. Die A10 Dreieckwerder Richtung Dreieckhaveland ist zwischen Potsdam-Nord und Berlin-Spandau wegen Bauarbeiten bis ca. 20 Uhr gesperrt. Die A42 Kamp-Lindfort Richtung Dortmund ist zwischen Oberhausen-Zentrum und Kreuz-Essen-Nord jetzt jede Nacht gesperrt bis Mitte Juli. Die A59 Bonn Richtung Köln ist zwischen dem Dreieck Porz und Köln-Rath bis morgen früh gesperrt. Und die Autobahn 81 Singen Richtung Stuttgart ist zwischen Böblingen-Hulb und Böblingen-Ost wegen Reparaturarbeiten bis 8 Uhr gesperrt. Und dann noch, gerade reingekommen, Autobahn 648 Frankfurt Richtung Eschborn. Hier ist in der Überleitung zur A5 Frankfurt Richtung Basel nach einem Unfall gesperrt. Gute Fahrt Ihnen. Munter bleiben mit dieser Sendung im Radio.
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0: Mit Hanno Bauer in Magdeburg. Schönen Sonntag.

so schöne Musik von The Police. Every little thing she does is magic. Ja, und manche Oldies, die wir hier zur Freude der Oldie-Fans in der Nachtsendung spielen, klingen wie Oldies und sind's auch, wie diese hier. Ja, die Ronettes, ja, eindeutig. Oder wir haben denselben Liedtitel, also Be My Baby, aber als ganz anderes Lied und das aus den 90er Jahren, also doch wesentlich aktueller und doch produziert wie ein Golden Oldie aus den 60ern. Und zwar für Vanessa Paradis, Be My Baby. In ihrer Version, das heißt, ist ja ein ganz anderes Lied, aber klingt wie ein wunderbarer Oldie. Jetzt bei uns.

Tja, warum immer ein Jules Taxi spielen? Dieser Retro-Sound ist doch auch wunderbar von Vanessa Paradis. Und wir bleiben bei den französischen Lolitas. Jetzt auch mit Alizée.

Teilzeit-Lover im Radio und Vollzeit-Hitnachteure und Radiofamilienmitglied Jens aus Berlin schreibt zu meiner Aussage vorhin: Hallo Herr Bauer, Sie sprachen vorhin über die langen Sommerabende und jetzt hätte ich gerne gewusst, ob Sie lieber die Sommerzeit oder die Winterzeit bevorzugen würden. Ich meine als Dauerzustand. Es grüßt Jens aus Berlin. Ich habe jetzt erstmal kurz drüber nachgedacht, Jens, aber eindeutig dann wahrscheinlich die Normalzeit, also das, was alle als Winterzeit bezeichnen, weil es in unserer Zeitzone ja eben meistens so gegen 12 Uhr ist, wenn die Sonne am Zenit steht, also mehr oder weniger, je nachdem, wo in Deutschland man es gerade betrachtet. Aber ich sage mal, wenn am längsten Tag des Jahres, also bei Sommerbeginn ja, der Sonnenuntergang so gegen 20.30 Uhr wäre, auch wieder, je nachdem, wo man in Deutschland gerade sich befindet. Ja, und dann wäre es ja 21.30 Uhr dann relativ dunkel. Das wäre dann doch schon ganz gut beim Einschlafen zum Beispiel. Und im Vergleich zu den anderen europäischen Ländern wäre es natürlich auch gar nicht so schlecht. Also ich eindeutig für die Normalzeit. Danke für die Nachfrage. Wäre aber so mein Tipp, wenn es umzustellen wäre, dass man also diese künstlich eingeführte Sommerzeit auf

die Rolling Stones, Anybody Seen My Baby. Interessante Musik hier in der ARD-Hitnacht. Und jetzt zum Schluss dieser Stunde noch Chick Le Freak. Bis zu den 1 Uhr Nachrichten.

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1: Um 1 Uhr mit Gabriela Kühne. Die AfD-Chefs Weidel und Chrupalla sind auf dem Bundesparteitag in Erfurt als Vorsitzende bestätigt worden. Weidel erhielt gut 81%, Chrupalla etwa 70. Damit geht Weidel deutlich gestärkt aus den Wahlen hervor, wie Dagmar Schlichting in Erfurt erklärt.
2: Sie liegt deutlich vor Co-Parteichef Chrupalla und hat auch noch etwas besser abgeschnitten als bei der Wahl vor 2 Jahren. Damals hatte sie mit 80% noch hinter Chrupalla gelegen. Daher war es ihr heute wichtig, die Kräfteverhältnisse wieder umzukehren. Wie sehr die Partei hinter Weidel steht, wurde auch bei den Bewerbungsreden der beiden deutlich. Vor allem, als es um die Energie- und Migrationspolitik ging. Da traf Weidel den Nerv der Delegierten, als sie erklärte, dass die AfD wieder zurück zur Atomkraft kehren wird und zu Öl und Gas. Und dass sie die Grenzen dicht machen wird.
1: Die USA feiern heute ihr 250-jähriges Bestehen. In Washington ist die Unabhängigkeitserklärung zu besichtigen, die am 4. Juli 1776 unterzeichnet wurde. Die geplante große Parade in der Stadt wurde wegen extremer Hitze abgesagt. US-Präsident Trump plant aber eine umstrittene Kundgebung, begleitet von militärischen Darbietungen, Flugshows und einem riesigen Feuerwerk. Trump-Kritiker haben Proteste angekündigt. Im Iran haben tausende Menschen am Beginn der Trauerfeiern für den ehemaligen obersten Führer Ayatollah Khamenei teilgenommen. 6 Tage lang soll die Leiche Khameneis an verschiedenen Orten im Iran und im benachbarten Irak aufgebahrt werden. Die Trauerfeierlichkeiten gelten auch als Machtdemonstration. Vor mehr als 4 Monaten war der Machthaber bei einem Luftangriff im Irankrieg von den USA getötet worden. Khamenei hatte die Islamische Republik 37 Jahre lang mit brutaler Härte geführt. Die Feuerwehr hat einen Brand auf dem Stuttgarter Großmarkt nach mehr als 16 Stunden weitgehend löschen können. Die Brandbekämpfung habe sich schwierig gestaltet wegen der teilweise einsturzgefährdeten Gebäude, teilte ein Feuerwehrsprecher mit. Was das Feuer ausgelöst hatte, ist noch nicht bekannt. Die Kriminalpolizei hat die Ermittlungen aufgenommen. Die gesamte Nacht über soll eine Brandwache der Feuerwehr vor Ort sein. Laut Polizei könnte sich der Schaden auf einen mindestens 2-stelligen Millionenbetrag belaufen. Das waren die Nachrichten. Das Wetter in Deutschland. Im Norden und Osten viele Wolken und Regen, im Süden und Südwesten gering bewölkt bis klar und trocken, 18 bis 10 Grad. Tagsüber im äußersten Südwesten länger Sonne, meist trocken, sonst Wolkenschauer und vereinzelte Gewitter, 19 Grad auf Sylt bis 31 Grad im Breisgau. Am Montag und Dienstag im Norden windiges Schauerwetter. Es ist 1.03 Uhr.
3: Dankeschön fürs 3 Minuten Nachrichtenupdate. Blick von mir geht wieder auf die Straßen. Hier ist der Verkehrsservice in der ARD-Hitnacht. Die A1 Hamburg Richtung Bremen ist zwischen Hamburg-Stillhorn und Harburg wegen Brückenarbeiten gesperrt. Die Umleitung ist die U76. Die A1 ist zwischen Erftstadt und Kreuz-Bliesheim in beiden Richtungen gesperrt. Die A2 Dortmund Richtung Hannover ist zwischen Kamener Kreuz und Hamm wegen Bauarbeiten gesperrt. A5 Frankfurt Richtung Kassel zwischen Nordwestkreuz Frankfurt und Bad Homburger Kreuz 3 Kilometer Stau. A7 Flensburg Richtung Hannover zwischen Hamburg-Othmarschen und Waltershof aktuell 4 Kilometer stockender Verkehr. Die A10 Dreieck Werder Richtung Dreieckhavelland ist zwischen Potsdam-Nord und Berlin-Spandau wegen Bauarbeiten gesperrt. Die A42 Kamp-Lindfort Richtung Dortmund ist zwischen Oberhausen-Zentrum und Kreuz-Essen-Nord gesperrt. Die A59 Bonn Richtung Köln ist zwischen dem Dreieck Porz und Köln-Rath bis morgen früh gesperrt. Die A81 Singen Richtung Stuttgart ist zwischen Böblingen-Hulb und Böblingen-Ost wegen Reparaturarbeiten gesperrt. Und dann noch der Blick nach Berlin. Die A100 Neukölln Richtung Wilmersdorf ist zwischen Wechsstraße und Schmargendorf nach einem Unfall gesperrt. Ihnen unterwegs eine muntere Fahrt durch die Nacht mit dieser Sendung im Radio.
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3: Hanno Bauer in Magdeburg wünscht einen schönen Sonntag.

0: 10 nach 1. Die Geisterstunde liegt schon hinter uns und Nikolas aus Hamburg, der hat geschrieben: Moin, bei der hohen Anzahl von Sperrungen und anderen Verkehrsstörungen bei den Autobahnen und überregionalen Bundesstraßen, wäre es da nicht sinnvoller, die Straßenabschnitte aufzuzählen, die nicht von Störungen und Sperrungen betroffen sind? Viel Spaß noch bei der Sendung, Nikolas. Niklas, nein, wir machen das extra so. Und zwar, damit alle mitkriegen, dass nun doch irgendwas getan wird an den Straßen in Deutschland. Also, wenn schon immer alle meckern, dann wollen wir dann auch dort, wo gebaut wird, alles ausführlich würdigen. Und zwar mit 2-minütigen Texten mitten in der Nacht. Super, oder?
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0: Naja, man muss es positiv sehen. Wenn nicht gearbeitet würde, gäbe es auch keine Sperrungen. Wegen Straßenfahrbahnerneuerung und anderen Brückenarbeiten zum Beispiel. Ja, so ist das.

0: Hier ist die Nachtsendung für ganz Deutschland. Hier ist die ARD Hitnacht. Und Frank aus Berlin hat ja vorhin, oder war es Jens? Jens war es, glaube ich, aus Berlin, hatte vorhin die Frage aufgeworfen, was denn nun Sommer- oder Winterzeit? Was soll denn die Dauerzeit werden? Und dazu gab es jetzt erstaunlich viele Rückmeldungen auch von den Hörerinnen und Hörern im Lande. Aus Pforzheim zum Beispiel, der Frank. Ja, da haben wir den Frank, genau. Der geschrieben hat, hallo Herr Bauer, ich wäre dann auch lieber für die normale Zeit, also die mitteleuropäische Zeit. Man hat ja schon Untersuchungen angestellt, was dem Körper besser tun würde, aber leider können sich die Länder der EU ja nicht einigen. Ich möchte auch alle vor dem Radio grüßen. Den Kranken vor dem Radio wünsche ich gute Besserung. Liebe Grüße, Frank. Frank, ja, genau. Das also mit dem gesundheitlichen und körperlichen Effekt, das ist natürlich bestimmt was. Das sollte dann aber auch die, naja, auch die Logik sagen eigentlich, ne? Dass eigentlich ja die normale Zeit, man sagt es ja schon, eben die normale Zeit ist und eben nicht so was Künstliches. Und auch Heidi hat geschrieben zur Zeitumstellung, ich will nicht verstehen, warum es überhaupt eine Diskussion gibt, welche Zeit man nach Abschaffung der in Anführungsstrichen Sommerzeit behalten würde. Doch ganz einfach, die wir davor hatten, die ist doch prima. Also auch hier das Plädoyer, bei der Normalzeit zu bleiben. Na klar, warum auch nicht? Wer hat an der Uhr gedreht, sollte dann auch mal bitte als Comic im Fernsehen bleiben. Und das zeigt ja irgendwie auch wieder, dass wir alle wieder auf einer Linie liegen hier in der Nachtsendung, in der Radiofamilie. Also vielleicht liegt auch jemand anders, wer weiß. Wir haben ja auch noch nichts von Jens wieder gehört aus Berlin. Aber ich gehe mal davon aus, dass das natürlich dann auch weniger Probleme bringen würde, wenn man nicht mehr umstellt. Ja, wie zum Beispiel dann eben in der Landwirtschaft, wo ja dann auch Dienstpläne und Fahrpläne und so weiter und so fort, also nicht nur in der Landwirtschaft, sondern auf vielen Lebensgebieten dann auch Umstellungen wirklich immer kompliziert sind und das zweimal im Jahr und das für einen, naja, nicht wirklich messbaren Energiespareffekt.
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0: Könnte man sich also doch wirklich gerne schenken. Hier ist die ARD-Hitnacht. Aber was Sie darüber denken, können Sie ja auch gerne weiter schreiben. ard-hitnacht@mdr.de

Markus aus dem Emsland ist ein ganz tapferer, der würde sogar damit leben können, wenn wir jedes Jahr weiterhin hin und herstellen. Die Zeit hat geschrieben, sorry, diese ganze Diskussion ist doch Quatsch, egal ob Sommer oder Winter. Zeit nach ein paar Tagen hat man sich an die Zeit gewöhnt. Der Körper, der Schlafrhythmus und alles andere passen sich in kürzester Zeit an. Mir ist es gleich, ob Sommer- oder Winterzeit. Wegen mir auch weiter hin und her umstellen. Gruß von Markus aus dem Emsland.

0: Hier ist die ARD Hitnacht Roxette The Look. Kürze ich jetzt mal ein bisschen ab, denn wir haben es schon 1.31 Uhr. Und damit Zeit für die aktuellen Verkehrsmeldungen ohne Baustellen diesmal, damit es schnell geht. A5 Frankfurt Richtung Kassel zwischen Nordwestkreuz Frankfurt und dem Bad Homburger Kreuz 3 Kilometer Stau. Dann A7 Flensburg Richtung Hannover zwischen Hamburg-Othmarschen und Waltershof 4 Kilometer stockender Verkehr. Die Autobahn 61 Mönchengladbach Richtung Koblenz ist zwischen Miel und Rheinbach jetzt nach einem Unfall vorübergehend gesperrt. Und die Autobahn 100 Neukölln Richtung Wilmersdorf in Berlin ist zwischen Beckstraße und Schmargendorf nach einem Unfall gesperrt.
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0: Mit Hanno Bauer in Magdeburg und wir bleiben aber bei Musik aus Schweden. Wenn wir schon Roxette ein bisschen abkürzen mussten, jetzt noch Ace of Base. The Sign.

Hier ist die ARD Hitnacht und ich habe ein sehr schönes Video bekommen, und zwar von Siegfried, der sich gerade noch gemeldet hatte aus dem ICE Richtung Leipzig. Ja, sonst zu Hause im schönen Sauerland, hat er geschrieben, in Arnsberg. Und das Video, das er geschickt hat, zeigt sein Erlebnis, also das Erlebnis des heutigen Abends, nämlich auf dem Domplatz in Erfurt, wo Clüso sein Konzert gespielt hat. Hier, wir hören mal kurz rein in sein Video. Also war schon ziemlich dicht dran, muss ich mal sagen. Ganz guter Blick, wenn da nicht noch vorne so ein Sichtschutzzaun gewesen wäre. Also er stand da am Einlass B und hat zugeschaut. Und hat dann noch geschrieben, hallo Hanno, hat gut geklappt mit dem ICE von Erfurt nach Leipzig. Ich war da kurz am Dom beim Konzert von Clüso. Gruß Siegfried, dir eine gute Nachtsendung und Gruß an die Musikredaktion für die immer gute Musik. Ja, schön da mal so einen optischen Eindruck bekommen zu haben, gerade beim Sonnenuntergang, wie ich das hier gesehen habe in dem Video. Und Dankeschön natürlich für diesen kurzen Ausschnitt, den wir jetzt gerade in ganz Deutschland als Hörgenuss genießen konnten. Naja, gut, ich meine, so wie eben ein Handy so ein Live-Konzert aufnehmen kann als Musikgenuss. Ist ja auch kein illegaler Bootleg, den wir hier verbreitet haben, nicht? Und Katharina hat auch geschrieben, eine E-Mail, wir sind auf dem Weg nach Italien und haben leider Clüso in seiner Heimatstadt Erfurt verpasst. Viele Grüße von Stefan, Katharina, Bruno und Hedi. Das sind also die, die da jetzt im Auto unterwegs sind nach Italien. Ich denke doch mal in den Urlaub, oder? Na dann, gute Fahrt auf jeden Fall für euch. Der Siegfried mit seinem ICE hat es ja auch schon geschafft, ist schon am Ziel. Ihr werdet das auch schaffen. Und wie es der Zufall will, unsere Musikredaktion hat jetzt auch Musik von Clüso im Angebot mit Gewinner.

0: Also ich habe die beiden E-Mails mit Bezug zu Klüser extra für diesen Moment gesammelt, ja, und dachte mir, na, wenn ich 1.40 Uhr E-Gewinner in der nächtlichen Playlist habe, dann passt das schon. Und genau die Richtigen freuen sich. Ich hoffe, das hat jetzt so gepasst, ja. Auch wenn es keine persönlichen Wunschmusiken in der ARD-Hitnacht gibt. Damit, was unsere Musikredaktion dann Nacht für Nacht zusammenstellt, lässt sich doch prächtig arbeiten und schwelgen. Egal, ob Sie jetzt das Konzert miterleben durften wie Siegfried oder eben es leider verpasst haben wie Stefan, Katharina, Bruno und Hedi.
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0: Bei uns jetzt weiter mit One Republic, Good Life.

Das gute Leben mit Pfiff hören wir hier im Radio und passen dazu die Zuschrift von Simone aus Dortmund, die geschrieben hat: Hallo Hanno, ich war bis eben in meinem Stammlokal und habe dort eine Bekannte getroffen. Dann kam jemand dazu, der eine schöne Art von Humor hatte und wir haben viel gelacht. Ich habe gedacht, es wäre so schön, wenn mehr Menschen die Dinge ihres Lebens ab und zu mit einer Prise Humor nehmen könnten. Liebe Grüße von Simone aus Dortmund. Liebe Simone, wie war? Ganz liebe Grüße zurück und tschüss.

Mit ABBA geht's hier große Schritte zu Richtung Mitte der Nacht. The Name of the Game. Und es gab noch ganz viele Zuschriften zum Thema dauerhaft Sommer oder dauerhaft Normalzeit. Mehr dazu natürlich dann bei uns in der nächsten Stunde in der ARD-Hitnacht, wenn Sie schon so viel geschrieben haben. Aber ich würde sagen, langsam mal das Thema schon ein bisschen einstellen. Nicht, dass wir dann noch bis übermorgen darüber diskutieren. Hier ist die ARD-Hitnacht, jetzt mit Foreigner und danach den 2 Uhr Nachrichten.

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1: Um 2 Uhr mit Gabriela Kühne. Beim AfD-Parteitag in Erfurt sind die Vorsitzenden Weidel und Chrupalla wiedergewählt worden. Trotz Protesten konnte die Zusammenkunft pünktlich starten. Markus Preis aus Erfurt dazu, welches Signal die AfD mit dem Parteitag senden will.
2: Erfolge in Sachsen-Anhalt und Mecklenburg-Vorpommern, die sind hier bei vielen schon ganz selbstverständlich eingepreist. Man spricht schon von der nächsten Bundestagswahl. Tino Chrupalla hat gesagt, das sei hier, Zitat, ein Harmoniekongress. Und deshalb gibt es auch keine kontroversen internen Debatten. Thüringens Landeschef Höcke zum Beispiel, der wollte ja eigentlich dafür sorgen, dass womöglich künftig auch frühere Mitglieder der rechtsextremen NPD in die AfD eintreten können. Aber auf so eine Diskussion hatte die Partei keine Lust und hat das Thema um ein Jahr vertagt.
1: Nach Telefonaten mit den Konfliktparteien ist US-Präsident Trump offenbar bereit, im Ukraine-Krieg erneut zu vermitteln. Kreml-Berater Uschakow teilte mit, in einem Telefonat mit Russlands Präsident Putin habe Trump seine Bereitschaft bekräftigt, sich für ein schnelles Ende der Kämpfe einzusetzen. Dieses Angebot habe Trump im Zusammenhang mit dem anstehenden NATO-Gipfel in Ankara gemacht. Auch der ukrainische Präsident Selenskyj erklärte, dass er ein sehr gutes Telefongespräch mit Trump geführt habe. Entscheidend dafür, den Krieg zu beenden, sei die amerikanische Entschlossenheit, so Selenskyj. Im Iran haben tausende Menschen am Beginn der Trauerfeiern für den ehemaligen obersten Führer Ayatollah Khamenei teilgenommen. 6 Tage lang soll die Leiche Khameneis an verschiedenen Orten im Iran und im benachbarten Irak aufgebahrt werden. Vor mehr als 4 Monaten war der Machthaber bei einem Luftangriff im Irankrieg von den USA getötet worden. Khamenei hatte die Islamische Republik 37 Jahre lang mit brutaler Härte geführt. Frankreich steht im Viertelfinale der Fußball-Weltmeisterschaft. Die Mannschaft setzte sich im Achtelfinale mit 1:0 gegen Paraguay durch. Aus dem ARD-WM-Team Michael Küster.
3: Frankreich hat sich schwer getan mit den Defensivkünstlern aus Paraguay. Am Ende reichte ein verwandelter Foul-Elfmeter von Superstar Kylian Mbappé für den knappen 1:0-Erfolg in Philadelphia. Der Vize-Weltmeister steht damit im Viertelfinale und trifft dort am kommenden Donnerstag auf Marokko. Die Nordafrikaner hatten schon zuvor ihr Viertelfinalticket gebucht nach einem 3:0 über Kanada. Damit ist der erste von 3 WM-Gastgebern ausgeschieden.
1: Das waren die Nachrichten. Das Wetter in Deutschland. Im Norden und Osten viele Wolken und Regen, im Süden und Südwesten gering bewölkt bis klar und trocken bei 18 bis 10 Grad. Tagsüber im äußersten Südwesten länger Sonne, meist trocken, sonst Wolken, Schauer und vereinzelte Gewitter. 19 Grad auf Sylt bis 31 Grad im Breisgau. Es ist 2:03 Uhr.
4: Dankeschön für die Nachrichtenübersicht. Von mir jetzt die Übersicht, was los ist auf den Straßen, wo gebaut wird und wo es vielleicht Unfälle gab. Hier ist der Verkehrsservice der ARD-Hitnacht. Die A1 Hamburg Richtung Bremen ist zwischen Hamburg-Stillhorn und Harburg wegen Brückenarbeiten gesperrt. Die A1 ist zwischen Erftstadt und Kreuz-Bliesheim in beiden Richtungen wegen Bauarbeiten gesperrt. Die A2 Dortmund Richtung Hannover ist zwischen Kamener Kreuz und Hamm wegen Bauarbeiten gesperrt das ganze Wochenende. Die A10 Dreieck Werder Richtung Dreieck Havelland ist zwischen Potsdam Nord und Berlin Spandau wegen Bauarbeiten gesperrt. Die A42 Kamp-Lindfort Richtung Dortmund ist zwischen Oberhausen Zentrum und Kreuz Essen Nord wegen Bauarbeiten gesperrt und zwar jetzt jede Nacht bis Mitte Juli. Die A59 Bonn Richtung Köln ist zwischen dem Dreieck Porz und Köln-Rath bis morgen früh gesperrt. Die Autobahn 61 Mönchengladbach Richtung Koblenz ist zwischen Biel und Rheinbach nach einem Unfall vorübergehend gesperrt. Und dann noch der Blick auf die A81 Singen Richtung Stuttgart. Hier ist zwischen Böblingen-Hulb und Böblingen-Ost wegen Reparaturarbeiten gesperrt. Gute Fahrt!
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4: Diese Stunde, mitten in einer Sommernacht, werden wir die Zeitumstellung von mehreren Blickwinkeln betrachten, so wie